0: Durchbruch. Der US-Sondergesandte Kushner kam am Mittag mit Israels Ministerpräsident Netanyahu zusammen. Anschließend war zwar von der Bildung zweier Arbeitsgruppen die Rede, Netanyahu wolle aber weder die Angriffe im Gazastreifen einstellen, noch die israelische Armee zurückziehen. Gleichzeitig lehnt es die Hamas bislang ab, ihre Waffen abzugeben. Nach einem Zwischenfall am Münchner Flughafen mit einer Boeing 787-9 hat die zuständige Bundesstelle Untersuchungen eingeleitet. Laut der Behörde wird unter anderem der Flugschreiber ausgewertet. Die Boeing der Vietnam Airlines war am Wochenende über das Ende der Startbahn hinausgerast und erst danach abgehoben. Die Maschine kehrte nach München zurück. Bei der Landung stieg Rauch am Fahrwerk auf. Verletzt wurde niemand. Die Fluggesellschaft bestätigte einen technischen Defekt. Das waren die Nachrichten. Das Wetter in Deutschland. Häufig trocken, von Westen später Regen, im Südosten länger anhaltender Regen bei 17 bis 8 Grad. Tagsüber Schauer oder Gewitter, auch trockene und freundliche Phasen, bei Höchstwerten bis 17 Grad im Erzgebirge und 30 Grad am Oberrhein. Am Mittwoch viel Regen, später teilweise trocken, 19 bis 30 Grad. Am Donnerstag Schauer, teilweise Gewitter, gebietsweise auch freundliche Phasen, bei 20 bis 27 Grad. Es ist 2.03 Uhr.
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1: Um 3 Uhr mit Ronald Lessig. Im belgischen Naturschutzgebiet Hohes Venn kämpfen Feuerwehrleute weiter gegen die Brände. Aus dem deutschen Grenzgebiet hieß es am Abend, die Brandlinie sei mehr als 2 Kilometer entfernt. Aus der Nachrichtenredaktion Constanze Semidey.
2: Laut Feuerwehr Monschau ist die Situation dort derzeit relativ entspannt. Ein Sprecher sagte, man sei vor die Lage gekommen. Dennoch würden die Einsatzkräfte von Feuerwehr, Technischem Hilfswerk und Polizei die ganze Nacht über im Einsatz sein. Zuvor hatten etwa 30 Anwohner aus einem Ortsteil von Monschau ihre Wohnungen verlassen müssen. Sie können auch immer noch nicht zurück. Der Waldbrand im Hohen Venn ist einer der größten in der belgischen Geschichte. Etwa 3000 Hektar Fläche wurden innerhalb weniger Tage zerstört. Da der Boden aus Torf besteht, ist die Bekämpfung des Feuers besonders schwierig.
1: In Thüringen bröckelt die sogenannte Brombeer-Koalition. 2 Landtagsabgeordnete des BSW haben dem Regierungsbündnis mit CDU und SPD ihre Unterstützung entzogen. Aus der Nachrichtenredaktion Jonas Valentin Weber.
3: Anke Wirsing und Sven Künzel erklärten am späten Abend, dass sie Ministerpräsident Vogt nicht mehr mittragen. Damit kamen sie einer Forderung des Bundesvorstands nach. Dieser hatte vorgeschlagen, den CDU-Politiker durch einen überparteilichen Ministerpräsidenten zu ersetzen. Die übrige BSW-Fraktion hatte vorher dafür gestimmt, die Regierungszusammenarbeit mit CDU und SPD fortzusetzen. Bisher kam die Brombeer-Koalition schon nur auf 44 von 88 Sitzen im Erfurter Landtag. Hintergrund ist, dass die TU Chemnitz Vogt seinen Doktortitel entzogen hatte. Ihm wird vorgehalten, unsauber gearbeitet zu haben.
1: In London haben tausende Menschen an einer Mahnwache für den verstorbenen Cambridge-Professor Jason Arday teilgenommen. Aufgerufen hatte eine Antirassismus-Organisation. Jason Arday hatte als jüngster schwarzer Professor in der Geschichte der Elite-Uni für Aufmerksamkeit gesorgt. Nachdem zahlreiche Medien über Plagiatsvorwürfe berichtet hatten, war der 41-Jährige zurückgetreten. Am Freitag wurde er tot aufgefunden. Die Familie und auch der Kanzler der Uni Cambridge sprachen von einer rassistischen Hetzjagd. Gut 2 Wochen nach Kritik an FIFA-Präsident Infantino hat sich der Fußballweltverband von seinem Betriebsdirektor Kevin Lamour getrennt. Offiziell bedankte sich die FIFA für die 2-jährigen Dienste. Ansonsten werde zum Thema kein weiterer Kommentar abgegeben. Lamour hatte sich mit einem offenen Brief gegen das Vorhaben Infantinos gestellt, Anteile an der Fußball-WM und anderen Turnieren an Investoren zu verkaufen. Nach massivem Widerstand hat Infantino seine Investorenpläne inzwischen verworfen. Das waren die Nachrichten. Das Wetter in Deutschland. Tagsüber Schauer und einzelne Gewitter, auch trockene und freundliche Phasen, bei 17 Grad im Erzgebirge und 30 Grad am Oberrhein. Am Mittwoch viel Regen, später trocken, 19 bis 30 Grad. Es ist 3.03 Uhr.
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1: Um 4 Uhr mit Ronald Lessig. Beim Deutschen Zentrum für Luft- und Raumfahrt in Kochstedt in Sachsen-Anhalt wird heute ein neues Technologiezentrum zur Drohnensicherheit eingeweiht. Zur Eröffnung werden unter anderem Bundesinnenminister Dobrindt und Bundesforschungsministerin Beer erwartet. Was das neue Zentrum leisten soll, berichtet Birte Sönnigsen in Berlin.
2: Hier soll neue Drohnentechnik erforscht und entwickelt werden und am Flughafen Magdeburg-Kochstedt auch direkt in der Praxis getestet werden. Ziel ist es, mit der rasanten technischen Entwicklung im Bereich der Drohnen mitzuhalten. Unterschiedliche Drohnentypen mit Sensoren zu erkennen, wird immer komplizierter. Und KI-gesteuerte Drohnen können inzwischen auch Ziele ansteuern, selbst wenn man versucht, sie mit einem Störsender davon abzuhalten. Das Zentrum soll also dabei helfen, dass Deutschland beim technischen Wettrüsten mit Drohnen mithalten kann.
1: In Belgien, nahe der deutschen Grenze, kämpft die Feuerwehr weiter gegen die verheerenden Feuer im Naturschutzgebiet Hohes Venn. Auch etwa 240 deutsche Einsatzkräfte sind in mehreren Schichten im Einsatz. Die Brandlinie sei gut 2 Kilometer von der Grenze entfernt, hieß es zuletzt von der Feuerwehr der Stadt Monschau in Nordrhein-Westfalen. Weil der Wind wieder zunehmen soll, werde engmaschig kontrolliert. In Thüringen bröckelt die sogenannte Brombeer-Koalition. 2 Landtagsabgeordnete des BSW haben dem Regierungsbündnis mit CDU und SPD ihre Unterstützung entzogen. Aus der Nachrichtenredaktion Jonas Valentin Weber.
3: Anke Wirsing und Sven Künzel erklärten am späten Abend, dass sie Ministerpräsident Vogt nicht mehr mittragen. Damit kamen sie einer Forderung des Bundesvorstands nach. Dieser hatte vorgeschlagen, den CDU-Politiker durch einen überparteilichen Ministerpräsidenten zu ersetzen. Die übrige BSW-Fraktion hatte vorher dafür gestimmt, die Regierungszusammenarbeit mit CDU und SPD fortzusetzen. Bisher kam die Brombeer-Koalition schon nur auf 44 von 88 Sitzen im Erfurter Landtag. Hintergrund ist, dass die TU Chemnitz Vogt seinen Doktortitel entzogen hatte. Ihm wird vorgehalten, unsauber gearbeitet zu haben.
1: In London haben tausende Menschen an einer Mahnwache für den verstorbenen Cambridge-Professor Jason Erday teilgenommen. Aufgerufen hatte eine Antirassismus-Organisation. Jason Erday hatte als jüngster schwarzer Professor in der Geschichte der Elite-Uni für Aufmerksamkeit gesorgt. Nachdem zahlreiche Medien über Plagiatsvorwürfe berichtet hatten, war der 41-Jährige zurückgetreten. Am Freitag wurde er tot aufgefunden. Die Familie und auch der Kanzler der Uni Cambridge sprachen von einer rassistischen Hetzjagd. Das waren die Nachrichten. Das Wetter in Deutschland. Tagsüber Schauer und Gewitter, auch trockene und freundliche Phasen bei bis zu 17 Grad im Erzgebirge und 30 Grad am Oberrhein. Am Mittwoch viel Regen, später trocken 19 bis 30 Grad. Am Donnerstag Schauer bis 27 Grad. Es ist 4.03 Uhr.
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1: Um 5 Uhr mit Ronald Lessig. Beim Deutschen Zentrum für Luft- und Raumfahrt in Kochstedt in Sachsen-Anhalt wird heute ein neues Technologiezentrum zur Drohnensicherheit eingeweiht. Zur Eröffnung werden unter anderem Bundesinnenminister Dobrindt und Bundesforschungsministerin Beer erwartet. Was das neue Zentrum leisten soll, berichtet Birte Sönnigsen in Berlin.
2: Hier soll neue Drohnentechnik erforscht und entwickelt werden und am Flughafen Magdeburg-Kochstedt auch direkt in der Praxis getestet werden. Ziel ist es, mit der rasanten technischen Entwicklung im Bereich der Drohnen mitzuhalten. Unterschiedliche Drohnentypen mit Sensoren zu erkennen, wird immer komplizierter. Und KI-gesteuerte Drohnen können inzwischen auch Ziele ansteuern, selbst wenn man versucht, sie mit einem Störsender davon abzuhalten. Das Zentrum soll also dabei helfen, dass Deutschland beim technischen Wettrüsten mit Drohnen mithalten kann.
1: In Belgien nahe der deutschen Grenze kämpft die Feuerwehr weiter gegen die verheerenden Feuer im Naturschutzgebiet Hohes Venn. Auch etwa 240 deutsche Einsatzkräfte sind in mehreren Schichten im Einsatz. Die Brandlinie sei gut 2 Kilometer von der Grenze entfernt, hieß es zuletzt von der Feuerwehr der Stadt Monschau in Nordrhein-Westfalen. Weil der Wind wieder zunehmen soll, werde engmaschig kontrolliert. In Thüringen bröckelt die sogenannte Brombeer-Koalition. 2 Landtagsabgeordnete des BSW haben dem Regierungsbündnis mit CDU und SPD ihre Unterstützung entzogen. Aus der Nachrichtenredaktion Jonas Valentin Weber.
3: Anke Wirsing und Sven Künzel erklärten am späten Abend, dass sie Ministerpräsident Vogt nicht mehr mittragen. Damit kamen sie einer Forderung des Bundesvorstands nach. Dieser hatte vorgeschlagen, den CDU-Politiker durch einen überparteilichen Ministerpräsidenten zu ersetzen. Die übrige BSW-Fraktion hatte vorher dafür gestimmt, die Regierungszusammenarbeit mit CDU und SPD fortzusetzen. Bisher kam die Brombeer-Koalition schon nur auf 44 von 88 Sitzen im Erfurter Landtag. Hintergrund ist, dass die TU Chemnitz Vogt seinen Doktortitel entzogen hatte. Ihm wird vorgehalten, unsauber gearbeitet zu haben.
1: Gut 2 Wochen nach Kritik an FIFA-Präsident Infantino hat sich der Fußballweltverband von seinem Betriebsdirektor Kevin Lamour getrennt. Offiziell bedankte sich die FIFA für die 2-jährigen Dienste. Ansonsten werde zum Thema kein weiterer Kommentar abgegeben. Lamour hatte sich mit einem offenen Brief gegen das Vorhaben Infantinos gestellt, Anteile an der Fußball-WM und anderen Turnieren an Investoren zu verkaufen. Nach massivem Widerstand hat Infantino seine Investorenpläne verworfen. Das waren die Nachrichten. Das Wetter in Deutschland. Tagsüber Schauer und Gewitter, auch trockene und freundliche Phasen bei bis zu 17 Grad im Erzgebirge und 30 Grad am Oberrhein. Am Mittwoch viel Regen, später trocken, 19 bis 30 Grad. Am Donnerstag Schauer, teilweise Gewitter, aber auch freundlich bis 27 Grad. Es ist 5.03 Uhr.
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1: Nach mehr als 20 Jahren kehre ich an einen Ort zurück, der mir viel bedeutet. Damals habe ich gesagt, hier berühren sich Himmel und Erde. Genau dieses Gefühl erlebe ich auch jetzt. Der Ort ist auf den ersten Blick nicht spektakulär. Er schmiegt sich leise an den Wald im polnischen Vorkarpatenland mit seinen sanften Hügeln. Es ist ein kleiner Hof mitten in der Natur, schlicht und natürlich. Ein altes, liebevoll gepflegtes Holzhaus bildet den Kern. Gänse schwimmen auf einem Teich, junge Hunde spielen um den alten Apfelbaum. Neben der Küchenhütte steht ein großer, länglicher Holztisch, an dem viele Menschen Platz finden können. Pferde und Schafe grasen auf den Weiden nebendran. Du merkst sofort, dass die Hofbewohner eine Leidenschaft für alte, traditionelle Handwerkskunst haben. Geflochtene Weidenkörbe, geschnitzte Holzbilder und Tongefäße aller Art findest du in den Regalen und an den Wänden. Ebenso sind auf dem Hof in polnisch-katholischer Tradition Holzkreuze und Jesusdarstellungen zu entdecken. Die Hoffamilie strahlt herzliche Gastfreundschaft aus. Immer gibt es reichliches, wunderbares Essen und einen Platz am wärmenden Lagerfeuer, wenn die Abende kühl werden. An diesem Ort kann die Seele zur Ruhe kommen. Vor fast 24 Jahren habe ich hier meine Hochzeit gefeiert. Nun bin ich mit meiner Tochter zurückgekehrt und erzähle ihr von damals. In der Scheune fand ein sehr feierlicher Gottesdienst zur Trauung statt mit einer befreundeten evangelischen Pastorin aus Deutschland. Mit zwei Pferden sind wir als Brautpaar zum Fest geritten. Weil es keine Kirchenglocken gab, läuteten unsere Gäste mit kleinen Glöckchen in der Hand die Hochzeit ein. Obwohl das Wetter zwischendurch regnerisch war, wurde es ein fantastisches Fest mit polnischen, deutschen, ukrainischen und russischen Gästen. Mit wunderbaren ukrainischen und polnischen Musikern und viel Wärme. Das ganze Dorf ist damals zusammengerückt, damit unsere Hochzeitsgäste Platz finden. Die Ehe hat leider nicht bis heute gehalten. Aber der Zauber des Ortes und die schönen Erinnerungen an das Fest damals Anfang der 2000er Jahre in einem zusammenwachsenden Europa voller Friedenshoffnung sind geblieben. Ja, so ist das wohl im Leben, denke ich. Nicht alle Träume erfüllen sich und trotzdem geht es immer weiter. Du kannst Liebe neu finden und dich an guten Erinnerungen erfreuen. Du kannst selbst in unruhigen Zeiten wärmende Gastfreundschaft erleben und einen Tisch, an dem viele Menschen Platz haben. Du kannst Orte entdecken, an denen sich Himmel und Erde berühren.
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1: Mit Falko Puppe, guten Morgen. Aussagen von Israels Minister Ben-Gvir lösen auch in Deutschland Empörung aus. Drohnenabwehrzentrum in Sachsen-Anhalt wird eröffnet. In 6 deutschen Seehäfen laufen seit dem Abend Warnstreiks. Das Wetter, viele Wolken und zeitweise nass, nur selten sonnig, maximal 21 Grad. Die Aussagen des rechtsextremen israelischen Sicherheitsministers Itamar Ben-Gvir haben in Deutschland parteiübergreifend Empörung ausgelöst. Ben-Gvir sprach in einem Podcast von 30 bis 40 Menschen pro Nacht, die im Gazastreifen gezielt getötet werden sollten. Es gebe dort Menschen, die es nicht verdient hätten zu leben. Zudem war Ben-Gvir für eine jüdische Besiedlung des Palästinensergebietes. Aus Tel Aviv dazu Jan-Christoph Kitzler.
2: In Israel gibt es kaum Kritik an den Aussagen des Ministers, der Mitglied des Sicherheitskabinetts ist, aber nicht über Angriffe im Gazastreifen entscheidet. Seine Aussagen fallen in die Wahlkampfzeit. Ben-Gvir ist mit immer radikaleren Statements auf Stimmenfang im rechten Lager. Laut Prognosen könnte er damit bei der Parlamentswahl am 27. Oktober Erfolg haben. In seinem Zuständigkeitsbereich hat er es nicht nur bei Worten belassen, so hat er beispielsweise die Haftbedingungen in israelischen Gefängnissen verschärft und immer wieder palästinensische Gefangene bei Besuchen gedemütigt. In Israels Polizei hat er etliche Gesinnungsgenossen untergebracht. Im Gazastreifen gehen die Angriffe der israelischen Armee indessen weiter. Seit Beginn einer sogenannten Waffenruhe am 10. Oktober 2025 sind dabei palästinensischen Angaben zufolge fast 1.300 Menschen getötet worden, darunter auch Frauen und Kinder.
1: In Sachsen-Anhalt wird heute ein neues Forschungszentrum zur Drohnenabwehr eröffnet. Angesiedelt ist es beim Deutschen Zentrum für Luft- und Raumfahrt in Kochstedt. Dort sollen Technologien für die Drohnensicherheit erforscht, entwickelt und unter realistischen Bedingungen erprobt werden. Drohnen sind in den vergangenen Jahren immer mehr zum Sicherheitsrisiko geworden. Zuletzt war am Flughafen Leipzig-Halle eine mit Sprengstoff bestückte Drohne zwischen ukrainischen Frachtflugzeugen entdeckt worden. Nach dem Ende der parlamentarischen Sommerpause nimmt auch der Untersuchungsausschuss der bremischen Bürgerschaft zur sogenannten Staatsräteaffäre wieder seine Arbeit auf. Das Gremium will die Umstände aufklären, unter denen seit 2015 Staatsräte verschiedener Ressorts in den vorzeitigen Ruhestand geschickt wurden und ob die Spitzenbeamten ihre Versorgungsbezüge zurechtbekommen haben. Aus der Regionalredaktion Buten und Binnen, Volker Lenz.
3: Während das Gremium sich vor der Sommerpause vor allem mit Altfällen aus den vergangenen 10 Jahren beschäftigt hat, rücken nun allmählich die beiden jüngsten Fälle in den Fokus. So soll am Mittwoch Ex-Umweltsenatorin Katrin Moosdorf dazu befragt werden, warum sie ihre Staatsrätin Irene Strebel in den einstweiligen Ruhestand versetzt hat. In Kürze wird sich auch Wirtschaftssenatorin Christina Vogt den Fragen des Ausschusses stellen müssen. Sie hatte 2023 ihren Staatsrat Sven Wiebe mit üppigen Bezügen in die Frühpension geschickt. Die Staatsanwaltschaft ermittelt deshalb sowohl gegen Vogt als auch gegen Moosdorf, weil der Verdacht besteht, dass die Senatorinnen gegen das Recht verstoßen haben.
1: Die Bremer Staatsanwaltschaft ermittelt in 11 Fällen wegen Computersabotage gegen eine kremlnahe Hackergruppe, die Ziele in Bremen attackiert haben soll. Betroffen waren unter anderem die Polizei Bremen und die BSAG. Die Angriffe sollen zwischen 2024 und dem laufenden Jahr stattgefunden haben. Sie führten unter anderem dazu, dass Webseiten zum Teil stundenlang lahmgelegt waren. In 6 deutschen Seehäfen laufen seit dem späten Abend Warnstreiks. An der 24-stündigen Aktion der Gewerkschaft Verdi beteiligen sich Beschäftigte in den Häfen Bremen, Bremerhaven, Hamburg, Wilhelmshaven, Emden und Brake. Aus der Regionalredaktion Buten und Binnen, Peter Behrendt.
4: Die ersten legten bereits am Abend mit Beginn der Nachtschicht die Arbeit nieder, unter anderem am Autoterminal in Bremerhaven. Dort ist für den Morgen eine Demo geplant, eine weitere soll es um 15 Uhr geben. Grund für den Warnstreik: Verdi lehnt ein Angebot der Arbeitgeber als nicht ausreichend ab. Die Gewerkschaft fordert für die rund 11.000 Beschäftigten in den Seehäfen 8,2% höhere Stundenlöhne bei einer Laufzeit von nur 12 Monaten. Die Arbeitgeber hatten zuletzt 5,2% bei einer Laufzeit von 19 Monaten angeboten.
1: Stürmer Niklas Füllkrug steht offenbar kurz zu einem Wechsel zu Werder Bremen. Nach übereinstimmenden Medienberichten ist für heute der Medizincheck bei den Bremern angesetzt. Wie es heißt, soll Füllkrug für ein Jahr auf Leihbasis vom englischen Club West Ham United kommen und dabei auch auf Gehalt verzichten. Fußball-Bundesliga Werder Bremen hat unterdessen auch den nächsten Transfer perfekt gemacht. Eren Dingci wechselt für ein Jahr auf Leihbasis vom SC Freiburg an die Weser. Axel Posizki.
5: Seit Tagen wurde spekuliert, jetzt ist der Wechsel des gebürtigen Bremers perfekt. Eren Dingci hat den Medizincheck erfolgreich absolviert, laboriert zurzeit aber noch an muskulären Problemen, so dass er erst in der nächsten Woche in das Mannschaftstraining einsteigen kann. Der Stürmer kommt vom Bundesliga-Konkurrenten Freiburg und soll Werder durch seine Schnelligkeit mehr Durchschlagskraft in der Offensive geben. Vor 2 Jahren wechselte Dingchi für eine festgeschriebene Ablösesumme von 5 Millionen Euro in den Breisgau, wo er sich aber nicht durchsetzen konnte.
1: Und das waren die Nachrichten mit Falco Puppe.
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6: Ja, das sieht aktuell folgendermaßen aus. Bremen am Dom, da ist bedeckt bei 13 Grad. Bremerhaven trocken 16 Grad. Cuxhaven am Bahnhof, da gibt es Regen bei 16. Und am Schloss in Oldenburg trocken 15 Grad. Heute bekommen wir ja viele Wolken, wenig Sonne. Vor allem zum Mittag und Nachmittag, dann gibt es immer mehr Regen. Temperaturen heute so maximal 19 bis 21 Grad. Und der Wind dazu, der weht schwach bis mäßig aus Süd.
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6: Da haben wir keine Meldungen. Gute Fahrt. 6:06.
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6: Wach zu sein ist manchmal unglaublich ermüdend, oder? Na, schönen guten Morgen. Wem sage ich das? Mal?

0: Meine Damen und Herren, sehr geehrte frühe Menschen, man muss schon sagen, wie es anfängt, so geht es ja meistens auch weiter. Ne? Also nicht, weil jede Woche auf Montag der Dienstag folgt, sondern weil es diese Woche Montag eher so Schiedwetter war und es wohl auch die ganze Woche so bleibt. Also bei uns in der Redaktion gibt es die darauf vorbereiteten Kollegen, also die, die mit einem dicken Kapuzenpulli am Tisch sitzen. Und es gibt die weniger gut Vorbereiteten, also so wie ich. Das sind dann Leute, die leben nach dem Prinzip Hoffnung. Wollen wir doch mal sehen, wer zuerst aufgibt, der Regen oder ich? Es gibt aber auch noch die Dritten. Das sind dann all die, die sich die Laune von diesem Wetterumschwung nicht vermiesen lassen.
1: Norddeutschland halt, ne? Ich komme aus Hamburg, ich bin Kummer gewöhnt.
0: Ja, siehst du, wir Bremer wissen natürlich, dass es die Hamburgerinnen und Hamburger schwieriger haben als wir. Aber auch eine Passantin von hier war ähnlich versöhnlich mit dem Wetter.
2: Es kommt mal so, wenn man viel Freude im Herzen hat, ist es fast egal. Und wenn es ehrlich, wenn es zu heiß ist, mag ich es auch nicht. Also ich gehöre nicht zu denen, die schimpfen.
0: Ja, so ist das mit dem Wetter. Diese Woche eher lala. Wenn es aber so kommt wie die Vorhersage aktuell, dann soll es kommende Woche wieder etwas wärmer werden. Aber nicht heiß. Puh, oder? 10 nach 6.

0: Musik aus Cape Town, Südafrika. Jonathan Stephen Simons war das. Wayward Water um 16 Minuten nach 6. Wenn KI einen Nabel hätte, ne, dann wäre der ganz sicher in Bremen gerade, weil Bremen ist in diesen Tagen das Zentrum der internationalen KI-Forschung. Bis Freitag gibt es hier nämlich die große KI-Konferenz. Ein paar tausend Forscher sind da und tauschen sich aus, eben über Chancen und Risiken. Einer von ihnen ist Professor Toby Walsh, britisch-australischer Forscher und Schwergewicht in Sachen KI. Gestern hat er in der bremischen Bürgerschaft einen Vortrag gehalten und Leslie Schmidt aus der Regionalredaktion Buten und Binnen, die war dabei.
1: Ladies and Gentlemen, Professor Toby Walsh.
2: Im Festsaal der bremischen Bürgerschaft beginnt Toby Walsh seinen Vortrag. Etwa 200 Besucherinnen und Besucher lauschen dem Forscher bei seiner Sicht auf die künstliche Intelligenz. Und die ist differenziert. Walsh spricht davon, dass KI in vielen Bereichen nützlich ist, zum Beispiel in der Bildung oder im Gesundheitssystem. Er spricht aber auch von den Gefahren, die er sieht.
3: Es ist eine Sache, über die ich mir Sorgen mache. Ich habe bei den Vereinten Nationen über meine Sorgen und die Bedenken meiner tausenden Kollegen gesprochen. Die andere Sache, die viele Menschen umtreibt, sind die Auswirkungen, die die KI auf die Arbeitsplätze haben wird. Wir sehen bereits Warnsignale bei Bürojobs und Tätigkeiten für Berufseinsteiger. Das hat einen Einfluss auf diese Menschen. Diese Technologie wird nicht nur Arbeitsplätze vernichten, sie wird auch welche schaffen. Trotzdem wird es auch zerstörerisch sein.
2: Ein weiteres großes Thema von Walsh, die Tech-Firmen. Also die Unternehmen, die die KI und ihre Entwicklung vorantreiben. Oft sitzen sie in den USA oder in China. Er warnt davor, ihnen zu viel Macht zu geben und fordert sie mehr zu regulieren.
3: Ich denke, wir sollten Lehren aus Social Media ziehen. Da haben wir die Unternehmen sich selbst kontrollieren lassen. Das hat nicht funktioniert. Wir haben eine Generation junger Menschen gesehen, insbesondere junge Mädchen, die durch die sozialen Netzwerke Schaden genommen haben. Lasst uns diese Fehler nicht wiederholen. Jetzt haben wir noch die Möglichkeit, etwas zu tun und die Konzerne zu regulieren. Das Problem ist, dass es wirtschaftlich starke Anreize gibt, das Falsche zu tun. Es geht um viel Geld.
2: Seine Botschaft, die ganz großen Untergangsszenarien, zum Beispiel, dass die KI uns ausrottet, hält er für wenig wahrscheinlich. Die unmittelbaren Gefahren sieht er bei Arbeitsplätzen, bei zu mächtigen Tech-Konzernen und bei einer Politik, die mit der technischen Entwicklung kaum Schritt hält. Die Besucherinnen und Besucher haben dazu unterschiedliche Meinungen.
4: Also ich sehe das ähnlich, dass die Regulierung da sehr hinterherhinkt. Mein Eindruck ist, dass die technische Entwicklung in diesem Gebiet 10-mal so schnell ist wie die Politik, die da hinterherkommen muss, um entsprechende Regeln zu schaffen, die das Ganze so regulieren, dass wir als Menschen was davon haben und nicht nur die Tech-Firmen was davon haben.
5: Wenn ich denke, was sonst auf der Welt passiert mit Kriegen und allem, dann ist alles nicht so richtig in Ordnung. Und ich habe da eher weniger Hoffnung, weil, sagen wir mal, Geld und Macht bestimmt das, was passiert.
6: Toby Walsh meinte, dass mehr in Grundlagenforschung gesteckt werden müsse. Das ist meiner Meinung nach auch ein großer Vorteil an Deutschland, dass wir tatsächlich relativ viel noch Grundlagenforschung haben und relativ viel Wissenschaft betreiben können, ohne dass es direkt ein Produkt bei rauskommen muss, was sofort funktioniert.
2: Thank you. Nach anderthalb Stunden ist der KI-Vortrag vorbei. Zurück bleiben immer noch viele Fragen und eine zentrale Botschaft von Toby Walsh. Wie sich die künstliche Intelligenz entwickelt, ist nicht mehr allein eine technische Frage, sondern auch eine politische.
0: KI-Vorlesung also von Forscher Toby Walsh in der bremischen Bürgerschaft gestern, Leslie Schmidt für Bremen 2. Und mehr KI gibt's auch kurz nach 8 hier morgen. Dann geht's in unserer Wochenserie.

Sachen KI darum, wie KI die Medien verändert, also eben auch Bremen 2 und Radio Bremen. So 7:50 gibt es das hier. Jetzt haben wir 6:21 Uhr. Tina Dicko ist das, Sacré-Cœur, wie die Kirche da, Paris.

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3: Mit Falko Puppe. Guten Morgen. Israels rechtsextremer Sicherheitsminister Itamar Ben-Gvir sorgt erneut für Empörung. In einem Podcast sagte er, im Gazastreifen sollten jede Nacht 30 bis 40 Menschen gezielt getötet werden. Zudem warb er dafür, dass israelische Juden das Gebiet besiedeln. CDU-Außenpolitiker Jürgen Hart bezeichnete die Aussagen als menschenverachtend und forderte EU-Sanktionen. Auch SPD, Grüne, Linke und die jüdischen Gemeinden in Europa kritisierten Ben-Gvir scharf. In Sachsen-Anhalt wird heute ein neues Forschungszentrum zur Drohnenabwehr eröffnet. Angesiedelt ist es beim Deutschen Zentrum für Luft- und Raumfahrt in Kochstedt. Dort sollen neue Technologien entwickelt und getestet werden, mit denen sich gefährliche Drohnen besser erkennen und abwehren lassen. Zuletzt war am Flughafen Leipzig-Halle eine mit Sprengstoff bestückte Drohne entdeckt worden. Der Untersuchungsausschuss der bremischen Bürgerschaft zur Staatsräteaffäre nimmt nach Ende der Sommerpause heute seine Arbeit wieder auf. Er untersucht, warum seit 2015 mehrere Staatsräte vorzeitig in den Ruhestand geschickt wurden und ob ihre Versorgungsbezüge rechtmäßig sind. In dieser Woche geht es unter anderem um die Fälle der ehemaligen Umweltsenatorin Katrin Moosdorf und der Wirtschaftssenatorin Christina Vogt. Gegen beide ermittelt die Staatsanwaltschaft wegen des Verdachts der Untreue. In sechs deutschen Seehäfen laufen seit dem Abend Warnstreiks. Die Gewerkschaft Verdi hat die Beschäftigten aufgerufen, ihre Arbeit für 24 Stunden niederzulegen. Betroffen sind die Häfen in Bremen, Bremerhaven, Hamburg, Wilhelmshaven, Emden und Brake. Hintergrund sind die Tarifverhandlungen. Der Waldbrand im belgisch-deutschen Grenzgebiet bleibt unberechenbar. Im Naturschutzgebiet Hohes Venn kämpfen auch deutsche Einsatzkräfte aus Monschau gegen die Flammen. Starker Wind erschwert die Löscharbeiten, heute wird allerdings mehr Regen erwartet. Die Brandlinie war zuletzt rund 2 Kilometer von der deutschen Grenze entfernt. Und das waren die Nachrichten mit Falko Puppe.
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4: Das sieht aktuell folgendermaßen aus. Bremen am Tabakquartier. Viele Wolken, aber auch mal die Chance, kurz mal den Sonnenaufgang zu sehen. Aktuell 14 Grad. Bremerhaven am Auswandererhaus Wolken. Paar Auflockerungen, 14 Grad. Oldenburg an der Uni, viel Grau, bisschen Blau, 13 Grad. Und Wilhelmshaven am Südstrand. Da gibt es viele Wolken, kann man auch sehen, gerade bei unserer Webcam. Aber es gibt auch so ein bisschen Blau auch dazwischen. 13 Grad aktuell. Heute bekommen wir ja auch viele Wolken, wenig Sonne. Und vor allem zum Mittag und Nachmittag hin auch immer wieder Regen. Temperaturen heute maximal 19 bis 21 Grad und der Wind dazu weht schwach bis mäßig aus Südwitter.
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4: Da gibt es keine Meldungen. Gute Fahrt. 6 Uhr gleich 33.
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4: Mehr Schutz vor Drohnen soll ein neues Zentrum zur Drohnensicherheit bringen. Heute wird es eröffnet und mehr dazu gleich hier. Schönen guten Morgen.

0: Brian Fallon war das. Übrigens live am 6. November in Hamburg in der Fabrik wird er spielen. Nobody Wins hier morgen auf Bremen 2 um 6:06. Das waren noch Zeiten, ne? Als Drohnen noch Willi hießen oder Finley und nur bei der Biene Mai herumflogen. Heute sind Drohnen über Flughäfen, bei Großveranstaltungen oder kritischer Infrastruktur eine wachsende Herausforderung, wie es offiziell heißt. Muss man nur denken an den Fund dieser Sprengstoffdrohne letztens da auf dem Flughafen Leipzig-Halle. Die Bundesregierung nun will deshalb die Forschung in Sachen Drohnensicherheit ausbauen und deshalb soll heute auch ein neues Zentrum eröffnet werden, wo genau solche Bedrohungen dann erforscht werden sollen. Max Hensch, der berichtet.
1: Orten stören, abfangen. Die tägliche Aufgabe am Flughafen Kochstedt in Sachsen-Anhalt. Das Gelände liegt etwas verloren in der Provinz südlich von Magdeburg. Seit 2019 wird hier an Drohnen geforscht. Zunächst zur Erkennung von Waldbränden oder zum Transport von Medikamenten. Nun immer stärker auch für das Militär. Johann Dauer ist Abteilungsleiter für Drohnen beim Deutschen Zentrum für Luft- und Raumfahrt, kurz DLR.
2: Es fängt an bei der Detektion, dann darum, dass wenn man eine Drohne detektiert hat, die eigentlich nichts dort zu suchen hat, wo man sich jetzt hier gerade befindet, dass man verifiziert, okay, es ist eine Drohne, die hier wieder rechtlich betrieben wird. Und dann löst man über ein Lagebild eine Gegenmaßnahme aus. Das können zum Beispiel Jägerdrohnen sein oder auch das Fälschen von GPS-Informationen, sodass man den Gegner entweder zum Absturz bringt, ihn einfängt, für eine Forensik bereitstellt oder sicher zum Landen bringt.
1: Ursprünglich war der Flughafen von Kochstedt ein sowjetischer Militärstützpunkt im geteilten Deutschland. Mitte der 1990er Jahre begann die Umstellung zum Urlaubsflughafen, etwa in Richtung Spanien. Doch das Projekt scheiterte mehrfach, zuletzt in den 2010er Jahren, als Ryanair Verbindungen etwa nach Barcelona oder London angeboten hatte. Die lange Landebahn und die intakten Gebäude in Kochstedt bieten den Forschern jedoch nun die gewünschten Bedingungen, um mittlerweile immer relevantere Szenarien wie Drohnenangriffe auf Flughäfen zu simulieren. Dafür wurde extra eine sogenannte Geozone von 16 mal 5 Kilometern rund um den Standort eingerichtet, erklärt die DLR-Vorstandsvorsitzende Anke Kaiser-Pyzalla.
3: Die Geozone bedeutet, dass wir hier mit wesentlich weniger Bürokratieaufwand Drohnenexperimente machen können. Das ist ein großer Vertrauensbeweis und wir freuen uns, dass damit diejenigen, die es hier nutzen, also beispielsweise Unternehmen, aber auch die Behörden und natürlich auch wir als DLR eben unsere Experimente, aber auch zum Beispiel gemeinsame Projekte wirklich schnell in die Umsetzung bringen können und dafür auch nicht fürchterlich viel Papier brauchen.
1: Dass der Flughafen Kochstedt nun zum deutschen Technologiezentrum für Drohnensicherheit ausgebaut wird, scheint fast logisch. Mehr als ein Dutzend Einrichtungen forschen hier bereits. Quasi im Wochentakt laufen Tests, erst kürzlich probierten Polizeibeamte Abwehrsysteme aus. Und die rasante Entwicklung der Angriffsdrohnen mit Wärmebild, Glasfaser und Sprengladungen, etwa im Ukraine-Krieg oder an der Straße von Hormuz, bringen die Bundesregierung nun dazu, weiter in eigene Strukturen zu investieren. Flugzeuge können übrigens weiterhin in Kochstedt landen. Auch die Bundeswehr nutzte das DLR-Gelände im Juni für Flug- und Systemtests bei Transportflugzeugen.
0: Heute also wird ein neues Zentrum in Sachen Drohnensicherheit eröffnet. Max Hensch für Bremen 2 und mehr Drohnen, ja und auch Drohnenabwehr gibt hier morgen kurz nach 7. Dann sprechen wir nämlich mit einem Drohnenexperten. So 10 nach 7 wird es sein. Jetzt ist es 6:39 Uhr und das hier ist Katie Melua, 9 Million Bicycles.

0: The Leisure Society, you keep me talking hier morgen auf Bremen 2 um 6.45 Uhr. Und jetzt, ja, blonde Haare, blaue Augen und markantes Kinn. So geht Hollywood-Star, denn so geht Robert Redford. Denn der wäre heute 90 geworden. Seinen großen Durchbruch feierte der Junge aus einfachen Verhältnissen im Western, Butch Cassidy and the Sundance Kid.
1: Ich habe noch nie jemanden umgelegt. Ausgerechnet jetzt musst du mir das sagen.
0: Ja, Redford hier an der Seite seines Freundes Paul Newman. Ein Film so unvergessen wie sein Soundtrack.

0: Das müsste er erstmal hinkriegen, das als Musik für einen Western. Es folgten zahlreiche Klassiker wie zum Beispiel Der Clou, Die Unbestechlichen, Jenseits von Afrika und. Und von außen jedenfalls wirkte es immer wie eine ganz, ganz glatte Karriere bei Redford, die dem Schauspieler da in die Wiege gelegt worden war. Aber in Wahrheit, da musste er immer gegen sein Image ankämpfen.
1: I've always considered myself an actor, an artist, if you will.
2: Ich habe mich immer als Schauspieler gesehen, vielleicht sogar als Künstler. Aber für andere war ich nur der Filmstar. Ich musste richtig hart arbeiten, um im Hollywood-System mein Gleichgewicht zu behalten. Du bekommst dort ein Etikett verpasst, da geht's nur noch um Kosmetik, nur noch um dein Aussehen. Das will ich einfach nicht.
1: I don't want that.
0: Ja, und das hat er zweifellos geschafft. Mit dem Sundance Institute in seiner Wahlheimat Utah zum Beispiel, da hat Redford den unabhängigen Film jenseits der großen Studios gefördert und er engagierte sich immer für Umweltschutz und die Rechte von Minderheiten. Im vergangenen September, da ist Robert Redford gestorben. Heute hätte er seinen 90. Geburtstag gefeiert. Ein Mann, der auch mal gesagt hat, als Schauspieler hätte ich mich als Regisseur nicht leiden können und als Regisseur hätte ich mich als Schauspieler nicht leiden können. So nehme ich. 6:47 Uhr.

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1: Mit Falko Puppe, guten Morgen. Aussagen von Israels Minister Ben-Gvir lösen Empörung aus. Drohnenabwehrzentrum in Sachsen-Anhalt wird eröffnet. Auch die Bremer Häfen werden seit dem Abend bestreikt. Das Wetter, viele Wolken und zeitweise nass, nur selten sonnig, maximal 21 Grad. Der rechtsextreme israelische Sicherheitsminister Itamar Ben-Gvir hat mit Aussagen im Wahlkampf erneut Empörung ausgelöst, auch in Deutschland. Ben-Gvir sagte in einem Podcast, im Gazastreifen sollten jede Nacht bis zu 40 Menschen gezielt getötet werden. Sie hätten es nicht verdient zu leben, viele seien nicht einmal Menschen. Zu den Reaktionen aus Berlin, Eva Huber.
2: Menschenverachtend nannte der außenpolitische Sprecher der Unionsfraktion Jürgen Hart die Aussagen des israelischen Polizeiministers. Die EU solle ihn sanktionieren, als Zeichen dafür, dass Menschenwürde und Menschenrechte weltweit gelten, sagte der CDU-Politiker dem Nachrichtenportal Politico. Ähnlich äußerten sich die außenpolitischen Sprecher von SPD und Grünen im Bundestag gegenüber dem Deutschlandfunk. Die linken Politikerin Lea Reisner forderte von der Bundesregierung, alle Waffenexporte nach Israel zu stoppen.
1: In Sachsen-Anhalt wird heute ein neues Forschungszentrum zur Drohnenabwehr eröffnet. Angesiedelt ist es beim Deutschen Zentrum für Luft- und Raumfahrt in Kochstedt. Dort sollen neue Technologien entwickelt und getestet werden, mit denen sich gefährliche Drohnen besser erkennen und abwehren lassen. Zuletzt war am Flughafen Leipzig-Halle eine mit Sprengstoff bestückte Drohne entdeckt worden. Die Bremer Staatsanwaltschaft ermittelt in 11 Fällen wegen Computersabotage gegen eine kremlnahe Hackergruppe, die Ziele in Bremen attackiert haben soll. Betroffen waren unter anderem die Polizei Bremen und die BSAG. Die Angriffe sollen zwischen 2024 und dem laufenden Jahr stattgefunden haben. Sie führten unter anderem dazu, dass Internetseiten zum Teil stundenlang lahmgelegt waren. Nach dem Ende der parlamentarischen Sommerpause nimmt auch der Untersuchungsausschuss der bremischen Bürgerschaft zur Staatsräteaffäre wieder seine Arbeit auf. Das Gremium will die Umstände aufklären, unter denen seit 2015 Staatsräte verschiedener Ressorts in den vorzeitigen Ruhestand geschickt wurden und ob die Spitzenbeamten ihre Versorgungsbezüge zurechtbekommen haben. Aus der Regionalredaktion Buten und Binnen, Volker Lenz.
3: Während das Gremium sich vor der Sommerpause vor allem mit Altfällen aus den vergangenen 10 Jahren beschäftigt hat, rücken nun allmählich die beiden jüngsten Fälle in den Fokus. So soll am Mittwoch Ex-Umweltsenatorin Katrin Moosdorf dazu befragt werden, warum sie ihre Staatsrätin Irene Strebel in den einstweiligen Ruhestand versetzt hat. In Kürze wird sich auch Wirtschaftssenatorin Christina Vogt den Fragen des Ausschusses stellen müssen. Sie hatte 2023 ihren Staatsrat Sven Wiebe mit üppigen Bezügen in die Frühpension geschickt. Die Staatsanwaltschaft ermittelt deshalb sowohl gegen Vogt als auch gegen Moosdorf, weil der Verdacht besteht, dass die Senatorinnen gegen das Recht verstoßen haben.
1: In 6 deutschen Seehäfen laufen seit dem Abend Warnstreiks. An der 24-stündigen Aktion der Gewerkschaft Verdi beteiligen sich Beschäftigte in den Häfen Bremen, Bremerhaven, Hamburg, Wilhelmshaven, Emden und Brake. Aus der Nachrichtenredaktion Peter Behrendt.
4: Die ersten legten bereits am Abend mit Beginn der Nachtschicht die Arbeit nieder, unter anderem am Autoterminal in Bremerhaven. Dort ist für den Morgen eine Demo geplant, eine weitere soll es um 15 Uhr geben. Grund für den Warnstreik: Verdi lehnt ein Angebot der Arbeitgeber als nicht ausreichend ab. Die Gewerkschaft fordert für die rund 11.000 Beschäftigten in den Seehäfen 8,2% höhere Stundenlöhne bei einer Laufzeit von nur 12 Monaten. Die Arbeitgeber hatten zuletzt 5,2% bei einer Laufzeit von 19 Monaten angeboten.
1: Der Waldbrand im belgisch-deutschen Grenzgebiet, er bleibt unberechenbar. Im Naturschutzgebiet Hohes Venn kämpfen auch deutsche Einsatzkräfte aus Monschau gegen die Flammen. Starker Wind erschwert die Löscharbeiten. Heute wird allerdings mehr Regen erwartet. Die Brandlinie war zuletzt rund 2 Kilometer von der deutschen Grenze entfernt. Stürmer Niklas Füllkrug steht offenbar kurz vor einem Wechsel zurück zu Werder Bremen. Laut Medien ist für heute der Medizincheck bei den Bremern angesetzt. Wie es heißt, soll Füllkrug für ein Jahr auf Leihbasis vom englischen Club West Ham United kommen und dabei auch auf Gehalt verzichten. Ein Transfer zu Werder ist unterdessen bereits klar. Erin Dingci kommt an die Weser. Werder leiht ihn für ein Jahr vom SC Freiburg. Axel Posizki.
5: Seit Tagen wurde spekuliert, jetzt ist der Wechsel des gebürtigen Bremers perfekt. Erin Dingci hat den Medizincheck erfolgreich absolviert, laboriert zurzeit aber noch an muskulären Problemen, so dass er erst in der nächsten Woche in das Mannschaftstraining einsteigen kann. Der Stürmer kommt vom Bundesliga-Konkurrenten Freiburg und soll Werder durch seine Schnelligkeit mehr Durchschlagskraft in der Offensive geben. Vor 2 Jahren wechselte Dingchi für eine festgeschriebene Ablösesumme von 5 Millionen Euro in den Breisgau, wo er sich aber nicht durchsetzen konnte.
1: Und das waren die Nachrichten mit Falco Puppe.
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6: Ja, das sieht im Moment so aus. Bremen am Tabakquartier, viele Wolken, aber auch die Chance, kurz mal den Sonnenaufgang zu sehen. Aktuell 14 Grad. Bremerhaven im Auswandererhaus, Wolken, paar Auflockerungen, auch 14 Grad. Oldenburg an der Uni, da gibt es viel Grau, bisschen Blau, 13 Grad. Und Wilhelmshaven am Südstrand überwiegend bewölkt, 13 Grad. Heute bekommen wir wirklich viele Wolken, wenig Sonne. Und vor allem zum Mittag und Nachmittag gibt es dann auch immer wieder Regen. Temperaturen heute maximal 19 bis 21 Grad. Und der Wind dazu, der weht schwach bis mäßig aus Süd.
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6: Vorsicht bitte, auf der A270 Blumenthal Richtung Ilpol in Höhe Illetal, da liegt eine Katze. Oh. Dann A1 Osnabrück Richtung Bremen, zwischen Bremen-Brinkum und Arsten, 3 Kilometer stockender Verkehr. Und A26 Stade Richtung Hamburg, die Ausfahrt Horneburg, die ist gesperrt. 6:06.
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6: Heute wird ein neues Zentrum zur Drohnensicherheit eröffnet. Was das bringen soll und kann, wir sprechen gleich. Schönen guten Morgen.

0: und aus The Bamboos Golden Ticket, hier morgen auf Bremen 2 um 10 Minuten nach 7. Ach, damals, das waren noch unschuldige Zeiten, als 2013 nämlich bei einem Wahlkampfauftritt von Kanzlerin Merkel ein paar Meter nur vor dem Podium plötzlich eine Drohne aufgetaucht war. Da gab es keine Panik oder so, nö. Die Kanzlerin guckte nur erstaunt, verunsichert und leicht amüsiert. Heute würden da längst alle Alarmglocken läuten, denn seit dem russischen Angriffskrieg in der Ukraine und spätestens dem Angriff mit einer Sprengstoffdrohne auf den Flughafen Leipzig-Halle, da ist die Gefahr durch Drohnen ein großes Thema. Kein Wunder also, dass Innenminister Dobrindt ein Forschungszentrum Drohnensicherheit ankündigte und das nun wird heute am Testflughafen des Deutschen Zentrums für Luft- und Raumfahrt eröffnet. Mit dabei ist auch der Chefscientist des Fraunhofer-Instituts, Professor Wolfgang Koch. Einen schönen guten Morgen, Herr Koch, hallo.
1: Wunderschönen guten Morgen.
0: Sagen Sie, eine Drohne fliegt und sie kann gefährlich sein. Was genau gibt es denn danach zu forschen?
1: Es geht darum, dass man das aus dem Labor herausbringt, in ein Reallabor und das, was man schon weiß, einbettet in ein Gesamtsystem. Darum geht, wird es gehen in dem neuen DLR-Institut, also aus dem Labor heraus in die Realität. Es geht darum, die gesamte Wirkungskette zu untersuchen, nicht nur zu erkennen, sondern auch zu verfolgen, zu identifizieren, eine Lage bewerten und dann geeignete Gegenmaßnahmen auszuwählen. Also die ganze Kette. Und diese Technologien kann man einem normalen Flughafen beim normalen Flugbetrieb kaum testen. Es geht um Dinge, die man sonst gar nicht einsetzen darf. Also deswegen ein Experimentalflughafen. Und es geht nicht nur um technische Reife, sondern es geht auch darum, dass das Ganze organisatorisch passt und hineingefügt werden kann und dass es das überhaupt verträglich ist.
0: Wie muss ich mir das denn vorstellen? Lassen Sie dann Drohnen irgendwelche Ziele angreifen, schießen Sie dann ab? Was genau passiert denn da?
1: Ja, das Abschießen steht ganz am Schluss. Es ist eine ganze Kette, die man verfolgen muss. Erstmal herausfinden, was da überhaupt fliegt. Es fliegt ja alles Mögliche und es fliegen auch Dinge, die da auch völlig zurecht fliegen. Also erkennen ist das Wichtigste. Und dabei darf man sich nicht nur auf einen Sensor verlassen, es braucht mehrere Sensoren. Und dann muss man auch herausfinden, was macht das Objekt, was man detektiert hat. Also klassifizieren, eine Bedrohungsanalyse machen. Und erst dann, wenn die Bedrohungsanalyse sagt, es ist wirklich eine Drohne, dann muss man überlegen, was tut man eigentlich gegen die Drohne? Verschiedene Möglichkeiten. Und das hängt dann auch damit zusammen, dass man das ressortübergreifend einbettet, ein Lagebild schafft und dann die entscheidenden Wirkmittel auswählt. Das ist gar nicht so einfach. Abschießen allein, das setzt viel voraus.
0: Aber ist denn Abschießen die beste Möglichkeit oder ist das zu gefährlich eigentlich?
1: Ja, da sagen Sie ein wahres Wort. Wir machen Drohnenabwehr eher nicht an der Front wie in der Ukraine. Wir machen das sowieso nicht, sondern in einem dicht besiedelten Umfeld. Es geht also darum, Drohnen möglichst ohne Kollateralschäden herauszunehmen. Also abschießen ist ein starkes Wort, ist sicher eine Möglichkeit. Man kann sie aber auch stören und täuschen, dazu zwingen, dass sie landet, wenn das denn geht. Man kann sie aber auch einfangen mit Netzen.
0: Ach. Das habe ich ja noch nie gesehen. Wie kommt man denn mit einem Netz da oben hin, wenn die da irgendwo in der Luft rumfliegt? Ja, ist ja eine wichtige Frage.
1: Ja, das ist eine gute Frage. Wenn eine Drohne tatsächlich Sprengstoff an Bord hat, möchte man die Drohne nicht einfach herunterfallen lassen. Deswegen gibt es eine andere Drohne, die gewissermaßen eine Jagddrohne ist und die hat ein Netz, die muss stärker sein und größer sein als die Drohne, die sie fängt. In diesem Netz verfängt sich dann die Drohne. Und die kann dann abtransportiert werden an einen sicheren Ort. Das ist relativ weit ausgereift.
0: Sie haben ja schon das Stichwort gesagt, Ukraine, ne? Die hat ja notgedrungen wirklich viele Erfahrungen mit Drohnen, sowohl um mit denen anzugreifen, als auch sich gegen die zu verteidigen. Wieso fragen wir die nicht einfach, ja, wie man es richtig macht? Wieso müssen wir selber forschen?
1: Natürlich müssen wir die fragen. Aber wir können nicht einfach von der Ukraine die Wunderwaffe und das Wundergegenmittel kopieren. Was man von der Ukraine lernen kann, sind sehr schnelle Innovationsprozesse. Also das ist das, was die Ukraine wirklich im Griff hat, sehr rasch und konsequent zu reagieren auf die tatsächliche Bedrohung. Und das eben in kurzer Zeit und nicht in langer Zeit. Also innovative Prozesse, das ist das, was man lernen kann.
0: Heute also wird ein Forschungszentrum Drohnensicherheit eröffnet, dazu auf Bremen 2 der Chefscientist des Fraunhofer-Instituts, Professor Wolfgang Koch. Ich danke Ihnen sehr fürs Gespräch, einen schönen Tag Ihnen. Tschüss. 14 nach 7 damit.

0: Ne? Dafür, dass wir alle eigentlich nur irgendwie glücklich leben wollen, macht es sich die Menschheit irgendwie ganz schön schwer. Aber nicht alle. Nehmen wir nur mal unseren Bundeslandwirtschaftsminister Alois Rainer. Der hat eigentlich jede Menge an der Backe. Heute Vormittag zum Beispiel. Da stellt der Bauernverband seine Erntebilanz vor. Da ist die Rede wirklich von erheblichen Einbußen bis zu Totalausfällen. Aber obwohl das so ist, aus dem Landwirtschaftsministerium hört man wenig. Auch an Ideen. Und wenn wir das mal mit den Bauernprotesten vor 2,5 Jahren vergleichen, da ist die Welt schon eine andere. Der Bundeslandwirtschaftsminister, der ist irgendwie untergetaucht. Was ist denn da los? Wenn das eine weiß, dann ja wohl sie.
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0: Guten Morgen, Frau Kade, hallo.
2: Hallo, guten Morgen.
0: Die wichtigste Frage natürlich zuerst. Gibt es Alois Rainer wirklich?
2: Doch, den gibt es schon. Aber er gehört einem neuen Politikertypus an, den man erstaunlicherweise bei der CSU antrifft. Die sind ja eigentlich eher nicht für leise Töne bekannt. Aber auch so wie der Innenminister Dobrindt, der ja auch viel stärker hinter den Kulissen wirkt als vor den Kameras, macht eben Alois Rainer das noch viel stärker. Der ist sehr, sehr still, sehr, sehr leise, hat sich offenbar entschieden, das genau so zu machen, damit er nicht nur mit dem Koalitionspartner ringen muss bei seinen Inhalten, sondern eben auch die Medien außen vor lassen kann und die Öffentlichkeit und eben auch dadurch dann nicht so starke Gegenwehr der Lobby hervorruft.
0: Also der Herr Rainer ist ja seines Zeichens Metzgermeister und gibt sich wirklich gerne versöhnlich, wenn er mal was sagt überhaupt, dann sagt er sowas hier.
3: Also man sieht gerade im Sommer, dass der Klimawandel schon natürlich ein Thema ist, der die Landwirtschaft beschäftigt. Der auch uns beschäftigt, kann es nicht ringen lassen, sonst darf ich es machen.
0: Ja, er kann es nicht regnen lassen und dann lächelt er wirklich so ganz verschmitzt, weil er so ein Lieber ist oder weil er lieber keinen Ärger will. Was ist das?
2: Naja, also er ist schon einer, der das Werk seines Vorgängers in der Ampelregierung weitgehend rückabwickelt und damit eben tatsächlich den Bauernverbänden sehr stark entgegenkommt. Und so funktioniert eben auch dieses leise Regieren, dass man eben möglichst den Lobbyverbänden nachgibt, damit die dann eben nicht das Geschäft der Öffentlichkeitsarbeit erledigen. Und wir sehen bei Rainer, aber auch bei anderen Ministerinnen und Ministern, dass sie einer ganz anderen Lobbyarbeit inzwischen ausgesetzt sind. Die Verbände selber, wenn es besonders heikel wird, die gehen gar nicht mehr unbedingt in die Bütt, sondern die schicken dann Berater, die persönliche Beziehungen haben. Und das ist dann alles, spielt es ja alles jenseits von Lobbyregistern und so weiter ab. Also da wird sozusagen ganz still gearbeitet, in diesem Fall bei Rainer eben auch tatsächlich im Sinne der Bauernverbände. Und die Grünen lassen sich das natürlich so nicht gefallen. Die haben schon ein ganz scharfes Schwert gezückt, aber das kriegt die Öffentlichkeit eigentlich auch nicht so richtig mit. Das hängt alles zusammen. Die sind sogar vor das Verfassungsgericht gezogen gegen Rainer, weil sie sagen, er hat ihre Parlamentsrechte missachtet.
0: Ja, ich würde schon fragen, wieso machen die einfach nicht mehr öffentlich Stress, die Grünen dagegen?
2: Doch, die versuchen das, aber das ist natürlich ganz schwierig, wenn jemand wie Rainer oder auch meinetwegen die Bauministerin oder die Justizministerin sich so unterhalb der Öffentlichkeitswahrnehmbarkeitsschwelle bewegen mit ihrer Arbeit, dann kommt tatsächlich auch die Gegenwehr nicht so richtig durch. Und da müssen wir Medien uns auch fragen, ob wir da nicht vielleicht dann doch genauer hinschauen müssen, um eben diesen stillen Regieren nicht so auf den Leim zu gehen.
0: Sie haben es schon gesagt, der Herr Rainer kommt ja aus der CSU und deren Chef ist, na sagen wir es mal ganz vorsichtig, schon sehr interessiert an der Öffentlichkeit. Ist denn der Söder nicht mittlerweile sauer, dass der Landwirtschaftsminister nicht auch so im Bund viel, viel lauter bayerisch tönt?
2: Ja, in der Tat, das ist so. Das hört man von Unionsabgeordneten, dass Söder sich da eigentlich viel mehr Präsenz, positiv ausgedrückt, wünschen würde. Eigentlich doch auch viel mehr Krawall, muss man schon sagen. Aber die Minister berichten, also Rainer und Dobrindt, wenn man mit ihnen spricht, dass sie ihn so ein bisschen bekehrt haben, dass er mit seinen Social-Media-Auftritten auch ja durchaus Gegenwehr hervorgerufen hat, nach dem Motto, das ist viel zu flach, viel zu unernst. Und dass das Regieren an der Öffentlichkeit vorbei eigentlich an den Inhalten dann der CSU mehr bringt und eben auch offenbar die ganze Gegenwehr, die die Opposition organisiert, auch nicht durchdringt.
0: Der sehr stille Herr Bundeslandwirtschaftsminister. Dazu Berlin Backstage wie immer mit Claudia Kade. Dankeschön. Tschüss, Frau Kade. Machen Sie es gut.
2: Sehr gern. Tschüss.
0: 7:25 Uhr.

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2: Mit Falko Puppe, guten Morgen. Die umstrittenen Wahlkampfäußerungen des israelischen Sicherheitsministers Itamar Ben-Gvir sorgen weiter für Empörung. In einem Podcast hatte er unter anderem gefordert, im Gazastreifen jede Nacht bis zu 40 Menschen gezielt zu töten. Sie hätten es nicht verdient zu leben. Politiker von SPD, Grünen und Linken verurteilten die Aussagen. Der CDU-Außenpolitiker Jürgen Hart forderte im Deutschlandfunk EU-Sanktionen gegen Ben-Gvir. Auch jüdische Gemeinden in Europa kritisierten ihn deutlich. In Sachsen-Anhalt wird heute ein neues Forschungszentrum zur Drohnenabwehr eröffnet. Angesiedelt ist es beim Deutschen Zentrum für Luft- und Raumfahrt in Kochstedt. Dort sollen neue Technologien entwickelt und getestet werden, mit denen sich gefährliche Drohnen besser erkennen und abwehren lassen. Zuletzt war am Flughafen Leipzig-Halle eine mit Sprengstoff bestückte Drohne entdeckt worden. Der Untersuchungsausschuss der bremischen Bürgerschaft zur Staatsräteaffäre nimmt nach Ende der Sommerpause heute seine Arbeit wieder auf. Er untersucht, warum seit 2015 mehrere Staatsräte vorzeitig in den Ruhestand geschickt wurden und ob ihre Versorgungsbezüge rechtmäßig sind. In dieser Woche geht es unter anderem um die Fälle der ehemaligen Umweltsenatorin Katrin Moosdorf und der Wirtschaftssenatorin Christina Vogt. Gegen beide ermittelt die Staatsanwaltschaft wegen des Verdachts der Untreue. In 6 deutschen Seehäfen laufen seit dem Abend Warnstreiks. Die Gewerkschaft Verdi hat die Beschäftigten aufgerufen, ihre Arbeit für 24 Stunden niederzulegen. Betroffen sind die Häfen in Bremen, Bremerhaven, Hamburg-Wilhelmshaven, Emden und Brake. Hintergrund sind die Tarifverhandlungen. Und das waren die Nachrichten mit Falko Puppe.
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3: Das sieht aktuell folgendermaßen aus. Bremen am Tabakquartier, Wolken bei 14 Grad, dann Bremerhaven am Autoterminal. Grau in Grau 14, Oldenburg am Swarte-Moorsee bedeckt 13 und Bremervörde am Schwimmbad, da ist bewölkt, aber das Schwimmbad hat ja zum Glück einen Innenbereich, 13 Grad. Heute bekommen wir ja einfach viele Wolken, wenig Sonne und vor allem zum Mittag und Nachmittag gibt es auch immer wieder Regen. Temperaturen heute maximal so 19 bis 21 Grad und der Wind dazu, der weht schwach bis mäßig aus Süd.
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3: A1 Osnabrück Richtung Bremen zwischen Bremen-Brinkum und Arsten 4 Kilometer Stau, 20 Minuten mehr wird es wohl dauern. Dann A27 Bremen Richtung Bremerhaven zwischen Bremerhaven Süd und Geestemünde 3 Kilometer stockend. Dann A270 Blumenthal Richtung Ilpul zwischen Bremen-Fegesack Mitte und der B74 Bremen Nord 4 Kilometer stockend und B75 also Delmenhorst Richtung Bremen zwischen Delmenhorst und B6 also Bremen Neustadt 7 Kilometer stockender Verkehr mittlerweile. 7.33 Uhr.
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3: Ja, steht zwar Fahrrad dran, fährt aber aufgemotzt 90 Sachen und ist bei der Jugend sehr beliebt. Allerdings hat es auch die Polizei bemerkt und die geht auf die Jagd nach diesen sogenannten Fatbikes. Und mehr dazu gleich. Schönen guten Morgen.

0: Sheryl Crow, Soak Up the Sun, hier morgen auf Bremen 2 um 7:56. Und ich könnte so schnell nicht mehr irgendwo runterfallen, wie manche Leute Fahrrad fahren. Bis 90 km/h mit einem E-Bike? Kein Können. Da braucht man nur überhaupt keinen Verstand und so ein sogenanntes Fatbike. Das sind Fahrräder mit sehr breiten Reifen, mal mit einem regulären Sattel, mal mit einer extra großen Sitzfläche, dazu elektromobilisiert und eben gerne frisiert. Solche nun viel zu schnelle Fatbikes sind gerade bei Jugendlichen im Trend. Und deshalb hat auch die Polizei in Nordhorn, also im Südwesten Niedersachsens, da ganz gezielt kontrolliert. David Wickham, der war dabei.
1: Stopp, Polizei, bitte anhalten. Guten Tag, Verkehrskontrolle. Ja. So, was hast du denn da für ein Gefährt?
2: Jörg Reurig von der Polizei Nordhorn im Landkreis Grafschaft Bentheim hält einen jugendlichen Fatbike-Fahrer an. Sein E-Bike ähnelt optisch einem Motorrad. Fette Reifen, eine langgezogene Sitzbank und ein elektrischer Antrieb. Gerade bei Jugendlichen und jungen Erwachsenen sind die motorisierten Räder im Trend. Besonders hier im Grenzgebiet zu den Niederlanden, wo sich der Trend seit Jahren entwickelt. Für ein Fatbike gilt dasselbe wie für jedes E-Bike. Der Motor darf nur bis Tempo 25 unterstützen. Doch viele Räder sind schneller und lassen sich mit wenigen Handgriffen manipulieren, so der Verkehrssicherheitsberater der Polizei.
3: Bei einem Ungeübten innerhalb von 10 Sekunden machbar, dass man die Länderkennung ändert bzw. den Topspeed hochsetzt. Und da können Geschwindigkeiten von 50, 70, teilweise sogar 90 Stundenkilometer erreicht werden.
2: Wer sein Fatbike so manipuliert, fährt technisch kein Fahrrad mehr, sondern ein Kraftrad. Das heißt, getunte Fatbikes sind nicht versichert und das Fahren ist eine Straftat. Dass das kein theoretisches Problem ist, zeigt sich direkt vor Ort. Ein Fatbike-Fahrer erzählt anonym abseits der Kontrolle, wie schnell sein Fatbike ist.
4: Wie schnell kannst du mit dem Ding fahren?
5: CL25. Was sagst du inoffiziell?
6: Ja gut, geht von bis, ne? 50.
7: Das gibt mir Motorrad-Vibes, allein die Optik.
8: Bei der neuen Generation ist es echt angekommen, auf jeden Fall. Und ich sag ganz ehrlich, in den nächsten 3 bis 5 Jahren werden wir nur noch diese Dinger sehen.
2: Doch gerade für Jugendliche und junge Erwachsene kann ein manipuliertes Fatbike schwere Folgen haben. Denn das ist eine Verkehrsstraftat und das kann den Führerschein blockieren, so Reurig.
3: Dieses begleitende Fahren ab 17 können wir oder werden wir nicht ausstellen, sondern es ist erstmal eine MPU eventuell zu machen.
2: Eine medizinisch-psychologische Untersuchung, die ist aufwendig und teuer. Und das wiegt gerade auf dem Land schwer.
3: Da kann man sich also schon mal, was den Erwerb des Führerscheins angeht, schon mal einen kleinen Bremsklotz setzen. Das wäre sehr schade, weil gerade bei uns im ländlich geprägten Raum ist man eigentlich ja im Berufsalter auf den Führerschein angewiesen.
2: Der Polizei geht es deshalb nicht nur um Straftaten, sondern um mehr Verkehrssicherheit und insbesondere das Aufklären, vor allem im Gespräch mit Eltern und Jugendlichen. Dass das Problem aber nicht nur die Jugend betrifft, zeigt sich an diesem Tag auf dem Prüfstand. Auch ein Rentner fällt mit seinem Fatbike aus China auf. Sein Rad beschleunigt allein über den Gas Griff am Lenkrad, ganz ohne Treten. Erlaubt sind so höchstens 6 Stundenkilometer, sein E-Bike schafft gut 20. Damit ist auch dieses Rad nicht zugelassen. Der Mann aber, sagt Reurig, habe von all dem nichts gewusst.
3: Wir konnten ganz klar feststellen, dass viel Unwissenheit da ist. Egal, ob das im Bereich Fatbike ist, ob das im Bereich E-Scooter ist. Viele wissen gar nicht, was sie gerade unterm Hintern haben und was sie gerade fahren.
2: Das Problem sieht die Polizei aber auch in den Rädern selbst. Viele stammen aus Asien, sind günstig produziert und teilweise schon ab dem Werk manipuliert. Für die erhöhten Geschwindigkeiten sind die Räder technisch nicht gebaut, etwa die Bremsen. Ob ein Rad tatsächlich zu schnell fährt, war für die Polizei bisher schwer nachzuweisen. Helfen soll jetzt ein neuer Rollenprüfstand. Das Hinterrad wird auf 2 Rollen gestellt und so lässt sich vor Ort messen, wie schnell ein Fatbike wirklich fahren kann. Ein Pilotprojekt mit Potenzial für die Polizei in Nordhorn, so Jörg Reurig.
3: Auch der Rollenprüfstand, den wir jetzt das erste Mal dabei hatten, hat sich bewährt.
2: Bei rund 50 kontrollierten E-Fahrzeugen stellte die Polizei 14 Verstöße fest, 3 Anzeigen und 11 Ordnungswidrigkeiten. Das seien weniger als bei der Kontrolle im Vormonat. Für die Polizei ein gutes Zeichen. Die Entwicklung des Fatbike-Trends behält die Polizei gemeinsam mit den niederländischen Kollegen aber im Blick. Die nächste Schwerpunktkontrolle ist bereits geplant.
0: Mit dem frisierten E-Bike in der Polizeikontrolle, David Wicker aus Nordhorn für Bremen 2. Damit haben wir 7:40 Uhr.

0: Musik aus Schottland. Camera Obscura war das. Look to the East, Look to the West. Hier morgen auf Bremen 2 um 7.47 Uhr. So, und jetzt, meine Damen und Herren, nennen Sie doch mal ein Land, in dem die Digitalisierung gerade an Schulen schon so richtig fortgeschritten ist und das mit D anfängt. Na, Tipp? Deutschland ist es nicht. Es ist Dänemark. Da sind Tablets und Laptops an Schulen schon fast Usus und auch Klassenarbeiten werden digital geschrieben. Und natürlich spielt da auch KI eine immer größere Rolle. Allerdings hat das nicht nur Vorteile, sagt auch die Oberstufenlehrerin Vigga Holm-Petersen.
1: Ich merke, dass mir dadurch inzwischen aber manchmal das kritische Denken fehlt und ich Dinge einfach so von der KI übernehme. Und das kann natürlich auch gefährlich sein.
0: Ja, jetzt will Dänemark den Umgang mit KI in der Schule stärker kontrollieren, also weiter. Führende Schulen sollen während Prüfungen Überwachungssoftware einsetzen und den Zugriff auf KI-Dienste sperren. Und eine größere Abschlusshausarbeit am Ende des Schuljahres, die muss neuerdings zusätzlich mündlich verteidigt werden. Das befürworten auch die Lehrer, zum Beispiel Cecil Linnegard.
1: Durch das Überwachen schaffen wir es, mit KI an der Schule zu arbeiten, ohne Betrug. So können wir in Tests überprüfen, was die Schüler verstanden haben und im Unterricht trotzdem moderne Technologie einbeziehen.
0: Ja, wie geht man also mit der KI um? Genau darum kümmert sich auch eine KI-Konferenz, die gerade in Bremen stattfindet, und mehr zu dieser Konferenz und all den Themen kurz nach 8 hier morgen. Jetzt haben wir es 12 vor 8.

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2: Ihr seht also, die Redensart, jemandem Würmer aus der Nase ziehen, hat die Welt mir zu verdanken.
3: Captain Blaubeer, glauben Sie ihm nichts, alles Seemannsgarn. Aber mir können Sie glauben. Zum Beispiel, dass es in Bremerhaven seit jüngstem sprechende Schiffsbohrmuscheln gibt. Ernsthaft. Die Schiffsbohrmuschel hat ganze Flotten zum Sinken gebracht und aktuell droht sie in Bremerhaven sogar Brücken und andere Hafenbereiche zum Einsturz zu bringen.
4: Ich musste schon ziemlich lachen, dass wir jetzt hier vor der Tür eine Situation haben, die mit einem Helden unserer Ausstellung verbunden ist.
3: Die Ausstellung Tiere an Bord – Wissen, wahre Wunder zeigt Tiere, die gewünschte Begleiter auf See waren und sind oder gefährliche, ungebetene Passagiere. Ein Beispiel aus jüngster Vergangenheit, die schwarze Witwe an Bord eines Autofrachters.
5: Und klar war die Frage, wie schafft es so ein kleines Tier, also die schwarze Witwe, den internationalen Schiffsverkehr aufzuhalten. Das fanden wir schon eine starke Story und wollten die auch in die Ausstellung bringen.
2: Ja, ich darf in aller Bescheidenheit sagen, dass dies wieder mal eine Meisterleistung von mir war.
3: Glauben Sie ihm nichts, aber das ist wahr. Tiere an Bord, Wissen, wahre Wunder. Die Ausstellung im Deutschen Schifffahrtsmuseum in Bremerhaven.

0: mit Falco Poppe. Guten Morgen. Aussagen von Israels Minister Ben-Gvir lösen Empörung aus. Drohnenabwehrzentrum in Sachsen-Anhalt wird eröffnet. Auch die Bremer Häfen werden seit dem Abend bestreikt. Das Wetter: viele Wolken und zeitweise nass, nur selten sonnig, maximal 21 Grad. Die umstrittenen Wahlkampfäußerungen des israelischen Sicherheitsministers Itamar Ben-Gvir sorgen weiter für Empörung. In einem Podcast hatte er unter anderem gefordert, im Gazastreifen jede Nacht bis zu 40 Menschen gezielt zu töten. Sie hätten es nicht verdient zu leben. Viele seien nicht einmal Menschen. Zu den Reaktionen aus Berlin, Eva Huber.
1: Menschenverachtend nannte der außenpolitische Sprecher der Unionsfraktion Jürgen Hart die Aussagen des israelischen Polizeiministers. Die EU solle ihn sanktionieren, als Zeichen dafür, dass Menschenwürde und Menschenrechte weltweit gelten, sagte der CDU-Politiker dem Nachrichtenportal Politico. Ähnlich äußerten sich die außenpolitischen Sprecher von SPD und Grünen im Bundestag gegenüber dem Deutschlandfunk. Die linken Politikerin Lea Reisner forderte von der Bundesregierung, alle Waffenexporte nach Israel zu stoppen.
0: In Sachsen-Anhalt wird heute ein neues Forschungszentrum zur Drohnenabwehr eröffnet. Angesiedelt ist es beim Deutschen Zentrum für Luft- und Raumfahrt in Kochstedt. Dort sollen neue Technologien entwickelt und getestet werden, mit denen sich gefährliche Drohnen besser erkennen und abwehren lassen. Zuletzt war am Flughafen Leipzig-Halle eine mit Sprengstoff bestückte Drohne entdeckt worden. Nach dem Ende der parlamentarischen Sommerpause nimmt auch der Untersuchungsausschuss der bremischen Bürgerschaft zur Staatsräteaffäre heute wieder seine Arbeit auf. Das Gremium will die Umstände aufklären, unter denen seit 2015 Staatsräte verschiedener Ressorts in den vorzeitigen Ruhestand geschickt wurden und ob diese Spitzenbeamten ihre Versorgungsbezüge zurechtbekommen haben. Aus der Regionalredaktion Buten und Binnen, Volker Klenz.
2: Während das Gremium sich vor der Sommerpause vor allem mit Altfällen aus den vergangenen 10 Jahren beschäftigt hat, rücken nun allmählich die beiden jüngsten Fälle in den Fokus. So soll am Mittwoch Ex-Umweltsenatorin Katrin Moosdorf dazu befragt werden, warum sie ihre Staatsrätin Irene Strebel in den einstweiligen Ruhestand versetzt hat. In Kürze wird sich auch Wirtschaftssenatorin Christina Vogt den Fragen des Ausschusses stellen müssen. Sie hatte 2023 ihren Staatsrat Sven Wiebe mit üppigen Bezügen in die Frühpension geschickt. Die Staatsanwaltschaft ermittelt deshalb sowohl gegen Vogt als auch gegen Moosdorf, weil der Verdacht besteht, dass die Senatorinnen gegen das Recht verstoßen haben.
0: Die Staatsanwaltschaft Bremen ermittelt in 11 Fällen wegen Computersabotage gegen eine kremlnahe Hackergruppe, die Ziele in Bremen attackiert haben soll. Betroffen waren unter anderem die Polizei Bremen und die BSAG. Die Angriffe sollen zwischen 2024 und dem laufenden Jahr stattgefunden haben. Sie führten unter anderem dazu, dass Internetseiten zum Teil stundenlang lahmgelegt waren. In 6 deutschen Seehäfen laufen seit dem Abend Warnstreiks. Die Gewerkschaft Verdi hat die Beschäftigten aufgerufen, ihre Arbeit für 24 Stunden niederzulegen. Betroffen sind die Häfen in Bremen, Bremerhaven, Hamburg, Wilhelmshaven, Emden und Brake. Hintergrund sind die laufenden Tarifverhandlungen. Aus der Nachrichtenredaktion Hanna Agert.
3: Schon gestern Abend zu Beginn der Nachtschicht haben die ersten Beschäftigten die Arbeit niedergelegt. Unter anderem am Autoterminal in Bremerhaven. Dort sind für heute 2 Kundgebungen geplant. Eine läuft zurzeit, die andere ist dann um 15 Uhr. Laut Verdi hatten sich dazu am Morgen rund 400 Teilnehmerinnen und Teilnehmer versammelt. Das jüngste Angebot der Arbeitgeber hatte die Gewerkschaft zuvor abgelehnt. Verdi fordert für die rund 11.000 Beschäftigten in den Häfen 8,2% mehr Lohn, mindestens aber 2,50 Euro mehr pro Stunde bei einer Laufzeit von 12 Monaten. Die Arbeitgeberseite hatte zuletzt 5,2% bei 19 Monaten Laufzeit angeboten.
0: Der Waldbrand im belgisch-deutschen Grenzgebiet, er bleibt unberechenbar. Im Naturschutzgebiet Hohes Venn kämpfen auch deutsche Einsatzkräfte aus Monschau gegen die Flammen. Starker Wind erschwert die Löscharbeiten, heute wird allerdings mehr Regen erwartet. Die Brandlinie war zuletzt rund 2 Kilometer von der deutschen Grenze entfernt. Stürmer Niklas Füllkrug steht offenbar kurz vor einem Wechsel zurück zu Werder Bremen. Laut Medien ist für heute der Medizincheck in Bremen angesetzt. Wie es heißt, soll Füllkrug für ein Jahr auf Leihbasis vom englischen Club West Ham United kommen und dabei sogar auf Gehalt verzichten. Ein Transfer zu Werder ist unterdessen bereits klar. Eren Dingci kommt an die Weser. Werder leiht ihn für ein Jahr vom SC Freiburg. Axel Posizki.
4: Seit Tagen wurde spekuliert. Jetzt ist der Wechsel des gebürtigen Bremers perfekt. Erin Dingci hat den Medizincheck erfolgreich absolviert, laboriert zurzeit aber noch an muskulären Problemen, so dass er erst in der nächsten Woche in das Mannschaftstraining einsteigen kann. Der Stürmer kommt vom Bundesliga-Konkurrenten Freiburg und soll Werder durch seine Schnelligkeit mehr Durchschlagskraft in der Offensive geben. Vor 2 Jahren wechselte Dingci für eine festgeschriebene Ablösesumme von 5 Millionen Euro in den Breisgau, wo er sich aber nicht durchsetzen konnte.
0: Und das waren die Nachrichten mit Falco Puppe.
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6: Ja, das sieht aktuell folgendermaßen aus. Bremen am Tabakquartier, viele Wolken, 14 Grad. Bremerhaven am Autoterminal, beim Streik, also passend zur Stimmung, grau in grau bei 14 Grad. Oldenburg am Swartemoorsee bedeckt bei 13. Und Bremervörde am Schwimmbad, da ist bewölkt. Aber das Schwimmbad hat ja einen Innenbereich, 13 Grad. Heute bekommen wir eben viele Wolken, wenig Sonne. Und vor allem zum Mittag und Nachmittag gibt es heute immer wieder Regen. Temperaturen maximal 19 bis 21 Grad und der Wind dazu weht schwach bis mäßig aus Süd.
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6: A1 Osnabrück Richtung Bremen zwischen dem Dreieck Stur und Bremen-Arsten 5 Kilometer Stau, da müssen Sie mit 20 Minuten mehr rechnen. Dann A27 Bremen Richtung Bremerhaven zwischen Bremerhaven Süd und Geestemünde 3 Kilometer stockend und auf der B75, also B6 Oldenburger Straße Richtung Bremen-Überseestadt zwischen Delmenhorst und Woltmershausen-Hohentorshafen 6 Kilometer stockender Verkehr. Damit 6 nach 8.
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6: Und hier gleich wieder unsere Wochenserie, weil ja die große KI-Konferenz in Bremen ist. Da gucken wir heute auf KI und wie die Medien verändert. Schönen guten Morgen.

0: Komm sie, komm sa, saß war das hier morgen auf Bremen 2 um 8:09.
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0: Klingt jetzt so ein bisschen nach zu viel Spucke und Kaugummi im Mund. Und zwar, wenn man spricht von Itchkai Ikai. Hat aber damit nichts zu tun, sondern so heißt die große Konferenz in Sachen künstliche Intelligenz, die gerade in Bremen stattfindet. Themen sind da unter anderem Robotik und maschinelles Lernen, aber eben auch menschenzentrierte KI oder der Einsatz von KI für soziale Aufgaben. KI kann ja fast überall auftreten und ist deshalb auch Thema in unserer Wochenserie, was nun gleich doppelt passt, weil KI gibt es ja auch bei uns hier im Radio, also hier bei Radio Bremen. Und genau darüber wollen wir jetzt sprechen, und zwar mit Frank Schulte, der ist stellvertretender Chefredakteur und Regionalchef bei Radio Bremen und er treibt den Einsatz von künstlicher Intelligenz bei uns im Haus voran. Einen schönen guten Morgen.
2: Einen schönen guten Morgen, Tom.
0: Wenn wir jetzt mal auf so manche Medien gucken, also der Kölner Stadtanzeiger zum Beispiel, der streicht 57 Vollzeitstellen, deren Job soll die KI machen. Ist KI also die Zukunft oder der Endgegner der Medien oder beides?
2: Ja, wenn ich solche Meldungen höre, dann gruselt mich das, ehrlich gesagt, weil wir sind halt mittendrin in einer Riesentransformation, so müssen wir das mal sehen, und wir handeln, glaube ich, gerade in den Medien noch Dinge aus, wie sie laufen werden, wie sie laufen sollen, und ich würde mal sagen, noch keiner hat das komplette Bild, wo das Ganze auch hinterher hinführen wird. Ich finde sowas immer tragisch, wenn KI jetzt im Wesentlichen dazu eingesetzt wird, ökonomische Effekte zu heben, also immer produktiver zu werden. Ich kann mir nicht vorstellen, dass das im Journalismus wirklich die zentrale Strategie sein kann, sondern ich würde eher sagen, die Strategie muss sein, dass wir den Journalismus, die Inhalte verbessern durch KI.
0: Also du findest gar nicht, müssen Menschen auf der Strecke bleiben, ne?
2: Ja, also es differenziert sich eben sehr, sehr stark aus. Ja, also wir wissen jetzt schon, privatwirtschaftliche Medien, Verlage haben einen hohen Kostendruck und sie versuchen den natürlich jetzt zu mindern durch KI-Einsatz. Aber ich glaube, dass du immer eine Strategie mit Augenmaß brauchst, weil am Ende der Tage schneidest du dir vielleicht das weg, was du jetzt am dringendsten brauchst. Und das sind Redakteure, Redakteurinnen, die recherchieren, die rausgehen, die Geschichten mitbringen. Weil genau das kann KI nämlich nicht.
0: Aber abgesehen von den Jobs, wie verändert KI jetzt schon die Medienwelt, würdest du sagen?
2: Also sie verändert die Medien erheblich, und ich frage mich manchmal, ob wir uns dessen schon so richtig bewusst sind, weil viele Dinge laufen tatsächlich auch im Hintergrund ab, die nehmen wir gar nicht mehr so wahr. Das, was wir wirklich wahrnehmen, ist ja, wenn wir mit einem Chatbot umgehen, wenn wir den zu Recherchezwecken nutzen, wenn wir da manchmal genervt sind, dass der falsche Ergebnisse ausspuckt und wir merken in den Momenten, oh, diese KI ist echt fehlbar, da müssen wir vorsichtig sein. Aber viele der, ich sag mal, technischen Programme, die wir nutzen, auch bei Radio Bremen nutzen, die kriegen nach und nach viel mehr KI schon unter die Motorhaube. Und das merken wir teilweise gar nicht mehr. Optimierung im Radio von Stimmen etc. Mhm. Ja, das passiert.
0: Also würdest du sagen, sind wir Anwender überhaupt so weit, wie die KI jetzt schon so ist?
2: Es ist schon immer noch ein Wechselspiel. Also ich wehre mich immer dagegen, wenn so ein Bild kreiert wird, das ist die KI und die KI hat so ein Eigenleben und die KI kommt irgendwie über uns. Nee, das ist alles Menschen gemacht und Menschen steuern das und Menschen haben auch Einfluss darauf. Also wir sind noch nicht an dem Punkt, an dem die KI ein solches Eigenleben entwickelt hätte, dass das sozusagen uns irgendwie übernimmt oder so. Mhm. Weiß ich nicht, vielleicht wird es irgendwann soweit sein, wenn du so eine Superintelligenz hast, aber im Status quo muss man einfach sagen, da gibt es erhebliche Einflussmöglichkeiten, die der Mensch hat, und die Frage ist, wie er sie nutzt.
0: Dann ist ja die große Frage, wo stehen wir denn als Radio Bremen in Sachen KI gerade?
2: Also wir machen das wirklich mit Augenmaß, mit erheblichem Augenmaß, weil wir als journalistischer Betrieb einfach sehen, dass es da draußen bei vielen Menschen auch eine Skepsis gegenüber KI gibt, Skepsis oder auch eine Angst gegenüber KI gibt. Und wir sagen, die Glaubwürdigkeit ist eigentlich das höchste Gut, was wir haben. Und da müssen wir wirklich darauf achten, dass wir uns die erhalten. Und wir haben ja so ein paar Beispiele auch aus der jüngeren Vergangenheit, wo es mal schiefgegangen ist in Medien. Ich glaube, das gehört leider zu dieser Zeit gerade dazu. Ich habe es ja eingangs gesagt, wir sind mitten in einer Transformation. Aber das ist natürlich geeignet, unsere Arbeit auch zu beschädigen. Und deshalb gucken wir sehr, sehr genau drauf, was wir machen und was wir vielleicht auch nicht machen.
0: Wie steht es also mit KI in den Medien? Dazu Frank Schulte hier auf Bremen 2. Der ist stellvertretender Chefredakteur und Regionalchef bei Radio Bremen. Und der treibt eben den Einsatz von künstlicher Intelligenz hier bei uns im Haus voran. Ich danke dir sehr fürs Kommen.
2: Sehr gerne.
0: Und ja, morgen dann in unserer Wochenserie geht es um KI und Verwaltung. Damit haben wir es 14 nach 8.

Family of the Year waren das. Hero. Und jetzt? Einige Fahranmeldungen. Vorsicht bitte auf der A7 Hannover Richtung Hamburg. Zwischen Berghof und Schwarmstedt. Da liegen Gegenstände. 17 nach 8.

0: Curtis Harding, True Love Can't Be Blind, im Morgen auf Bremen 2 um 8.21 Uhr. Das neue Schuljahr, das ist noch ganz frisch und es ist jedes Mal auch eine aufregende Zeit für die fertigen Referendare, die also jetzt als Lehrkräfte arbeiten. In Bremen nun wurden in den vergangenen Jahren viele von ihnen ausgebildet und vor einigen Monaten nun hat die Behörde bemerkt, oh, das waren sogar zu viele. Man hat sich verrechnet. Für die fertigen Lehrerinnen und Lehrer bedeutet das, anders als früher, keine Gewissheit mehr auf eine feste Stelle mit Beamtung oder Verbeamtung. Das sorgt für Unmut und Emmy Thume hat sich das Ganze mal genauer angeschaut.
1: Jana Schiller fängt in diesem Monat als Lehrerin an einem Bremer Gymnasium an. Es ist nicht, wie geplant, die Schule, an der sie Referendarin war. Denn die

0: Stellenvergabe hat sich zuletzt geändert, beschreibt sie. Schillers echter Name wurde auf ihren Wunsch hin geändert und ihre Stimme nachgesprochen. Sie befürchtet berufliche Konsequenzen.
1: Dann steht man hier und 8 Wochen vor Schluss, also vor Ende des Referendariats, gibt's dann plötzlich eine Infoveranstaltung, in der dann plötzlich alles über den Haufen geworfen wird. Alle Versprechungen des Landes, alle Versprechungen auch seitens der Schule.
0: Bei der Veranstaltung im Frühling wurde ihrem Jahrgang mitgeteilt, dass es eine Fehlkalkulation gab und deshalb mehr Referendare ausgebildet wurden, als es Stellen gibt. Gleichzeitig erfahren sie auch vom neuen Vertretungspool.
1: Ich und wir hatten bei der Infoveranstaltung das Gefühl, dass dieser Vertretungspool schön geredet wird, in dem betont wird, dass das ja für uns gar nicht schlimm wäre, weil wir dann ja alle trotzdem eine Stelle haben, aber eben als Vertretungskraft. Und die Nachteile wurden uns gar nicht genannt in der Situation.
0: Einen Pool an Vertretungslehrern gibt es in Bremen schon. Zu diesem Schuljahr vergrößert ihn die Behörde aber deutlich. Mit knapp 200 zusätzlichen Stellen sollen Schulen besser unterstützt werden. Dafür investiert der Bremer Senat 20 Millionen Euro. Bei denen, die künftig in dem Pool arbeiten sollen, stößt diese Info auf Skepsis. So etwa bei Max Schneider, dessen Name ebenfalls geändert und dessen Stimme nachgesprochen wurde, weil er Angst vor beruflichen Konsequenzen hat. Sein Referendariat an einer Bremer Oberschule dauert noch ein Jahr. Danach will er ungern als Vertretungslehrer arbeiten.
2: Dieser Vertretungspool ist für mich eine reine Hilfsmaßnahme, um Geld zu sparen. Also wenn man sich mal ausrechnet, was es in den Pensionsansprüchen ausmacht und was es aber auch im absoluten Gehalt ausmacht.
0: Aber nicht nur das Gehalt, sondern vor allem Planungssicherheit und auch soziale Aspekte spielen für ihn eine Rolle.
2: Irgendwie ist es ja was Positives, dass die Behörde versucht, einen zu halten. Aber die Art und Weise, wie man gehalten wird, ist natürlich so unattraktiv in einem Vertretungspool, dass viele sagen, wenn ich jetzt eine wirkliche Planstelle kriegen kann in Niedersachsen, dann bin ich halt sofort weg.
0: Auch Max Schneider kann sich das vorstellen. Eigentlich würde er aber gerne an seiner Oberschule bleiben. Auch die Bremer Bildungsbehörde hat bemerkt, dass einige Referendare dieses Jahr abgewandert sind. Den Vertretungspool sieht SPD-Bildungssenator Marc Rackles aber durchweg als etwas Sinnvolles.
3: Also wenn wir die Person im Pool haben, dann sind wir relativ schnell dabei, der oder die muss sagen, ja, ich gehe da hin an diese konkrete Schule, aber der Pool ist deutlich flexibler, weil man auch weiß, man geht hin und wird auch wieder raus und bekommt seine feste Stelle woanders. Also das ist ja, wie gesagt, noch im Aufbau. Ich gehe aber davon aus, in einigen Monaten sind wir da gut unterwegs und diese Flexibilität hat das System gebraucht. Das haben wir jetzt.
0: Das Potenzial sieht auch Achim Kaschub, Vorsitzender der Bremer Schulleitungsvereinigung und Schulleiter an einer Oberschule in Bremen-Huchting. Was er aber kritisiert, ist das Zeitmanagement der Behörde, den Pool so kurzfristig einzurichten und zu spät geprüft zu haben, wie viele Lehrkräfte insgesamt gebraucht werden. Dass mehr Referendare ausgebildet wurden, als es nun Stellen gibt, findet er per se unfair und kann ihre Kritik verstehen, nennt aber auch Lichtblicke.
4: Das darf man nicht ganz vergessen, dass man eben halt überhaupt erstmal über den Vertretungspool fest in das Bremer Schulsystem kommt. Und Schulen sind ein sehr dynamisches System. Das heißt also, es kann durchaus sein, dass man an der Wunschschule im kommenden halben Jahr oder im kommenden Jahr tatsächlich auch eine feste Planstelle als Kollege, Kollegin bekommt, wenn man vorher im Vertretungspool war.
0: Hinzu kommt laut Kaschub, dass Bremen als Stadtstaat klein ist. Wer im Vertretungspool arbeitet, könne also im Gegensatz zu Flächenstaaten wie Niedersachsen immerhin damit rechnen, dass der Arbeitsplatz nicht allzu weit weg ist.
5: Unmut also unter angehenden Lehrerinnen und Lehrern in Bremen, weil einigen von ihnen eben Stellen als Vertretungslehrer in Aussicht gestellt wurden, anstatt festzustellen. Emmy Thume für Bremen 2. Damit haben wir es 8:25 Uhr und das hier ist Kästen Koblers Club Library.

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2: Mit Falko Puppe, guten Morgen. Die umstrittenen Wahlkampfäußerungen des israelischen Sicherheitsministers Itamar Ben-Gvir sorgen weiter für Empörung. In einem Podcast hatte er unter anderem gefordert, im Gazastreifen jede Nacht bis zu 40 Menschen gezielt zu töten. Sie hätten es nicht verdient zu leben. Politiker von SPD, Grünen und Linken verurteilten die Aussagen. Der CDU-Außenpolitiker Jürgen Hart forderte EU-Sanktionen gegen Ben-Gvir. Auch jüdische Gemeinden in Europa kritisierten ihn deutlich. In Sachsen-Anhalt wird heute ein neues Forschungszentrum zur Drohnenabwehr eröffnet. Angesiedelt ist es beim Deutschen Zentrum für Luft- und Raumfahrt in Kochstedt. Dort sollen neue Technologien entwickelt und getestet werden, mit denen sich gefährliche Drohnen besser erkennen und abwehren lassen. Zuletzt war am Flughafen Leipzig-Halle eine mit Sprengstoff bestückte Drohne entdeckt worden. Der Untersuchungsausschuss der bremischen Bürgerschaft zur Staatsräteaffäre nimmt nach Ende der Sommerpause heute seine Arbeit wieder auf. Er untersucht, warum seit 2015 mehrere Staatsräte vorzeitig in den Ruhestand geschickt wurden und ob ihre Versorgungsbezüge rechtmäßig sind. In dieser Woche geht es unter anderem um die Fälle von Ex-Umweltsenatorin Katrin Moosdorf und Wirtschaftssenatorin Christina Vogt. Gegen beide ermittelt die Bremer Staatsanwaltschaft wegen des Verdachts der Untreue. In 6 deutschen Seehäfen laufen seit dem Abend Warnstreiks. Die Gewerkschaft Verdi hat die Beschäftigten aufgerufen, ihre Arbeit für 24 Stunden niederzulegen. Betroffen sind die Häfen in Bremen, Bremerhaven, Hamburg, Wilhelmshaven, Emden und Brake. Hintergrund sind die Tarifverhandlungen. Und das waren die Nachrichten mit Falko Puppe.
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3: Ja, das sieht aktuell folgendermaßen aus. Bremen am Werdersee. Viele Wolken, aktuell 15 Grad. Bremerhaven am Auswandererhaus, da ist grau in grau, auch 15. Oldenburg am Bahnhof bedeckt 15. Und Cuxhaven am Leuchtturm bewölkt mit so ein bisschen Regen, 16 Grad. Heute bekommen wir wirklich viele Wolken, wenig Sonne. Und vor allem zum Mittag und Nachmittag gibt es dann auch immer wieder Regen. Temperaturen maximal 19 bis 21 Grad. Und der Wind dazu, der weht schwach bis mäßig aus Süd.
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3: Vorsicht bitte, auf der A7 Hannover Richtung Hamburg zwischen Berghof und Schwarmstedte liegen Gegenstände. A1 Osnabrück Richtung Bremen zwischen dem Dreieck Stur und Bremen-Arsten 5 Kilometer Stau. Eine halbe Stunde mehr müssen Sie leider schon rechnen da. Dann A27 Bremen Richtung Bremerhaven zwischen Bremerhaven Süd und Geestemünde 3 Kilometer stockend. Die A352 Richtung A7. Die ist zwischen Langenhagen-Kaltenweide und dem Dreieck Hannover Nord wegen Bauarbeiten bis ungefähr 9:30 gesperrt. Und auf der B75, B6, Oldenburger Straße Richtung Bremen-Überseestadt zwischen Dämenhorst und Woltmershausen-Hohentorshafen 6 Kilometer stockender Verkehr. Damit 8.33 Uhr, keine Angst. Nur.
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3: Ja, geht eigentlich immer nur eins, ja, Klimaschutz oder Wirtschaft. Mehr dazu gleich. Einen schönen guten Morgen. Und jetzt die Lippen gespitzt und gepfoffen.

0: Guten Morgen, hier ist Ihr Morgen, hier ist Bremen 2, 6 Minuten nach 8:30 und Wirtschaft first, Umwelt und Klimaschutz, ja mal gucken, irgendwann. Das scheint so ein bisschen das Motto der Bundesregierung zu sein und vor allem bei Bundeswirtschaftsministerin Katharina Reiche, sagen jedenfalls diverse Umwelt- und Klimaschutzverbände. Die finden, besonders nach Reiches neuen Energiegesetzen, Schwarz-Rot bremse den Klimaschutz aus. Aber stimmt das wirklich so? Und geht immer nur eins, also Wirtschaftswachstum oder Klimaschutz? Jakob Mayer berichtet aus Berlin.
1: In Eisenach in Thüringen zeigt sich, dass wirtschaftliche Entwicklung und Klimaschutz zusammengehen. Der Automobilzulieferer Bosch macht es in seinem dortigen Werk mit 1800 Beschäftigten vor. Der Strom kommt überwiegend von Photovoltaikanlagen auf den Fabrikdächern.
2: An sonnenreichen Tagen können wir damit den gesamten Strombedarf unseres Werkes decken und zeitweise sogar überschüssige Energie erzeugen,
1: sagt der technische Werksleiter Pedro Pimenteo. Fürs Heizen und Kühlen setzt Bosch in Eisenach nicht mehr auf fossile Energie, sondern nutzt großenteils die in der Produktion entstehende Abwärme.
2: Durch die Umstellung auf Industriewärmepumpen konnten wir den Einsatz fossiler Energieträger deutlich reduzieren und unseren Gasbedarf am Standort um mehr als 90% senken.
1: Derzeit arbeiten sie in Eisenach außerdem an Speicherlösungen für Strom, Wärme und Kälte. Aber energieintensive Industriezweige wie Zement, Chemie oder Stahl tun sich besonders schwer, klimaneutral zu werden. Also unter dem Strich nicht mehr Treibhausgase auszustoßen, als eingespart werden. Deshalb setzen Stahlhersteller wie die Salzgitter AG auf grünen, also mit erneuerbaren Energien erzeugten Wasserstoff. Vorstandschef Gunnar Gröbler.
3: Förderung ist ein Thema, aber auch grundsätzlich Erhalt von Arbeitsplätzen, Erhalt von Grundstoffindustrie in Deutschland. Ich glaube auch, dass es für die Salzgitter AG ein Zukunftsprojekt ist, um uns gestärkt aus der Transformation herauskommen zu lassen.
1: Die Salzgitter AG hat gerade über ein Tochterunternehmen mit dem Energiedienstleister EWE eine langfristige Vereinbarung über die Lieferung von grünem Wasserstoff abgeschlossen. In der EU hat sich längst gezeigt, dass wirtschaftliches Wachstum und Klimaschutz vereinbar sind. Der Ausstoß klimaschädlicher Treibhausgase ist seit 1990 um ein Drittel gesunken, während die Wirtschaft um 2/3 gewachsen ist. Aber für Bundeskanzler und CDU-Chef Friedrich Merz steht Klimapolitik unter dem Vorbehalt, dass sie die Wirtschaft nicht einschränkt.
4: Ein Klimaschutz, der die industrielle Basis unseres Landes gefährdet oder gar zerstört, ein Klimaschutz, der den Wohlstand unseres Landes aufs Spiel setzt, der findet keine Akzeptanz in der Bevölkerung.
1: Die schwarz-rote Bundesregierung fördert den Kauf von E-Autos mit einer Prämie, die besonders Haushalten mit kleineren Einkommen zugutekommen soll. Die Förderung von Solaranlagen auf dem Dach soll eingeschränkt, der Ausbau von Sonnen- und Windenergie besser auf den Netzausbau abgestimmt werden. Aber Fachleute verlangen nachdrücklich mehr Engagement von der Bundesregierung. Das im März vorgelegte Klimaschutzprogramm hält der Expertenrat für Klimafragen für ungenügend. Ratsmitglied Julia Pongratz.
5: Wir empfehlen eine Einbettung der Klimaschutzpolitik in eine kohärente politische Gesamtstrategie, die insbesondere auch soziale Verteilungswirkungen und ökonomische Folgen bei der Programmgestaltung stärker in den Blick nimmt.
1: Wissenschaftliche Untersuchungen zeigen, es wird deutlich teurer, zu wenig gegen die Erderwärmung zu tun, als rechtzeitig Geld für wirksamen Klimaschutz auszugeben. Auch Bundesumweltminister Carsten Schneider betont mit Blick auf austrocknende Flüsse:
6: Jeder, der bisher behauptet hat, Klimaschutz schadet der Wirtschaft, erlebt heute, dass kein vorhandener Klimaschutz der Wirtschaft schadet. Jeder Tag kostet 500 Millionen Euro, fast 1,5 Milliarden geringere Wirtschaftsleistungen.
1: Welche politischen Konsequenzen die Bundesregierung daraus zieht, ist allerdings noch offen.
0: Wie lassen sich also Wirtschaftswachstum und Klimaschutz vereinbaren? Und was denkt die Bundesregierung drüber? Jakob Mayer aus Berlin für Bremen 2. Damit 8:40 Uhr und das hier ist Tom Petty and the Heartbreakers. Learning to Fly.

0: Maya Sharp, Underneath, um 8.46 Uhr hier, morgen auf Bremen 2. Und jetzt, ja, blonde Haare, blaue Augen und ein markantes Kinn. So geht Hollywood-Star, denn so geht Robert Redford. Und der wäre heute 90 geworden. Seinen großen Durchbruch, ne, feierte der Junge aus einfachen Verhältnissen im Western, Butch Cassidy and the Sundance Kid.
1: Ich habe noch nie jemanden umgelegt. Ausgerechnet jetzt musst du mir das sagen.
0: Ja, Redford hier an der Seite seines Freundes Paul Newman. Ein Film so unvergessen wie sein Soundtrack.

0: Das müsst ihr erstmal hinkriegen, das als Musik für einen Western. Es folgten zahlreiche Klassiker wie zum Beispiel Der Clou, Die Unbestechlichen, Jenseits von Afrika und. Und von außen jedenfalls wirkte es immer wie eine ganz, ganz glatte Karriere bei Redford, die dem Schauspieler da in die Wiege gelegt worden war. Aber in Wahrheit, da musste er immer gegen sein Image ankämpfen.
1: I've always considered myself an actor, an artist, if you will.
2: Ich habe mich immer als Schauspieler gesehen, vielleicht sogar als Künstler. Aber für andere war ich nur der Filmstar. Ich musste richtig hart arbeiten, um im Hollywood-System mein Gleichgewicht zu behalten. Du bekommst dort ein Etikett verpasst, da geht's nur noch um Kosmetik, nur noch um dein Aussehen. Das will ich einfach nicht.
1: I don't want that.
0: Ja, und das hat er zweifellos geschafft mit dem Sundance Institute in seiner Wahlheimat Utah zum Beispiel. Da hat Redford den unabhängigen Film jenseits der großen Studios gefördert und er engagierte sich immer für Umweltschutz und die Rechte von Minderheiten. Im vergangenen September, da ist Robert Redford gestorben. Heute hätte er seinen 90. Geburtstag gefeiert. Ein Mann, der auch mal gesagt hat, als Schauspieler hätte ich mich als Regisseur nicht leiden können und als Regisseur hätte ich mich als Schauspieler nicht leiden können. So nehme ich ihn.

0: Hustles. Tied up right now. Alles ein Wort. Um 8.55 Uhr.
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0: Den hat Jens Schellers.
2: Es kommt wie ein Orkan daher, das norwegische Hedvig Mollestad-Trio. Ruhig bleiben geht da gar nicht. Auf eindrucksvolle Art und Weise verwischt die 44-jährige Gitarristin Mollestad die Grenzen zwischen klassischer Jazzgitarre, 70er-Jahre Progressive Rock und spleenig-britischer Psychedelia. Findigen Musikjournalistinnen fiel dazu auch der Begriff Jazz Sabbath ein. 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Das geht nicht ohne Spielfreude, hört man, finde ich. 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
1: Und da will gerade die Technik nicht so, wie ich will. Wir probieren es trotzdem mal mit den Schlagzeilen, die da sind. Mit Falco Puppe, guten Morgen. Agrarminister Rainer sagt den Bauern in Deutschland Hilfen zu. Bundesumweltminister Schneider reist in die Ukraine und auch die Bremer Häfen werden seit dem Abend bestreikt. Das Wetter, viele Wolken und zeitweise nass, nur selten sonnig, maximal 21 Grad. Dürre und Hitze setzen den Bauern in Deutschland massiv zu. Der Bauernverband rechnet mit starken Einbußen bei der Ernte, vor allem beim Weizen. Am Vormittag wird er seine Erntebilanz vorstellen. Bundeslandwirtschaftsminister Alois Rainer geht davon aus, dass die Preise für die Verbraucherinnen und Verbraucher dennoch stabil bleiben. Vorerst. Aus Berlin, Eva Huber.
2: Dass wegen der Ernteeinbußen jetzt sofort auch Brot, Fleisch oder andere Lebensmittel teurer werden, davon geht Bundeslandwirtschaftsminister Alois Rainer nicht aus. Die Lebensmittelpreise hängen von vielen Faktoren ab, sagt der CSU-Politiker im Morgenmagazin von ARD und ZDF. Die Situation für die Landwirte habe er genau im Blick, sagt der Agrarminister und verspricht den Bauern, Zitat, so gut es geht und so schnell es geht, passgenaue Hilfe anzubieten. Dafür will er aber erstmal die amtlichen Erntedaten abwarten, die Ende August kommen sollen.
1: Der Waldbrand im belgisch-deutschen Grenzgebiet bleibt unberechenbar. Im Naturschutzgebiet Hohes Venn kämpfen auch deutsche Einsatzkräfte aus Monschau gegen die Flammen. Starker Wind erschwert die Löscharbeiten. Heute wird allerdings mehr Regen erwartet. Die Brandlinie war zuletzt rund 2 Kilometer von der deutschen Grenze entfernt. Teile der Stadt Monschau waren bereits am Sonntag geräumt worden. Bundesumweltminister Carsten Schneider ist zu einem mehrtägigen Besuch in der Ukraine eingetroffen. In Kiew wird der SPD-Minister zunächst politische Gespräche führen, bevor er zum ehemaligen Kernkraftwerk Tschernobyl weiterreist. Dominik Hebestreit begleitet den Minister.
3: Zu Beginn seiner Reise wird Umweltminister Schneider am zentralen Michaelsplatz in Kiew an die gefallenen Soldaten erinnern. Anschließend trifft er mehrere ukrainische Regierungsmitglieder, darunter den Wirtschaftsminister. Begleitet wird der SPD-Politiker von Wirtschaftsvertretern aus der Greentech-Branche. Es geht darum zu sondieren, wie deutsche Unternehmen das Land beim Wiederaufbau von Gebäuden und der Energieinfrastruktur bei mehr Effizienz unterstützen können. Schneider wird sich auch über den Zustand am Kernkraftwerk Tschernobyl informieren. Vor etwa 1,5 Jahren hatten russische Drohnen die Schutzhülle über der Anlage beschädigt. Ohne eine Sanierung droht Radioaktivität bei dem 1986 havarierten Reaktor auszutreten. Ein Neubau des Schutzmantels wird mit mindestens 500 Millionen Euro beziffert.
1: Die Bremer Staatsanwaltschaft ermittelt in 11 Fällen wegen Computersabotage gegen eine kremlnahe Hackergruppe. Sie soll Ziele in Bremen attackiert haben. Betroffen waren unter anderem die Polizei Bremen und die BSAG. Die Angriffe sollen zwischen 2024 und dem laufenden Jahr stattgefunden haben. Sie führten unter anderem dazu, dass Internetseiten zum Teil stundenlang lahmgelegt waren. Israels rechtsextremer Sicherheitsminister Itamar Ben-Gvir sorgt erneut für Empörung. In einem Podcast sagte er, im Gazastreifen sollten jede Nacht bis zu 40 Menschen gezielt getötet werden. Sie hätten es nicht verdient zu leben. Der CDU-Außenpolitiker Jürgen Hart bezeichnete Ben-Gvirs Aussagen als menschenverachtend und forderte Sanktionen der EU. Auch SPD, Grüne und Linke kritisierten Ben-Gvir scharf. Jüdische Gemeinden in Europa forderten ebenfalls Konsequenzen. Jetzt geht es Schlag auf Schlag bei Werder Bremen. Nach Eren Dingci ist die nächste Neuverpflichtung im Anflug. Niklas Füllkrug soll für einen erneuten Comeback bei Werder stehen. Axel Posizki.
4: Wie zuerst Sky berichtete, soll der 33-Jährige schon heute zum Medizincheck nach Bremen kommen. Danach soll er einen Vertrag über eine einjährige Leihe unterschreiben. Füllkrug spielte in den sportlichen Planungen von West Ham United offensichtlich keine Rolle mehr und durfte sogar nicht einmal mehr mit der Mannschaft trainieren. Der Angreifer hatte sich zuletzt selbst fit gehalten und soll in körperlich guter Verfassung sein. Mit Füllkrug kommt eine echte Identifikationsfigur zurück. Für Werder ist der Stürmer die dringend benötigte Soforthilfe in der Offensive. Offensive. Durch seine Verpflichtung könnte nach einer eher durchwachsenen Vorbereitung doch noch eine Aufbruchsstimmung an der Weser entstehen.
1: Der Bremer Buchhandlungspreis geht in diesem Jahr an die Buchhandlung Lesumer Lesezeit im Stadtteil Burg Lesum. Inhaberin Svenja Esch erhielt im Rathaus den mit 3.000 Euro dotierten Hauptpreis. Anlässlich der Verleihung hob Bremens Bürgermeister und Kultursenator Andreas Bovenschulte die Bedeutung der Buchhandlungen für Kultur, für Teilhabe und Lebensqualität hervor. Zwei weitere mit jeweils 500 Euro dotierte Preise bekamen die Buchhandlung Peterswerder sowie der Buchladen in der Neustadt. Der Bremer Buchhandlungspreis wurde zum 6. Mal vergeben. Und das waren die Nachrichten mit Falco Hoppe.
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5: Das sieht aktuell folgendermaßen aus. Bremen am Werdersee, viele Wolken, aktuell 15 Grad. Bremerhaven am Auswandererhaus, grau in grau, auch 15. Oldenburg am Bahnhof ist bedeckt bei 15. Und Cuxhaven am Leuchtturm bewölkt mit so ein bisschen Regen, 16 Grad. Heute bekommen wir viele Wolken, wenig Sonne. Vor allem zum Mittag und Nachmittag gibt es auch immer wieder Regen. Temperaturen maximal 19 bis 21 Grad heute. Und der Wind dazu, der weht schwach bis mäßig aus Süd.
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5: A1 Osnabrück Richtung Bremen zwischen dem Dreieck Stur und Bremen-Arsten. 5 Kilometer stockender Verkehr. 20 Minuten wird es wohl länger dauern. Und die A352 Richtung A7. Die ist zwischen Langenhagen-Kaltenweide und dem Dreieck Hannover-Nord wegen Bauarbeiten bis ungefähr 9:30 gesperrt. Dadurch staut sich's auch. Genau 6 Minuten nach 9.
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5: Und hier gleich Berlin Backstage mit Claudia Kade. Diesmal der auffälligste Herr Bundeslandwirtschaftsminister. Schönen guten Morgen.

0: The Thrills, nochmal Empty Words um 9:09 hier morgen auf Bremen 2. Und wenn man mal so drüber nachdenkt, ne, dafür, dass wir alle eigentlich nur irgendwie glücklich leben wollen, macht es sich die Menschheit aber ganz schön schwer. Aber nicht alle. Nehmen wir nochmal unseren Bundeslandwirtschaftsminister Alois Rainer. Der hat eigentlich jede Menge an der Backe. Heute Vormittag zum Beispiel, da stellt der Bauernverband seine Erntebilanz vor. Da ist die Rede von erheblichen Einbußen bis zu Totalausfällen. Aber obwohl das so ist, aus dem Landwirtschaftsministerium hört man wenig, auch an Ideen. Und wenn wir das mal mit den Bauernprotesten vor 2,5 Jahren vergleichen, da ist die Welt schon eine andere. Der Bundeslandwirtschaftsminister aktuell, der ist ja irgendwie untergetaucht. Was ist denn da los? Wenn das eine weiß, dann ja wohl Sie.
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0: Die wichtigste Frage natürlich zuerst. Gibt es Alois Rainer wirklich?
2: Doch, den gibt es schon. Aber er gehört einem neuen Politikertypus an, den man erstaunlicherweise bei der CSU antrifft. Die sind ja eigentlich eher nicht für leise Töne bekannt. Aber auch so wie der Innenminister Dobrindt, der ja auch viel stärker hinter den Kulissen wirkt als vor den Kameras, macht eben Alois Rainer das noch viel stärker. Der ist sehr, sehr still, sehr, sehr leise, hat sich offenbar entschieden, das genau so zu machen, damit er nicht nur mit dem Koalitionspartner ringen muss bei seinen Inhalten, sondern eben auch die Medien außen vor lassen kann und die Öffentlichkeit und eben auch dadurch dann nicht so starke Gegenwehr der Lobby hervorruft.
0: Also der Herr Rainer ist ja seines Zeichens Metzgermeister und gibt sich wirklich gerne versöhnlich, wenn er mal was sagt überhaupt, dann sagt er sowas hier.
3: Also man sieht gerade im Sommer, dass der Klimawandel schon natürlich ein Thema ist, der die Landwirtschaft beschäftigt. Der auch uns beschäftigt, kann es nicht länger lassen, sonst darf es machen.
0: Ja, er kann es nicht regnen lassen und dann lächelt er wirklich so ganz verschmitzt, weil er so ein Lieber ist oder weil er lieber keinen Ärger will. Was ist das?
2: Naja, also er ist schon einer, der das Werk seines Vorgängers in der Ampelregierung weitgehend rückabwickelt und damit eben tatsächlich den Bauernverbänden sehr stark entgegenkommt. Und so funktioniert eben auch dieses leise Regieren, dass man eben möglichst den Lobbyverbänden nachgibt, damit die dann eben nicht das Geschäft der Öffentlichkeitsarbeit erledigen. Und wir sehen bei Rainer, aber auch bei anderen Ministerinnen und Ministern, dass sie einer ganz anderen Lobbyarbeit inzwischen ausgesetzt sind. Die Verbände selber, wenn es besonders heikel wird, die gehen gar nicht mehr unbedingt in die Bütt, sondern die schicken dann Berater, die persönliche Beziehungen haben. Und das ist dann alles, spielt sich alles jenseits von Lobbyregistern und so weiter ab. Also da wird sozusagen ganz still gearbeitet, in diesem Fall bei Rainer eben auch tatsächlich im Sinne der Bauernverbände. Und die Grünen lassen sich das natürlich so nicht gefallen. Die haben schon ein ganz scharfes Schwert gezückt, aber das kriegt die Öffentlichkeit eigentlich auch nicht so richtig mit. Das hängt alles zusammen. Die sind sogar vor das Verfassungsgericht gezogen gegen Rainer, weil sie sagen, er hat ihre Parlamentsrechte missachtet.
0: Ja, ich würde schon fragen, wieso machen die einfach nicht mehr öffentlich Stress, die Grünen dagegen?
2: Doch, die versuchen das, aber das ist natürlich ganz schwierig, wenn jemand wie Rainer oder auch meinetwegen die Bauministerin oder die Justizministerin sich so unterhalb der Öffentlichkeitswahrnehmbarkeitsschwelle bewegen mit ihrer Arbeit, dann kommt tatsächlich auch die Gegenwehr nicht so richtig durch. Und da müssen wir Medien uns auch fragen, ob wir da nicht vielleicht dann doch genauer hinschauen müssen, um eben diesen stillen Regieren nicht so auf den Leim zu gehen.
0: Sie haben es schon gesagt, der Herr Rainer kommt ja aus der CSU und deren Chef ist, na sagen wir es mal ganz vorsichtig, schon sehr interessiert an der Öffentlichkeit. Ist denn der Söder nicht mittlerweile sauer, dass der Landwirtschaftsminister nicht auch so im Bund viel, viel lauter bayerisch tönt?
2: Ja, in der Tat, das ist so. Das hört man von Unionsabgeordneten, dass Söder sich da eigentlich viel mehr Präsenz, positiv ausgedrückt, wünschen würde. Eigentlich doch auch viel mehr Krawall, muss man schon sagen. Aber die Minister berichten, also Rainer und Dobrindt, wenn man mit ihnen spricht, dass sie ihn so ein bisschen bekehrt haben, dass er mit seinen Social-Media-Auftritten auch ja durchaus Gegenwehr hervorgerufen hat, nach dem Motto, das ist viel zu flach, viel zu unernst. Und dass das Regieren an der Öffentlichkeit vorbei eigentlich an den Inhalten dann der CSU mehr bringt und eben auch offenbar die ganze Gegenwehr, die die Opposition organisiert, auch nicht durchdringt.
0: Der sehr stille Herr Bundeslandwirtschaftsminister. Dazu Berlin Backstage, wie immer mit Claudia Kade. Dankeschön. Tschüss, Frau Kade. Machen Sie es gut.

0: Marlon Rudet, New Age, um 20 Minuten nach 9.
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0: Die parlamentarische Sommerpause in Bremen, die ist vorbei. Und so geht es auch im Untersuchungsausschuss der bremischen Bürgerschaft zur sogenannten Staatsräteaffäre wieder an die Arbeit. Mit höchste Zeit, oder? Dazu jetzt der Bremen 2 Kommentar von Volker Lenz.
2: Jetzt aber möchte man den parlamentarischen Inquisitoren im Untersuchungsausschuss zurufen. Jetzt müsst ihr mal liefern. Eigentlich soll der Untersuchungsausschuss klären, ob bei der Versetzung von insgesamt 6 Bremer Spitzenbeamten in den einstweiligen Ruhestand alles mit rechten Dingen zuging. Vor den Sommerferien fiel das Zwischenfazit der Beteiligten je nach Parteienkouleur gemischt aus. FDP, Bündnis Deutschland und vor allem die CDU in der Anklägerrolle sahen sich bestärkt, dass es in Bremen ein System des, in CDU-Sprech, goldenen Handschlags für entlassene Staatsräte gibt. Für SPD, Grüne und Linke war das Ganze dagegen nicht viel mehr als ein Sturm im Wasserglas. Nach den Altfällen der vergangenen 10 Regierungsjahre kommen nun die beiden jüngsten Fälle dran. Ex-Umweltsenatorin Katrin Moosdorf war politisch darüber gestolpert, dass sie ihre Staatsrätin Irene Strebel in den Ruhestand mit üppigen Bezügen versetzte, obwohl Strebel selbst womöglich aufhören wollte. Ähnlich wie bei Wirtschaftssenatorin Christina Vogt, die ihren ehemaligen Staatsrat Sven Wiebe 2023 finanziell gut gepolstert aufs Altenteil schickte, obwohl dieser persönliche Gründe signalisiert hatte, warum er nicht mehr hundertprozentigen Einsatz bringen wollte. In beiden Fällen ermittelt die Staatsanwaltschaft und hier wird es spannend. Kann der PUA Beweise dafür erbringen, dass Moosdorf oder Vogt gegen das Recht verstoßen haben oder sogar Untreue vorliegt? Apropos Staatsanwaltschaft. Es darf die Frage erlaubt sein, wann die Behörde endlich eine Entscheidung trifft, ob sie Anklage erheben oder das Verfahren einstellen will. Ein geeigneter Zeitpunkt

0: dafür ist eh verpasst. Denn egal wie die Ankläger entscheiden, ein paar Monate vor der anstehenden Bremen-Wahl werden sie sich immer dem Vorwurf ausgesetzt sehen, wahlweise der Regierung oder der Opposition in die Karten zu spielen. Bleibt nur zu hoffen, dass sich der Untersuchungsausschuss am Ende an den letzten Punkt seines Auftrags erinnert: das System der Versorgung von Spitzenbeamten auf neue Füße zu stellen. Die geltenden Regelungen, auf Lebenszeit opulent alimentiert zu werden, sind nicht mehr zeitgemäß. Sie kommen den Staat teuer zu stehen und höhlen das Vertrauen der Bürgerinnen und Bürger in Politik und Verwaltung aus. Hoffen wir, dass diese Debatte nicht unter die Räder kommt. Von daher, bitte liefern. Jetzt.
1: Was wird nun mit der Bremer Politik und der Staatsritter-Affäre? Dazu der Bremen 2-Kommentar von Volkert Lenz. 9:23 Uhr damit.

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5: Damit 9:30.
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5: Das sieht im Moment folgendermaßen aus. Bremen am Werdersee viele Wolken, 17 Grad. Dann Bremerhaven am Auswandererhaus, grau in grau, auch 17. Oldenburg am Bahnhof ist bedeckt bei 18. Und Cuxhaven am Leuchtturm, wolkig, 18 Grad. Heute bekommen wir ja auch viele Wolken, wenig Sonne. Vor allem zum Mittag und Nachmittag gibt es immer wieder Regen. Temperaturen heute maximal 19 bis 21 Grad. Und der Wind dazu, der weht schwach bis mäßig aus Süd.
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5: A1 Osnabrück Richtung Bremen, zwischen Bremen-Brinkum und Arsten 4 Kilometer Stau, 20 Minuten länger wird es wohl dauern. Und die A352 Richtung A7, die ist zwischen Langenhagen-Kaltenweide und dem Dreieck Hannover-Nord wegen Bauarbeiten bis ungefähr 10 Uhr gesperrt. Auch da staut es sich.
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5: Das sind doch keine Menschen, sagt ein ultrarechter Minister aus Israel und empfiehlt doch, jeden Tag 30 bis 40 Menschen im Gazastreifen zu töten. Mehr dazu gleich. Schönen guten Morgen.

0: Großer Hit von Snow Patrol, Chasing Cars, hier morgen auf Bremen 2 um 8:08. Itamar Ben-Gvir ist eine Reizfigur. Klar, rechtsextrem ist er, berüchtigt für einen knallharten Kurs gegen Palästinenser. Umstritten ist er wirklich schon verharmloseten. Jetzt das, was wir schon den ganzen Morgen in den Nachrichten melden. Gezielte Tötungen will dieser Ben-Gvir im Gazastreifen, so 30, 40 pro Nacht. Ben-Gvirs menschenverachtende Äußerung kann jeder Mensch nur verurteilen, sagt deshalb Jürgen Hart, außenpolitischer Sprecher der Unionsfraktion im Bundestag, und er fordert EU-Sanktionen. Was ist da also passiert? Jan-Christoph Kitzler berichtet aus Israel.
1: Rom Braslavski ist in Israel eine bekannte Persönlichkeit. Er wurde als Teil des Sicherheitsteams beim Nova Musikfestival von Terroristen am 7. Oktober 2023 in den Gazastreifen verschleppt. 737 Tage war er Gefangener der Hamas. Er war unter den letzten Geiseln, die freigelassen wurden. Viele Menschen im Land haben Anteil genommen an seinem Schicksal. Immer wieder hat der 22-Jährige seitdem über seine psychischen Probleme berichtet. Und zur Verarbeitung des Furchtbaren, das er erlebt hat, gehört nun offenbar auch ein Podcast, den er hostet und der 8. Oktober heißt. Gast in der ersten Folge war Israels rechtsextremer Minister für nationale Sicherheit Itamar Ben-Gvir. Er ist einer der größten Befürworter der Ausweitung der Todesstrafe in Israel. Das mit Regierungsmehrheit beschlossene Gesetz sieht die Tötung von Hamas-Terroristen vor. Und Rom Braslavski richtete an Ben-Gvir, der in Israel unter anderem für die Polizei und die Gefängnisse zuständig ist, die Frage, ob er verurteilte Hamas-Terroristen persönlich töten dürfe. Er könne bei Hinrichtungen dabei sein, sagte Ben-Gvir. Und dann sprachen die beiden über den Gazastreifen. In meiner Vorstellung gehört ganz Gaza uns, so Ben-Gvir. Amen, sagt Rom Braslavski. Siedlungen nicht nur in Gaza würden die Ausreise von Palästinensern beschleunigen, so Ben-Gvir weiter. Und was die Terroristen angehe, keine Ausreise, jeder Einzelne müsse getötet werden. Es gebe übrigens auch weibliche Terroristen in Gaza. Rom Braslavski pflichtet dem bei. Voll, voll, voll, sagt er. Er stünde 100% dahinter. Das, was Itamar Ben-Gvir dann über den Gazastreifen sagt, hat weniger in Israel als im Ausland für einen Aufschrei gesorgt. Unsere Wiederherstellung ist ihre Zerstörung. Die Leute reden und es ist kein Geheimnis. Ich bin anderer Meinung als der Premierminister. Ich denke, wir müssen im Gazastreifen gezielte Tötungen durchführen, jede Nacht 30, 40 ausschalten. Nicht nur diejenigen, die uns jetzt gefährden. Nein, dort gibt es Leute, die keine menschlichen Wesen sind. Sie sollten nicht leben. Sie sind keine Menschen. Ich mache Ihnen ein Kompliment, wenn ich Sie als Menschen bezeichne. Diese Aussagen sind zum einen durch den Wahlkampf in Israel zu erklären. Ben-Gvir kämpft mit möglichst radikalen Aussagen um Stimmen im rechten Lager. Laut Prognosen könnte er damit bei der Parlamentswahl am 7. Oktober Erfolg haben. Andererseits setzt der Minister in seinem Kompetenzbereich Politiken durch, die israelische NGOs als entmenschlicht kritisieren. Zum Beispiel verschärfte Haftbedingungen in israelischen Gefängnissen. Ben-Gvir sitzt zwar im israelischen Sicherheitskabinett, aber befiehlt keine Angriffe im Gazastreifen. Dort gehen die Tötungen allerdings auch in den letzten Tagen weiter. Seit dem 10. Oktober, dem Inkrafttreten der Waffenruhe, sind bei israelischen Angriffen laut palästinensischen Quellen fast 1.300 Menschen getötet worden, darunter viele Frauen und Kinder. Israelische Medien haben berichtet, dass die Armee eine Art Liste abarbeiten würde mit dem Ziel, jeden am Terror des 7. Oktober 2023 Beteiligten zu töten.
0: Israels Polizeiminister fordert also 30, 40 tägliche Tötungen im Gazastreifen aus Tel Aviv. Jan-Christoph Kitzler für Bremen 2. Damit 9:42 Uhr.

0: So geht Neo Soul aus England. Mika Miller war das. Die hat im Juni ihr neues Album rausgebracht. A Little Bit of Me heißt es. Erschienen übers eigene Label. Und da geht es dann um Verlieren und Wiederfinden beziehungsweise alles dazwischen. Ne? Mika Miller, It's You. Hier morgen auf Bremen 2 um 9.49 Uhr. Und meine Damen und Herren, finden Sie nicht auch, also wie es anfängt, so geht es ja meistens auch weiter. Also nicht, weil jede Woche auf Montag der Dienstag folgt, sondern weil in dieser Woche Montag so eher Schiedwetter war und es wohl auch die ganze Woche so bleibt. Bei uns in der Redaktion gibt es dann die darauf vorbereiteten Kollegen, also die, die mit dem dicken Pullover jetzt am Kapuzen, also am Tisch sitzen. Und es gibt die weniger gut Vorbereiteten, also wie ich. Das sind dann eher Leute, die leben nach dem Prinzip Hoffnung. Wollen wir da mal sehen, wer zuerst aufgibt, der Regen oder ich? Es gibt aber auch noch die Dritten. Das sind all die, die sich die Laune vom Wetterumschwung nicht vermiesen lassen.
1: Norddeutschland halt, ne? Ich komme aus Hamburg, ich bin Kummer gewöhnt.
0: Ja, siehst du, wir Bremer wissen natürlich, dass es die Hamburgerinnen und Hamburger schwieriger haben als wir. Aber auch eine Passantin auch von hier war ähnlich versöhnlich mit dem Wetter.
2: Es kommt mal so, wenn man viel Freude im Herzen hat, ist es fast egal. Und wenn es ehrlich, wenn es zu heiß ist, mag ich es auch nicht. Also ich gehöre nicht zu denen, die schimpfen.
0: Ja, so ist das mit dem Wetter. Diese Woche eher lala. Wenn es aber so kommt wie die Vorhersage aktuell, dann soll es kommende Woche wieder etwas wärmer werden. Aber nicht heiß. Puh, oder?

0: Die Lighthouse Family war das und Lifted.
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0: Und der kommt jetzt von Hilke Thiessen.
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0: Soweit der Tipp. Und das war auch der Dienstagmorgen mit Tom Grote. Wir haben es 9:04, das heißt gleich gibt es die 10 Uhr Nachrichten. Und dann erfreut uns hier Chrissy Log. Und bei der geht es als erstes um einen Buchtipp und die Frage, was ein Zeppelin mit einem Karpfen zu tun hat. Viel Spaß, schönen Tag, bis morgen.

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1: Mit Falko Puppe. Agrarminister Rainer sagt den Bauern in Deutschland Hilfen zu. Bundesumweltminister Schneider führt Gespräche in der Ukraine. Auch die Bremer Häfen werden seit dem Abend bestreikt. Das Wetter: viele Wolken und zeitweise nass, nur selten sonnig, maximal 21 Grad. Dürre und Hitze setzen die Bauern in Deutschland massiv unter Druck. Der Bauernverband rechnet mit starken Einbußen bei der Ernte, vor allem beim Weizen. In einer halben Stunde stellt der Verband seine Erntebilanz vor. Bundeslandwirtschaftsminister Alois Rainer erwartet, dass die Preise für die Verbraucherinnen und Verbraucher dennoch stabil bleiben. Vorerst aus Berlin, Eva Huber.
2: Dass wegen der Ernteeinbußen jetzt sofort auch Brot, Fleisch oder andere Lebensmittel teurer werden, davon geht Bundeslandwirtschaftsminister Alois Rainer nicht aus. Die Lebensmittelpreise hängen von vielen Faktoren ab, sagt der CSU-Politiker im Morgenmagazin von ARD und ZDF. Die Situation für die Landwirte habe er genau im Blick, sagt der Agrarminister und verspricht den Bauern, Zitat, so gut es geht und so schnell es geht, passgenaue Hilfe anzubieten. Dafür will er aber erstmal die amtlichen Erntedaten abwarten, die Ende August kommen sollen.
1: Die Lage beim Waldbrand im belgisch-deutschen Grenzgebiet hat sich durch Regen leicht entspannt. Entwarnung gibt es jedoch nicht. Der Wind könnte die Flammen heute wieder anfachen. Die belgische Regierung nannte die Lage deshalb weiterhin unberechenbar. Rund 240 deutsche Einsatzkräfte unterstützen die Löscharbeiten. Auch die Bundeswehr ist mit 2 Hubschraubern im Einsatz. Die Brandlinie ist derzeit rund 2 Kilometer von der deutschen Grenze entfernt. Rund 30 Menschen aus Monschau mussten am Sonntagabend sicherheitshalber ihre Häuser verlassen und dürfen auch vorerst nicht zurückkehren. Weitere Evakuierungen sind jedoch bislang nicht geplant. Bundesumweltminister Carsten Schneider ist zu einem mehrtägigen Besuch in der Ukraine eingetroffen. Nach politischen Gesprächen in Kiew reist der SPD-Minister weiter, nämlich zum ehemaligen Kernkraftwerk Tschernobyl. Dominik Hebestreit begleitet den Umweltminister.
3: Zu Beginn seiner Reise wird Umweltminister Schneider am zentralen Michaelsplatz in Kiew an die gefallenen Soldaten erinnern. Anschließend trifft er mehrere ukrainische Regierungsmitglieder, darunter den Wirtschaftsminister. Begleitet wird der SPD-Politiker von Wirtschaftsvertretern aus der Greentech-Branche. Es geht darum zu sondieren, wie deutsche Unternehmen das Land beim Wiederaufbau von Gebäuden und der Energieinfrastruktur bei mehr Effizienz unterstützen können. Schneider wird sich auch über den Zustand am Kernkraftwerk Tschernobyl informieren. Vor etwa 1,5 Jahren hatten russische Drohnen die Schutzhülle über der Anlage beschädigt. Ohne eine Sanierung droht Radioaktivität bei dem 1986 havarierten Reaktor auszutreten. Ein Neubau des Schutzmantels wird mit mindestens 500 Millionen Euro beziffert.
1: Seit gestern Abend läuft an 6 deutschen Seehäfen ein 24-stündiger Warnstreik der Gewerkschaft Verdi. Betroffen sind neben Bremen und Bremerhaven auch Hamburg, Wilhelmshaven, Emden und Brake. Hintergrund sind die laufenden Tarifverhandlungen. Die Gewerkschaft fordert für die etwa 11.000 Beschäftigten der deutschen Seehäfen 8,2% mehr Geld. Die Arbeitgeber hatten zuletzt ein Plus von 5,1% geboten. Der Bremer Senat könnte heute die fehlenden 26 Millionen Euro für die Sanierung des Bremerhavener Verbindungskanals freigeben. Wegen des maroden Kanals ist der zentrale Zugang in das touristische Zentrum der Stadt zurzeit stark eingeschränkt. Aus der Regionalredaktion Buten und Binnen, Levin Mais.
4: Unabhängig davon, ob der Senat das Geld freigibt, werden am Donnerstag erste Verträge mit Baufirmen unterschrieben. Das Geld für die Fortführung der Planung kommt von der Stadt Bremerhaven. Die hat schon im Mai 6,5 Millionen Euro bereitgestellt. Insgesamt 32,5 Millionen Euro kosten die Sanierung des Kanals und der darüber führenden Brücken. Die Mittel von Stadt und Land kommen aus dem Teil des Sondervermögens für Infrastruktur, der Bremen zusteht. 2028 soll alles fertig sein. Wenn das nicht gelingen sollte, könnte eine Absage der Sale 2030 drohen.
1: Der Bremer Buchhandlungspreis geht in diesem Jahr an die Buchhandlung Lesumer Lesezeit im Stadtteil Burg Lesum. Inhaberin Svenja Esch erhielt den Hauptpreis am Abend im Rathaus. Er ist mit 3.000 Euro dotiert. 2 weitere Preise und damit je 500 Euro bekamen die Buchhandlung Peterswerder sowie der Buchladen in der Neustadt. Der Bremer Buchhandlungspreis wurde zum 6. Mal vergeben. Werder Bremen holt sich für die neue Saison weitere Unterstützung. Nach der Neuverpflichtung des gebürtigen Bremers Erin Dingci bahnt sich bei den Fußball-Bundesligisten bereits die nächste Verpflichtung an. Niklas Füllkrug soll an die Weser zurückkehren. Axel Posizki.
5: Wie zuerst Sky berichtete, soll der 33-Jährige schon heute zum Medizincheck nach Bremen kommen. Danach soll er einen Vertrag über eine einjährige Leihe unterschreiben. Füllkrug spielte in den sportlichen Planungen von West Ham United offensichtlich keine Rolle mehr und durfte sogar nicht einmal mehr mit der Mannschaft trainieren. Der Angreifer hatte sich zuletzt selbst fit gehalten und soll in körperlich guter Verfassung sein. Mit Füllkrug kommt eine echte Identifikationsfigur zurück. Für Werder ist der Stürmer die dringend benötigte Soforthilfe in der Offensive. Durch seine Verpflichtung könnte nach einer eher durchwachsenen Vorbereitung doch noch eine Aufbruchsstimmung an der Weser entstehen.
1: Und das waren die Nachrichten mit Falco Wuppe.
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2: Der Morgen war wieder frisch, ging los mit 13, 14 Grad und es bleibt auch eher kühl im Vergleich zu letzter Woche bei heute maximal 19 bis 21 Grad. Gerade sieht es zwar sehr schön idyllisch aus an der Delft im alten Binnenhafen in Emden mit den historischen Segelschiffen, aber im Wasser, da spiegeln sich die dichten Wolken vom Himmel bei 16 Grad aktuell.
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2: Und da habe ich aktuell eine Meldung für Sie, betrifft die A352. Da gibt es eine Sperrung Richtung A7 zwischen Langenhagen-Kaltenweide und Dreikanova Nord. Ist die Strecke wegen Bauarbeiten zurzeit noch gesperrt. Dadurch kann es sich auch ein bisschen stauen. Achtung, A352 Richtung A7, die ist zwischen Langenhagen-Kaltenweide und dem Dreikanova Nord aktuell gesperrt. Ansonsten habe ich keine Meldungen. Gute Fahrt.
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2: Naja, dann mal weiter mit diesem Dienstag. Grüße von mir. Allen einen entspannten Vormittag wünsche ich.

0: Doll, we're still here, kurz nach 10 am Dienstag. Eigentlich sind wir ja noch mitten im Sommer, aber das Wetter macht diese Woche einen auf Herbst. Apropos Herbst, dazu passt doch das hier hervorragend.
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0: Genau, lesen. Und frisches Material hat uns Katrin Krämer, meine Kollegin, mitgebracht. Moin Katrin.
2: Hallo Chrissy.
0: Es geht um Hannah Mann, die sich an ihren ersten Roman herangetraut hat, bei dem Familienhintergrund eigentlich, würde man sagen, keine Überraschung, denn ihr Urgroßvater war Heinrich Mann, ne, der Untertan und Professor Unrat, die haben ihn erfolgreich gemacht. Und nun hat eben Enkelin Hannah Mann ihren Debütroman geschrieben, aber für Zeppelin und Karpfen. Da musste die Wahlberlinerin ordentlich Mut aufbringen, um überhaupt was aufzuschreiben. Katrin hat Zeppelin und Karpfen gelesen. Hatte Hannah Mann denn wirklich Skrupel zu schreiben, bloß weil sie aus der Mann-Familie kommt?
2: Ja, Chrissy, das hat sie. Sie hat mir erzählt, dass sie tatsächlich wohl öfter mal gehört hat, alle, die Mann heißen, denken, wo sie können, schreiben. Und wenn man nicht nur den berühmten Urgroßvater Heinrich Mann, sondern auch die ganzen übrigen Männer im Nacken hat, also Thomas Mann, den Urgroßonkel und dessen Kinder Klaus und Erika, na dann muss man ja fürchten, dass man an den großen Vorfahren vielleicht gemessen wird. Immerhin hat sie dann auch schon sehr früh einen Schreibdrang entwickelt, dummerweise könnte man fast sagen.
3: Ich habe ja schon als Kind Gedichte geschrieben und dann haben wir die mal meiner Deutschlehrerin in der Grundschule gezeigt und die hat mir nicht mal wirklich geglaubt, dass die von mir sind.
2: Ja, und nun liegt ihr erster Roman vor. Und sie hat mir auch gesagt, als sie dann endlich begonnen hat, den zu schreiben, hat sich dann diese Blockade auch aufgelöst.
0: Und die ist wirklich überwunden, diese Blockade, ja? Komplett aufgelöst?
2: Ja, und ich würde auch sagen, sie hat sich zum Glück aufgelöst, denn für ein Debüt hat Hannah Mann gleich einen richtig eindringlichen Erzählton gefunden und eine sehr besondere Atmosphäre geschaffen. Die Geschichte spielt in ein paar Winterwochen im West-Berlin der 80er Jahre, noch vor dem Fall der Mauer. Es ist ständig kalt, es ist grau, es schneit und so wirkt auch die Sprache wie gedämpft, eher leise und zurückgenommen. Dabei gibt es eigentlich genug Grund zur Aufregung für die Charaktere des Romans.
0: Scheint einiges los zu sein. Verrat uns mehr über die Handlung, bitte.
2: Ja, im Mittelpunkt steht das Verschwinden von Nina. Das ist die Mutter der Erzählerin Susanna. Susanna und ihre kleine Tochter Daria, also Ninas Enkel, besuchen Opa und Oma gerne, wobei Nina kein Deutsch spricht. Sie kann tatsächlich nur Russisch sich mit der Enkelin, also eigentlich gar nicht richtig unterhalten. Nina stammt aus dem Norden Russlands, hat als Krankenschwester die Belagerung Leningrads miterlebt im Zweiten Weltkrieg. Ihr Mann, Susannas Vater, hat den Krieg als Jude überlebt, den hat sie später dann in Warschau kennengelernt, wo Susanna dann auch zur Welt gekommen ist. Die Eltern sind mit Susanna während des Kalten Kriegs nach Berlin geflüchtet. Also man kann sagen, einmal das ganz große Weltgeschehen in der Kleinstfamilie, die Traumata natürlich auch nicht mal ebenso abschütteln kann. Und während der Vater gerne Karpfen angelt, was ja auch eine osteuropäische Tradition ist, hat er sich soweit eingelegt. Er ist ganz pragmatisch, aber eben Nina ist hier nie wirklich angekommen. Und Nina verschwindet plötzlich. Und Susanna und ihr Vater suchen sie, die kleine Daria im Schlepptau, während Susannas Partner Arthur, also Darias Vater, den gibt es auch noch, er mit sich und einem Stipendium in New York beschäftigt ist. Der ist nämlich Künstler.
0: Den Karpfen hast du schon erwähnt, das Angeln. Dann ist im Titel ja auch noch der Zeppelin. Wie passt der denn dazu?
2: Ja, das ist, Chrissy, das ganz große Rätsel des Romans. Denn es gibt ein Foto von der Zeppelin-Polarexpedition 1931. Und da ist Nina als kleines Mädchen drauf zu erkennen und ihr Verschwinden hängt wohl irgendwie damit zusammen. Da ist nämlich auch noch ein kleiner Junge drauf und den erwähnt sie immer. Wie genau das alles zusammenhängt, was genau der Hintergrund ist, das bleibt eben tatsächlich geheimnisvoll, aber das gehört auch so ein bisschen zum Schreibstil von Hannah Mann, obwohl man den Charakteren wirklich sehr gerne folgt. Die Handlung hat Hand und Fuß, ist auch sehr dynamisch, schwebt über allem so ein bisschen so eine märchenhafte Anmutung. Und hier, Achtung, kommt nochmal Hannah Manns familiäre Prägung ins Spiel.
3: Mein Großvater väterlicherseits, der angeheiratet ist, also der nicht aus der Mannlinie ist, Ludwig Ashkenazi, war Märchenbuch- und Kinderbuchautor. Und daher kommt auch vielleicht dieser Märcheneinschlag von mir, weil ich oft auf seinem Schoß gesessen und er hat mir seine Märchengeschichten vorgelesen. Und das ist ja auch ein bisschen was in der osteuropäischen Kultur.

Nils Frevert, Leguane. Aus Hamburg kommt er und gern gesehener Gast auf Festivals wie dem Orange Blossom. Zum Beispiel, da war er 22 zuletzt zu Gast. Und das hier ist wichtig, wenn Sie unterwegs sind mit dem Auto. Vorsichtig fahren auf der A7 Hannover Richtung Hamburg zwischen Flehstedt und Marmsdorf. Da liegen Gegenstände auf der Fahrbahn. Und hier geht's weiter jetzt mit Shadow Man von Schmutz. Bring's weiß hier.

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5: Ein guter Tag heute, um nach der Arbeit endlich mal klar Schiff zu machen auf dem Balkon oder der Terrasse oder im Garten. Ist nämlich nicht zu heiß. Und ums Blumengießen, da kümmert sich tagsüber der Regen. Das wäre dann also schon erledigt. Das freut unter anderem die Hobbygärtner und Gärtnerinnen im Kleingartengebiet, beim Kuhhirten zum Beispiel in Bremen oder auch in der Kornblume. Da wird das sehr viel Arbeit abnehmen heute. Nicht wärmer als 19 bis 21 Grad in Bremen. Aktuell sind es 15 Grad. Dazu gibt es dichte Wolken. Wenn die Sonne mal durchblinzelt, dann nur kurz und auch nur leicht. Es ist zwischendurch immer wieder nass, auch in Stur, Melchershausen, Oldenburg und Bremerhaven. Und vor allem sind heute sehr viele Schauer unterwegs westlich der Weser.
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5: Und das sagt der Blick auf die Straßen. Vorsicht auf der A7 Hannover Richtung Hamburg. Zwischen Flehstedt und Marmsdorf, da liegen Gegenstände. Dann gibt es 3 Kilometer stockenden Verkehr auf der A1 Osnabrück Richtung Bremen zwischen Dreieck Stur und Bremen-Asten. Und A7 Hamburg Richtung Hannover im Dreieck Hannover Nord, da ist die Überleitung zur A352 Richtung Hannover West wegen einer Tagesbaustelle dicht bis heute Nachmittag ca. 15 Uhr, wenn Sie dort lang müssen. Hiermit haben wir Ihnen Bescheid gesagt. Gute Fahrt ansonsten.
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5: Und ich freue mich hier gleich auf Musik von Travis featuring Josephine Oniyama, Idlewild. Und vorher gibt's diesen Klassiker hier von Triggerfinger. Am Dienstagvormittag, I Follow Rivers.

0: hätte dieser Tod verhindert werden können oder besser sogar müssen. Das steckt im Fall Jason Arday, dem Cambridge-Professor, der nach Plagiatsvorwürfen tot in seiner Wohnung aufgefunden wurde. Arday hatte vor 3 Jahren als jüngster schwarzer Professor an der britischen Elite-Uni Cambridge Aufmerksamkeit auf sich gezogen. Anfang August war der 41-Jährige dann von seinem Posten als Professor zurückgetreten, nachdem zahlreiche Medien über Plagiatsvorwürfe und über Zweifel an seinem Lebenslauf berichtet hatten. In London gab es deshalb gestern Abend eine Mahnwache für Arday. Unsere Korrespondentin Franziska Hoppen war für Bremen 2 dabei.
1: Mehrere tausend Menschen sind am Abend auf dem Trafalgar Square in London zusammengekommen für eine Mahnwache für den verstorbenen ehemaligen Cambridge-Professor Jason Arday. Viele, aber nicht alle, sind schwarze Briten. Sie haben Blumen dabei und Plakate, darauf eine klare Botschaft, die Medien seien verantwortlich für den Tod des 41-Jährigen, der am Freitag leblos in seiner Wohnung gefunden wurde. Auf der Bühne verschiedene Redner, auch Lord Simon Woolley, Direktor eines der Colleges der Cambridge-Universität. Neben ihm steht die Labour-Abgeordnete Diane Abbott.
2: This time, last week, I was with Jason.
1: Letzte Woche um diese Zeit war ich bei Jason. Wir wussten, er leidet, dass er sich von diesen tollwütigen Wölfen gejagt fühlte. Er hielt Dianas Hände und sagte, ich liebe dich, aber sie haben mich zu Tode gejagt und ich sehe keinen Ausweg.
2: But he said, they hounded me to death and I cannot see a way out.
1: Die Teilnehmenden waren gebeten worden, der Presse an diesem Abend keine Interviews zu geben. Eine Frau will der ARD dann aber doch erklären, warum ihr diese Mahnwache wichtig sei. Sharon Frese.
3: When you make comparisons of errors that have been made by
1: Wenn man Vergleiche mit Fehlern anderer Wissenschaftler anstellt, die vielleicht nicht dieselbe Hautfarbe haben, scheint die Kritik nicht ganz so zu sein. Wir hören nicht einmal davon. Wir hören nichts von den groben Verfehlungen einiger Wissenschaftler aus bestimmten kulturellen Gruppen. Eine Analyse der Medienbeobachtungsstelle News Corp hatte ergeben, dass in nur 22 Tagen 249 Artikel über Jason Arday erschienen waren, der Großteil nachdem er von seinem Posten als Professor zurückgetreten war. Freunde Ardays, die bemerkt hatten, wie schlecht es ihm ging, hatten an die Medien appelliert, nicht weiter zu berichten, doch sie hätten immer weitergemacht, so Frese.
3: And when somebody cries out, please stop, I think we should listen to that. And he did cry out, please stop. And it simply continued.
1: Und dann meldet sich noch eine zweite Frau zu Wort, Shade. Auch sie sagt, die Presse habe sich so auf Arday fokussiert, weil er schwarz war.
4: It's about the black male.
1: Es geht um den schwarzen Mann, darum, wie er anders behandelt wird. Das reicht Generationen zurück. Die Art und Weise, wie wir gesehen werden, wie ein schwarzer Mann behandelt wird, ist ganz anders.
4: It's very differently.
1: Doch es stehen schwere Vorwürfe im Raum. Die Plagiatsvorwürfe hatte Arday zurückgewiesen, Fehler jedoch eingestanden. Aber auch viele Darstellungen über sein Leben sollen nicht der Wahrheit entsprechen. Aus seiner Biografie, die Ende des Monats in Großbritannien erscheint, sollen nach Medienberichten nachträglich Passagen gestrichen worden sein. Sie spreche sich ja nicht gegen eine Untersuchung aus, sagt Shade. Es sei richtig, Menschen zur Rechenschaft zu ziehen, aber sie sollten eben nicht gejagt werden.
4: Okay, we're not saying that people that shouldn't be held to account. But there's a difference between being held to account and a difference between what I'd describe as hounded.
0: Franziska Hoppen aus London war dabei bei der gestrigen Mahnwache für den nach Plagiatsvorwürfen tot aufgefundenen Cambridge-Professor Jason Arday.

0: Circles. Hier ist Bremen 2 um kurz vor 11 am Dienstagvormittag. Wir haben August und diesen Sommer sind die Folgen des Klimawandels besonders spürbar. Die zunehmende Hitze macht vielen Menschen zu schaffen. Flüsse trocknen aus, die Zahl der Waldbrände steigt. Ursache sind Treibhausgase, die vor allem durch das Verbrennen von Kohle, Öl und Gas entstehen. Problem auch für die Produktion von Düngemitteln. Für die Landwirtschaft wird noch viel Erdgas eingesetzt. Das muss aber gar nicht sein, berichtet Oda Lamprecht.
1: Grundsätzlich könnte man das klimaschädliche Erdgas in der Düngerproduktion auch ersetzen, erklärt Frank Parmann, Geschäftsführer des Rostocker Werks des norwegischen Chemiekonzerns Yara. Dafür müsste man den wichtigsten Ausgangsstoff des Düngers, das Ammoniak, statt aus Erdgas auf der Basis von grünem Wasserstoff herstellen, so Parmann.
2: Der nächste Schritt wäre es eben halt, sogenannten Grünammoniak herzustellen, wo der Wasserstoff über eine Elektrolyse gewonnen wird. Und diese Elektrolyseanlagen müssten dann mit elektrischer Energie versorgt werden, die aus erneuerbaren Energien kommt, wie Sonne, Wind oder Wasserkraft.
1: Der Düngemittelhersteller Yara testet das klimafreundliche Verfahren bereits in einer Pilotanlage in Norwegen.
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0: Terence Boylan.
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0: Der Mann ist hier von uns, Jens Schellhaas.
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1: Mit Falco Puppe. Bauernverband erwartet in diesem Jahr eine deutlich kleinere Sommerernte. 10 Menschen sterben bei russischem Raketenangriff in der Region Kharkiv. Bremer Senat will Finanzlücke für Sanierung des Bremerhavener Verbindungskanals schließen. Das Wetter: viele Wolken und zeitweise nass, nur selten sonnig, maximal 21 Grad. Die deutschen Landwirte haben in diesem Sommer eine deutlich geringere Ernte eingefahren. Beim Getreide rechnet der Deutsche Bauernverband mit einer unterdurchschnittlichen Menge von etwa 42 Millionen Tonnen. 7% weniger als im Vorjahr. Aus der Nachrichtenredaktion Hanna Agert.
2: Laut dem Präsidenten des Deutschen Bauernverbandes Joachim Ruckwied gibt es vor allem regionale Unterschiede. In Süd- und Westdeutschland haben fehlende Niederschläge zu schwachen Erträgen bis hin zu Missernten geführt. Grund dafür waren ein zu trockenes Frühjahr und eine Hitzewelle in der zweiten Junihälfte. Die meisten Einbußen gab es laut Ruckwied unter anderem beim Winterweizen und Winterraps. Auch bei Kartoffeln zeichnet sich ein mittleres bis unterdurchschnittliches Ergebnis ab und regional gibt es auch Probleme bei Gras und Silomais als Tierfutter. Angesichts der angespannten Lage fordert der Verband sofortige Finanzhilfen von der Bundesregierung.
1: Die Lage beim Waldbrand im belgisch-deutschen Grenzgebiet hat sich durch Regen leicht entspannt. In Warnung gibt es jedoch nicht. Der Wind könnte die Flammen heute wieder anfachen. Die belgische Regierung nannte die Lage deshalb weiterhin unberechenbar. Rund 240 deutsche Einsatzkräfte unterstützen die Löscharbeiten. Auch die Bundeswehr ist mit 2 Hubschraubern im Einsatz. Die Brandlinie ist derzeit rund 2 Kilometer von der deutschen Grenze entfernt. Rund 30 Menschen aus Monschau mussten Sonntagabend sicherheitshalber ihre Häuser verlassen und dürfen auch vorerst nicht zurückkehren. Bundesumweltminister Carsten Schneider ist zu einem mehrtägigen Besuch in der Ukraine eingetroffen. Nach politischen Gesprächen in Kiew reist der SPD-Minister weiter zum ehemaligen Kernkraftwerk Tschernobyl. Dominik Hebestreit.
3: Zu Beginn seiner Reise wird Umweltminister Schneider am zentralen Michaelsplatz in Kiew an die gefallenen Soldaten erinnern. Anschließend trifft er mehrere ukrainische Regierungsmitglieder, darunter den Wirtschaftsminister. Begleitet wird der SPD-Politiker von Wirtschaftsvertretern aus der Greentech-Branche. Es geht darum zu sondieren, wie deutsche Unternehmen das Land beim Wiederaufbau von Gebäuden und der Energieinfrastruktur bei mehr Effizienz unterstützen können. Schneider wird sich auch über den Zustand am Kernkraftwerk Tschernobyl informieren. Vor etwa 1,5 Jahren hatten russische Drohnen die Schutzhülle über der Anlage beschädigt. Ohne eine Sanierung droht Radioaktivität bei dem 1986 havarierten Reaktor auszutreten. Ein Neubau des Schutzmantels wird mit mindestens 500 Millionen Euro beziffert.
1: In der Region Kharkiv im Nordosten der Ukraine sind bei russischen Angriffen 10 Menschen getötet und 8 weitere verletzt worden. Getroffen wurden laut den Behörden Wohnhäuser, ein Café, ein Geschäft sowie eine Postfiliale. Zuvor seien in Saporischschja ein Mann und eine Frau ums Leben gekommen bei einem Drohnenangriff auf Kleingärten. In der Hafenstadt Odessa soll es infolge russischer Attacken mehrere Verletzte geben. Das Oberlandesgericht Stuttgart hat unterdessen einen jungen Ukrainer zu einer Haftstrafe verurteilt, wegen Agententätigkeit in Deutschland. Laut Anklage soll er im Auftrag Russlands Brandanschläge vorbereitet haben. Dafür soll er nun 1 Jahr und 3 Monate in Haft. 2 weitere ukrainische Angeklagte sprach das Gericht frei. Der Bremer Senat könnte heute die fehlenden 26 Millionen Euro für die Sanierung des Bremerhavener Verbindungskanals freigeben. Wegen des maroden Kanals ist der zentrale Zugang in das touristische Zentrum Bremerhavens zurzeit stark eingeschränkt. Levin Mais.
4: Unabhängig davon, ob der Senat das Geld freigibt, werden am Donnerstag erste Verträge mit Baufirmen unterschrieben. Das Geld für die Fortführung der Planung kommt von der Stadt Bremerhaven. Die hat schon im Mai 6,5 Millionen Euro bereitgestellt. Insgesamt 32,5 Millionen Euro kosten die Sanierung des Kanals und der darüber führenden Brücken. Die Mittel von Stadt und Land kommen aus dem Teil des Sondervermögens für Infrastruktur, der Bremen zusteht. 2028 soll alles fertig sein. Wenn das nicht gelingen sollte, könnte eine Absage der Sale 2030 drohen.
1: Werder Bremen holt sich für die neue Saison weitere Unterstützung. Nach den Neuverpflichtungen des gebürtigen Bremers Erin Dingci bahnt sich bei den Fußball-Bundesligisten bereits der nächste Deal an. Niklas Füllkrug soll in die Weser zurückkehren. Axel Posizki.
5: Wie zuerst Sky berichtete, soll der 33-Jährige schon heute zum Medizincheck nach Bremen kommen. Danach soll er einen Vertrag über eine einjährige Leihe unterschreiben. Füllkrug spielte in den sportlichen Planungen von West Ham United offensichtlich keine Rolle mehr und durfte sogar nicht einmal mehr mit der Mannschaft trainieren. Der Angreifer hatte sich zuletzt selbst fit gehalten und soll in körperlich guter Verfassung sein. Mit Füllkrug kommt eine echte Identifikationsfigur zurück. Für Werder ist der Stürmer die dringend benötigte Soforthilfe. Nothilfe in der Offensive. Durch seine Verpflichtung könnte nach einer eher durchwachsenen Vorbereitung doch noch eine Aufbruchsstimmung an der Weser entstehen.
1: Und das waren die Nachrichten mit Falco Poppe.
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6: Heute reichlich Wolken unterwegs. Kennen wir ja schon von gestern. Wenig Sonne und vor allem jetzt so Richtung Mittag und Nachmittag noch häufig Regen. In Emden zum Beispiel, in Leer, in Brinkum und Twistringen. Im Reisegarten Obere Delme aber, da ist es gerade in Twistringen stark bewölkt. Aber immerhin jetzt zwischenzeitlich mal trocken bei 17 Grad.
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6: Und da habe ich zwei Meldungen. 11:05 ist es. A1 Osnabrück Richtung Bremen. Achtung, 3 Kilometer stockender Verkehr zwischen Dreieck Stur und Bremen-Asten. Und A7 Hamburg Richtung Hannover im Dreieck Hannover Nord. Da ist die Überleitung zur A352 Richtung Hannover West wegen einer Tagesbaustelle. Bis 15 Uhr, also bis zum Nachmittag, noch gesperrt. Wir haben Ihnen hiermit Bescheid gesagt. Kommen Sie gut und sicher an.
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6: Gestern habe ich im Halbwissen-Quiz schon erfolgreich Tickets für die Glocke heute Abend an unseren Gewinner in der Bremer Überseestadt verlost. 6 Fragen, 3 richtige Antworten brauchen wir. Und die Konzerttickets, die ich heute habe für Freitag in der Glocke, die gehen ja vielleicht an Sie. Und nach Bremerhaven, Oldenburg, Stur, Delmenhorst, Cuxhaven. Alles, was Sie brauchen, ist ein aufgeladenes Telefon für gleich 11:15 und Lust auf Quizzen mit mir im Radio. Lohnt sich. Wir schicken Sie diese Woche zum Musikfest Bremen, wenn Sie gewinnen.

0: Adele, ich liebe sie und ich liebe diesen Song Ride as Rain, weil der bringt so ein bisschen Power mit in diesen Dienstag und Power brauchen wir hier und wir lieben Musik und deswegen geht es auch im Halbwissen-Quiz heute wieder um Tickets bzw. Gästelistenplätze für das Musikfest Bremen und ich sage hallo Markus Behrens, mein Kollege und Redakteur der Woche, der versüßt uns ja die Woche mit Fun Facts zum Musikfest Bremen und somit dem Start ins Halbwissen-Quiz. Was hast du heute mitgebracht?
1: Ja, das allererste Musikfest Bremen begann 1989 mit Claudio Monteverdis Oper L'Orfeo in der oberen Halle des Alten Rathauses. Also alte Musik, Ausschnitte aus diesem Werk sind lustigerweise heute Abend wieder beim Musikfest zu hören. Guck an. Und das ist auch eine der ursprünglichen Ideen vom Musikfest Bremen, also die ein Spielort für alte Musik zu werden. Nicht zuletzt deshalb wurde Thomas Albert als Professor für alte Musik damals auch zum Intendanten. So, inzwischen ist es musikalisch aber sehr breit
0: nicht
1: aufgestellt.
0: Mehr so alt, ne?
1: Genau, doch immer noch so alt, weil heute Abend, aber sehr breit aufgestellt. Nämlich nicht nur Musik vom frühen Mittelalter oder aus der Renaissance oder Spätbarock, sondern bis hin zum Jazz und zum Great American Songbook. Am Freitag dieser Woche Kurt Elling und die HR Big Band.
0: Das ist super und genau dafür haben wir Karten für Sie.
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0: Kurt Elling. Oh, ich liebe Big Bands. Ich habe es ja gestern schon erzählt. Großartig. Wenn Sie wollen, schicken wir Sie hin. Freitag, 21.08. 19.30 in die Glocke. Aber ein bisschen was fordern wir dafür noch. Und zwar, dass Sie es schaffen, unsere Bremen 2 Hotline fürs Halbwissen-Quiz jetzt richtig ins Telefon einzugeben. 0421 24 66 24. Und dann natürlich 3 meiner 6 Fragen, die ich gleich habe, richtig beantworten. Ich sag nochmal unsere BM2-Hotline zum Mitspielen 0421 24 66 24 und ich sage danke, Markus. Morgen mehr Facts.
1: Oh ja.

0: Roseanne Cash, Two Girls. Bevor es hier losgeht mit dem Halbwissen-Quiz, das hier noch, denn Sicherheit geht vor Big Band natürlich. Achtung, wenn Sie mit dem Auto unterwegs sind auf der A27 Bremerhaven Richtung Bremen, zwischen Bremerhaven Überseehäfen und Bremerhaven Zentrum, da liegen Metallteile. So, nun geht's aber um was, denn am Freitag, da würden wir Sie gerne zu Kurt Elling schicken und zur Big Band in die Glocke. 19.30 Uhr geht's los. Gestern gab's ja schon Tickets für die Glocke. Heute Abend gingen an meinen Kandidaten in der Bremer Überseestadt. Und heute sollen Tickets gehen nach Fisbeck. Herzlich willkommen in der Sendung, Manfred Mellmann.
1: Moin.
0: Ja, das ist aber eine ordentliche Strecke, Fisbeck und Glocke, oder?
1: Ja, es gibt die Nordwestbahn, das kann man ganz gut alles.
0: Wie ist denn der Puls vor so einem Quiz mit mir hier im Radio?
1: Jetzt geht er gerade wieder ein bisschen runter, aber schauen wir mal, was passiert.
0: Ich habe ja auch so eine beruhigende Art und ich werde uns hier durchlotsen durch die 6 Fragen. Ich stelle auch alle 3, müssen Sie ja nur richtig haben und alle anderen am Radio können ja wie immer herzlich gerne mitraten. Das ist auch ein bisschen einfacher. Ich könnte vor Aufregung gar keine Frage, glaube ich,

0: richtig beantworten, aber ich setze mein Vertrauen in Sie, Herr Mellmann. Es soll dann jetzt mal losgehen. Wenn Sie bereit sind, ich bin's.
1: Ja, ich auch.
0: Erste Frage. In unmittelbarer Nähe zu Deutschland wütet weiter ein riesiger Waldbrand, ist nach wie vor nicht unter Kontrolle und unberechenbar. In welchem Land liegt dieses Waldgebiet?
1: Das ist in Belgien, das Hohe Venn.
0: Absolut korrekt. Seit gestern Abend wird gestreikt, auch in Bremen und Bremerhaven. Da haben Mitglieder der Gewerkschaft Verdi die Arbeit für diesen Warnstreik niedergelegt. In welchem Bereich?
1: In Seehäfen.
0: Richtig, Sie haben gut aufgepasst und Nachrichten gehört bei uns. Noch eine regionale Frage. Eine der wichtigsten Messen in Bremen, die Space Tech Expo. Die wird im kommenden Jahr nicht mehr hier an der Weser stattfinden, aus Platzgründen. Es geht auf ein deutlich größeres Messegelände in einer anderen deutschen Stadt. Wohin denn?
1: Das weiß ich nicht, aber dann würde ich Hannover tippen.
0: Ja, ist gut getippt, aber es ist Frankfurt am Main. Finde ich auch gut, wenn mal eine Frage hier nicht richtig ist. Erhöht die Spannung. Fußballfrage, Herr Mellmann. Ein in Bremen nicht ganz unbekannter Fußballstürmer steht offenbar kurz vor seiner Rückkehr zu Werder Bremen. Wer ist es?
1: Das ist der Niklas Füllkrug.
0: Der Niklas. Damit haben Sie schon gewonnen, aber wir ziehen das hier weiter mal richtig durch.
1: Genau.
0: Sie haben einen guten Lauf, ne? Noch eine Frage aus dem Sportbereich. Kevin Lamour, der Geschäftsführer des Weltfußballverbands, der wurde gestern von seinen Aufgaben freigestellt. Und zwar, weil er die Investorenpläne der FIFA ganz heftig kritisiert hatte. Wie heißt der Boss, der Präsident der FIFA, dem das nicht gepasst hat?
1: Das ist der Gianni Infantino.
0: Jawohl, das ist absolut richtig. Und letzte Frage für die Ehre. Welches XXL-Volksfest bei uns in der Region geht heute zu Ende nach 6 Tagen?
1: Das ist gleich bei mir vor der Haustür. Das ist der Stoppelmarkt in Techter.
0: Oh, das war ja einfach. Und damit herzlichen Glückwunsch, Herr Mellmann. Ja, bravo. Besser kann man das nicht machen. Dann geht's für Sie ab am Freitag 19:30 in die Glocke.
1: Ich freue mich riesig.
0: Das freut mich sehr. Ein Freund der Big Band wie ich. Das finde ich sehr, sehr schön. Klasse, dass Sie mitgemacht haben. Sie machen allen anderen Mut, die diese Woche auch noch überlegen, dabei zu sein beim Halbwissen-Quiz. Wir spielen morgen wieder kurz nach 11. Grüße nach Fisbeck und viel Spaß am Freitag.
1: Danke. Tschüss.

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3: Wetter übrigens in Worpswede, genau dort bei den Tiny-Häusern, gerade eher ein bisschen nass. 18 Grad sind es in Worpswede. 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Da gibt es rund um die Uhr Live-Bilder, sogar mit Sound. Und da sieht man heute sehr schön, wie 16 Grad und Wolken so in echt aussehen. Dazu gibt es Möwengeschnatter. Ziemlich spektakulär sieht es aus, auch wenn es keine 30 Grad sind. Unser Nordseestrand in Duden ist einfach wunderbar schön goldgelb bei jedem Wetter und die dicken Frachter. Da die Fahnen im Hintergrund rein in die Wolkenfront. Wasser ist da und berührt fast die schönen gelben Strandkörbe in der ersten Reihe. Also wunderbarer Blick. Nordsee geht auch stark bewölkt, klar bei maximal 19 Grad heute.
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3: Und da gibt's einiges. Auf den Straßen ist ziemlich viel los. Diese aktuelle Meldung gibt es zuerst. Vorsicht Metallteile auf der A27 Bremerhaven Richtung Bremen zwischen Bremerhaven Überseehäfen und Bremerhaven Zentrum ganz besonders vorsichtig fahren. Und noch eine aktuelle Meldung. Achtung A39 Lüneburg Richtung Hamburg. Da liegen Gegenstände im Maschner Kreuz in der Überleitung zur A1 Richtung Hamburg. Auch da besonders aufpassen. Es geht weiter mit Staus und stockendem Verkehr. Auf der A1 Osnabrück Richtung Bremen sind es 3 Kilometer stockender Verkehr zwischen drei Stur und Bremen-Arsten. Dann gibt es noch eine Tagesbaustelle, A7 Hamburg Richtung Hannover im Dreieck Hannover Nord. Da ist die Überleitung gesperrt zur A352 Richtung Hannover West, eben wegen dieser Tagesbaustelle bis heute Nachmittag 15 Uhr noch. Und im Horst die Adelheider Straße stadteinwärts. Die ist zwischen Elbinger Straße und Brendelweg aktuell auch gesperrt. Grund ist ein Feuerwehreinsatz. Passen Sie auf sich auf, kommen Sie gut und sicher an.
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3: So ist es. Grüße gehen raus. Und um leerstehende Industriegebäude geht's gleich bei mir. Gerettet vom Abriss und gemausert zu erfolgreichen Kulturstädten. Beispiele gibt's dafür genug bei uns in Bremen, Bremerhaven, Wilhelmshaven, Oldenburg, aber auch in Frankfurt, wo dieses Wochenende 100 Jahre Musson-Turm gefeiert werden. Also vielleicht auch ein kleiner Ausflugstipp, den ich

0: Leerstehende Industriegebäude und Gelände, die ziehen ja gerne mal Kunst und Kultur an. Gut so, denn so entstehen ganz tolle Orte. Beispiele gibt es in Bremen zum Beispiel. Der Schlachthof, erfolgreiches Kulturzentrum, oder die Schwankhalle in der Bremer Neustadt. Auch das Pumpwerk in Wilhelmshaven ist so ein Gebäude, oder die alte Ziegelei in Twistringen. So werden zum Glück architektonische Unikate vor dem Abriss bewahrt und es passiert wieder was Neues da drin. Auch in Frankfurt am Main gibt es so ein zum Glück erhaltenes Bauwerk, das KünstlerInnenhaus Moussanturm, ähnlich wie beim Bremer Schlachthof auf der Bürgerweide. Da ist dort vor allem der Turm erhalten geblieben. Und dieses KünstlerInnenhaus existiert schon seit 1988 und war in den 1990er Jahren das Zuhause für das weltweit bekannte Soap Dance Theater. Nun werden 100 Jahre Moussanturm in Frankfurt gefeiert und für Bremen 2 fasst Christoph Schäffer die Geschichte des Turms jetzt mal zusammen. Angefangen hat alles nämlich mit ganz reiner Haut.
1: Bei mir fängt gutes Aussehen mit einer zarten und geschmeidigen Haut an. Für mich ganz einfach mit Crème Mousson.
2: Fernsehwerbung aus dem Jahr 1976. Die Crème Mousson gibt es heute noch. Produziert wird sie seit über 100 Jahren und sie kam ursprünglich aus Frankfurt, aus der Seifen- und Parfumfabrik Mousson. 1798 von einer hugenottischen Familie gegründet, zog die Firma ab 1881 ins Frankfurter Ostend, wo bis 1926 neue Fabrikanlagen entstanden, darunter der 34 Meter hohe Moussanturm. Ein imposantes Gebäude in rotem Backstein mit dreieckigen Fensteröffnungen und burgartigen Zinnen auf dem Dach.
3: Die Zeiten kurz vor dem Durchbruch der Moderne, die waren eben angefüllt mit Resten von Expressionismus, mit Resten von Jugendstil, Klassizismus. Man sieht, dass diese ganzen Dinge mitschwingen, bevor die Moderne richtig Fuß fassen kann.
2: Sagt Peter Katschola-Schmal vom Deutschen Architekturmuseum. Der Moussanturm war Frankfurts erstes Hochhaus und blieb erhalten, als die Firma in den 1970er Jahren verkauft und später ein Großteil der Fabrikgebäude abgerissen wurde. Seit 1988 ist der Moussanturm ein Kulturzentrum, wie so viele alte Fabrikgebäude, nicht nur in Frankfurt. Peter Katschola-Schmal.
3: Sie sind leistungsfähig. Sie können sehr viel Gewicht ab. Sie haben große Abstände zwischen den Stützen, weil die Stützen immer stören beim Ablauf. Auf die Weise kommt man zu einem sehr praktischen Gebäude mit höherer Raumhöhe, woraus sich dann als Struktur was ganz Tolles machen lässt.
2: Mit Musik zum Beispiel von der Techno-Band The OOOs und mit Straßentheater wird am Samstag der 100. Geburtstag des Moussanturms gefeiert. Die ganze Bandbreite des Programms soll auch hier zu erleben sein, sagt Intendantin Anna Wagner.
4: Wir sind das Mehrspartenhaus der Stadt, nämlich bei uns gibt es nicht nur Theater, nicht nur Tanz, nicht nur Musik, sondern alles zusammen und alles auch, was keinen Namen hat, weil es gerade neu erfunden wird.
2: Am Abend dann gibt es eine Installation aus Licht, Video und Live-Musik, unter anderem mit einem Auftritt von Elisha Kamina.
5: We could even go out at the bar on Tuesday, maybe if you're not free then on the weekend. We could even make out at the bar and pretend to be lovers or brothers or boyfriends.
2: Der Höhepunkt des Tages wird ein gewagter Drahtseilakt zwischen dem Künstlerhaus und dem benachbarten Altersheim, sagt Anna Wagner.
4: Das wird passieren, weil wir zwei tolle Highline-Läufer haben werden, die eine Slackline zwischen Moussanturm und dem GDA-Wohnstift spannen werden und die werden dann durch die Luft tanzen.
2: Am Wochenende startet der Moussanturm dann auch in seine neue Saison mit vielen internationalen Künstlerinnen und Künstlern. Obwohl der Saal nur rund 160 Sitzplätze hat, kommen die immer wieder gern in den Turm, wo sie auch wohnen können, so Co-Intendant Markus Droß.
6: Natürlich gibt es KünstlerInnen, die vom internationalen Renommee in ein so kleines Theater wie unseres eigentlich nicht kämen, wenn sie nicht aus ihrer Gästewohnung mit dem Fahrstuhl auf die Bühne fahren könnten. Das gibt es auch nur im Moussanturm.
0: Ja, aber jetzt lohnt sich doch so ein Ausflug am Wochenende in den Moussanturm nach Frankfurt. 100-Jahr-Feier. Und da geht's schon los. Bei uns ist ja noch Sommerpause in der Schwankhalle und Schlachthof.

The McCartan Kids, Younger Years, wenn sie mit dem Auto unterwegs sind. Das hier ist wichtig. Vorsichtig fahren auf der A1 Hamburg Richtung Bremen. Da liegt Schaumpolystyrol. Also es liegt was auf der A1 zwischen Posthausen und Olten. Aufpassen. 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

0: endlich Wolken, endlich Regen, keine ausdürrende Hitze mehr. Ja, das ist gut, dass es jetzt so ist. Trotzdem, Juni und Juli waren in Deutschland so heiß wie nie. Darunter leiden Menschen und natürlich auch unsere Wälder. Hier bei uns in Bremen und Niedersachsen, das berichtet auch NDR-Kollege Bertil Starke.
1: Die Bäume seien gestresst, heißt es von den Landesforsten. Und auch das niedersächsische Landwirtschaftsministerium bezeichnet die Lage als angespannt. Die Fachleute warnen aber vor Panikmache, denn besorgniserregend sei der Zustand nicht, stellt die Landwirtschaftskammer klar. Die allermeisten Baumarten hätten Wurzeln, die vergleichsweise tief ins Erdreich gingen. Deswegen könnten sie Wasser aus tieferen Bodenschichten nutzen. Nach den Dürrejahren, vor allem 2018 und 2019, sind die Wasserspeicher dort aufgefüllt, ergänzen die Landesforsten.
0: Na, immerhin, tja.
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0: Und der kommt von Jens Scheller. Sollte eigentlich noch gar nicht, aber wieso denn nicht? Geht immerhin schon um den 22. Jahr.
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0: Na, der darf sich mal vordrängeln, dieser Kulturtipp. Aber Musik soll es auch noch geben. Gleich noch Kobe Kaelit. Und das ist John Black mit Half-Life jetzt bei Bremen 2.

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1: Mit Astrid Rolle. Bauernverband erwartet deutlich kleinere Ernte. An mehreren Seehäfen in Norddeutschland laufen Warnstreiks. Werder Bremen verpflichtet offenbar Niklas Füllkrug. Das Wetter, viele Wolken und zeitweise Regen bis 21 Grad. Die deutschen Landwirte haben in diesem Sommer eine deutlich geringere Ernte eingefahren. Beim Getreide rechnet der Deutsche Bauernverband mit einer unterdurchschnittlichen Menge von etwa 42 Millionen Tonnen, 7% weniger als im Vorjahr. Hanna Agard berichtet.
2: Laut dem Präsidenten des Deutschen Bauernverbandes Joachim Ruckwied gibt es vor allem regionale Unterschiede. In Süd- und Westdeutschland haben fehlende Niederschläge zu schwachen Erträgen bis hin zu Missernten geführt. Grund dafür waren ein zu trockenes Frühjahr und eine Hitzewelle in der zweiten Junihälfte. Die meisten Einbußen gab es laut Ruckwied unter anderem beim Winterweizen und Winterraps. Auch bei Kartoffeln zeichnet sich ein mittleres bis unterdurchschnittliches Ergebnis ab. Und regional gibt es auch Probleme bei Gras- und Silomais als Tierfutter. Angesichts der angespannten Lage fordert der Verband sofortige Finanzhilfen von der Bundesregierung.
1: In Sachsen-Anhalt ist ein neues Forschungszentrum zur Drohnenabwehr eröffnet worden. Angesiedelt ist es beim Deutschen Zentrum für Luft- und Raumfahrt am Flughafen Magdeburg-Kochstedt. Auch Forscher am Standort Braunschweig werden mitarbeiten. In dem Zentrum sollen innovative Technologien gegen Drohnen entwickelt und unter realistischen Bedingungen erprobt werden. Drohnen sind immer mehr zum Sicherheitsrisiko geworden. Zuletzt hatte am Flughafen Leipzig-Halle eine mit Sprengstoff bestückte Drohne für Aufsehen gesorgt. In den Seehäfen in Bremen, Hamburg und Niedersachsen laufen die Warnstreiks der Beschäftigten. Am Morgen waren in Bremerhaven 400 zu einer Kundgebung zusammengekommen. Aus der Regionalredaktion Buten und Binnen, Till Kohlwiss.
3: Eine Schiffsabfertigung ist heute nicht möglich, so ein Sprecher vom Terminalbetreiber Eurogate zu Buten und Binnen. Zu Rückstaus komme es aber zurzeit nicht, da die Kunden rechtzeitig über die Einschränkungen informiert wurden. Der Warnstreik soll noch bis 22 Uhr andauern. Die Beschäftigten stellen sich damit hinter die Forderungen ihrer Gewerkschaft. Verdi fordert 8,2% mehr Lohn, mindestens aber 2,50 Euro pro Stunde bei einer Laufzeit von 12 Monaten. Neben Bremerhaven wird auch in Bremen, Hamburg, Emden und Wilhelmshaven gestreikt. Insgesamt waren 11.000 Beschäftigte aufgerufen, die Arbeit niederzulegen.
1: Niedersachsens Innenministerin Daniela Behrens wehrt sich gegen den Vorwurf, dass sie die Demokratie abschaffe. Die Aussagen kommen von der AfD und von rechten Medienportalen. Hintergrund: In Niedersachsen dürfen 4 AfD-Politiker und ein parteiloser Kandidat nicht als Spitzenkandidaten zur Kommunalwahl im September antreten. Und zwar wegen verfassungsrechtlicher Bedenken. Wie die Ministerin das verteidigt, weiß Tullio Puito.
4: Daniela Behrens findet es richtig, schon vor der Wahl zu klären, ob ein Bürgermeister oder Landratskandidat verfassungstreu ist. Und wenn das nicht ist, müsse eine Demokratie sich auch dagegen wehren können, sagt sie. Ob ein Kandidat verfassungstreu ist, müssen die kommunalen Wahlausschüsse klären. Bei Zweifeln können die zum ersten Mal auch Erkenntnisse vom Verfassungsschutz bekommen. Der Verfassungsschutz führt zum Beispiel eine 15-seitige Liste mit extremistischen Organisationen. Und dazu gehört, das ist bekannt, auch die AfD. Sie wird von der Behörde als gesichert rechtsextrem eingestuft. Insgesamt wurden so 18 Kandidaten überprüft, davon 17 von der AfD und ein Parteiloser.
1: Wegen Agententätigkeit ist in Deutschland ist ein junger Ukrainer zu einer Freiheitsstrafe verurteilt worden. Das Oberlandesgericht Stuttgart verhängte 1 Jahr und 3 Monate Haft. Der Mann soll im Auftrag Russlands Anschläge auf den Güterverkehr in Deutschland vorbereitet haben. 2 weitere ukrainische Angeklagte wurden freigesprochen. In Bremen-Schwachhausen brennt der Dachstuhl eines Wohnhauses. Nach Angaben der Feuerwehr sind die Einsatzkräfte zum Löschen vor Ort. Weitere Gebäude oder Anwohner sind von dem Brand nicht betroffen. Wie das Feuer ausbrechen konnte, ist noch nicht klar. Fußball-Bundesligist Werder Bremen bekommt weiteren Zuwachs. Nach Aaron Dingschi soll Niklas Füllkrug neu verpflichtet werden und so vor einem erneuten Comeback bei Werder stehen. Axel Posizki berichtet.
5: Wie zuerst Sky berichtete, soll der 33-Jährige schon heute zum Medizincheck nach Bremen kommen. Danach soll er einen Vertrag über eine einjährige Leihe unterschreiben. Füllkrug spielte in den sportlichen Planungen von West Ham United offensichtlich keine Rolle mehr und durfte sogar nicht einmal mehr mit der Mannschaft trainieren. Der Angreifer hatte sich zuletzt selbst fit gehalten und soll in körperlich guter Verfassung sein. Mit Füllkrug kommt eine echte Identifikationsfigur zurück. Für Werder ist der Stürmer die dringend benötigte Soforthilfe in der Offensive. Durch seine Verpflichtung könnte nach einer eher durchwachsenen Vorbereitung doch noch eine Aufbruchsstimmung an der Weser entstehen.
1: Das waren die Nachrichten mit Astrid Rolle.
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6: Die Bäume und Pflanzen im Bürgerpark freuen sich heute über wieder viel Regen. Es ist aktuell zwar trocken, aber immer wieder kann was runterkommen. 18 Grad, viele Wolken. Dann haben wir heute maximal 19 Grad auf den Inseln. Aktuell sind es da 17 Grad in der Nordsee, 20 Grad heute in Papenburg drin und aktuell im Norden haben viele Wolken und 17 Grad.
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6: Und da habe ich folgende Meldungen. Gleich 6:06 ist es. Es gibt 3 Kilometer stockenden Verkehr auf der A1 Osnabrück Richtung Bremen zwischen Dreieck Stur und Bremen-Arsten. Und es gibt noch eine Sperrung, die Tagesbaustelle bis ca. 15 Uhr heute Nachmittag auf der A7 Hamburg Richtung Hannover im Dreieck Hannover Nord. Da ist die Überleitung zur A352 Richtung Hannover West gesperrt. Eben wegen einer Baustelle und bis zum Nachmittag 15 Uhr, da kommen Sie da aktuell nicht durch.
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6: Und ich sag Mahlzeit an diesem Dienstag. Eine schöne Mittagszeit mit uns.

0: 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Und es ist 13 Minuten nach 12, wenn Sie mit dem Auto unterwegs sind. Das dürfte Sie interessieren. Auf der A28 leer Richtung Oldenburg, da hat es nämlich einen Unfall gegeben. Passen wir auf in Höhe Apen-Remels. Da ist ein Unfall gewesen und die Unfallstelle ist immer noch ungesichert. A28 leer Richtung Oldenburg. So, anderes Thema. 4 Politiker der AfD, wir haben es ja eben auch schon in den Nachrichten gehört, und ein parteiloser Kandidat dürfen in Niedersachsen nicht zur Kommunalwahl am 13. September antreten. Es gibt verfassungsrechtliche Bedenken. Seit Wochen wird darüber heiß diskutiert. Die Wahlausschüsse, die hatten für ihre Entscheidung auch eine Einschätzung vom Verfassungsschutz als Grundlage herangezogen. Und eine Gesetzesänderung hatte das im Mai auf Landesebene dann ermöglicht, mit Mehrheit durch die SPD und Grüne. Jedem Kandidaten, jeder Kandidatin kann so übrigens eine Zulassung zur Wahl untersagt werden, ganz egal von welcher Partei. Die AfD wittert dagegen jetzt ein Parteiverbot durch die Hintertür. Aber ist das wirklich so? Tullio Puoti berichtet für Bremen 2.
1: Martin Sichert ist der erste AfD-Kandidat, der in Niedersachsen von einer Wahl ausgeschlossen wurde. Darüber entschieden hatte der Wahlausschuss des Landkreises Friesland. Mit der Begründung, er achte nicht die freiheitlich-demokratische Grundordnung. Der AfD-Mann Sichert hält seinen Ausschluss für politisch gesteuert.
2: Die Entscheidung des Wahlausschusses ist ein Riesenangriff auf die Demokratie. So empfinde ich das, so empfinden das auch viele Bürger, weil man letztlich den Menschen die Wahl genommen hat. Da hat der Wahlausschuss einfach entschieden, nee, der Kandidat darf nicht zur Wahl antreten und hat damit den Menschen faktisch die Wahl genommen. Und man hat mir auch persönlich an der Stelle das passive Wahlrecht entzogen.
1: Der Wahlausschuss im Landkreis Friesland hatte Zweifel an seiner Verfassungstreue und hat deshalb die Kommunalaufsicht eingebunden. Diese Behörde hat dann den Verfassungsschutz angefragt, welche Erkenntnisse er zu Martin Sichert hat. Und das ist das Neue, dass diese Möglichkeit besteht, um die Verfassungstreue zu prüfen. Im Fall Sichert wurde alles auf mehreren Seiten in einem Votum zusammengefasst und wieder an den Wahlausschuss geschickt. Nach NDR-Recherchen wurde darin die AfD-Mitgliedschaft aufgeführt, eine Partei, die der Verfassungsschutz als gesichert rechtsextrem einstuft. Aber auch persönliche Aussagen in sozialen Netzwerken. Zum Beispiel ein Beitrag, in dem Sichert die Regenbogenflagge als Fahne einer Ideologie bezeichnet und einen Vergleich zum Nationalsozialismus zieht. Für ihn ist das Meinungsfreiheit. Der Wahlausschuss hat sich alles durchgelesen und am Ende entschieden, dass er nicht als Landratskandidat zugelassen wird. Es bleibt aber ein heikles Verfahren, meint Rechtswissenschaftler Alexander Thiele. Es müsse immer klare Beweise geben.
3: Die Tatsache allein, dass eine Partei als gesichert rechtsextrem eingeordnet wird durch den Verfassungsschutz, genügt nicht. Da müssen individuelle Verhaltensweisen hinzukommen, die den Verdacht begründen, dass tatsächlich die Verfassungsfeindlichkeit gegeben ist. Das macht die Sache natürlich auch so schwer und auch so individuell. Und deswegen haben die Wahlausschüsse ja auch unterschiedlich entschieden bei unterschiedlichen Kandidatinnen und Kandidaten. Es sind ja nicht alle ausgeschlossen worden von der AfD, sondern nur einige.
1: Insgesamt sind 4 AfD-Kandidaten und ein Parteiloser in Niedersachsen ausgeschlossen worden. In den meisten Bundesländern hätte man ihre Verfassungstreue wohl erst nach der Wahl geprüft. Niedersachsens Innenministerin Daniela Behrens verteidigt das Verfahren.
4: Ich halte das für geboten, dass man vor einer Wahl darüber entscheidet, kann dieser Mensch nachher das Amt eines Bürgermeisters, eines Landrates verantwortlich im Sinne der freiheitlich-demokratischen Grundordnung erfüllen. Es wäre ja unsinnig, Menschen zuzulassen zur Wahl, wo man schon vorher weiß, das werden die nicht tun können.
1: Die Konsequenz wären Neuwahlen. Die drohen allerdings auch, wenn ein Gericht nach der Wahl entscheidet, dass der Kandidat doch zulässig war.
0: Tullio Puoti für Bremen 2. Am 13. September finden in Niedersachsen Kommunalwahlen statt und einige Spitzenkandidaten der AfD und ein parteiloser Kandidat sind nicht zugelassen zur Wahl.

0: Robert Redford, der wäre heute 90 Jahre alt geworden und der war nicht nur leidenschaftlicher Schauspieler, Regisseur, sondern auch Skifahrer. Sein Lieblingsskigebiet war ausgerechnet und bestimmt nicht ganz zufällig im US-Bundesstaat Utah, dort wo auch das international sehr bekannte Sundance Film Festival regelmäßig stattfindet. Robert Redford, der war so schlau und hat beide Leidenschaften sehr clever kombiniert und das Sundance Film Fest richtig groß rausgebracht, war auch Präsident des Festivals und hat auch gar kein Hehl draus gemacht. Warum denn eigentlich genau dieser Ort?
1: Skiing. It's a very comfortable, relaxed atmosphere. There's a lot of pressure in Los Angeles because that's where the main part of the industry is. So it's a more relaxed, informal atmosphere that's just made possible by the environment. Selfishly, I live part of my life here, so that's. There's a sense of community that develops around it.
0: Schlauer Fuchs, ne? Er sagt natürlich, na klar, wegen des Skifahrens sind wir alle hier. Und er liebt natürlich die entspannte Atmosphäre. In Los Angeles ist das nicht so. Da ist viel größerer Druck in der Branche da. Und wenn man in Park City ist, da ist es einfach ganz entspannter und man kann relaxen. Und er hat es einfach geliebt. Das Sundance Film Festival war Teil seines Lebens und hat ihm ein sehr großes Gemeinschaftsgefühl gegeben.

geben. Und dieses Gefühl, das wird auch heute noch weiter transportiert, auch wenn er nicht mehr lebt. Aber wir gratulieren trotzdem nochmal. Heute wäre Robert Redford 90 Jahre alt geworden. 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
1: Ja, es lohnt sich immer mal nachzuschauen, ob da noch was geht. Aber heute ist es tatsächlich so wie gestern. Ganz viele dichte Wolken sind unterwegs. Es ist sehr viel nass. Es kann auch immer mal ein kleines Gewitter dazwischen geben. Und so richtig viel zeigt sich die Sonne nicht. Wenn, dann erst später am Abend in Budjadingen dicke Wolken unterwegs. Und nass ist es bei 18 Grad gerade. 17 Grad und stark bewölkt, aber trocken in Stade. Und 19 Grad sind es aktuell in Bremerhaven, im Bürgerpark am Grillplatz in Bremerhaven. Da ist es, wie gesagt, gerade trocken. Immer wieder Regen, aber heute, mit dem wir tatsächlich rechnen müssen, entlang der Weser bei maximal 21 Grad am Nachmittag noch.
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1: Ja, das ist wichtig, wenn Sie mit dem Auto unterwegs sind. Um kurz nach 12:30, 3 Kilometer stockenden Verkehr gibt es auf der A1 Osnabrück Richtung Bremen zwischen Dreieck Stur und Bremen-Arsten. Und noch eine zweite Meldung habe ich für Sie, betrifft eine Tagesbaustelle auf der A7 Hamburg Richtung Hannover im Dreieck Hannover Nord. Da ist die Überleitung zur A352 Richtung Hannover West gesperrt. Da wird heute gebaut, bis zum Nachmittag 15 Uhr noch. Allen unterwegs eine gute Fahrt.
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1: Wie wär's mit einer Runde nichts tun? Dazu lade ich Sie gleich ein hier bei uns in Prag. Da gibt's ein Festival, bei dem alle eingeladen sind, einfach mal gar nichts zu machen. Hat allerdings auch einen ernsten Hintergrund und deshalb schauen wir uns das in 8 Minuten gleich mal genauer an hier. Aber jetzt einfach so an diesem Dienstagmittag wirklich mal gar nichts machen. Herrlich. Herrliche Aussichten. Vielleicht können Sie ja gerade ein bisschen abschalten. Hotel Rimini habe ich hier gleich. Und bei den Dire Straits kann man auch mal ganz kurz die Augen zumachen.
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0: Hotel Rimini, gefährdete Arten bei Bremen 2. Es ist die große Kunst unserer Zeit, das Nichtstun. Wer das kann, der hat wirklich eine zeitgenössische Superkraft ergattert, würde ich sagen. Denn wenn wir mal ehrlich sind, fühlen wir uns doch alle eher die meiste Zeit gehetzt, gestresst und total unausgeglichen, weil immer irgendwas zu tun ist. Ganz schlecht haben tschechische Veranstalter festgestellt, gerade im Bereich Altenpflege. Denn nur wer sich regelmäßig um sich selbst kümmert, kann auch anderen helfen. Sie wollen auf die schwierige Lage der Pflegekräfte in Tschechien aufmerksam machen. Und so ist ein Festival entstanden. Das Festival über das Nichts. Das läuft diese Woche in Prag. Und darüber berichtet jetzt Paul Vorreiter. Denn dieses Festival lädt tatsächlich Menschen ein, einfach mal nichts zu tun.
1: Im Wasserturm im Prager Kreativviertel Letná werden im Erdgeschoss die Vorhänge zugezogen. Rund 2 Dutzend Matratzen verteilen die Veranstalter gleichmäßig im Raum. Zwischen den Betten Stehlampen mit warmem orangefarbenen Licht. Auf den weißen Kissen stehen Sätze wie »Du musst nichts«, auf Tschechisch »Nemusíš« oder »O nic nejde«, »Es geht um nichts«. Das hier ist ein Saal, in dem Konzerte, Tanz und auch Yogakurse stattfinden werden. Hier kann man tagsüber jederzeit vorbeikommen und sich auf die Betten legen und entspannen. Statt zu sitzen, werden die Besucher hier während der Konzerte und Auftritte auch liegen, sagt der Bühnenbildner Marek Zbin. Das Festival O ničem, das Festival über nichts, will einen Gegenpol zum Alltagsstress schaffen. Besucherinnen und Besucher können hier also liegen, zuhören, sich bewegen oder einfach mal nichts tun. Die Angebote sind kostenlos. Nichts, nur Tanz, lautet der Name eines Workshops. In einem weiteren geht es um Körperbeherrschung. Auch Märchen werden vorgelesen. Jeden Morgen gibt es außerdem Yoga mit Trainerin Lucie Königova. Wir konzentrieren uns darauf, wie es ist, einfach nur zu sein. Wir versuchen nicht, eine bestimmte Person zu sein oder eine bestimmte Rolle zu erfüllen, sondern uns bewusst zu werden, was in diesem Moment mit uns geschieht und wo wir gerade sind. Der erste Kurs am Montagmorgen kam gut an, sagt Königova. Es ging nicht darum, möglichst perfekte Positionen einzunehmen, sondern darum, den eigenen Atem, die Kräfte und die Grenzen des Körpers wahrzunehmen. Dinge, für die im Alltag oft keine Zeit bleibt. Hinter dem scheinbar leichten Festivalmotto steckt ein ernster Gedanke. Beteiligt ist die Organisation Mila. Sie setzt sich für bessere Bedingungen in der Altenpflege in Tschechien und mehr Anerkennung für Pflegende ein. Wir wollten einen Ort schaffen, der für die Menschen eine Quelle der Energie ist und deutlich machen, dass Fürsorge für andere nur dann möglich ist, wenn man ausreichend für sich selbst sorgt. Deshalb haben wir einen Ort geschaffen, an dem sich die Besucher mit diesem Thema auseinandersetzen und erkennen können, wie wichtig es ist, Energie für sich selbst zu haben.
2: Mit Energie pro sebe.
1: Simona Bagarova ist Gründerin und Leiterin von Mila. Sie kritisiert, dass die Altenpflege in Tschechien politisch und gesellschaftlich zu wenig Aufmerksamkeit bekomme. Schon heute fehlen im Bereich der sozialen Dienste rund 3000 Beschäftigte, darunter Pflege- und Betreuungskräfte. Bis 2050 soll die Zahl der Senioren

0: und Senioren in Tschechien um 1 Million zunehmen. Auch Anetta, selbst Therapeutin in einem Seniorenheim, nutzt das Yoga-Angebot während des Festivals. Sie will hier nach eigener Aussage Stress abbauen. Yoga hilft mir, wieder ins Gleichgewicht zu kommen. Und ich finde die Idee dieses Festivals sehr wichtig, dass Pflege die Aufmerksamkeit bekommt, die sie verdient. In Tschechien ist das kein häufig diskutiertes Thema in der Öffentlichkeit, ganz sicher nicht. Ziel des Festivals ist es also, Tempo aus dem Alltag herauszunehmen, sich selbst zu stabilisieren, damit so wieder stärkere menschliche Bindungen entstehen. Leichter gesagt als getan, denn für sich selbst gut zu sorgen, das beherrschen manche Tschechinnen und Tschechen nicht so gut, beobachtet Yoga-Lehrerin Lucie. Ich habe den Eindruck, dass heutzutage immer mehr Menschen in einer solchen Hektik leben, die ihnen oft nicht gut tut. Und manchmal wäre es gut, sich bewusst zu machen, wo es vielleicht besser ist, nicht einzugreifen, sondern die Dinge aus sich selbst heraus passieren zu lassen. Doch bis Sonntag lädt das Festival über das Nichts in Prag zum Innehalten ein.
1: Energietanken beim Nichtstun, das klingt so gut. Kraft tanken, gesund bleiben, Selfcare im Sozialbereich. Das Festival über das Nichts in Prag soll eben aufmerksam machen auf die kraftzehrende Arbeit in der Sozial- und in der Altenpflege.

0: von Christopher.
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0: Und der kommt von Jens Schellers.
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0: Chrissy Luk bin ich und mit Musik aus Bremen, Rhonda, couldn't say yes, verabschiede ich mich hier bis morgen und übergebe jetzt an Julian Bayer. Vorher noch die Nachrichten und dann Herr Bayer hier.
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2: Mit Astrid Rolle. Bauernverband erwartet deutlich kleinere Ernte. Neues Drohnenabwehrzentrum ist eröffnet. In Niedersachsen fehlen noch Wahlhelferinnen und Helfer. Das Wetter, viele Wolken und zeitweise Regen bis 21 Grad. Dürre und Hitze setzen die Bauern massiv unter Druck. In seiner Erntebilanz rechnet der Deutsche Bauernverband mit einem bundesweiten Ertrag von weniger als 2 Millionen Tonnen Getreide, 7% weniger als im Vorjahr. Bundeslandwirtschaftsminister Alois Reine erwartet, dass die Preise für die Verbraucherinnen und Verbraucher dennoch stabil bleiben, vorerst. Aus Berlin, Eva Huber.
3: Dass wegen der Ernteeinbußen jetzt sofort auch Brot, Fleisch oder andere Lebensmittel teurer werden, davon geht Reiner nicht aus. Die Lebensmittelpreise hängen von vielen Faktoren ab, sagt der CSU-Politiker im Morgenmagazin von ARD und ZDF. Die Situation für die Landwirte habe er genau im Blick, sagt der Agrarminister und verspricht den Bauern, Zitat, so gut es geht und so schnell es geht, passgenaue Hilfe anzubieten. Dafür will er aber erstmal die amtlichen Erntedaten abwarten, die Ende August kommen sollen.
2: Am Deutschen Zentrum für Luft- und Raumfahrt am Flughafen Magdeburg-Cochstedt ist ein neues Forschungszentrum zur Drohnenabwehr eröffnet worden. 10 Millionen Euro sollen in den kommenden Jahren investiert, bis zu 40 neue Stellen geschaffen werden. Max Hensch berichtet.
4: Hybride Angriffe, auch mit Drohnen, mit dem Ziel, Deutschland zu destabilisieren. Davor warnte Innenminister Dobrindt heute erneut am Flughafen Cochstedt. Dort soll sich der Fokus der Drohnenforscher, die bereits seit 2019 aktiv sind, nun zunehmend auf das Militär richten. Man müsse Schritt halten mit der rasanten Entwicklung bei Drohnen, hieß es heute. Diese können mit geringen Kosten und überschaubarem personellen Aufwand großen Schaden anrichten, etwa wenn sie kritische Infrastruktur treffen. Der Russland- und Ukraine-Krieg hat es bereits gezeigt. Am Flughafen Cochstedt soll man künftig eng die Entwicklung beobachten und Abwehrmöglichkeiten für Drohnen suchen bzw. mit der Industrie entwickeln.
2: In den Seehäfen in Bremen, Hamburg und Niedersachsen laufen seit der Nacht Warnstreiks der Beschäftigten. Am Morgen waren in Bremerhaven 400 von ihnen zu einer Kundgebung zusammengekommen. Hintergrund sind die laufenden Tarifverhandlungen. Die Gewerkschaft Verdi fordert für die etwa 11.000 Beschäftigten 8,2% mehr Geld. Die Arbeitgeber hatten zuletzt ein Plus von 5,1% geboten. Der Streik soll noch bis 22 Uhr andauern. Laut Gewerkschaft hat er bereits einen Erfolg erzielt. Die Arbeitgeber hätten jetzt schon neue Verhandlungstermine für nächste Woche angeboten. Vor den anstehenden Kommunalwahlen in Niedersachsen fehlen noch Wahlhelferinnen und Helfer. In nahezu allen größeren Städten im Land werden noch Freiwillige gesucht. Wo genau, weiß Tullio Pooti.
5: Die Landeshauptstadt Hannover sucht auf jeden Fall noch Wahlhelfer und Helferinnen. Die Stadt braucht insgesamt so rund 4.000. Und auch Göttingen, Osnabrück und Oldenburg suchen noch, auch um einfach Ersatz zu haben, falls mal jemand ausfällt. Braunschweig ist dagegen schon zufrieden. Da stehen schon ca. 2.300 Menschen für die Wahl bereit. Sollten sich irgendwo nicht genug Freiwillige melden, werden auch Bürger und Bürgerinnen per Zufallsprinzip verpflichtet. Das kommt aber eigentlich so gut wie nie vor, sagen die Kommunen. Wer helfen möchte, kann sich beim Wahlamt der Stadt oder Gemeinde melden, zum Beispiel über ein Online-Formular. Für den Einsatz gibt es nach der Wahl dann eine Aufwandsentschädigung, meistens so zwischen 45 und 85 Euro.
2: Im Wohnungsbau geht es offenbar voran. Die Zahl der Baugenehmigungen ist in Deutschland im ersten Halbjahr so stark gestiegen wie seit 10 Jahren nicht mehr. Laut Statistischem Bundesamt wurden Genehmigungen für gut 126.000 Wohnungen erteilt. Das waren gut 15% mehr als im Vorjahreszeitraum. Bauministerin Verena Huberts sprach von einem Ergebnis zielgerichteter Politik. Trotzdem sei man noch längst nicht dort, wo man beim Wohnungsbau stehen müsse. Experten weisen darauf hin, dass mehr Genehmigungen am Ende nicht automatisch mehr fertiggestellte Wohnungen bedeuten. Fußball-Bundesligist Werder Bremen bekommt weiteren Zuwachs. Nach Aaron Dingschi gibt es offenbar die nächste Neuverpflichtung. Niklas Füllkrug soll vor einem erneuten Comeback bei Werder Bremen stehen. Wie zuerst Sky berichtete, soll der 33-Jährige schon heute zum Medizincheck nach Bremen kommen. Danach soll er einen Vertrag über eine einjährige Leihe unterschreiben. Das waren die Nachrichten mit Astrid Rolle.
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6: Heute Nachmittag gibt es viele Wolken, wenig Sonne und von Westen häufiger Regen. Den können wir auch schon spüren und erleben. Zum Beispiel an der Brücke am Eisenbahndock in Emden. Da prasselt es richtig doll auf dem Wasser. Das kann ich über die Webcam hier sehen. Auch an anderen Orten dort hat der Regen schon begonnen. Und von dort zieht er dann zum Abend hin mehr in Richtung Weser und Elbe. Und neben Schauern kann es auch einzelne Gewitter heute bei uns geben. Die Temperaturen, die bleiben dann mit maximal 19 Grad auf den Inseln, 20 Grad in Bremen und bis 21 Grad in Löningen verhalten. Im Regen kann es sich aber auch dann deutlich kühler anfühlen als eben diese Temperaturen, die ich gerade genannt habe.
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6: A1 Osnabrück Richtung Bremen zwischen dem Dreieck Stur und Bremen-Arsten, 3 Kilometer stockender Verkehr jetzt. Dann A7 Hamburg Richtung Hannover im Dreieck Hannover-Nord ist die Überleitung zur A352 Richtung Hannover-West wegen einer Tagesbaustelle aktuell noch gesperrt, das Ganze bis etwa 15 Uhr. Und im Kreis Osterholz ist die Landesstraße zwischen Bornreihe und Penningbüttel nach einem Unfall in beiden Richtungen gesperrt. Ich hoffe, Sie kommen trotzdem überall gut an Ihr Ziel.
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6: Schönen Dienstag. Ich hoffe, der ist heute so entspannt, wie Sie sich ihn vorgestellt haben und gewünscht haben. Ich wünsche Ihnen viel Vergnügen hier bei uns bei Bremen 2 weiterhin.

0: Das ist Sam Smith aus Großbritannien mit dem gefühlvollen Song Stay With Me bei Bremen 2. Bremen und Bremerhaven haben auch in diesem Jahr wieder ein Problem mit fehlenden Lehrerinnen und Lehrern im Schuljahr. In Bremerhaven sind mehr als 100 Stellen unbesetzt geblieben. In Bremen sind offiziell alle Stellen gefüllt, aber das stimmt nur auf dem Papier. An manchen Schulen sind Lehrerinnen und Lehrer lange krankgeschrieben und in Elternzeit. Deshalb sind die Recherchen unserer Reporterin Emmy Thume überraschend. Demnach wurden in Bremen zu viel Nachwuchs ausgebildet. Das bedeutet jetzt anders als früher keine sichere Stelle mehr und keine Gewissheit auf Verbeamtung.
1: Jana Schiller fängt in diesem Monat als Lehrerin an einem Bremer Gymnasium an. Es ist nicht, wie geplant, die Schule, an der sie Referendarin war. Denn die Stellenvergabe hat sich zuletzt geändert, beschreibt sie. Schillers echter Name wurde auf ihren Wunsch hin geändert und ihre Stimme nachgesprochen. Sie befürchtet berufliche Konsequenzen.
2: Dann steht man hier und 8 Wochen vor Schluss, also vor Ende des Referendariats, gibt's dann plötzlich eine Infoveranstaltung, in der dann plötzlich alles über den Haufen geworfen wird. Alle Versprechungen des Landes, alle Versprechungen auch seitens der Schule.
1: Bei der Veranstaltung im Frühling wurde ihrem Jahrgang mitgeteilt, dass es eine Fehlkalkulation gab und deshalb mehr Referendare ausgebildet wurden, als es Stellen gibt. Gleichzeitig erfahren sie auch vom neuen Vertretungspool.
2: Ich und wir hatten bei der Infoveranstaltung das Gefühl, dass dieser Vertretungspool schön geredet wird, in dem betont wird, dass das ja für uns gar nicht schlimm wäre, weil wir dann ja alle trotzdem eine Stelle haben, aber eben als Vertretungskraft. Und die Nachteile wurden uns gar nicht genannt in der Situation.
1: Einen Pool an Vertretungslehrern gibt es in Bremen schon. Zu diesem Schuljahr vergrößert ihn die Behörde aber deutlich. Mit knapp 200 zusätzlichen Stellen sollen Schulen besser unterstützt werden. Dafür investiert der Bremer Senat 20 Millionen Euro. Bei denen, die künftig in dem Pool arbeiten sollen, stößt diese Info auf Skepsis. So etwa bei Max Schneider, dessen Name ebenfalls geändert und dessen Stimme nachgesprochen wurde, weil er Angst vor beruflichen Konsequenzen hat. Sein Referendariat an einer Bremer Oberschule dauert noch ein Jahr. Danach will er ungerne als Vertretungslehrer arbeiten.
3: Dieser Vertretungspool ist für mich eine reine Hilfsmaßnahme, um Geld zu sparen. Also wenn man sich mal ausrechnet, was es in den Pensionsansprüchen ausmacht und was es aber auch im absoluten Gehalt ausmacht.
1: Aber nicht nur das Gehalt, sondern vor allem Planungssicherheit und auch soziale Aspekte spielen für ihn eine Rolle.
3: Irgendwie ist es ja was Positives, dass die Behörde versucht, einen zu halten. Aber die Art und Weise, wie man gehalten wird, ist natürlich so unattraktiv in einem Vertretungspool, dass viele sagen, wenn ich jetzt eine wirkliche Planstelle kriegen kann in Niedersachsen, dann bin ich halt sofort weg.
1: Auch Max Schneider kann sich das vorstellen. Eigentlich würde er aber gerne an seiner Oberschule bleiben. Auch die Bremer Bildungsbehörde hat bemerkt, dass einige Referendare dieses Jahr abgewandert sind. Den Vertretungspool sieht SPD-Bildungssenator Marc Rackles aber durchweg als etwas Sinnvolles.
4: Also wenn wir die Person im Pool haben, dann sind wir relativ schnell dabei, der oder die muss sagen, ja, das, ich gehe da hin an diese konkrete Schule, aber der Pool ist deutlich flexibler, weil man auch weiß, man geht hin und wird auch wieder raus und bekommt seine feste Stelle woanders. Also das ist ja, wie gesagt, noch im Aufbau. Ich gehe aber davon aus, in einigen Monaten sind wir da gut unterwegs und diese Flexibilität hat das System gebraucht. Das haben wir jetzt.
1: Das Potenzial sieht auch Achim Kaschub, Vorsitzender der Bremer Schulleitungsvereinigung und Schulleiter an einer Oberschule in Bremen-Huchting. Was er aber kritisiert, ist das Zeitmanagement der Behörde, den Pool so kurzfristig einzurichten und zu spät geprüft zu haben, wie viele Lehrkräfte insgesamt gebraucht werden. Dass mehr Referendare ausgebildet wurden, als es nun Stellen gibt, findet er per se unfair und kann ihre Kritik verstehen, nennt aber auch Lichtblicke.
5: Das darf man nicht ganz vergessen, dass man eben halt überhaupt erstmal über den Vertretungspool fest in das Bremer Schulsystem kommt. Und Schulen sind ein sehr dynamisches System. Das heißt also, es kann durchaus sein, dass man an der Wunschschule im kommenden halben Jahr oder im kommenden Jahr tatsächlich auch eine feste Planstelle als Kollege, Kollegin bekommt, wenn man vorher im Vertretungspool war.
1: Hinzu kommt laut Kaschub, dass Bremen als Stadtstaat klein ist. Wer im Vertretungspool arbeitet, könne also im Gegensatz zu Flächenstaaten wie Niedersachsen immerhin damit rechnen, dass der Arbeitsplatz nicht allzu weit weg ist.
0: Unmut unter angehenden Lehrkräften in Bremen, weil einigen anstelle von festen Stellen nur Vertretung angeboten wurden. Unsere Reporterin Emmy Thume hat das für Bremen 2 herausgefunden.

Das ist der lässige Sound von John Mayer mit Wildfire. Niklas Füllkrug, der wird ja mit großer Wahrscheinlichkeit wieder ein grün-weißes Trikot tragen in dieser Saison. Werder leiht den Stürmer aus England aus. Heute soll der Wechsel unter Dach und Fach gebracht werden. 1826 Tage war Füllkrug dann weg aus Bremen. Nun kehrt er also zurück und er ist ja auch nicht der einzige Rückkehrer. Erendingci kommt auch für ein Jahr wieder. Insgesamt hat Werder eine Geschichte von solchen Rückholaktionen. Claudio Pizarro allein hat Werder viermal wieder nach Bremen gelotst. Tim Borowski, Thorsten Frings, Martin Harnik, die waren alle weg und sind dann wieder zurückgekommen nach Bremen. Und neben allen Fragen, ob das nun sportlich wirklich eine gute Idee war und ist, so eine Rückholaktion, können wir das auch als Kompliment für Bremen sehen. Alle wollten sie weg, nach London, München oder an andere attraktive Orte. Und am Ende haben sie festgestellt, in Bremen, da habe ich mich wirklich wohlgefühlt.

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1: Jetzt haben wir's kurz vor 2:30.
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1: Das ist bewölkt und im Westen bei uns noch meist trocken. Im Emsland hingegen, da kommen schon kräftige Schauer runter, dunkle Wolken hängen da am Himmel und von dort ziehen die Regenwolken dann weiter ins Wesergebiet und in Richtung Elbe, so Richtung Abend hin. Spätestens soll es dann auch dort überall Schauer geben, dafür lockert es dann am Nachmittag im Emsland wieder auf, während es dann eben im restlichen Nordwesten Schauer und eben auch Gewitter geben kann. Dazu bekommen wir heute maximal 21 Grad.
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1: A1 Osnabrück Richtung Bremen zwischen dem Dreieck Stur und Bremen-Asten, 3 Kilometer stockender Verkehr. A7 Hamburg Richtung Hannover im Dreieck Hannover Nord, da ist immer noch die Überleitung zur A352 Richtung Hannover West. Wegen einer Tagesbaustelle gesperrt das Ganze noch bis etwa 15 Uhr. Kommen Sie gut an.
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1: Moin, wir machen weiter mit guten Nachrichten. Die Pegelstände der Flüsse steigen wieder. Der Rhein bei Düsseldorf, der soll morgen von 0 auf 5 cm steigen. Am Wochenende wird dann ein Pegelstand von 23 cm erwartet. Das ist immer noch eine Pfütze, ne? Besser wären 2,50 m, aber es tut sich was. Dem Regen sei Dank.

0: Das ist George Ezra mit seiner Vorstellung vom Ort des ewigen Glücks. Paradise heißt sein Song hier auf Bremen 2. Zählen auf Französisch ist ja eine Mathematik für sich. Also 70 heißt nicht einfach 70, sondern 60 plus 10, also 70. 80 heißt 4 mal 20, 80. Und die Zahl 90 umgeht man am besten. 4 mal 20 plus 10, 90. Deswegen sollte es uns nicht verwundern, wenn der französische Singer-Songwriter Pascal Obispo den zweiten Teil seines neuen Albums vor dem ersten Teil rausbringt.
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0: Das liegt daran, dass das neue Album von Pascal Obispo ein Doppelalbum werden soll. Es heißt Héritage und nun ist Volume 2 erschienen. Volume 1 wird dann erst später kommen, weil ganz einfach auf Teil 2 ganz viele Gäste mit ihm Musik gemacht haben und die wollte der höfliche Pascal Obispo nicht vertrösten. Und unsere Musikchefin von Bremen 2, Nicole Nellhebel, die findet das charmant.

Heritage hat Pascal Obispo sein Projekt genannt, Erbe. Pascal Obispo, der sich mit seinen Hits längst in die französische Musikszene eingeschrieben hat, hat sich mit dem Album in zwei Teilen einen Traum erfüllt und betreibt damit auch Seelenarbeit. Er hat Songs mit Kolleginnen und Kollegen aufgenommen, die er bewundert, darunter einige, von denen er sagt, ohne sie wäre er nicht der geworden, der er ist. Passgenau zu ihrem Stil hat er die Songs komponiert und mit den Textern Lionel Florence und Pierre-Dominique Bourgault zusammengearbeitet. Pascal Obispo beruft sich auf die Tradition der Chanson à texte, der inhaltbetonten Songs. Ein Vorbild für ihn ist Francis Cabrel, mit dem er Il faudrait que pleuve l'amour aufgenommen hat.

sei ein Künstler auf der Suche nach Schönheit, betont Pascal Obispo immer wieder. Auf dem neuen Album bezieht er sich aber überraschend oft auf aktuelle gesellschaftliche und politische Themen, wie den Klimawandel, Migration und den Verlust des guten Miteinanders. Viens, komm, den Aufruf zur Toleranz, hat er mit dem im Senegal geborenen Musiker Ika aufgenommen.

Pascal Obispo, der erklärte Musikfan, gräbt auf Eritage tief. Als sein Vater die Familie verlassen hat, trösteten ihn Poster seiner Idole im Kinderzimmer. Als Ersatzvater bezeichnet er den Musiker Philippe Pascal von der Band Marquis de Sade. Aus Bewunderung wurde später Freundschaft. Philippe Pascal starb 2019. Auf Eritage findet sich eine Kooperation mit ihm aus Pascal Obispos Produktionsarchiv.

0: Auch Aufnahmen mit Pascal Obispos Kumpel Benabar und seiner ewigen Musikfreundin Sazi bereichern das Projekt Héritage. Es gibt überraschende Kollaborationen, wie mit der kantigen Legende Renaud oder Julien Clerc, dem Musiker zwischen Chanson und Pop. Mit ihm singt Pascal Obispo über Schönheiten und Abgründe. Das musikalische Spielfeld auf Héritage Volume 2 reicht von hochmelancholischen Balladen bis zu Rock. Alles aufgenommen im Studio von Pascal Obispo und immer gemeinsam mit den Gästen. Das Album ist für Pascal Obispo auch ein Statement gegen künstliche Intelligenz und feiert die Kreativität der Kunst. So arbeitet auch er an einem inspirierenden Erbe.
1: Nicole Nelhübel hat das neue Album vom französischen Sänger Pascal Obispo gehört. Héritage Volume 2. 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

0: 13.45 Uhr. Und hier ist der Bremen 2 Verkehrsservice. Vorsicht bitte auf der A1 Richtung Bremen. Zwischen dem Horster Dreieck und Hittfeld steht nun ein defektes Fahrzeug.
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0: Joe Jackson mit Fabulous People hier bei Bremen 2 am Dienstag. Was verbinden Sie mit dem Wort Idylle? Na, das hier vielleicht? Oder ist es vielleicht dieses Geräusch hier eher? Ob Gequake oder Gezwitscher, Idylle ist doch Hauptsache im Grün. Mitten in der Natur. 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
1: Bla. Das steht für Blanke. Das bin ich.
2: Annika Blanke. Sie ist Autorin, Slam-Poetin, Kabarettistin und Moderatorin. Seit 16 Jahren organisiert sie gemeinsam mit ihrem Bühnenkollegen Christian Bruns die Lesebühne Metrophobia. Und sie ist selbst ein Teil von ihr.
1: Nichts ist so spannend wie eine Horde Achtklässler mit den Worten so und jetzt recherchiert ihr mal zum Thema Geschlechtsverkehr ins Internet zu schicken.
2: Ja, ist eben nie langweilig, die Lesebühne Metrophobia. Das Motto der kommenden Veranstaltung, die Unbekümmertheit. Monika Mertens, der Vizemeisterin im Poetry Slam in Schleswig-Holstein, will die Sorglosigkeit noch allerdings nicht zurecht gelingen.
3: Wann war ich das letzte Mal so richtig glücklich? Ich möchte wieder mehr Dinge tun.
4: Wohin Bergen du dich birgst, der Gottin Blick zu entgehen.
2: Und warum Annika Blanke und Christian Bruns die Opern- und Konzertsängerin Sarah Alexandra Hudarev auf die Lesebühne Metrophobia eingeladen haben, das erfahren Sie, wenn Sie es erleben. Am Mittwoch, dem 26. August um 19.30 Uhr im Wilhelm 13 in Oldenburg.
5: Dieser Kulturtipp kam von Jens Schellers. Und vor den Nachrichten mit Astrid Rolle hören wir noch gemeinsam den Sound von Nina Simone mit Gimme Some.

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1: Mit Astrid Rolle. Bundesinnenminister eröffnet neues Drohnenabwehrzentrum. In Bremen hat weltgrößter Kongress für künstliche Intelligenz begonnen. Kunstmuseum Bremerhaven zeigt neu eingerichtete Räume. Das Wetter, viele Wolken und zeitweise Regen, maximal 21 Grad. Am Deutschen Zentrum für Luft- und Raumfahrt am Flughafen Magdeburg-Cochstedt ist am Vormittag ein neues Forschungszentrum zur Drohnenabwehr eröffnet worden. Innenminister Alexander Dobrindt sagte, Deutschland erhöhe damit seine Schlagkraft gegen feindliche Drohnen deutlich. Max Hensch berichtet.
2: Hybride Angriffe, auch mit Drohnen, mit dem Ziel, Deutschland zu destabilisieren. Davor warnte Innenminister Dobrindt heute erneut am Flughafen Cochstedt. Dort soll sich der Fokus der Drohnenforscher, die bereits seit 2019 aktiv sind, nun zunehmend auf das Militär richten. Man müsse Schritt halten mit der rasanten Entwicklung bei Drohnen, hieß es heute. Diese können mit geringen Kosten und überschaubarem personellen Aufwand großen Schaden anrichten, etwa wenn sie kritische Infrastruktur treffen. Der Russland- und Ukraine-Krieg hat es bereits gezeigt. Am Flughafen Cochstedt soll man künftig eng die Entwicklung beobachten und Abwehrmöglichkeiten für Drohnen suchen bzw. mit der Industrie entwickeln.
1: In Bremen ist der weltgrößte Kongress für künstliche Intelligenz von Bürgermeister Andreas Bovenschulte offiziell eröffnet worden. Rund 3000 Experten und Expertinnen treffen sich in den Messehallen in den nächsten Tagen. Einzelheiten von Sven Weingärtner.
3: Wie lassen sich Verkehrsflüsse mit künstlicher Intelligenz besser steuern, damit es weniger Staus gibt? Wie gut kann ein Roboter eine Zucchini in feine Scheiben schneiden? Aber auch, wo helfen Programme, medizinische Daten auszuwerten und Krankheiten früher zu erkennen? Bei der internationalen und europäischen Doppelkonferenz ICHKI-ICHKI tauschen sich Forscher und Forscherinnen über aktuelle Entwicklungen und neue Erkenntnisse aus. Die Veranstaltung ist für Fachleute, aber es gibt etwa auf dem Domshof in der Bremer Innenstadt und im Kulturforum am Domshof auch Angebote für Interessierte. Vorträge zu den Themen Medien, Verwaltung, Bildung und Arbeitsplatz und Experimentierstationen, um selbst auszuprobieren, was mit KI möglich ist oder eben auch noch nicht. Bremens Wirtschaftsstaatsrätin Maike Frese bezeichnet die Tatsache, dass Bremen Austragungsort ist, als große Auszeichnung. Das zeige, dass Bremen sowohl in der Wissenschaft, aber auch in der Wirtschaft als wichtiger Standort im Bereich künstlicher Intelligenz wahrgenommen werde.
1: Die Getreideernte in Deutschland wird in diesem Jahr wegen der anhaltenden Trockenheit wohl besonders mager ausfallen. In seiner Erntebilanz rechnet der Deutsche Bauernverband mit einem bundesweiten Ertrag von weniger als 42 Millionen Tonnen Getreide, 7% weniger als im Vorjahr. Am schwersten hat es laut Verband den Winterraps getroffen. Auch bei Kartoffeln und Zuckerrüben zeichne sich bereits ein unterdurchschnittliches Ergebnis ab. Bundeslandwirtschaftsminister Alois Rainer erwartet, dass die Preise für die Verbraucherinnen und Verbraucher dennoch vorerst stabil bleiben. Das sagte er im Morgenmagazin von ARD und ZDF. Die Zahl der Baugenehmigungen ist im ersten Halbjahr so stark gestiegen wie seit 10 Jahren nicht. Und zwar um 15%. Das hat das Statistische Bundesamt mitgeteilt. Die Bundesregierung sieht sich in ihrem Kurs bestätigt, berichtet Oliver Neuroth.
4: Der Wohnungsbau kommt zurück, sagt Bundesbauministerin Huberts. Sie spricht von einem Ergebnis zielgerichteter Politik, von funktionierenden Förderprogrammen ihres Ministeriums. Allerdings, auch Bauministerin Huberts sagt, man komme von einem niedrigen Niveau und sei längst noch nicht dort, wo man beim Wohnungsbau stehen müsse. Die SPD-Politikerin kündigt an, weitere Bürokratie abzubauen. Sie will außerdem eine Wohnungsbaugesellschaft des Bundes gründen und zählt darauf, so für mehr bezahlbaren Wohnraum zu sorgen. Der Dachverband der Immobilienwirtschaft ZIA weist darauf hin, dass genehmigte Wohnungen noch keine fertiggestellten sind. Der Verband fordert einfachere Baustandards, damit die Kosten sinken und mehr gebaut wird.
1: Wegen Agententätigkeit in Deutschland ist ein junger Ukrainer zu einer Haftstrafe verurteilt worden. Das Oberlandesgericht Stuttgart verhängte eine Freiheitsstrafe von 1 Jahr und 3 Monaten. Der Mann soll im Auftrag Russlands Anschläge auf den Güterverkehr in Deutschland vorbereitet haben. 2 weitere ukrainische Angeklagte wurden freigesprochen. Die Männer waren im Mai vergangenen Jahres festgenommen worden. Das Kunstmuseum Bremerhaven eröffnet am Abend 3 neu eingerichtete Räume. Im Mittelpunkt stehen Werke von den Worpsweder Künstlern Paula Modersohn-Becker, Otto Modersohn, Fritz Overbeck und Heinrich Vogeler. Anlässlich der Eröffnung gibt es auch eine Lesung aus einem Briefwechsel des Künstlerpaares Modersohn-Becker und Modersohn. Diese ist aber ausverkauft. Das waren die Nachrichten mit Astrid Rolle.
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5: Es ist bewölkt und wechselhaft. In Bremen am Fahrersee haben es derzeit 18 Grad. In Bremerhaven im Park Reinkenheide ebenfalls 18 Grad. Und in Rheden am Sportplatz Waldsportstätten 16 Grad. Und da im Kreis Diepholz soll es auch gerade Regen geben. Und dann, während so eines Schauers, kann es sich auch nochmal deutlich kühler draußen anfühlen. Die Gewitter und Regenschauer, die bewegen sich vom Emsland schon den Vormittag und Mittag über immer weiter in Richtung des restlichen Nordwestens, so nach und nach zu Weser und Elbe, und sorgen dann über den Nachmittag und auch am Abend für regnerisches Wetter und auch nur wenige Auflockerungen bei uns.
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5: 5 Minuten nach 2 A1 Osnabrück Richtung Bremen zwischen dem Dreieck Stur und Bremen-Asten 3 Kilometer stockender Verkehr. Und auf der A7 Hamburg Richtung Hannover gibt es immer noch die Tagesbaustelle im Dreieck Hannover Nord. Und deshalb ist da die Überleitung zur A352 Richtung Hannover West gesperrt noch bis 15 Uhr, also etwa eine knappe Stunde. Gute Fahrt.
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5: Moin, Hundegebell, also sowas hier, heißt auf Englisch Barking. So heißt übrigens auch ein Stadtteil in London. Und der wurde nun zum unfreundlichsten Ort in ganz England gewählt. Tja, da beißt sich die Katze wohl in den Schwanz.

0: Hier ist Bremen 2 am Dienstag. Es gibt einen neuen Podcast der ARD zum Klimawandel. Reich heißt er. Der Klimawandel, der zeigt sich in diesem Sommer ja wieder besonders. Brennende Wälder, zum Beispiel in der Eifel, ausgetrocknete Flüsse und Niedrigwasser wie im Rhein. Zur Wahrheit gehört ja aber auch, Niedrigwasser gab es schon vor Jahrzehnten, Waldbrände ebenso. Und von Gegnerinnen und Gegnern des Klimawandels wird das dann immer betont. Gab es doch alles schon. Fakten und Wissenschaft kämpfen gegen gefühlte Wahrheiten. Die werden teils gezielt von Lobbyverbänden verbreitet. Und darum geht's in dem neuen Podcast, um das Geschäft mit dem Zweifel. Und darüber berichtet unsere Reporterin Katja Evers.
1: Die Aufnahme ist alt und klingt entsprechend. Doch dieser Satz von Lobbyist Rick Berman, von Kritikern Dr. Evil genannt, ist so etwas wie sein Erfolgsrezept.
2: Because the tie basically ensures the status quo.
1: Für Berman muss nicht jeder überzeugt werden. Wenn etwas unklar ist, halten wir am Status quo fest, sagt er. Es reicht also, Zweifel zu säen. Dann bleibt am Ende vieles beim Alten. Seit Ende der 1980er Jahre gibt es auch beim Klima Narrative, die genau das erreichen sollen. Und manche dieser Erzählungen halten sich erstaunlich hartnäckig.
3: Man kann dasselbe 100-mal widerlegen und es kommt immer wieder,
1: sagt etwa der Potsdamer Klimaforscher Stefan Rahmsdorf. Dabei ist die Faktenlage eindeutig.
3: Als ich angefangen habe, Anfang der 90er, hätte ich mir das nie vorstellen können, dass die Fakten so klar auf dem Tisch liegen und die Politik nicht entschlossen handelt.
1: Wenn Fakten allein oft nicht reichen, braucht Wissenschaft dann bessere Wege, um sich verständlich zu machen, mehr Geschichten, um Zweifel zu zerstreuen? Dass Geschichten eingängiger sind als Fakten, ist gut belegt. Sie schaffen das, was Armin Falk, Professor für Volkswirtschaftslehre an der Universität Bonn, als Gedächtnisanker bezeichnet.
4: Dass Geschichten eben Informationen mit konkreten Personen, Handlungen und vor allem auch Ursache-Wirkung Mechanismen verbinden.
1: Gute Geschichten sind konkret, emotional anschlussfähig und plausibel.
4: Das Problem ist ein bisschen, dass Wissenschaft natürlich es schwerer hat mit so Geschichten. Und sobald man sich der Realität nähert, sobald man sich dem wissenschaftlich nähert, wird es eben sehr schnell sehr kompliziert.
1: Forschung arbeitet mit Unsicherheiten, Wahrscheinlichkeiten und Differenzierungen. Weder konkret noch emotional. Trotzdem kann Wissenschaft von der Wirkmacht guter Geschichten lernen. Nicht indem Forschende ihre Gefühle in den Mittelpunkt stellen.
4: Für mich persönlich eher unangenehm,
1: sagt Falk. Aber greifbarer machen geht.
4: Man könnte zum Beispiel statt nur einen Durchschnitt zu sagen, also angenommen, nehmen wir mal eine durchschnittliche Person, geben wir der einen Namen und sagen wir mal, dann würde für diese Person Folgendes gelten. Dann ist es vielleicht einfacher schon, wenn man das so runterbricht, als zu sagen, ja gut, der Durchschnitt zeigt eben Folgendes.
1: Und Nähe schaffen, zum Beispiel dort, wo Menschen die Folgen selbst beobachten können.
4: Guck dir den Rhein an, ja, ich wohne in Bonn, also es ist wirklich dramatisch. Also ich habe den Rhein so auch, glaube ich, noch nie gesehen. Es ist sehr heiß, wir reden über über 10.000 Hitzetote und so weiter. Auf einmal gibt es all diese Geschichten und dann ist es plausibel.
1: Wenn Menschen solche Veränderungen erleben, werden abstrakte Themen plötzlich konkret. In Sachen Klima sollen Geschichten aber nicht nur verständlich machen, sondern oft auch aktivieren. Angst ist aber nicht der richtige Weg, meint Falk. Zum einen, weil sie Menschen lähmen kann, zum anderen, weil viele sich ungern moralisch bevormunden lassen.
4: Deswegen glaube ich, ist eine Klimakommunikation, die das Positive sieht, die sich vorstellt zum Beispiel, in welcher Welt könnten wir leben oder wäre es nicht schön, wenn wir zum Beispiel nicht mehr jetzt von diesem Erdöl abhängig sind, wäre es nicht schön, wenn die Flüsse im Sommer nicht so trocken laufen. Also positive Bilder setzen, ich glaube, dass das viel häufiger verfängt als dieser ewige Katastrophendiskurs.
1: Und dabei können die Fakten helfen. Armin Falk hat gemeinsam mit anderen Forschenden Menschen in 125 Ländern befragt. Das Ergebnis:
4: In jedem der Länder ist die Zustimmung für den Klimawandel was zu tun, deutlich höher, als die Leute selber glauben.
1: Eine Erkenntnis, die zeigt, wie leicht unsere Wahrnehmung von der Realität abweichen kann. Und vielleicht ist das genau die Aufgabe guter Geschichten, nicht neue Zweifel zu säen, sondern Fehlwahrnehmungen zu korrigieren und sichtbar zu machen, was längst da ist.
4: Die Welt ist eigentlich de facto weiter, als sie von sich selber glaubt.
0: Das sagt der Wissenschaftler und Studienleiter Armin Falk im neuen Podcast Reich. 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

Michael Bublé. It's a beautiful day. Es ist Dienstag. Hier ist Bremen 2. Die Berliner Sängerin und Dichterin Dota Kehr, die hat schon in Bremen reserviert für ein Konzert im kommenden Jahr. Im April 2027, genauer am 27. April, da wird sie mit einem Orchester im großen Saal der Bremer Glocke spielen. Vorher ist sie dann auch noch in Hamburg, das schon deutlich früher und schon im Oktober, nämlich in diesem Jahr, am 7. Oktober, da spielt Dota im Zentralkomitee in Hamburg. Dota Kehr, die steht für lyrischen Pop, für berührende Geschichten und auch Beobachtungen. Und die hören wir uns jetzt auch an. Das ist sie mit ihrem Song Resignation für Anfänger.

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4: Es ist immer noch wechselhaft, auch mit einigem an Regen, der im Nordwesten runterkommt, wenn es bei Ihnen aktuell noch trocken ist. Das wird sich sehr wahrscheinlich noch ändern, weil immer mehr Regenschauer sich zu uns in den Nordwesten gesellen und dann eben auch regnerisches Wetter bringen. Dazu auch mal das ein oder andere Gewitter, allerdings nicht so viel Wind. Der weht heute eher schwach bis mäßig. Trotzdem kann es sich mal in so einem Regenschauer und in einem Gewitter deutlich kühler anfühlen, als die Temperaturen uns das sagen. Wir haben ungefähr 19 Grad auf den Inseln, 20 Grad in Bremen, bis 21 Grad sollen es heute in Löningen werden und so wird dann auch der restliche Tag wechselhaft bewölkt, wenig Auflockerung, deshalb auch wenig Sonne und immer mal wieder die Chance auf einen Regenschauer.
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4: A1 Hamburg Richtung Osnabrück, zwischen dem Bremer Kreuz und Hemelingen stockt der Verkehr auf einer Länge von 4 Kilometern. Und dann nochmal A1 Osnabrück Richtung Bremen, zwischen dem Dreieck Stur und Bremen-Asten 3 Kilometer stockender Verkehr. Kommen Sie gut an.
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4: Moin, Bremen 2 wird jetzt stürmisch und rockig als Luke Pritchett. Das ist der Sänger der Cooks, den Song rausgebracht hat. Da war er 21 Jahre alt. She Moves in Her Own Way ist auf dem Debütalbum der Briten vor 20 Jahren erschienen. Voller Energie, Freude und auch einem erfrischenden Leichtsinn.

0: Es ist der 18. August, an dem hat heute in Sachsen-Anhalt eine Gedenkfeier stattgefunden, in Zeitz. Da wurden Kränze niedergelegt und Oskar Brüsewitz gedacht. Der war in den 70er Jahren Pfarrer in der damaligen DDR und am 18. August, heute vor 50 Jahren, da hat er sich angezündet aus Protest gegen die Kirchenpolitik der DDR.
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0: Unsere Autorin Fini Anton, die erinnert sich und hat in unserem Archiv auch Interviews von damals gefunden.
2: Ja, am Morgen des 18. August stand mein Mann außergewöhnlich früh auf. Er ging dann in den Garten und schnitt fast alle Rosen ab, verteilte sie in der Wohnung in Vasen und auch im Treppenhaus. Ich wunderte mich darüber, aber ich fragte ihn nicht, weil er gerne für Überraschungen sorgte.
3: Oskar Brüsewitz fährt an diesem Morgen mit seinem Wartburg zur Michaeliskirche in Zeitz. Dort angekommen, befestigt er auf dem Autodach zwei Transparente mit den Worten:
4: Funkspruch an alle. Die Kirche klagt den Kommunismus an. Wegen Unterdrückung in Schulen, an Kindern und Jugendlichen.
3: Der evangelische Pfarrer trägt einen schwarzen Talar. Aus seinem Auto holt er eine große Milchkanne, gefüllt mit Benzin. Er übergießt seine Kleidung damit und zündet sich selbst an.
5: Ich sah einen brennenden Menschen auf uns zukommen und ich schrie: Willi, schnell, dort brennt der Mensch!
3: Was treibt den Pfarrer an, sich selbst umzubringen? Oskar Brüsewitz ist kein konventioneller Pfarrer. Er setzt sich besonders für Kinder ein, baut einen Spielplatz und plant Kinderfeste, die teils beliebter sind als FDJ-Treffen.
2: Mein Mann wollte immer wieder auf Jesus Christus hinweisen, nicht auf seine eigene Person, und hat da die verschiedensten Methoden angewandt.
3: Und Brüsewitz klagt das SED-Regime an, christliche Kinder zu benachteiligen. DDR-Funktionäre fordern Brüsewitz Versetzung und selbst die Kirchenleitung empfiehlt dem Pfarrer, in den Westen zu gehen. In einem Abschiedsbrief schreibt er:
4: Obwohl der scheinbar tiefe Friede, der auch in die Christenheit eingedrungen ist, zukunftsversprechend ist, tobt zwischen Licht und Finsternis ein mächtiger Krieg. Wahrheit und Lüge stehen nebeneinander.
3: Nachdem sich Brüsewitz in Zeitz selbst anzündet, kommt er mit schweren Verletzungen ins Krankenhaus. Niemand darf ihn besuchen. 4 Tage später stirbt er. Es beginnt ein Kampf um die Deutungshoheit. Die evangelische Kirche ist erst ratlos und überfordert. Bei der Beerdigung heißt es dann in der Rede von Propst Friedrich Wilhelm Boehmer:
6: Wir haben in unserer Kirchenleitung erklärt, dass wir seiner Tat nicht zustimmen können. Aber wir distanzieren uns von dem Menschen und Bruder nicht.
3: Die SED will die Selbstverbrennung zuerst verheimlichen. Doch als die Tat in Westdeutschland Schlagzeilen macht, erscheinen auch in den DDR-Staatsmedien Artikel. Darin wird Brüsewitz als geisteskranker Psychopath mit pädophilen Neigungen dargestellt. Daraufhin ist der Widerstand groß. Die Kirche distanziert sich von den Darstellungen. Tausende Bürger schreiben Protestbriefe an die DDR-Zeitungen. Alle verurteilen die Verunglimpfung des Pfarrers. Es entsteht eine Opposition aus Volk und Kirche.
7: Ich denke schon, dass seine Tat auch ihren Anteil hat, dass letzten Endes 88, 89 viele Hunderttausend das Kreuz gerade machten und sagten: Wir wollen eine andere Gesellschaft.
3: Erklärt der damalige DDR-Kirchenfunktionär Manfred Stolpe 30 Jahre nach der Tat von Oskar Brüsewitz. Für viele Christen in der DDR wird der Pfarrer zur Symbolfigur des Widerstandes. Grund dafür war seine Selbstverbrennung am 18. August 1976. Das war heute vor 50 Jahren.
0: Weil Oskar Brüsewitz gegen die Diskriminierung von Christen durch das SED-Regime protestieren wollte. Fini Anton hat daran erinnert.

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0: Lionset. When I wake up, 14.48 Uhr, auf der KI-Konferenz in Bremen, da geht es heute unter anderem um den Einsatz von künstlicher Intelligenz im Journalismus. Bei Radio Bremen, also bei uns, da gibt es dafür ganz klare Regeln. Also wenn KI im Einsatz war und zum Beispiel einen Text formuliert hat, dann muss das klar benannt und gekennzeichnet werden. Das hat uns heute auch Frank Schulte, der Regionalchef von Radio Bremen, erklärt.
1: Wir machen das wirklich mit Augenmaß, weil wir als journalistischer Betrieb einfach sehen, dass es da draußen bei vielen Menschen auch eine Skepsis oder auch eine Angst gegenüber KI gibt. Und wir sagen, die Glaubwürdigkeit ist eigentlich das höchste Gut, was wir haben. Und da müssen wir wirklich darauf achten, dass wir uns die erhalten.
0: Es gibt aber auch Sorgen in anderen Betrieben, dass KI immer mehr eingebunden wird, ja, und dadurch Stellen ersetzt werden, also KI für Mensch. Der Deutsche Journalistenverband, der sieht das mit Sorge, deshalb diskutieren wir gleich ausführlich zum Thema KI und Journalismus um kurz nach drei hier bei Bremen 2. Und ich kann Ihnen versichern, diese Sendung war bisher ganz frei von KI.

0: Klingt nach einem fröhlichen Haufen. Die Band Circus mit dem Song Sur un Fee. Und das ist auch der Titeltrack des Debütalbums von Circus. Und das ist eine echte Supergroup. Die kommt aus Frankreich und hat sich zusammengesetzt aus vielen schon längst etablierten Künstlern. Calogero zum Beispiel ist Teil von Circus oder auch die Sängerin Karim Brunon. Und mehr gute Musik hat jetzt Jens Schellers für uns.
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1: Mit Astrid Rolle. Bundesinnenminister eröffnet neues Drohnenabwehrzentrum. In Bremen hat weltgrößter Kongress für künstliche Intelligenz begonnen. Niklas Füllhorn kehrt zu Werder Bremen zurück. Das Wetter, viele Wolken, zeitweise Regen, maximal 21 Grad. Am Deutschen Zentrum für Luft- und Raumfahrt am Flughafen Magdeburg-Cochstedt ist heute ein neues Forschungszentrum zur Drohnenabwehr eröffnet worden. 10 Millionen Euro sollen dort in den nächsten Jahren investiert, bis zu 40 neue Stellen geschaffen werden. Max Hensch berichtet.
2: Hybride Angriffe, auch mit Drohnen, mit dem Ziel, Deutschland zu destabilisieren. Davor warnte Innenminister Dobrindt heute erneut am Flughafen Cochstedt. Dort soll sich der Fokus der Drohnenforscher, die bereits seit 2019 aktiv sind, nun zunehmend auf das Militär richten. Man müsse Schritt halten mit der rasanten Entwicklung bei Drohnen, hieß es heute. Diese können mit geringen Kosten und überschaubarem personellen Aufwand großen Schaden anrichten, etwa wenn sie kritische Infrastruktur treffen. Der Russland- und Ukraine-Krieg hat es bereits gezeigt. Am Flughafen Cochstedt soll man künftig eng die Entwicklung beobachten und Abwehrmöglichkeiten für Drohnen suchen bzw. mit der Industrie entwickeln.
1: Bürgermeister Andreas Bovenschulte hat den weltgrößten Kongress für künstliche Intelligenz in den Bremer Messehallen eröffnet. Rund 3000 Expertinnen und Experten nehmen daran teil, um sich über aktuelle Erkenntnisse und Entwicklungen auszutauschen. Es gibt aber auch Veranstaltungen für die Öffentlichkeit, darunter Vorträge zu den Themen Medien, Verwaltung, Bildung und Arbeitsplatz sowie Experimentierstationen, um selbst auszuprobieren, was mit KI möglich ist. Der Bremer Senat hat eine Landesstrategie für die Nutzung von künstlicher Intelligenz in der Verwaltung beschlossen. Auf dieser Grundlage sollen Ämter und Behörden KI künftig nutzen und so leistungsfähiger und bürgernäher werden. Wie viel die Strategie und ihre Umsetzung kosten wird, ist laut dem Bremer Finanzsenator Björn Fecker aktuell noch unklar. Die Idee sei, dass KI bei der Arbeit unterstützen soll. Es gehe nicht darum, Arbeitsplätze durch sie einzusparen. Der Bund soll sich stärker an der Finanzierung der Seehäfen beteiligen. Das sei rechtlich möglich, heißt es in einem in Bremen vorgestellten Gutachten der IHK Nord. Die Einschätzungen widersprechen der Haltung der Bundesregierung. Levin Mais berichtet.
3: Das Rechtsgutachten nimmt laut IHK das wichtigste Gegenargument des Bundes vom Tisch. Demnach sei eine Verfassungsänderung nicht nötig, um die Hilfen des Bundes dauerhaft anzuheben. Zuletzt hatte Kanzler Friedrich Merz bei der Maritimen Konferenz in Emden betont, dass er rechtliche Bedenken habe. So sei eine Erhöhung nicht ohne Anpassung im Grundgesetz möglich. 500 Millionen Euro Investitionshilfen jährlich fordern die deutschen Seehäfen vom Bund, etwa für die Sanierung von Anlegestellen und die Digitalisierung der Anlagen. Bisher kommen vom Bund 38 Millionen für weitere Kosten. Müssen die Länder aufkommen. Die Seehäfen beziffern den momentanen Investitionsstau in den Seehäfen auf insgesamt 15 Milliarden Euro. Am Donnerstag treffen sich die norddeutschen Regierungschefs in Rostock. Dort soll das neue Gutachten laut IHK besprochen werden.
1: Die deutschen Landwirte haben in diesem Sommer eine deutlich geringere Ernte eingefahren. Beim Getreide rechnet der Deutsche Bauernverband mit einer Menge von etwa 42 Millionen Tonnen. Das sind 7% weniger als im Vorjahr. Einzelheiten von Hanna Agard.
4: Laut dem Präsidenten des Deutschen Bauernverbandes Joachim Ruckwied gibt es vor allem regionale Unterschiede. In Süd- und Westdeutschland haben fehlende Niederschläge zu schwachen Erträgen bis hin zu Missernten geführt. Grund dafür waren ein zu trockenes Frühjahr und eine Hitzewelle in der zweiten Junihälfte. Die meisten Einbußen gab es laut Ruckwied unter anderem beim Winterweizen und Winterraps. Auch bei Kartoffeln zeichnet sich ein mittleres bis unterdurchschnittliches Ergebnis ab und regional gibt es auch Probleme bei Gras- und Silomais als Tierfutter. Angesichts der angespannten Lage fordert der Verband sofortige Finanzhilfen von der Bundesregierung.
1: Im belgischen Naturschutzgebiet Hohes Venn kämpfen Feuerwehrleute weiter gegen die Wald- und Moorbrände. Beteiligt sind auch deutsche Einsatzkräfte, die von Monschau aus vorgehen. Die grenznahe Eifelstadt ist seit Tagen von einem Übergreifen der Flammen aus Belgien bedroht. Das Feuer ist laut Feuerwehr weiter rund 2 Kilometer von Monschau entfernt. Der Brandgeruch aus Belgien ist inzwischen durch auffrischenden Wind auch im 100 Kilometer entfernten Köln wahrnehmbar. Niklas Füllkrug, nicht Horn, Füllkrug, soll künftig wieder in der Fußball-Bundesliga für Werder Bremen Tore schießen. Der 33-jährige Stürmer kehrt auf Leihbasis von West Ham United zu Werder zurück. Das hat der Club bekannt gegeben. Heiko Neugebauer aus der Sportredaktion.
5: 3 Jahre nach seinem letzten Abschied von Werder bekommen die Bremer einen Stürmer zurück, der in 157 Bundesligaspielen 56 Tore erzielt hat. Bei seinen letzten Stationen allerdings war der 33-Jährige nicht so erfolgreich. In seiner Zeit bei West Ham United kam er auf gerade mal 3 Treffer. Zuletzt war Füllkrug von dort zum AC Milan ausgeliehen, wo er in 20 Spielen einmal traf. Füllkrug wird für 1 Jahr von West Ham United ausgeliehen, ohne Kaufoption und Leihgebühr. Werder zahlt allerdings sein Gehalt, bei dem der ehemalige Nationalspieler dem Vernehmen nach zu deutlichen Abstrichen bereit ist.
1: Das waren die Nachrichten mit Astrid Rolle.
6: Und weißt du was, Astrid? Ich glaube, alle Werder-Fans würden sich riesig freuen, wenn der ein Füllhorn an

0: Stürmerqualitäten mitbringt, wie einen ausgeprägten Torriecher zum Beispiel.
1: Und genau so ist es. Und ich glaube, genau das habe ich bei den Schlagzeilen gedacht. Also viel Glück.
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0: In Bremen am Mäuseturm haben wir es 19 Grad. In Oldenburg an den Hundehütten 19 Grad. Und in Bremerhaven am Zoo am Meer ebenfalls 19 Grad. Da sind sich alle offenbar gerade einig, was die Temperaturen angeht. Wie es dann am Himmel aussieht, nicht so ganz. Da ist es wechselhaft, mal bewölkt, aber auch mal regnerisch. Auf jeden Fall sehr wenige Auflockerungen heute. Das heißt auch wenig Sonne, immer mal wieder Schauer und Gewitter, die auch bis zum Abend hin weiter bei uns fallen können. Und über 20 Grad sollen die Temperaturen auch nicht wirklich gehen.
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0: A1 Hamburg Richtung Osnabrück, zwischen dem Bremer Kreuz und Asten 5 Kilometer stockender Verkehr. Der Grund sind Bauarbeiten. A1 Osnabrück Richtung Bremen, zwischen dem Dreieck Stur und Bremen-Asten 3 Kilometer stockender Verkehr. Gute Fahrt.
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0: Schönen guten Tag. Künstliche Intelligenz. Vielleicht könnt ihr es schon gar nicht mehr hören, ja? Aber der Begriff hat ja auch eher ein schlechtes Image durch Systeme, die freidrehen, die Daten abgreifen. Fakt ist trotzdem, ohne KI wird es nicht mehr gehen. Es wird immer mehr. Und was das für Medien bedeutet, das ist auch Thema auf der KI-Konferenz in Bremen und gleich auch bei uns auf Bremen 2.

0: 15 Uhr. Gleich 14 Minuten. 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Vorsicht bitte auf der A1 Hamburg Richtung Bremen. Zwischen Harburg und dem Maschener Kreuz liegen Gegenstände. Vorsicht bitte ebenfalls auf der A29 Alhorner Heide Richtung Oldenburg. Zwischen Sandkrug und dem Kreuz Oldenburg Ost liegen ebenfalls Gegenstände. Wir sprechen über künstliche Intelligenz heute mit Blick auf den Journalismus. Der Einsatz von künstlicher Intelligenz im Journalismus hat Potenzial. Das schreibt der Deutsche Journalistenverband auf seiner Homepage. Und dann kommt das Aber. Der Einsatz von KI im Journalismus hat das Potenzial, sich auf die Meinungsbildung und damit auf Staat und Gesellschaft auszuwirken. So, das klingt für mich nicht nach Fortschritt, sondern eher nach einer Sorge. Also wie weitermachen? Mika Beuster ist Vorsitzender des DJV, einer Gewerkschaft von Journalistinnen und Journalisten. Guten Tag, Herr Beuster.
1: Hallo, Herr Bayer, ich grüße Sie.
0: Also als Gewerkschaft wollen Sie natürlich das Beste für die Journalistinnen und Redakteure. Wie sehr rückt denen denn die KI aktuell schon auf die Pelle?
1: Ja, KI, künstliche Intelligenz, ist im Alltag von Journalisten und Journalistinnen längst angekommen. Wir benutzen sie in der Recherche, wir benutzen sie in der Produktion. Man erinnert sich zum Beispiel daran, dass Untertitel in Videos früher händisch gemacht werden mussten. Die kann man jetzt in Social Media automatisch generieren. Das wird benutzt, es werden automatisch Bildverbesserungen gemacht. Viele Einsätze, in denen KI wirklich hilfreich ist. Also ich erinnere mich noch, als Volontär musste ich selber Interviews abtippen, die mit einer Kassette aufgenommen waren. Das muss man heute alles nicht mehr machen. Das ist sozusagen der Einsatz von KI, bei dem die Zuschauer, das Publikum, die Hörerinnen und Hörer eigentlich wenig mitbekommen, weil es im Büro stattfindet. Problematisch wird allerdings der Einsatz von KI dann, wenn Inhalte generiert werden. Also wenn zum Beispiel Text generiert wird, wenn Bilder generiert werden, die aber nicht mehr von Menschen gemacht sind, sondern vom Roboter. Und dann geht es darum, kann ich als Publikum, kann ich als Zuschauer, als Hörer noch erkennen, ist das jetzt was Menschengemachtes oder ist es eine Maschine? Und dann geht es um Glaubwürdigkeit. Und Glaubwürdigkeit ist das höchste Gut im Journalismus. Und das müssen wir als DJV, als Deutscher Journalistenverband, natürlich verteidigen.
0: Ja, nehmen wir mal so ein konkretes Beispiel. KI funktioniert ja über Prompts. Also eine Journalistin oder ein Journalist, der gibt dann der KI eine konkrete Aufgabe. Etwa, fass mir die letzte Ratssitzung in meiner Stadt zusammen. Wo sehen Sie da die Gefahren?
1: Die Gefahr ist, dass es eine Blackbox ist. Wir wissen nicht genau, wie die Algorithmen funktionieren, die die KI benutzt, um das zu tun. Und das wissen ja selbst diejenigen nicht, die diese KI erschaffen haben. Die KI wird trainiert anhand von Trainingsdaten, die teilweise übrigens geklaut sind. Stichwort Urheberrecht ist da noch eine Debatte, die ganz interessant ist. Aber wir wissen nicht genau, was sind denn die Kriterien, die ausgesucht werden. Und wenn wir uns zum Beispiel die KI von Elon Musk anschauen, ist ja mittlerweile schon nachgewiesen, dass Elon Musk selber die Finger im Spiel hat und darüber entscheidet, welche Antworten da teilweise geliefert werden. Das heißt, wir haben hier den direkten Hebel zur Meinungsmache. Und diejenigen, die den Hebel in der Hand haben, die sitzen im Silicon Valley. Das sind die Chefs der Tech-Konzerne oder sie sitzen in der Kommunistischen Partei in China. Und das sind diejenigen, die entscheiden, was die KI uns liefert. Mit Demokratie hat das im Zweifel wenig zu tun, mit Fakten hat das im Zweifel wenig zu tun, sondern viel mit Meinungsmache. Und am Ende wird das ausgespielt, was Stimmung macht, was Meinung macht und was genutzt wird. Und das ist höchst problematisch.
0: Trotzdem kann man sich ja der KI nicht widersetzen und sie einfach außen vor lassen, wenn wir allein an die Wirtschaftlichkeit von Medien denken, besonders die Zeitungsverlage, denen es nicht gut geht. Da kann doch eine KI so einer geschrumpften Redaktion durch die wirtschaftliche Lage eigentlich unter die Arme greifen, wenn mit einem kleinen Team durch KI mehr Themen im Blick behalten werden können, schneller vielleicht Artikel auch generiert werden können.
1: Ja, das ist ein witziges Beispiel. Das ist ja ungefähr so, als wenn jemand einen Brand legt und dann sagt, ich habe die Feuerwehr gerufen. Denn die wirtschaftliche desolate Lage einiger Verlage in Deutschland liegt ja an den Plattformkonzernen im Silicon Valley, die den Zugang zum Publikum monopolisieren, die die Werbeetats abgreifen, weil Werbeerlöse im Prinzip nur noch auf den großen Plattformen stattfinden und somit den deutschen Journalismus, den Privatfinanzierten, die Mittel entziehen. Und jetzt setzt man ausgerechnet auf die technische Lösung aus dem Silicon Valley. Das ist eigentlich schon ein Treppenwitz, aber es geht nicht darum, hier eine Technologie als solche zu verurteilen. KI ist ein wertvolles Werkzeug, auch in Redaktionen, und kann dazu beitragen, dass sich die Kolleginnen und Kollegen auf ihre eigentliche Kernkompetenz verlagern können, nämlich den Umgang mit Menschen, das Recherchieren von Geschichten, das Sortieren von Relevanten, von Irrelevanten, das Einordnen, das Erklären und das ganz das Gespräch mit Menschen, die Menschlichkeit, um die es am Ende geht. Also KI ist nicht zu verdammen. Es geht darum, Regeln aufzustellen, wie wir mit dieser Technologie umgehen. Beispiel, als das Auto erfunden wurde, gab es Tote, weil es noch keine Verkehrsregeln gab. Und erst als die Verkehrsregeln eingeführt wurden, die Ampel und das Schild, konnte man mit den Autos auch einen Siegeszug antreten, ohne dass reihenweise Menschen zu Schaden kamen. Ich wünsche mir sowas beim Umgang für künstliche Intelligenz. Gültige Verkehrsregeln, an die sich jeder halten muss.
0: Da drückt natürlich die Zeit, weil ähnlich wie beim Auto, wenn ich mal bei Ihrem Beispiel bleibe, Herr Beuster, ist die KI ja schon eingeführt worden. Wir benutzen sie schon, wir haben sie schon. Das heißt, wir brauchen dringend Regeln, auch für den Einsatz im Journalismus. Das fordert Mika Beuster, Vorsitzender des Deutschen Journalistenverbands bei Bremen 2. Herr Beuster, vielen Dank.
1: Ja, vielen Dank.

Etwa 2.500 Konzerte hat diese Band gespielt, die Oyster Band aus Kent, dem Süden Englands. In Canterbury haben sie sich Mitte der 70er gegründet und wir haben die Oyster Band gehört mit The Corner of the Room bei Bremen 2.

0: Moin und schönen guten Abend. Und noch sitzen oder stehen wir alle ruhig?
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6: Es ist bewölkt und ansonsten wechselhaft, das heißt mal trocken, mal auch regnerisch, besonders im Emsland. Da hat es schon kräftige Schauer gegeben und die sind dann auch weitergezogen über Diepholz, immer näher an den restlichen Nordwesten heran. Über Weser und Elbe werden die sich auch immer noch weiter ausbreiten heute Nachmittag und am Abend. Das kann dann auch mal mit Gewittern einhergehen. Das heißt, so wirklich auf trockenes Wetter sollten wir uns nicht einstellen, auch Sonne schon mal gar nicht heute und auch nicht mehr auf Temperaturen über 20 Grad, 17 bis 19. Haben wir aktuell und wenn es dann mal regnet und so ein Schauer runterkommt, wird es auch mal deutlich kühler sich anfühlen draußen.
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6: Vorsicht bitte weiterhin auf der A29 Oldenburg Richtung Wilhelmshaven. Zwischen Oldenburghafen und Oldenburg-Ohmstede befindet sich eine ungesicherte Unfallstelle. Vorsicht bitte auch auf der A1 Hamburg Richtung Bremen zwischen Harburg und dem Maschener Kreuz. Da liegen Gegenstände. Und dann nochmal auf die A29. Da bitte ebenfalls Vorsicht Ahlhorner Heide Richtung Oldenburg. Zwischen Sandkrug und dem Kreuz Oldenburg-Ost liegen ebenso Gegenstände. A1 Hamburg Richtung Osnabrück. Zwischen dem Bremer Kreuz und Asten gibt es Bauarbeiten. Deshalb stockender Verkehr. 5 Kilometer lang. Dann die Gegenrichtung A1 Osnabrück Richtung Bremen zwischen dem Dreieck Stur und Bremen-Asten ebenfalls ein bisschen verstopft dort die Fahrbahn, stockender Verkehr, 3 Kilometer sind es da. Kommen Sie gut an.
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6: Moin, in Niedersachsen sind Fake-Videos aufgetaucht, die den Wahlkampf dort beeinflussen sollen. Dahinter soll Russland stecken. Nun wird bekannt, 11 Bremer Institutionen, die wurden von Hackern attackiert und die Spur der Ermittler, die führt ebenfalls nach Russland. Warum? Warum hier? Wir finden gleich Antworten.

0: Sheeran, Thinking Out Loud, hier bei Bremen 2, 15 Uhr, 37 Monate lang war es nur eine Vermutung, Bremen im Visier russischer Hacker, jetzt ist zum ersten Mal ganz klar gezielt, haben Hacker die Hansestadt attackiert. 11 Ermittlungsverfahren laufen derzeit bei der Staatsanwaltschaft Bremen. Das Motiv ist sehr wahrscheinlich politisch. Die Verfahren richten sich nämlich gegen eine Hackergruppe, die dem Kreml nahesteht. Das haben Ermittler jetzt auf Nachfrage von Buten und Binnen eingeräumt. Und mein Kollege Sebastian Manz hat in der Angelegenheit recherchiert. Grüß dich, Sebastian.
1: Hallo.
0: Wie genau sah denn dieser Hackerangriff aus?
1: Also dahinter steckt vermutlich eine Gruppe mit dem nicht ganz unkomplizierten Namen NoName057, Klammer auf, 16, Klammer zu. Eine Gruppe, die dem russischen Staat ziemlich nahe steht und die Masche ist eigentlich relativ simpel. Die Gruppe schickt so viele Anfragen gleichzeitig Richtung einer Webseite, eines Servers, dass die zusammenbricht. Also technisch gesehen ist das kein Einbruch von Hackern, sondern eher ein Stau, den die Gruppe absichtlich erzeugt. Und betroffen waren in Bremen in den vergangenen 2 Jahren unter anderem die Polizei, die BSAG, der Verkehrsverbund VBN und sogar die Gesundheitssenatorin. Und den Hackern ist es immerhin gelungen, teilweise stundenlang Webseiten lahmzulegen und für Chaos zu sorgen. Ich habe mit dem Bremer IT-Sicherheitsexperten Dennis Kenji Kipka gesprochen und der bewertet die Wirkung der Angriffe folgendermaßen.
2: Der unmittelbare finanzielle Schaden, der ist meist überschaubar. Also deutlich schwerer wiegen eigentlich die indirekten Folgen. Also gebundenes Personal, externe IT-Dienstleister, nicht nutzbare Verwaltungsleistungen für Bürger. Und hinzu kommt eben oft ein Vertrauens- und Reputationsschaden. Und genau eben diese Verunsicherung der Bevölkerung ist oft auch das eigentliche Ziel solcher russischen Angriffe.
0: Sebastian, du hast gerade gesagt, die Angriffe, die liefen über 2 Jahre. Das klingt nach einer sehr organisierten Aktion. Wer sind diese Hacker? Was treibt sie an?
1: Also die mutmaßlichen Drahtzieher der Gruppe, die sind den deutschen Ermittlern mittlerweile bekannt. Das sind viele IT-Experten aus Russland. Die jüngste ist tatsächlich erst 21 Jahre alt. Und die werden von Russland natürlich jetzt auch nicht ausgeliefert. Einige haben sehr enge Verbindungen zum Kreml, sodass man davon ausgehen kann, dass die Cyberattacken durchaus mit der russischen Führung mitunter ja sogar abgestimmt sind.
0: Und warum ausgerechnet Bremen?
1: Bremen ist für die NATO ja ein wichtiger Logistikstandort bei der Militärhilfe für die Ukraine. Außerdem ist Bremen einer der wichtigsten Rüstungsstandorte der Bundesrepublik. Und das macht die Stadt aus pro-russischer Angreifersicht doch auch symbolisch ziemlich interessant. Allerdings ist Bremen längst nicht das einzige Ziel dieser russischen Hacker. Das Bundeskriminalamt zum Beispiel spricht von mittlerweile 25 Angriffswellen im gesamten Bundesgebiet.
0: Ja, Wahnsinn. Und jetzt weiß man, dass es passiert ist, die Ermittlungsverfahren laufen. Wie sieht es denn aus mit möglich kommenden Verfahren? Du hast ja gesagt, die werden nicht ausgeliefert, die werden wahrscheinlich auch weiterhin Attacken ausüben können von Russland aus. Also wie gut ist Bremen auf zukünftige Attacken vorbereitet?
1: Ja, das ist tatsächlich von Fall zu Fall sehr unterschiedlich. Also es gibt einige Einrichtungen und Behörden, die sind absolut up to date und andere gar nicht und damit natürlich eher anfällig. Der IT-Experte Dennis Kenji Kipka, der sieht vor allem ein organisatorisches Problem bei den Bremer Behörden.
2: Meiner Meinung nach ist ein ganz zentraler Schwachpunkt nach wie vor die geteilte Zuständigkeit für Cybersicherheit. In Bremen. Also die Zentralstelle Cybersicherheit, die koordiniert im Innenressort die Strategie. Die eigentliche IT-Sicherheit der Landesverwaltung liegt aber eben beim Finanzressort. Und im Ernstfall, wo da muss ja auch schnell gehandelt werden, schnelle Entscheidungen getroffen werden, da erschwert das im Ernstfall sowas. Und nötig wäre meiner Meinung nach eine klar definierte Gesamtverantwortung mit verbindlichen, ressortübergreifenden Notfallprozessen.
1: Ja, und da die russischen Hackergruppen nach Einschätzung der deutschen Sicherheitsbehörden erstmal aktiv bleiben dürften, gibt es natürlich durchaus gute Gründe, Schutzmaßnahmen auch weiterhin in Bremen zu optimieren.
0: Sebastian Manz, unser Reporter über die Hackerangriffe in Bremen. Die Staatsanwaltschaft Bremen, die ermittelt in 11 Fällen. Die Spur führt nach Russland und Sie können mehr dazu lesen online auf butenundbinnen.de. Sebastian, vielen Dank.
1: Sehr gern.
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Frame 2 ist hier. Willkommen zur Band Bukahara. Das sind vier Männer aus Köln, die eine tolle Folk-Mischung machen, nämlich eine Mischung, was den Sound ihres Folk angeht. Das sind nordafrikanische, arabeske Momente drin, auf die sie sich freuen. Es sind aber auch Beats aus dem Balkan zum Beispiel, die da intoniert werden. Das ist eine ganz erfrischende, tolle Mischung, besonders bei ihren Live-Auftritten. Leider macht die Gruppe Bukahara jetzt schon seit einiger Zeit eine kreative Pause, was Konzerte und neue Musik angeht. Dabei wollen wir sie auch nicht stören, sondern uns lieber daran erinnern und erfreuen, was sie alle schon in Bremen gezeigt haben. Sie waren schon im Schlachthof oder ihren letzten großen Auftritt hatten sie im Oktober vor 3 Jahren im Pier 2 in Bremen. Da waren sie mit ihrem damals ganz neuen und jetzt immer noch aktuellen Album Tales of the Tides am Start. Und daraus hören wir jetzt den tollen Song Border von Bukahara.

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1: Ein atemberaubend schönes Spiel, schreibt das BBC Music Magazine. Und er spielt mit den Fingern eines Magiers, meint die französische Tageszeitung Le Monde. Der Sieg beim internationalen Chopin-Klavierwettbewerb in Warschau 2021 ebnete dem heute 29-jährigen chinesisch-kanadischen Pianisten Bruce Liu den Weg an die Spitze der internationalen Klassikszene. Mit seinem Debüt beim Musikfest Bremen begibt sich Bruce Liu auf eine musikalische Reise durch die Klavierliteratur des 19. und 20. Jahrhunderts. Sein Programm verbindet Werke von Beethoven und Chopin mit Kompositionen von Monpou und Ligeti. Am Dienstag, dem 25. August um 19.30 Uhr in der Bremer Glocke.
2: Das war der Kulturtipp von Jens Schellers. Und gleich um kurz nach vier begrüßt Sie hier mein Kollege Nicolas Golsch und führt Sie angenehm mit allem, was wichtig war heute durch den Nachmittag. Und dabei wünsche ich Ihnen eine gute Unterhaltung, viel Vergnügen und sage bis bald. Ich bin Julian Bayer.

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1: Mit Astrid Rolle. Innenminister Dobrindt eröffnet neues Zentrum für Drohnenabwehr. In Bremen hat weltgrößter Kongress für künstliche Intelligenz begonnen. Niklas Füllkrug kehrt zu Werder Bremen zurück. Das Wetter, viele Wolken, zeitweise Regen, maximal 21 Grad.
2: Kochstedt wird ein zentraler Baustein der Sicherheitsarchitektur, unsere Schlagkraft in der Drohnenabwehr. Wir verstärken sie heute deutlich.
1: Bundesinnenminister Alexander Dobrindt hat am Deutschen Zentrum für Luft- und Raumfahrt am Flughafen Magdeburg-Kochstedt ein neues Drohnenabwehrzentrum eröffnet. Im Fokus der Forschungsarbeit dort soll zunehmend das Militär stehen. Max Hensch berichtet.
3: Man müsse Schritt halten mit der rasanten Entwicklung bei Drohnen, hieß es heute. Diese können mit geringen Kosten und überschaubarem personellen Aufwand großen Schaden anrichten, etwa wenn sie kritische Infrastruktur treffen. Der Russland- und Ukraine-Krieg hat es bereits gezeigt. Am Flughafen Kochstedt soll man künftig eng die Entwicklung beobachten und Abwehrmöglichkeiten für Drohnen suchen bzw. mit der Industrie entwickeln. Im vorigen Jahr liefen hier am Flughafen bereits an 200 Tagen Tests der Forscher für Transport- und Suchdrohnen, aber auch mit der Waffenindustrie. Das soll nun weiter hochgefahren werden.
1: Bremens Bürgermeister Andreas Bovenschulte hat den weltgrößten Kongress für künstliche Intelligenz in den Messehallen eröffnet. Rund 3000 Expertinnen und Experten nehmen daran teil. Einzelheiten von Sven Weingärtner.
4: Wie lassen sich Verkehrsflüsse mit künstlicher Intelligenz besser steuern, damit es weniger Staus gibt? Wie gut kann ein Roboter eine Zucchini in feine Scheiben schneiden? Aber auch, wo helfen Programme, medizinische Daten auszuwerten und Krankheiten früher zu erkennen? Bei der internationalen und europäischen Doppelkonferenz ICHKI-ICHKI tauschen sich Forscher und Forscherinnen über aktuelle Entwicklungen und neue Erkenntnisse aus. Die Veranstaltung ist für Fachleute, aber es gibt etwa auf dem Domshof in der Bremer Innenstadt und im Kulturforum am Domshof auch Angebote für Interessierte. Vorträge zu den Themen Medien, Verwaltung, Bildung und Arbeitsplatz und Experimentierstationen, um selbst auszuprobieren, was mit KI möglich ist oder eben auch noch nicht. Bremens Wirtschaftsstaatsrätin Maike Frese bezeichnet die Tatsache, dass Bremen Austragungsort ist, als große Auszeichnung. Das zeige, dass Bremen sowohl in der Wissenschaft, aber auch in der Wirtschaft als wichtiger Standort im Bereich künstlicher Intelligenz wahrgenommen werde.
1: Wegen der Trockenheit werden die Ernten in diesem Jahr wohl enttäuschend ausfallen. Der Deutsche Bauernverband rechnet mit einem bundesweiten Ertrag von weniger als 42 Millionen Tonnen Getreide, 7% weniger als im Vorjahr. Nach Angaben von Bauernpräsident Joachim Ruckwied sind gleichzeitig die Kosten sehr stark gestiegen. Deshalb fordert er finanzielle Unterstützung für die Bauern. Im belgischen Naturschutzgebiet Hohes Venn kämpfen Feuerwehrleute weiter gegen die Wald- und Moorbrände. Trotz leichten Regens ist für die grenznahe deutsche Eifelstadt Monschau nach wie vor keine Entwarnung in Sicht. Das Großfeuer ist weiter rund 2 Kilometer von Monschau entfernt. Sabrina Fritz berichtet.
5: Nordrhein-Westfalen, Hessen, Rheinland-Pfalz, in vielen Bundesländern riechen die Menschen inzwischen den Rauch aus dem Brandgebiet im Hohen Venn in Belgien. Gegen Mittag hat der Wind zugenommen, damit wird der Rauch weitergetragen. In Köln wurden die Menschen aufgefordert, Fenster und Türen geschlossen zu halten. Im Grenzort Monschau sollen sie so wenig wie möglich ihre Wohnungen verlassen. Die schlechte Luftqualität macht auch den Feuerwehrmännern zu schaffen. 2 erlitten eine Rauchvergiftung und mussten ins Krankenhaus gebracht werden. Durch das verbrannte Moor werden Schadstoffpartikel und Gase in die Luft geschleudert, die für die Menschen ungesund sind. Durch den Rauch und die schlechte Sicht können Löschhubschrauber bislang nicht starten. Die Einsatzkräfte müssen die Flammen am Boden bekämpfen.
1: Das Kunstmuseum Bremerhaven eröffnet am Abend 3 neu eingerichtete Räume. Im Mittelpunkt stehen Werke von den Worpsweder Künstlern Paula Modersohn-Becker, Otto Modersohn, Fritz Overbeck und Heinrich Vogeler. Anlässlich der Eröffnung gibt es auch eine Lesung aus einem Briefwechsel des Künstlerpaares Modersohn-Becker und Modersohn. Diese ist aber ausverkauft. Der Transfer von Niklas Füllkrug ist nun offiziell. Der 33-Jährige wird für ein Jahr von West Ham United ausgeliehen. Heiko Neugebauer.
6: Er habe nie einen Hehl daraus gemacht, dass Werder ein ganz besonderer Verein für ihn ist, wird Füllkrug auf der Werder-Homepage zitiert. Um die Rückkehr an seine alte Wirkungsstätte möglich zu machen, sei er auch bereit gewesen, wirtschaftliche Abstriche zu machen. Nach Medizincheck und Vertragsunterzeichnung war Füllkrug dann auch beim Nachmittagstraining heute schon zumindest anteilig mit dabei. Auch Daniel Thun zeigte sich mit der Verpflichtung zufrieden. Niklas Füllkrug ist ein klassischer Mittelstürmer, der unser Spiel bereichern wird. Zudem ein absoluter Führungsspieler, der auf und neben dem Platz vorangeht, so der Werder-Trainer.
1: Das waren die Nachrichten mit Astrid Rolle.
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7: Ja, die Sonne hat es schwer heute an diesem Dienstag. Sie kann scheinen und scheinen und scheinen. Wir sehen sie kaum. Daran wird sich auch bis zum Abend heute nichts mehr ändern. Die Wolken haben es sich bequem gemacht über uns, über dem Nordwesten. Es sind weiterhin einzelne Schauer und Gewitter möglich. Die Abendwerte dann bei 17 Grad in Elsdorf, 18 Grad in Bremen, 19 Grad maximal noch in Mulbergen. Morgen weiter sehr wechselhaft, auch da wenig Sonne, auch wenn sie sich kurz mal zeigen kann hier und da. Sie bleibt nie lange bei uns und auch da sind wieder einzelne Schauer und Gewitter möglich. Bei morgen 19 bis maximal 21 Grad, also einen kleinen Tacken wärmer.
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7: Gleich 4:06 und nur zwei Meldungen. Einmal Autobahn 1, Hamburg Richtung Osnabrück, zwischen Bremer Kreuz und Asten, 5 Kilometer stocken wegen Bauarbeiten. Und A1 Osnabrück Richtung Bremen, zwischen Dreieckstur und Bremen-Asten, 3 Kilometer stockender Verkehr.
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7: Tja, herzlich willkommen bei uns. KI, künstliche Intelligenz, das kann ein sehr technisches Thema sein. Auf der großen Messe, die gerade in Bremen läuft, treffen sich natürlich Ingenieure und Programmierer, Techniker und Robotikspezialisten. Wir haben es gerade gehört bei Astrid in den Nachrichten. Aber KI, vor allem das I, also die Intelligenz, ist auch ein zutiefst philosophisches Thema. Deswegen sprechen wir gleich genau darüber mit unserer Philosophie-Kolumnistin Catherine Newmark auf Bremen 2 in ungefähr einer Viertelstunde. Guten Dienstagnachmittag mit Musik von Blair Dunlop.

0: Genau, 16 Uhr, 10 Minuten an diesem Dienstagnachmittag auf Bremen 2. Zu Hause ist es am schönsten, das weiß jeder. Und das hat sich vermutlich auch Niklas Füllkrug gedacht. Der Abstecher ins Ausland war offenbar nicht das, was er sich erhofft hatte. Heute Nachmittag kam deswegen die Nachricht, dass der Transfer zurück zu Werder Bremen perfekt ist. Felix Gerhardt aus der Sportredaktion weiß, wie es dazu gekommen ist.
1: Das Problem war bislang, dass sein Verein West Ham United noch Kohle für ihn haben wollte. Deshalb ist auch der Wechsel zum FC Venedig nicht zustande gekommen. Inzwischen soll West Ham ihn aber einfach nur von der Gehaltsliste runterbekommen wollen. Er hat ja nicht mal mehr eine Rückennummer bekommen. Füllkrug ist 33, hat immer wieder Verletzungsprobleme und hat in den letzten 2 Jahren insgesamt 4 Tore geschossen. Klingt also irgendwie nach so einem klassischen Werder-Transfer-Missverständnis der letzten Jahre. Aber wo, wenn nicht hier, weiß man, was er kann, wie er ein Team mitreißen kann und vor allem auch um seine Loyalität zu Verein und Umfeld.
0: Also für alle, die sich zumindest ein bisschen für Fußball interessieren, die Nachricht dieses Tages, dieses Dienstages hier in Bremen und der Umgebung. Und siehe da, er ist tatsächlich auch schon in der Stadt. Werder Bremen hat auf Instagram ein Video gepostet, das Niklas Füllkrug im Weserstadion zeigt. Und was macht er da? Naja, er spielt jedenfalls nicht Fußball, sondern versucht sich offenbar nebenberuflich als Sänger zumindest ein bisschen.
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0: Udo Jürgens à la Füllkrug. Wir hören es gerade. Der Sport ist vielleicht doch mehr sein Metier. Aber es ist schön, wie er sich freut, wieder zu Hause zu sein.
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0: Und wir wissen ja, wie es weitergeht. Du musst verzeihen. Das machen wir natürlich gerne. Werder spricht ja von einer Soforthilfe. Die muss erstmal Fußball spielen können. Das hat er schon bewiesen, dass er das kann. Singen können auch andere, zum Beispiel Mina Richmond, die Sie jetzt hören, auf Bremen 2. Show me, don't tell, am Dienstagnachmittag.

0: Lange nicht gehört. Razor Light auf Bremen 2, Wire to Wire um 16.17 Uhr. KI hier, KI dort, wir kommen nicht drum herum, vor allem diese Woche nicht, wo in Bremen die große KI-Konferenz stattfindet. Aber wissen wir überhaupt, was wir mit KI meinen, wenn wir drüber reden? Künstliche Intelligenz ist ja erkennbar der Gegensatz von natürlicher Intelligenz, was uns zur ganz grundsätzlichen Frage führt, was ist denn eigentlich Intelligenz? Da sind wir natürlich bei Catherine Newmark in unserer Philosophie-Kolumne. Genau richtig. Hallo Frau Newmark.
1: Hallo.
0: Ist Intelligenz so ein Begriff wie Charisma? Also alle wissen, was gemeint ist, aber niemand kann es erklären und definieren?
1: Ja, ich finde den Vergleich ganz gut. Also es gibt natürlich so gewisse Dinge, die man als Intelligenz fassen kann. Man kann das unterschiedlich definieren, zum Beispiel eine rasche Auffassungsgabe, ne? Also dass jemand kommt und sofort sozusagen die Sachlage erkennt, wer steht wo, wie ist die Situation, oder jemand, der so mathematische Begabungen hat, Dinge gut berechnen kann und sozusagen ganz gut logisch argumentativ denken kann. Das ist auch eine Form von Intelligenz. Aber ich würde sagen, und das zieht sich eigentlich lustigerweise durch die Philosophiegeschichte durch, dass es sehr unterschiedliche Formen gibt und dass die Philosophie gar nicht sehr genau definiert, was sie unter Intelligenz versteht.
0: Das ist dann das Problem. Ich gebe zu, vieles, was ich so lese oder höre, finde ich nicht sonderlich intelligent. Vor allem, wenn Onkel Manni mal wieder irgendwas von sich gibt. Aber trotzdem muss ich ja auch ihm eine gewisse Intelligenz zugestehen. Wie hängt Intelligenz mit Vernunft zusammen?
1: Ja, das ist eben das Interessante. Ich glaube, die Philosophen reden viel mehr über Vernunft oder auch über Bewusstsein. Weil wenn wir über KI reden, müssen wir über Bewusstsein reden. Und die Frage, ob KI Bewusstsein hat oder nicht, erstmal glaube ich noch nicht. Und vielleicht auch nie. Vernunft ist, glaube ich, in der philosophischen Tradition spätestens seit Kant sehr stark auch etwas, was wir in der Philosophie praktisch nennen, insofern als es dazu führt, dass wir uns richtig verhalten in der Welt. Das hat auch etwas mit Moral zu tun. Das heißt, ich kann sehr intelligent sein, eine Situation ganz rasch auffassen, sehr genaue Berechnungen stellen, aber wenn ich dann bösen Willens bin und die Welt versuche in die Luft zu sprengen, dann kann man das nicht vernünftig nennen. Vernunft ist bei den Philosophen immer auch etwas, was irgendwie gut und moralisch ist. Und das ist lustig, weil das ist ja dann die Frage, die man bei Onkel Manni, also ich habe einen Onkel Willi, nein, also das ist dann halt so ein bisschen, naja, es ist irgendwie schon intelligent, aber jetzt irgendwie nicht sehr klug. Und da kann man immer unterscheiden, ne?
0: Ja, Sie haben Kant gerade mit reingebracht. Ich bringe nochmal René Descartes ein. Ich denke, also bin ich, vielleicht der berühmteste Satz der Philosophie. Das war 1637. Hat sich der Intelligenzbegriff gewandelt in der Philosophie, vielleicht auch durch das Aufkommen von künstlicher Intelligenz?
1: Naja, ich glaube, wir sehen stark, dass was die Maschinen machen, so dieses algorithmische, das sind so Wenn-Dann-Verhältnisse. Wenn A, dann B, das sind sozusagen logische Abfolgen, in die wir uns auch reinbegeben können. Aber wir merken auch, was die spezifische Differenz ist. Wir funktionieren tatsächlich anders als Algorithmen. Unsere Intelligenz kann sehr sprunghaft sein, sie kann intuitiv sein, sie kann emotional sein und sie folgt nicht immer diesen Regeln. Also wenn A, dann B, wenn B, dann C. Also diese Art von Abfolge, was sozusagen das maschinelle Denken oder die maschinellen Berechnungen

0: täuschen, wir können Beziehungen zu Chatbots haben. Aber ich glaube letztlich, wenn es so ein bisschen diffiziler wird und ein bisschen komplizierter, das sind genuin menschliche Sachen, weil wir einen Körper haben und weil wir körperlich verankert sind und darum etwas auch spüren in der Welt. Und das klingt jetzt alles nicht wie das, was Sie sich unter Intelligenz vorgestellt haben, aber ich glaube, es gehört unverbrüchlich dazu. Wenn wir nur ein Gehirn in einem Tank wären, dann wären wir nicht intelligent, dann wären wir Rechenmaschinen. Und das sind ja vielleicht die KIs auch.
1: Catherine Newmark in unserer Philosophie-Kolumne auf Bremen 2, heute zum Thema Intelligenz. Frau Newmark, vielen Dank.
0: Danke.

16.26 Uhr, der Verkehrsservice aktuell auf Bremen 2 mit einer Gefahrenmeldung für die Bundesstraße 437, Friedeburg Richtung Rodenkirchen, zwischen Schweiburg und Herrenweg Gegenstände auf der Fahrbahn, da bitte Vorsicht. B437, Friedeburg Richtung Rodenkirchen, zwischen Schweiburg und Herrenweg Gegenstände gerade auf der Fahrbahn. Das hier ist Xan Taylor auf Bremen 2, Freaks heißt die.

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1: Gleich 16:30, also es wird 16.30 Uhr.
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1: In Cloppenburg am Museumsdorf 17 Grad gemessen. Bremerhaven Auswandererhaus 18 Grad. Oldenburg am Staatstheater 19 Grad. Einzelne Schauer und Gewitter sind weiterhin möglich heute Nachmittag. Also die Sonne kommt dann auch nicht mehr raus. Sie hatte es schwer heute, wird es auch weiterhin haben. Morgen dann vielleicht am Mittwoch ein bisschen bessere Chancen, die mal zu sehen. Sie kann sich hier und da kurz zeigen, bleibt aber eigentlich auch nie lange da. Auch morgen immer wieder einzelne Schauer und Gewitter, die durchziehen bei sehr ähnlichen Werten von 19 bis maximal 21 Grad.
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1: Vorsicht, weiterhin bitte Bundesstraße 437, Friedeburg Richtung Rodenkirchen, zwischen Schweiburg und Herrenweg liegen Gegenstände auf der Fahrbahn. Dann A1, Hamburg Richtung Osnabrück, zwischen Bremer Kreuz und Asten, 4 Kilometer stockender Verkehr wegen Bauarbeiten. Und nochmal A1, Osnabrück Richtung Bremen diesmal, zwischen Dreieckstur und Bremen-Asten, 3 Kilometer stockender Verkehr. Das war's, ich wünsche gute Fahrt.
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1: Geht es nach Markus Söder, dem bayerischen Ministerpräsidenten, hat Bremen ja außer den Stadtmusikanten nicht so viel zu bieten. Die Häfen sind für ihn anscheinend auch nicht so wichtig, auch wenn all die Autos aus Süddeutschland ohne Bremen und Bremerhaven natürlich überhaupt nicht weit kämen. Naja, wie wichtig die Häfen tatsächlich sind, das sieht man jetzt gerade, wo gestreikt wird. Vielleicht sieht es da auch Markus Söder. Und wir berichten in jedem Fall gleich in ungefähr 3 Minuten drüber nach Marvin Gaye.

0: Der Dienstagnachmittag mit Bremen 2, 16 Uhr, gleich 34 Minuten. In den Häfen unserer Region, Sie haben es in den Nachrichten gehört, wird heute gestreikt. Natürlich auch in anderen Seehäfen in Norddeutschland. Und es geht, Sie können sich's denken, natürlich wie immer um mehr Geld. 8,4% mehr fordert die Gewerkschaft Verdi. Der Verhandlungspartner, also der Zentralverband Deutscher Seehäfen, will das nicht geben, sagt, das ist zu viel. Fordert aber gleichzeitig auch mehr Geld, und zwar von der Bundesregierung. 500 Millionen Euro sollen das jährlich sein. Das wollen wir uns mal genauer angucken. Levin Mais aus der Regionalredaktion Buden und Binnen ist bei mir, hat sich beschäftigt mit diesem Konflikt. Grüß dich, Levin.
1: Moin.
0: Die Häfen bekommen schon jetzt Geld vom Bund. Wie viel ist das?
1: Das sind aktuell etwa 38 Millionen Euro und das hat sich auch in den letzten 20 Jahren eigentlich nicht geändert. Seitdem besteht nämlich dieselbe Gesetzeslage und die Finanzierung der Häfen ist eigentlich Ländersache. Und die 38 Millionen Euro sind lediglich eine Investitionshilfe des Bundes. Davon bekommt Hamburg etwa die Hälfte, Bremen ein bisschen mehr als ein Viertel und der Rest verteilt sich auf Mecklenburg-Vorpommern, Schleswig-Holstein und Niedersachsen. Die Seehäfen dort, die fordern schon länger 500 Millionen Euro an Investitionshilfen. Eine Diskussion um eine ernsthafte Erhöhung wurde bisher allerdings abgelehnt. Der Bund und auch Kanzler Merz argumentierten wiederholt, dass für eine Erhöhung das Grundgesetz geändert werden muss und dafür gäbe es aktuell keine Mehrheit. Ein neues Rechtsgutachten der IHK Nord soll jetzt aber eine Diskussion ermöglichen.
0: So, das ist auch der Grund, weswegen wir uns hier zusammengefunden haben heute Nachmittag. Denn dieses Gutachten besagt was?
1: Eben, dass keine Änderung des Grundgesetzes nötig sei. Eine einfache Anpassung eines Gesetzes würde ausreichen, sagt das Gutachten. Und zwar aufgrund eines alten Gesetzes, das nach Ansicht des Gutachtens weiterhin gültig ist. Deshalb hofft die IHK jetzt darauf, dass der Bund sich nicht weiter auf das Argument stützt. Das Grundgesetz, uns sind die Hände gebunden.
0: Okay, dann lass uns zu uns in die Region schauen. Wenn das denn so käme, wer würde davon dann profitieren, von diesen Bundeshilfen?
1: Also zu den Seehäfen bei uns gehören neben Bremerhaven und den stadtbremischen Häfen auch Brake, Nordenham, Cuxhaven und Wilhelmshaven. Die dürften dann deutlich mehr Geld vom Bund jedes Jahr erwarten. Die IHK möchte auch die süddeutschen Bundesländer davon überzeugen, denn auch deren Wirtschaft braucht gut funktionierende Häfen, zum Beispiel für den Export ihrer Waren. Aktuell zahlen vor allem die Küstenländer für die Investitionen in den deutschen Häfen. Und da sind zum Beispiel die Kajen aktuell ganz dringend sanierungsbedürftig. Gleichzeitig werden die zum Beispiel ja für den Offshore-Ausbau benötigt. Laut der IHK Nord liegt der gesamte Investitionsstau allerdings aktuell bei rund 15 Milliarden Euro. Und das ist noch nicht alles, sagt Alexander Anders, Geschäftsführer der IHK Nord.
2: Zusätzlich gibt es natürlich jährliche Unterhaltsbedarfe, die eben weit, weit über dem liegen, was diese 38,3 Millionen jährlich bieten. Auch die 500 Millionen werden nicht die komplette Finanzierung in Zukunft abbilden, die wir fordern, sondern es ist wirklich ein Anteil des Bundes, ein Unterstützungsanteil, der dann den Seehäfen zukommt. Aber der weit überwiegende Teil wird weiter auch in den Ländern liegen.
1: In Bremen liegt die aktuelle Investitionssumme laut Handelskammer jährlich im dreistelligen Millionenbereich.
0: Ganz generell, wie geht's den bremischen Häfen aktuell?
1: Also wenn wir auf den Hafen in Bremerhaven schauen, der steht ganz gut da, muss man sagen. Der Bund investiert ja 1,35 Milliarden Euro in die militärische Ertüchtigung des Hafens. Denn der Umschlag von Militärgut ist seit langem ein Standbein des Hafens, vor allem als Drehscheibe für die US Army. Aber das Geld wird auch dem restlichen Hafen nützen. Außerdem will die Reederei Maersk zusammen mit Eurogate 1 Milliarde in das Containerterminal investieren. In dem Terminal ist der Umschlag außerdem im letzten Jahr um mehr als 5% gestiegen. Der Hauptgeschäftsführer der IHK Bremen, Matthias Fonger, sagt dennoch, das reiche noch nicht aus.
3: Bremerhaven hat eine gute Zukunft, aber die dauerhafte Aufgabe der Finanzierung der Seehafeninfrastruktur, die ist ohne eine stärkere Bundesbeteiligung kaum zu leisten.
0: Also wir merken es schon, diese Debatte um höhere Investitionshilfen vom Bund dürfte dann noch weitergehen. Heute erstmal ein neues Gutachten dazu, was vorgestellt worden ist. Und Bremens Bürgermeister Andreas Bufenschulte, das sei noch gesagt, hat sich auch schon eingeschaltet und fordert eine politische Antwort darauf aus Berlin. Informationen waren das auf Bremen 2 von Levin Mais aus der Regionalredaktion Buden und Binnen.

0: Michael Lane auf Bremen 2 an diesem Dienstag. Take it slow. Um 16 Uhr gleich 47 Minuten. Eine Drohne mit Sprengstoff entdeckt am Flughafen Leipzig, möglicherweise aus Russland. Das war etwas, das dann doch viele wachgerüttelt hat. Die Bedrohung ist sehr konkret, das hat dieser Fall nochmal verdeutlicht. Und heute Vormittag hat der Bundesinnenminister Alexander Dobrindt am Flughafen Magdeburg-Kochstedt in Sachsen-Anhalt ein neues Forschungszentrum eröffnet, das sich eben auch gezielt mit der Drohnenabwehr beschäftigen soll. Mit dabei war unter anderem Professor Hartmut Fricke, Leiter des Lehrstuhls für Luftfahrt und Logistik an der TU Dresden, den wir jetzt auch genau dort erreichen. Schönen guten Tag, Herr Fricke.
1: Schönen guten Tag.
0: Es gehe darum, durch Forschung und Innovation das Wettrüsten zwischen Drohnenabwehr und Drohnenabwehrüberwindungstechnik zu gewinnen. So hat es der Bundesinnenminister Dobrindt heute gesagt. Sie haben ihn gehört bei der Veranstaltung live und in Farbe. Das klingt nach Hase und Igel. Wie stehen denn die Chancen, dass wir dieses Rennen überhaupt noch gewinnen können?
1: Ja, also das Rennen ist definitiv herausfordernd. Auch hat der Innenminister klar deutlich gemacht, dass ihm zuteil wurde, dass die Innovationszyklen 8 bis 12 Wochen in der Drohnentechnologie und Abfangtechnologie bestünden. Ja, das ist ein Spruch für sich. Das heißt, sehr schnell sein. Das bedeutet, wir sind in der Lage, dies zu machen, aber wir müssen deutlich zulegen an Geschwindigkeit.
0: Ja, das muss man sich ja mal vorstellen. Also so wenige Wochen nur, bis dann der nächste Entwicklungsschub wiederkommt. Was heißt das für die Forscher und Ingenieure, die da jetzt eben ihre Arbeit aufnehmen in Magdeburg?
1: Zuallererst, Kooperation ist alles und deswegen habe ich mich auch gefreut, dass das eine große Community ist, die diesmal sich in Kochstedt getroffen hat mit diesem Forschungszentrum. Aber wir haben derer viele Punkte in Deutschland und so auch in Dresden tun wir sehr viel im Bereich der Drohnenforschung. Aber das sind nur zwei Standorte, viele mehr sind es und wir müssen gemeinsam an den verschiedenen Zielen arbeiten.
0: Ja, jetzt haben Sie noch nicht gesagt, was das bedeutet für die Forscherinnen und Forscher, also welche Herausforderungen sind damit verbunden?
1: Die Herausforderungen sind natürlich vorherzusehen, wo die größten Bemühungen der jeweiligen, ich sag mal, Aggressorenseite liegen mag. Naheliegend bisher ist es definitiv das Thema Kommunikation. Das ist, glaube ich, am Anfang sehr im Fokus gewesen. Da geht es also darum, dass man eben den Funksender stört, der Drohne, wenn sie kommt. Und auf der anderen Seite ist es die Herausforderung, anhand der Funksender zu erkennen, dass eine Drohne kommt. Das ist der Blick von beiden Seiten. Die Kommunikation ist bald nicht mehr im Fokus, weil mittlerweile ist eben sehr stark Autonomie im Fliegen dabei. Das bedeutet, die Kommunikation hat einen geringeren Stellenwert. Und nun geht es eher darum zu sagen, wie könnte man denn die Drohne sonst noch erkennen? Und hier sind neue Sensoriken im Blick, wie beispielsweise Radare, sogenannte Lidare und auch Infrarottechnik.
0: Braucht es offenbar, denn diese Drohne in Leipzig wurde ja nur durch einen Busfahrer durch Zufall entdeckt. Ist es klug, dass wir in Deutschland dieses Forschungszentrum jetzt haben? Oder sind nicht andere Länder vielleicht schon viel weiter und da könnte man sich diese Expertise auch einkaufen?
1: Also das ist ganz, ganz sicher und wichtig. Auch das hat der Bundesinnenminister deutlich gemacht und zu Recht, wie ich finde, dass natürlich ein Angriff auf Deutschland gleichermaßen immer auch ein Angriff auf die zentrale Strukturen der EU und der NATO sind, weil wir eben großer Geldgeber sind in vielen Prozessen. Und das weiß eben leider auch jeder Dritte, wie man immer so schön sagt. Und insofern muss auch eigene Kompetenz in Deutschland aufgebaut werden. Es gibt sehr enge Kooperationen, das freut mich sehr und das haben wir hier auch in Dresden ebenfalls platzieren können, mit den Betroffenen, direkt Betroffenen, und das ist im Wesentlichen die Ukraine. Wir haben dort also direkte Kontakte, um eben auch Informationen zu erlangen, so schnell es möglich ist, über neue Taktiken, sowohl in der, ich sag mal, defensiven Sicht, wie man verhindern kann und eben auf einer aggressiven Sicht, was versucht wird. Insofern ist im Zusammenspiel aller, natürlich auf europäischer Ebene insgesamt gedacht, der einzige Weg, erfolgversprechend zu agieren.
0: Also es wird etwas getan. Heute hat der Bundesinnenminister in Sachsen-Anhalt ein neues Forschungszentrum zur Drohnenabwehr eröffnet. Alexander Dobrindt hat diese Rede gehalten. Wir haben gerade darüber gesprochen. Und Professor Hartmut Fricke, Leiter des Instituts für Raumfahrt und Logistik an der Technischen Universität in Dresden, war eben dabei und hat uns gerade ein paar Einschätzungen geliefert auf Bremen 2. Vielen Dank dafür, Herr Professor.
1: Sehr gerne.

0: gleich 5 Minuten vor 5.
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1: Mit Astrid Rolle. Innenminister Dobrindt eröffnet neues Zentrum für Drohnenabwehr. Bremer Senat beschließt Reform des Baurechts. Niklas Füllkrug kehrt zu Werder Bremen zurück. Das Wetter, viele Wolken, zeitweise Regen, maximal 21 Grad. Drohnen sind in den letzten Jahren immer mehr zum Sicherheitsrisiko geworden. Zuletzt hatte am Flughafen Leipzig-Halle eine mit Sprengstoff bestückte Drohne für Aufregung gesorgt. Bundesinnenminister Alexander Dobrindt sagt, wir befinden uns nicht im Krieg, aber wir sind täglich Ziel hybrider Kriegsführung. Heute hat Dobrindt am Flughafen Magdeburg-Kochstedt ein neues Drohnenabwehrzentrum eröffnet. Max Hensch, was ist das Ziel dieses Zentrums?
2: Ja, dass die Forschung hier vor allem im militärischen Bereich intensiviert wird. Am Flughafen Kochstedt analysiert und forscht das Deutsche Zentrum für Luft- und Raumfahrt ja bereits seit mehr als 5 Jahren an Drohnen. Auch zum Beispiel zum Transport oder zur Waldbrandbekämpfung. In der Drohnenabwehr ist es das Ziel, Sicherheitsbehörden, also zum Beispiel Polizei und Bundeswehr, mit der Wirtschaft zu vernetzen und so neue Systeme zur Marktreife zu bringen. Dadurch, dass hier nur noch wenige Privatflugzeuge fliegen, ist Kochstedt ein echtes Reallabor für die Forscher, wo etwa Drohnenangriffe auf Flughäfen konkret geprobt werden können.
1: Der Bremer Senat hat eine Reform des Baurechts beschlossen. Bauvorhaben sollen so schneller umgesetzt werden können. Details von Emmy Thume aus der Regionalredaktion Butten und Binnen.
3: Eine umfassende Baugenehmigung braucht künftig nur noch ein Sonderbau wie ein Krankenhaus oder eine Schule. In allen anderen Fällen sollen die Genehmigungsverfahren vereinfacht und damit deutlich beschleunigt werden. Wenn es etwa 12 Wochen nach Antragstellung keine Entscheidung der Behörde gibt, gilt das Vorhaben als genehmigt. Eine verpflichtende Fassadenbegrünung, die zuvor für Streit in der Koalition gesorgt hatte, ist in der Landesbauordnung nun nicht enthalten. Daneben kündigt der Senat Investitionen in den Hitzeschutz an. 5 Millionen Euro sind vorgesehen, um Pflegeheime, Krankenhäuser, Grundschulen und Kitas besser auf Tage mit großer Hitze vorzubereiten, etwa durch begrünte Dächer oder den Einbau von Klimaanlagen.
1: Bremens Bürgermeister Andreas Bovenschulte hat den weltgrößten Kongress für künstliche Intelligenz in den Bremer Messehallen eröffnet. Rund 3000 Expertinnen und Experten tauschen sich dort über aktuelle Erkenntnisse und Entwicklungen aus. Es gibt aber auch Veranstaltungen für die Öffentlichkeit, darunter Vorträge zu den Themen Medien, Verwaltung, Bildung und Arbeitsplatz sowie Experimentierstationen, um selbst auszuprobieren, was mit KI möglich ist. Im belgischen Naturschutzgebiet Hohes Venn kämpfen Feuerwehrleute weiter gegen die Wald- und Moorbrände. Trotz leichten Regens ist für die grenznahe deutsche Eifelstadt Monschau nach wie vor keine Entwarnung in Sicht. Und der Brandgeruch aus Belgien ist auch in Deutschland wahrnehmbar. Sabrina Fritz berichtet.
4: Nordrhein-Westfalen, Hessen, Rheinland-Pfalz, in vielen Bundesländern riechen die Menschen inzwischen den Rauch aus dem Brandgebiet im Hohen Venn in Belgien. Gegen Mittag hat der Wind zugenommen, damit wird der Rauch weitergetragen. In Köln wurden die Menschen aufgefordert, Fenster und Türen geschlossen zu halten. Im Grenzort Monschau sollen sie so wenig wie möglich ihre Wohnungen verlassen. Die schlechte Luftqualität macht auch den Feuerwehrmännern zu schaffen. 2 erlitten eine Rauchvergiftung und mussten ins Krankenhaus gebracht werden. Durch den Rauch und die schlechte Sicht können Löschhubschrauber bislang nicht starten. Die Einsatzkräfte müssen die Flammen am Boden bekämpfen.
1: Am Münchner Flughafen hat es erneut einen Zwischenfall gegeben. Eine Lufthansa-Maschine setzte bei der Landung zu früh auf. Alle 351 Menschen an Bord blieben nach Angaben der Airline unverletzt. Erst am Wochenende war eine Maschine der Vietnam Airlines über das Ende der Startbahn gefahren und erst danach abgehoben. Der Flughafen München sei nur knapp einer Katastrophe entgangen, sagte ein Luftfahrtexperte kurz nach dem Vorfall. Nach einem Raubüberfall auf ein Hotel am Bahnhof hat die Bremer Polizei einen Tatverdächtigen ermittelt. Er steht im Verdacht, Anfang Juli in der Lobby des Hotels die Mitarbeiter mit einer Schusswaffe bedroht zu haben. Danach soll der 35-Jährige mit Geld geflüchtet sein. Bei einem weiteren Überfall in Findorf konnten die Einsatzkräfte ihn stellen und festnehmen. Er sitzt in Untersuchungshaft. Der Transfer von Niklas Füllkrug ist nun offiziell. Der 33-Jährige wird für 1 Jahr von West Ham United ausgeliehen. Heiko Neugebauer mit den Einzelheiten.
5: Er habe nie einen Hehl daraus gemacht, dass Werder ein ganz besonderer Verein für ihn ist, wird Füllkrug auf der Werder-Homepage zitiert. Um die Rückkehr an seine alte Wirkungsstätte möglich zu machen, sei er auch bereit gewesen, wirtschaftliche Abstriche zu machen. Nach Medizincheck und Vertragsunterzeichnung war Füllkrug dann auch beim Nachmittagstraining heute schon zumindest anteilig mit dabei. Auch Daniel Thun zeigte sich mit der Verpflichtung zufrieden. Niklas Füllkrug ist ein klassischer Mittelstürmer, der unser Spiel bereichern wird. Zudem ein absoluter Führungsspieler, der auf und neben dem Platz vorangeht, so der Werder-Trainer.
1: Das waren die Nachrichten mit Astrid Rolle.
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6: Viele dichte Wolken, ein bisschen Nieselregen, vielleicht hier und da mal ein Gewitter. So war es heute im vergangenen Tagesverlauf sozusagen. Und so wird es auch bleiben bis zum Abend. Die Werte dann später gegen 20 Uhr noch bei 17 Grad in Elsdorf, 18 Grad in Bremen, 19 Grad in Mulbergen. Morgen am Mittwoch weiter wechselhaft. Auch da, wenn überhaupt, nur ganz kurze sonnige Phasen. Dazu wieder einzelne Schauer und Gewitter bei ähnlichen Werten von 19 bis maximal 21 Grad.
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6: 17.05 Uhr und zwei Meldungen. Einmal Autobahn 1, Hamburg Richtung Osnabrück, zwischen Bremer Kreuz und Asten, 4 Kilometer stockend wegen Bauarbeiten. Und nochmal A1, Osnabrück Richtung Bremen, diesmal zwischen Dreieck Stur und Bremen Asten, 3 Kilometer stockend. Das war's schon. Ich wünsche da, wo es geht, eine gute Fahrt.
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6: Das war kein gutes Jahr 2026 für die Landwirtschaft, zumindest bisher und zumindest insgesamt auf die ganze Republik geschaut. Wie das die Landwirte bei uns im Nordwesten sehen, das hören wir gleich in ungefähr 3 Minuten. Schönen guten Tag, guten Dienstagnachmittag.

0: Servus and Pepper, Living in a Small Town auf Bremen 2 an diesem Dienstagnachmittag. 17.09 Minuten. Es war zu trocken, es war zu heiß in diesem Jahr. Der Deutsche Bauernverband, der heute seine Erntebilanz vorgestellt hat, spricht von erheblichen Einbußen. Teils drohten sogar Totalausfälle, vor allem in Süddeutschland war da zu hören. Bei uns im Norden ist die Lage nicht ganz so schlimm, aber natürlich Wetterextreme und klimatische Veränderungen sind auch hier großes Thema bei den Landwirten. Und wir wollen darüber sprechen, wie vor allem junge Landwirte darauf schauen. Ich habe vor der Sendung mit Justus Gödecke gesprochen, Nebenerwerbslandwirt im Landkreis Peine in Niedersachsen, und ihn gefragt, wie zufrieden er denn ganz persönlich mit der diesjährigen Ernte ist.
1: Bei uns zu Hause kann ich mich eigentlich bis jetzt, zumindest was das Getreide angeht, nicht groß beschweren. Wir haben ja das Glück, unsere Flächen beregnen zu können und konnten damit das Schlimmste verhindern.
0: Ja, das heißt, erstmal keine großen Probleme dieses Jahr?
1: Ja, die Qualitäten waren soweit in Ordnung, aber ja, der Ertrag ist nicht erfreulich, aber nur leicht unterdurchschnittlich.
0: Mhm. Sie haben gerade gesagt, Sie beregnen Ihre Felder natürlich. Merken Sie trotzdem irgendwie die Trockenheit und die Hitze und ihre Folgen bei Ihnen auf den Feldern?
1: Ja, doch, das merkt man schon. Gerade jetzt diese Woche mit den 40 Grad, selbst wenn dann genug Wasser vorhanden ist, schaffen die Pflanzen es irgendwann nicht mehr, mit den Temperaturen klarzukommen. Also die leiden schon auch trotzdem.
0: Ihr Betrieb wird noch von Ihrem Vater geführt. Absehbar werden Sie den wahrscheinlich mit Ihrem Bruder zusammen übernehmen. Man hört jetzt immer wieder auch von Landwirten, die schon überlegen, ob das überhaupt noch Sinn macht für sie persönlich. Also die Kosten steigen ja, dann eben die Trockenheit, auch wenn sie es vielleicht nicht so extrem gerade zu spüren ist bei Ihnen. Aber ist das was, was einen grundsätzlich auch beschäftigt?
1: Natürlich beschäftigt einen das. Da muss man schauen, wie man da in der Zukunft mit umgeht und irgendwie Ideen sammeln und Lösungen suchen.
0: Was haben Sie so für Ideen dazu im Kopf oder was sind einfach Ihre Gedanken dazu?
1: Ja, gerade, ich sag mal so, der schonende Umgang mit dem Boden, wassersparend arbeiten, Bodenbearbeitung reduzieren und versuchen irgendwie den Boden und die Anbausysteme resilienter zu gestalten.
0: Ist das was, mit dem jeder für sich alleine dasteht oder gibt es da auch Unterstützung von der Landwirtschaftskammer, vom Ministerium und so weiter?
1: Ich kann nicht genau sagen, was es da alles gibt, aber förderungstechnisch ist da auf jeden Fall meiner Meinung nach noch zu wenig. Ich weiß, dass verschiedene Länder sowas fördern, auch erosionsmindernde Maßnahmen, aber in Niedersachsen ist da, meine ich, noch deutlich Luft nach oben.
0: Der Bauernpräsident Joachim Ruckwied hat heute im Zuge der Vorstellung der Erntebilanz mehr Geld gefordert von der Bundesregierung. Ein Sofortpaket wird da unter anderem in den Raum gestellt. Ist es das, was Ihnen helfen würde?
1: Ja, in dieser Situation ist eine kurzfristige Krisenhilfe, sage ich mal, in Ordnung. Aber langfristig, meiner Meinung nach, ist diese Art von Finanzierung auf jeden Fall nicht der richtige Weg, weil wenn es so ist, wie es jetzt ist und man jedes Jahr nur eine Krisenhilfe ausschüttet, dann wird sich die Lage nicht verbessern. Und dann sollte man lieber versuchen, das zu fördern, dass es gar nicht nötig ist, eine Krisenhilfe auszuzahlen.
0: Hm. Das heißt, wie sehe das konkret aus? Also was sollte stattdessen aus Ihrer Sicht strukturell gefördert werden?
1: Gerade der schonende Umgang mit dem Boden, breitere Aufstellung der Betriebe durch Vielfältigkeit. Dazu braucht es allerdings auch Planungssicherheit, was Investitionen angeht. Gerade wenn Betriebe die Generation wechseln und Investitionen getätigt werden müssen, braucht man schon mindestens seine 15 bis 20 Jahre Planungssicherheit. Dass, wenn man jetzt zum Beispiel einen Stall nach aktuellen Standards baut, dass es nicht in 5 Jahren heißt, nee, eigentlich kannst du in dem schon keine Tiere mehr halten. Mhm. Weil die Vorgaben sind jetzt wieder anders, aber der Stall ist bei der Bank auf 25 Jahre finanziert.
0: Ja, da geht es also auch um Tierschutz und wahrscheinlich die Regelungen, die damit verbunden sind, die auch immer wieder aktualisiert werden. Haben Sie so eine Vision für Ihren Hof, wie der in 10, 15, 20 Jahren aussehen könnte oder sollte?
1: Ja, die habe ich und ich hoffe, dass die jeder andere Landwirt in Deutschland auch hat. Die Hoffnung ist, dass man natürlich die Berechnung deutlich reduzieren kann, die Erträge stabil sind über die Jahre gesehen, die Fruchtfolge vielfältig ist, wodurch man, ich sag mal, Preisschwankungen bei verschiedenen Früchten halbwegs ausgleichen kann. Das ist so die Vision.
0: Justus Gödecke auf Bremen 2, junger Landwirt aus dem Landkreis Peine in Niedersachsen. Wir haben darüber gesprochen, wie sich die Landwirtschaft anpassen kann an die Folgen der Hitze, auch wenn es jetzt bei ihm auf dem Hof dieses Jahr gar nicht so schlimm war, wie wir gerade gehört haben. Herr Gödecke, vielen Dank fürs Gespräch auf Bremen 2.
1: Sehr gerne.

0: Ben Folds auf Bremen 2, In Between Days an diesem Dienstagnachmittag. Nein, die Staatsräson, das ist oft die Antwort, wenn Sanktionen gegen Israel gefordert werden, wegen des Vorgehens der israelischen Regierung im Gazastreifen. Aber selbst bei allen, die weiterhin genau diese Staatsräson hochhalten in Deutschland, war davon heute sehr wenig zu hören, nachdem der rechtsextreme israelische Polizeiminister Ben-Gvir in einem Podcast zu gezielten Tötungen von Palästinensern im Gazastreifen aufgerufen hatte. Die deutschen Außenpolitiker fordern fast über alle Parteigrenzen hinweg Sanktionen und Konsequenzen. Und die genauen Reaktionen fasst Christina Nagel für Bremen 2 zusammen.
1: Für viele deutsche Außenpolitiker hat der israelische Polizeiminister Ben-Gvir nun auch die letzte Grenze überschritten. In einem Podcast hat er zu gezielten Tötungen von Palästinensern im Gazastreifen aufgerufen, jede Nacht 30 bis 40, weil es Menschen gäbe, die es nicht verdient hätten zu leben. Menschenverachtend nennt der CDU-Außenpolitiker Jürgen Hart die Äußerung erschreckend und nicht mit dem Völkerrecht vereinbar.
2: Ich bin der Meinung, dass die israelische Regierung sich dringend von dieser Person distanzieren und trennen muss. Ansonsten bin ich der Meinung, dass die Europäische Union in jedem Fall eine Sanktionierung von Herrn Ben-Gvir vornehmen sollte.
1: Eine Forderung, die schon lange im Raum steht. Bisher aber scheiterten Versuche, die beiden rechtsextremen israelischen Minister Ben-Gvir und Smotrich mit EU-Sanktionen zu belegen, am Widerstand einzelner Länder, auch an Deutschland. Aus Sicht des außenpolitischen Sprechers der SPD-Fraktion Adis Achmetowitsch ist es an der Zeit,

0: positioniert hat. Präsident Josef Schuster sagte der katholischen Nachrichtenagentur, dass Ben-Gvirs menschenverachtende Aussagen diametral zu jüdischen Werten stünden. Es veranschauliche die Gefahr, die von rechtsradikalen Kräften ausgehe. CSU-Landesgruppenchef Alexander Hoffmann bleibt trotzdem vorerst vage, wenn es um mögliche Konsequenzen geht.
1: Man muss an diesen Entgleisungen deutliche Kritik üben und kann auch über Reaktionen diskutieren. Das besondere deutsch-israelische Verhältnis darf aber keinen Schaden nehmen.
0: Auch das Auswärtige Amt hält sich derzeit noch bedeckt, verweist darauf, dass die Bundesregierung schon bei verschiedenen Gelegenheiten unterstrichen habe, dass man Ben-Gvir kritisch sehe. Aus seinen Äußerungen spreche pure Menschenverachtung, betont der Menschenrechtsbeauftragte der Bundesregierung, Lars Castellucci.
2: Netanjahu müsste diese Minister, die dieser Partei, der rechtsradikalen Partei, angehören, aus dem Kabinett schmeißen.
0: Er selbst habe große Sympathien für die Idee, den Minister mit Sanktionen zu belegen. Er verweist auf laufende Verhandlungen, zu denen sich die Bundesregierung öffentlich nicht äußere.
2: Aber die Äußerungen des Kollegen Hart zeigen ja die Richtung an.
0: Gemeint sind die Sanktionen gegen die Minister auf EU-Ebene, zum Beispiel Einreisesperren. Etwas, das auch die außenpolitische Sprecherin der Grünen, Deborah Düring, schon länger einfordert.
3: Es ist jetzt an der Zeit, dass die deutsche Bundesregierung die Sanktionierung der rechtsextremen Minister entschieden vorantreibt, statt immer weiter auf EU-Ebene zu blockieren.
0: Die Linke würde gern noch weitergehen. Individuelle Sanktionen hält die Sprecherin für internationale Beziehungen Lea Reisner für lächerlich. Ben-Gvir gehöre vor den Internationalen Strafgerichtshof. Und die Bundesregierung müsse endlich Waffenexporte stoppen, Palästina anerkennen und dafür sorgen, dass wichtige EU-Israel-Abkommen ausgesetzt würden.
4: Das sind also die Reaktionen nach den Äußerungen des israelischen Polizeiministers, der zu gezielten Tötungen von Palästinensern im Gazastreifen aufgerufen hatte. Christina Nagel hat uns diese Reaktionen für Bremen 2 zusammengefasst aus unserem Hauptstadtstudio in Berlin.

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3: 17.30 Uhr, also genau 17:30.
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3: In Nordholz am Flugplatz 16 Grad gemessen, Sieke Kreismuseum 17 Grad, Bremen an der Erdbeerbrücke mit 18 Grad dabei. Es sind weiter einzelne Schauer und Gewitter möglich, auch heute Abend. Genauso wie morgen am Mittwoch. Auch da sehr, sehr wechselhaft. Die Sonne zeigt sich, wenn überhaupt, nur sehr kurz. Und einzelne Schauer und Gewitter ziehen immer wieder durch bei ähnlichen Werten. Wenn sie auch ein Tacken wärmer sein könnten morgen, 19 bis 21 Grad sind zumindest möglich.
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3: Einmal A1, Hamburg Richtung Osnabrück, zwischen Bremer Kreuz und Asten 4 Kilometer stocken wegen Bauarbeiten. Und nochmal A1, Osnabrück Richtung Bremen, zwischen Dreieck Stur und Bremen Asten 3 Kilometer stockender Verkehr.
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3: Ja, herzlich willkommen bei uns. Guten Dienstagnachmittag. Ich habe mir das Buch, um das es gleich geht, bereitgelegt. Und ich mag es ja, man schlägt ein Buch auf und direkt der erste Satz zieht einen da schon rein. Also, ich zitiere. Liebe ist eins jener seltenen Wörter, die uns auffordern zu tun, was sie bezeichnen. Was viel über die Liebe sagt, aber nicht, was sie ist. Geschrieben dieser Satz von Thomas Hettche, der heute Abend in Oldenburg lesen wird und gleich erstmal mein Gast ist auf Bremen 2 in ziemlich genau 7 Minuten nach Musik von Dear Anna.

0: 17.38 Uhr. Ach ja, die Liebe. Was wären wir ohne sie? Was wurde nicht schon über sie geschrieben und geredet und gedichtet und gesungen über die Liebe? Und trotzdem scheint dieses Märchen nie auserzählt zu sein. Liebe, so schlicht und einfach, hat Thomas Hettche seinen neuen Roman genannt. Heute Abend wird er daraus lesen im Wilhelm 13 in Oldenburg. Und ich habe mit ihm darüber gesprochen, dass es doch eigentlich kein verbrauchteres Thema gibt, keins, das inflationärer als Leitmotiv für alle möglichen Arten der Kunst herhalten muss, als die Liebe. Warum ist es also ein Liebesroman geworden?
1: Naja, ich glaube, es gibt überhaupt, sagen, die Themen, die uns im Leben beschäftigen, sind alle seit Jahrtausenden bekannt. Ob das Liebe, Tod ist, Freundschaft, die Familie, das sind alles Themen, die schon natürlich immer uns beschäftigen, weil es uns immer jedes neue Leben wieder von Neuem in den Bann schlägt. Und in dem Fall war es bei mir jetzt mal die Liebe, die mich in den Bann geschlagen hat und mich dazu brachte, dass ich was genau Spezielles über diese Existenzform, kann man ja sagen, erzählen wollte.
0: Ja, gab es einen Anlass dafür?
1: Es gab eine Liebe, um es mal so ganz einfach zu sagen.
0: Wollen Sie uns davon erzählen?
1: Nein, ich habe ja darüber geschrieben.
0: Es ist die Geschichte von Max und Anna, die Sie erzählen. Eine Liebe, die vielleicht in der Form ungewöhnlich ist, dass sie eben keine Liebe ist, die Teenager trifft. Es ist nicht die erste Liebe, sondern es ist eine Liebe, die die beiden schon in etwas, sagen wir, gesetzterem Alter trifft. Was macht diese Liebe aus?
1: Ja, das war genau der Grund für mich, dieses Buch zu schreiben, weil wir alle kennen Romeo und Julia und wir alle kennen unser Verliebtsein, als wir jung waren, aber wir verlieben uns ja auch, wenn wir nicht mehr jung sind. Und ich wollte erzählen, was das bedeutet. Dass es bedeutet, dass die Menschen ein ganzes Leben mit sich dadurch mitbringen, in seine Liebe hinein, dass sie Erfahrungen gemacht haben, vielleicht verheiratet gewesen sind, dass sie Kinder haben, dass sie andere mit anderen Menschen nah gewesen sind. Und was tut das, wenn diese ganzen Erfahrungen auf die Empfindung treffen, jetzt plötzlich jemanden ganz neu zu lieben, wie wir es alle kennen. Und dieses Spannungsverhältnis zwischen dem ganzen gelebten Leben und der unbedingten Neuheit, das ja eine große Liebe auszeichnet, das wollte ich erzählen.
0: Max hat einen sehr ungewöhnlichen Beruf. Er ist Okularist, das heißt, er stellt Augenprothesen her. Etwas, wo man sagen könnte, na gut, das passt irgendwie, Liebe macht bekanntlich blind, aber das ist vielleicht auch ein bisschen klischeehaft. Also worum ging es Ihnen tatsächlich bei dieser Berufswahl?
1: Also erstens mal sind ja die Berufe von Romanfiguren, sagen was über die Figuren aus, sind aber auch sozusagen die Möglichkeit des Autors, sich mit Sachen zu konfrontieren, die er noch nicht kennt. Und ich muss sagen, ich fand das immer eine hochspannende Sache, dass man künstliche Augen macht und die einsetzt. Ich kannte jemanden, der ein Glasauge hatte. Das hat mich immer fasziniert und ich wollte das gerne möglichst genau beschreiben. Und in der Tat, Sie haben völlig recht, die Liebe und die Blicke haben miteinander viel zu tun. Also ich glaube, das Auge sozusagen das erste Organ ist des Verliebtseins. Über Blicke sieht man sich, flirtet man miteinander, nimmt man sich wahr und das ist das Erste, dem wir uns nahe kommen. Da sind Augen ja auch direkt mit dem Gehirn verbunden. Der Blick ist auch die direkte Autobahn in die Seele hinein. Und insofern ist das Thema Augen, was nicht nur mit dem Beruf von Max, sondern auch in vielen anderen Zusammenhängen im Roman, ist ein wichtiges Motiv, was durchgespielt wird.
0: Also ist durchaus auch symbolisch aufgeladen, höre ich raus, ne?
1: Ja, kann man, was Symbol, ja, also es ist aber ein bisschen Spiel damit. Wissen Sie, es ist ein kleiner Roman, der ein bisschen was von der Novelle hat, der aber vor allem von einem unbedingten Gefühl erzählt. Diese Symbole, die auftauchen, sind eher so ein bisschen wie ein spielerischer Umgang mit den Formen der Liebe, die wir so kennen.
0: Was ist Liebe? Das ist die Frage, die gleich auch am Anfang des Romans steht. Max greift sie dort auf. Haben Sie die Liebe besser verstanden, nachdem Sie das Buch geschrieben haben?
1: Der Gedanke war eher, dass ich sie besser verstanden habe, nachdem ich dann die Liebe gelebt hatte und dachte, es macht Sinn, das aufzuschreiben. Das kann ich schon sagen, dass ich wirklich getroffen und irgendwie verletzt und erhellt worden bin von der wirklich einer ganz wunderbaren, großartigen Liebeserfahrung, die ich gar nicht mehr für in meinem Leben für möglich gehalten hätte und dass ich da wirklich etwas verstanden habe, über gerade mit meinem gelebten Leben im Hintergrund, was die Liebe ausmacht. Aber wissen Sie, da steht im Buch, wenn Sie jetzt fragen, was ist die Liebe, kann ich Ihnen das in einem Satz leider nicht zusammenfassen.
0: Das wäre natürlich meine nächste Frage gewesen. Aber dann sage ich einfach, in diesem Buch steckt anscheinend ganz viel von Ihnen persönlich auch drin. Davon werden Sie vielleicht ja heute Abend im Wilhelm 13 in Oldenburg noch ein bisschen was erzählen. Thomas Hettche, mit dem wir gerade gesprochen haben auf Bremen 2 über sein Buch Liebe, das bei Kiepenheuer und Witsch erschienen ist. 176 Seiten kosten im Buchhandel ungefähr 22 Euro. Und wie gesagt, heute Abend ist davon auch etwas zu hören um 19.30 Uhr im Oldenburger Wilhelm 13. Danke fürs Gespräch auf Bremen 2, Herr Hettche.
1: Ich danke Ihnen. Tschüss.

0: Klingt nach Texas, irgendwie Südstaaten zumindest. Kommt aber aus Großbritannien. Rumor, gerade gehört auf Bremen 2. Deep Summer and the Deep South auf Bremen 2 um genau 10 Minuten vor 6. Gleich geht's weiter mit der Schriftstellerin Katharina Poladjan. Sie ist 1971 aus der Sowjetunion als Tochter eines Künstlers und einer Kunsthistorikerin zur Welt gekommen, aufgewachsen dann im Norden Russlands, wo die Winter richtig kalt werden. Und davon wird sie erzählen in der Gesprächszeit.
1: Ich wurde manchmal mit so Robbenfett eingerieben und danach in Wolle gepackt. Und ich erinnere mich an dieses Kratzen der Wolle auf der fettigen Haut. Und ich durfte kaum sprechen, weil es zu gefährlich war, auch bei dieser starken Kälte. Also es gibt so Fotos und das ist interessant, dass man ja die Erinnerungen aus der eigenen Kindheit ganz oft an Fotos knüpft. Und deswegen habe ich eben diese Schwarz-Weiß-Bilder noch aus der Sowjetunion, wie ich da in diese Robbenfelle gewickelt auf einem Schlitten sitze und von meinem Großvater gezogen werde.
0: Also eine Kindheit, die wir uns alle hier kaum vorstellen können in Nordwestdeutschland. Ihre Familie kam dann Ende der 70er nach Deutschland und ihre Romane packen seither gewissermaßen die Koffer. Zumindest unternehmen diese Bücher eigentlich immer eine Reise zurück in die Vergangenheit. Manchmal nach Süden, manchmal nach Osten, zuletzt an den Goldstrand, also die bulgarische Schwarzmeerküste. Gleich wird sie in der Gesprächszeit davon erzählen, Katharina Poladjan. Und los geht's um 18:05 Uhr hier auf dieser Frequenz auf Bremen 2.

0: Grande Finale unseres Unterwasser-Balletts an diesem Dienstagnachmittag. Der Verkehrsservice aktuell auf Bremen 2 mit einer Gefahrenmeldung für die Autobahn 28 Oldenburg Richtung Bremen. Zwischen Kreuz Oldenburg Ost und Hatten liegen Gegenstände auf der Fahrbahn. Da bitte Vorsicht.
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2: Ich weiß nicht, immer wenn ich Kishibashi höre, habe ich den Eindruck, alles wird gut. Bräuchte die Aufmunterung Musik, Kishibashi würde sie erfinden. Kishibashi, bürgerlich Karu Ishibashi, ist gelernter Violinist. Er denkt klassisch, arrangiert orchestralen Pop und verfeinert ihn mit einer guten Prise elektronischer Musik. Mir gefällt's. 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
0: Das war der Tipp von Jens Schellhaus und das war der Dienstagnachmittag auf Bremen 2. Gleich geht's weiter mit der Gesprächszeit. Ellen Schweder übernimmt und am Mikrofon verabschiedet sich damit für heute Nicolas Golsch. Bis zu den Nachrichten um 18 Uhr nach Musik von Matt Simons After the Landslide. Und wenn Sie mögen, hören wir uns morgen hier wieder.

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1: Mit Thomas Becker-Glauch. Guten Abend. Primärsenat will Bauvorhaben erleichtern. Kontrollen an den deutschen Außengrenzen sollen um ein weiteres halbes Jahr verlängert werden. Niklas Füllkrug stimmt künftig wieder für Werder Bremen. Das Wetter am Abend bewölkt mit ein paar Schauern bei 17 bis 19 Grad. Bauvorhaben in Bremen und Bremerhaven sollen künftig schneller umgesetzt werden können. Dazu hat der Bremer Senat heute eine Reform des Baurechts beschlossen. Damit soll es zum Beispiel einfacher werden, bestehende Gebäude um- oder auszubauen. Details von Emmy Thuma aus der Regionalredaktion Buten und Binnen.
2: Eine umfassende Baugenehmigung braucht künftig nur noch ein Sonderbau wie ein Krankenhaus oder eine Schule. In allen anderen Fällen sollen die Genehmigungsverfahren vereinfacht und damit deutlich beschleunigt werden. Wenn es etwa 12 Wochen nach Antragstellung keine Entscheidung der Behörde gibt, gilt das Vorhaben als genehmigt. Eine verpflichtende Fassadenbegrünung, die zuvor für Streit in der Koalition gesorgt hatte, ist in der Landesbauordnung nun nicht enthalten. Daneben kündigt der Senat Investitionen in den Hitzeschutz an. 5 Millionen Euro sind vorgesehen, um Pflegeheime, Krankenhäuser, Grundschulen und Kitas besser auf Tage mit großer Hitze vorzubereiten, etwa durch begrünte Dächer oder den Einbau von Klimaanlagen.
1: Die Kontrollen an den deutschen Außengrenzen sollen um ein weiteres halbes Jahr bis Mitte März verlängert werden. Dies hat Bundesinnenminister Alexander Dobrindt jetzt offiziell bei der EU-Kommission angemeldet. Dobrindt sagte der Bild, die Entwicklungen an den europäischen Außengrenzen zeigten, das Zurückdrängen der illegalen Migration brauche weiterhin Kontrollen. Obwohl die Grenzen innerhalb der EU eigentlich offen sein sollen, wird seit September 2024 wieder an allen deutschen Außengrenzen kontrolliert. Trotz wachsender Kritik wurde die Regelung bereits dreimal verlängert, zuletzt bis Mitte September 2026. Die Bundesregierung hat in Sachsen-Anhalt ein neues Drohnenforschungszentrum eröffnet. Es ist beim Deutschen Zentrum für Luft- und Raumfahrt angesiedelt und soll vor allem erforschen, wie Drohnen besser erkannt und abgewehrt werden können. Die soll am früheren Flughafen Magdeburg-Kochstedt unter realistischen Bedingungen getestet werden. Innenminister Alexander Dobrindt sagte, Deutschland erhöhe damit seine Schlagkraft gegen feindliche Drohnen erheblich. Im Schattenkrieg des 21. Jahrhunderts setze man sich gegen die hybride Bedrohung fremder Mächte zur Wehr, so der CSU-Politiker. Das Feuer in einem Wohnhaus im Goetheviertel in Bremen-Schwachhausen ist unter Kontrolle. Laut der Feuerwehr hat am Nachmittag ein Dachstuhl im Rohbau gebrannt. Die Bewohner und Handwerker konnten das Haus rechtzeitig verlassen. Die Einsatzkräfte konnten zudem verhindern, dass sich der Brand auf die benachbarten Gebäude ausbreitete. Damit sich keine weiteren Glutnester im Dach bilden, musste die Feuerwehr die Dämmung des Daches teilweise entfernen. Der Transfer von Niklas Füllkrug zu Werder Bremen ist nun offiziell. Der 33-Jährige wird für ein Jahr von West Ham United ausgeliehen. Einzelheiten aus der Sportredaktion von Heiko Neugebauer.
3: 3 Jahre nach seinem letzten Abschied von Werder bekommen die Bremer einen Stürmer zurück, der in 157 Bundesligaspielen 56 Tore erzielt hat. Bei seinen letzten Stationen allerdings war der 33-Jährige nicht so erfolgreich. In seiner Zeit bei West Ham United kam er auf gerade mal 3 Treffer. Zuletzt war Füllkrug von dort zum AC Milan ausgeliehen, wo er in 20 Spielen einmal traf. Füllkrug wird für ein Jahr von West Ham United ausgeliehen, ohne Kaufoption und Leihgebühr. Werder zahlt allerdings sein Gehalt, bei dem der ehemalige Nationalspieler dem Vernehmen nach zu deutlichen Abstrichen bereit ist.
1: Das waren die Nachrichten mit Thomas Becker-Glauch.
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4: Es sind weiterhin einzelne Schauer und Gewitter möglich. Die Abendwetter heute gegen 20 Uhr bei 17 Grad in Elsdorf, 18 in Bremen, 19 Grad noch maximal in Mulbergen. Morgen am Mittwoch dann weiter sehr wechselhaft. Auch da wird sich die Sonne allenfalls mal sehr kurz zeigen, bleibt aber nie lange bei uns. Und einzelne Schauer und Gewitter ziehen auch da immer wieder durch bei 19 bis maximal 21 Grad morgen.
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4: Gleich 4 Minuten nach 6. Vorsicht bitte weiterhin Autobahn 28, Oldenburg Richtung Bremen, zwischen dem Kreuz Oldenburg-Ost und Hatten Gegenstände auf der Fahrbahn. A1 Hamburg Richtung Osnabrück, zwischen Bremer Kreuz und Arsten 4 Kilometer stocken wegen Bauarbeiten. Und A1 Osnabrück Richtung Bremen, zwischen Dreieck Stur und Bremen Arsten 3 Kilometer stockender Verkehr.
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5: Zu Gast Katharina Polladian, ausgezeichnet mit dem Preis der Leipziger Buchmesse im März dieses Jahres für ihr Buch Goldstrand. Und eigentlich sind wir bei ihr zu Gast und wir treffen uns für diese Sendung in Berlin, in ihrem Zuhause.
6: Ja, guten Tag, ich freue mich sehr.
5: Es ist eine Altbauwohnung in Charlottenburg, darf ich das verraten? Und wo passiert das Schreiben?
6: Das Schreiben passiert im Nebenzimmer, an meinem Schreibtisch.
5: Große helle Räume. Was ist das für ein Zustand, wenn Sie hier sitzen und Ihre Geschichten entwickeln?
6: Ich würde sagen, es kommt immer darauf an, ob mir was einfällt oder nicht. Wenn mir etwas einfällt, dann freue ich mich. Und dann schaue ich auf den Baum von meinem Fenster. Und wenn mir nichts einfällt, dann fange ich an, die Wäsche zu sortieren oder die Spülmaschine auszuräumen, mich zu ärgern, einkaufen zu gehen. So.
5: Der Preis der Leipziger Buchmesse ist ja leider keine Trophäe, die man jetzt hier rumstehen haben könnte. Was ein bisschen schade ist, aber auch gut. Man braucht ja Platz für Bücher offensichtlich. Wie viele Bücher sind das, von denen wir hier umgeben sind?
6: Oh, ich weiß gar nicht. Das sind viele. Ich hab sie nicht gezählt. Aber ich kann mich von den Büchern nicht trennen. Und wenn die Bücher mich anschauen, dann fühle ich mich beschützt.
5: Aha.
6: Das sind die ganzen Stimmen, die mit mir sprechen.
5: Welche Geschichten also zwischen diesen ganzen Büchern entstehen und wie man es schafft, sie zu finden und aufzuschreiben, auch wenn das Leben vielleicht mal reingrätscht. Und ob es auch Formen poetischer Lebensführung gibt und was das bedeuten würde. Das unter anderem will ich in dieser Stunde versuchen zu erkunden. Katharina Pollert-Jann.

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1: Zu Gast Katharina Pollard-Jann, Tochter eines bildenden Künstlers und einer Kunsthistorikerin, 1971 in Moskau geboren. 1977 haben die Eltern mit ihr das Land verlassen und es ging zunächst nach Rom, 1979 dann nach Deutschland. Das Debüt als Schriftstellerin dann 2011, also mit 34, Katharina Pollard-Jann. Sie kamen eigentlich vom Theater. Es gab noch eine Karriere vor der Schriftstellerkarriere.
2: Ja. Ich habe lange als Schauspielerin gearbeitet, habe dann aber damit aufgehört, weil ich gemerkt habe, dass, ja, wie soll ich sagen, ich hatte Angst auf der Bühne. Ich fand den Probenprozess immer sehr interessant und in dem Moment, in dem Zuschauer kamen, habe ich mich gefürchtet und das ist natürlich keine gute Voraussetzung für diesen Beruf. Und das war, ich glaube, für mich eine sehr richtige Entscheidung, weil am Theater waren mir das immer viel zu viele Menschen. Und das genieße ich so am Schreiben, dass ich mit mir sein kann und ich bin von niemandem abhängig. Aber das Theater ist trotzdem in meinem Leben sehr wichtig.
1: Es gibt so Echos von verschiedenen Kunstformen, habe ich das Gefühl, bei Ihnen in Ihrem Schreiben. Ist zum Beispiel sehr szenisch, Goldstrand.
2: Ja, ich glaube, aus der Theaterarbeit habe ich mitgenommen, dass, also ich denke visuell und ich höre die Person, über die ich schreibe. Ich sehe sie manchmal, ja, auch. Also ich sehe die Szenen, aber ich habe vor allem immer die Stimmen im Kopf.
1: So den inneren Monolog?
2: Ja, den inneren Monolog. Und ich liebe es aber sowieso, wenn sich die verschiedenen Disziplinen verbinden, also Film und Theater und auch bildende Kunst. Für mich ist das manchmal zu sehr getrennt auch. Das ist die Literatur, dann ist das die Kunst, das Theater. Aber am Ende befruchtet sich das.
1: Zukunftsmusik war das Buch vor Goldstrand, davor das Debüt In einer Nacht woanders. Es folgten dann unter anderem diese ausgezeichneten Romane Hier sind Löwen und Zukunftsmusik. Und große Auszeichnungen gab es früh und viele. Im vergangenen Jahr hat Katharina Pollard-Jann den großen Preis des Deutschen Literaturfonds bekommen. In diesem Jahr den Marie-Louise-Kaschnitz-Preis, beide für ihr Gesamtwerk und für ihren Roman Goldstrand. Und natürlich jetzt im Frühjahr für Goldstrand den Preis der Leipziger Buchmesse in der Kategorie Belletristik. Über dieses Buch ist jetzt natürlich schon wahnsinnig viel gesprochen worden seitdem. Wie verändert sich der Blick auf das eigene Werk durch diese viele Resonanz?
2: Ja, das ist eine sehr gute Frage. Ich habe manchmal das Gefühl, dass ich schließe einen Roman ab und dann erst durch die Verbindung mit einer Leserschaft, auch nach einer gewissen Zeit, also nach einer Distanz, fange ich an zu begreifen, warum ich angefangen habe, dieses Buch zu schreiben. Und das ist immer wieder ganz, ganz aufregend. Ich habe zum Beispiel vor kurzem erst wieder meinen ersten Roman gelesen, In einer Nacht woanders. Und interessant fand ich, dass das Debüt immer eine große Unschuld hat. Weil es gibt ja noch keine Leserschaft.
1: Und keine Erwartungen.
2: Es gibt keine Erwartungen, es gibt keine Preise, es gibt keine Leserschaft. Sondern
1: was gibt es?
2: Na, es gibt, glaube ich, einfach Fragen, die mich umgetrieben haben. Es sind immer die gleichen Fragen. Es sind große existenzielle Fragen, die, glaube ich, jeden Menschen umtreiben. Wer bin ich denn eigentlich? Wer bin ich geworden? Warum bin ich hier? Wo gehe ich hin? Das ist nichts Neues, aber ich glaube, es ist immer wieder, also für mich zumindest, auch der Motor, Kunst zu machen. Und ich glaube, viele schreiben in ihrem Debüt erstmal über die eigene Kindheit, so als müsste man das, ja, als müsste man das so abhandeln. Und dann kann man sich vielleicht nochmal anderen Themen widmen. Ich weiß gar nicht, ob das so gut ist. Was passiert, und auch mir ist es passiert, aber manchmal denke ich, vielleicht wäre es klüger, es andersrum zu machen, dass man dann als Alterswerk über die Kindheit schreibt. Und ich habe mir auch letztens überlegt, ich habe jetzt nicht vor, ich sehe mich noch nicht im Alterswerk, aber vielleicht so in 10, 20 Jahren, mal schauen, wie lange ich auf dieser Welt bin, nochmal den ersten Roman nochmal neu zu schreiben. Also nochmal versuchen, nach diesen vielen Jahren Abstand nochmal auf meine Kindheit zu schauen.
1: Was konkret wäre da der Reiz?
2: Na, ich denke, je älter wir werden, umso mehr nähern wir uns ja unserer Kindheit. Also sie wird immer wichtiger. Meine Großmutter zum Beispiel wird 103.
1: die in Moskau noch lebt?
2: Nein, die lebt jetzt mittlerweile in Deutschland.
1: Ach so,
2: ja,
1: die lange in Moskau geblieben ist?
2: Ja, genau.
1: Eine ehemalige Raketenbauingenieurin, um so einen kleinen Ausflug einzubauen.
2: Ja, richtig. Die auch persönlich Gagarin kannte.
1: Nein.
2: Ja,
1: aha.
2: Die mal gesagt hat, er war schlau, kurz und hässlich. Das war immer ihre Beschreibung.
1: Es gibt auch jenseits der Kindheit Erinnerungen, die richtig wichtig und interessant
2: ja, ja.
1: sein können.
2: Ja, weil meine Großmutter hat irgendwann mal, ich weiß nicht, vor fünf Jahren angefangen, sehr intensiv sich an ihre Kindheit zu erinnern, an ihre Eltern. Und ich glaube, man verbindet sich nochmal anders oder man begreift sich selbst vielleicht nochmal anders.
1: Jetzt gerade sind Sie zwischen zwei Büchern, kann man sagen. Denn Goldstrand liegt vor, das neue Buch ist noch nicht da. Ist das in diesen Zyklen, durch die man geht, im Leben eines schreibenden Menschen? Ja, das ja, stelle ich mir vor, wie so ein Schwangersein, Gebären, in die Welt entlassen, wieder schwanger werden. Ist das eine gute Zeit, wenn man so zwischen zwei Büchern ist?
2: Ich finde das Bild, was Sie genommen haben, das Gebären, das gefällt mir gut. Weil ich glaube, jedes Buch ist wie ein Kind, ganz eigen. Und ich habe auch bei jedem Buch das Gefühl, ich fange ganz von vorne an, bei null. Also ich weiß eigentlich nichts. Mhm. Und das ist einerseits ein aufregender Zustand, gleichzeitig also auch bei mir mit vielen Ängsten verbunden, weil ich versuche, mich immer wieder in einen Zustand zu bringen, keine Gewissheit zu haben. Also ich versuche mir Hindernisse selber in den Weg zu legen.
1: Was kann das sein?
2: Ja, zum Beispiel sich nicht auf etwas verlassen oder dem Reiz widerstehen, wenn in der Kritik vielleicht irgendetwas gelobt wurde, dann den Reiz zu widerstehen, jetzt im nächsten Roman vielleicht da wieder anzuknüpfen.
1: Ah.
2: Ich finde das immer wieder interessant, auch in diesen Zustand des Anfangs zurückzukehren.
1: Sind Sie da jetzt gerade ein bisschen?
2: Ein bisschen, ja.
1: Mhm.
2: Ja.
1: Und das ist verwandt mit dieser Unschuld des Debüts, von der Sie vorhin gesprochen
2: haben. Ich
1: hoffe
2: es. Ich hoffe
1: es. Oder eine Sehnsucht danach.
2: Es ist die Sehnsucht. Ich glaube, es gelingt nicht ganz. Ich glaube, es ist wirklich ein utopistischer Raum, aber die Sehnsucht gibt es auf jeden Fall.

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1: Mit Katharina Pollard-Jan und tatsächlich Kaffee dürfen wir wörtlich nehmen. Wir sitzen in ihrem Zuhause in einem Bibliotheks- und Musikraum mit Kaffee sogar, mit Espresso. Wie wichtig ist diese Art von Dolce Vita, guter Kaffee? Sie sind in Rom, haben Sie eine Zeit lang gelebt, jetzt auch gerade als Stipendiatin der Villa Massimo nochmal dort gewesen. Hat es Einfluss?
2: Naja, sicherlich. Ich glaube, was das Leben doch schön macht, ist die Schönheit. Und das ist Kaffee, das sind nette Menschen, der blaue Himmel, die Literatur, singende Vögel. Klingt jetzt alles furchtbar kitschig, aber wahrscheinlich ist das so. Ich nehme das nicht für selbstverständlich. Ich fand auch das Jahr in der Villa Massimo, ich habe das als großes Geschenk empfunden, einfach durch diese wunderschöne Stadt flanieren zu dürfen und neben in den tollen Cafés einzukehren und mich mit diesen alten Steinen zu verbinden, mit dieser Geschichte zu verbinden. Und es ist auch ein Klischee, aber in Rom gibt es diesen wunderschönen, hohen, weiten Himmel. Bevor wir nach Rom gegangen sind, haben immer alle gesagt, wenn du nach Rom gehst, da ist so ein besonderer Himmel. Und ich habe da nie dran geglaubt, aber das ist tatsächlich so. Und wenn man da diesen Himmel über sich hat, dann ist plötzlich vieles ganz leicht.
1: Ja, wir sind ja in Rom im aktuellen Buch in Goldstrand mit dem Filmemacher Eli.

0: Und in meinem Roman gibt es auch eine Szene, da fliegt ein Vogel, es ist ein gelber Sittich, meinem Protagonisten Eli auf den Kopf. Und ich habe mir immer vorgestellt, das ist der Vogel eigentlich aus dem Film. Und das ist, glaube ich, einfach ein persönlicher Spaß, den ich daran habe.
1: Mhm. Es gibt so viele Schichten und Ebenen in diesem Buch, so viele Ausflüge. Und trotzdem ist es ein schmales Buch geworden. Sie sind eine großartige Verdichterin und jemand, der wirklich schafft, die Essenz von Dingen innerhalb von einer halben Seite auf eine Weise zum Ausdruck zu bringen, die nicht so sehr das rationale Denken anspricht, aber einem trotzdem ganz viel Wissen, ganz viel Verstehen ermöglicht. Und ich weiß nicht, wie Sie das schaffen.
0: Sie wollen jetzt wissen, ja, von mir, wie
1: jetzt.
0: Ich glaube, dafür bräuchte ich eine Poetikvorlesung. Das ist doch ein recht komplizierter Prozess. Es ist ja keine kurze Form, es ist eine verdichtete Form, die vielleicht eine Ahnung einer Essenz übrig lässt. Ich vergleiche das gerne mit einem Eisberg. Der Berg ist unter Wasser sehr groß und schwer und mächtig, aber diese Spitze, die so herausragt, die interessiert mich dann. Das ist das, was am Ende übrig bleibt.
1: Was wähle ich als Spitze?
0: Ja, das ist natürlich auch ein heikles Unterfangen. Vielen geht es zu schnell oder es ist zu dicht. Und es ist auch die Gefahr, dass etwas überlesen wird. Mhm. Aber ich gehe gerne diese Gefahr ein. Ich mag das selber in der Kunst, dass ich manchmal das Gefühl habe, ich verstehe gar nicht alles. Und es ist auch in Ordnung.
1: Woher wissen Sie beim Schreiben, dass Sie die richtige Spitze des Eisbergs erwischt haben?
0: Nein, das weiß ich natürlich nicht und ich maß es mir auch überhaupt nicht an. Also es geht ja gar nicht um das Richtige.
1: Also, aber wie fühlt sich das an, wenn Sie wissen, so das nehme ich jetzt, dafür entscheide ich mich jetzt, das schreibe ich jetzt auf?
0: Das ist wirklich ein komplizierter Prozess und es geht auch viel über Kill Your Darlings. Also gerade auch Passagen zu streichen, von denen ich im Prozess ganz begeistert war. Also auch sprachlich, dass, ach, da ist mir wirklich was Tolles eingefallen. Und ich weiß, das sind genau diese Sachen, die am Ende rausfallen werden. Und es ist gut, dass da manchmal eine Ahnung davon übrig bleibt. Es gibt ja diesen schönen Satz von Ilse Eichinger, ein Text ist immer das, was er sagt, aber ein Text ist vor allem das, was er nicht sagt. Und in diesen Leerstellen findet oft ein gewisser Zauber statt.
1: In Goldstrand ist es so, dass Sie in diesem Leben und im Erzählen der Hauptfigur von Eli sehr geschickt und eben mit dieser Eleganz, die in diesem Prozess oft im Ergebnis steht, die Schicksale etlicher anderer Figuren erzählen, dass Sie ganze Epochen ablaufen lassen, Ideologien, Weltanschauungen, die scheinen auf, die zerbröseln. Und was Sie da im Buch unter anderem auch verhandeln, ist ein sehr besonderer Blick auf Europa. Es beginnt damit, dass wir mit der Familie von Elis Vater auf einem der Philosophenschiffe landen. Das waren Schiffe, das war so eine Ausbürgerungsaktion des bolschewistischen Regimes in Sowjetrussland 1922. Und Elis Großvater Lev ist eben einer der Intellektuellen, die da das Land verlassen müssen. Das Schiff fährt von Odessa nach Konstantinopel, aber unterwegs springt Elis Tante Vera ins Meer und ihr Vater und ihr Bruder Felix, Elis Vater, die stoppen dann ihre Reise und leben am Strand von Varna. Und da will Felix später eine Utopie bauen. Sie haben in Ihrer Dankesrede zum Preis der Leipziger Buchmesse gesagt, es bedarf der Umwege über die Geschichte, um die Gegenwart mit sich selbst bekannt zu machen. Warum war es Ihnen wichtig, jetzt von dieser Utopie zu erzählen?
0: Ich glaube, wir leben in wirklich unsicheren Zeiten und ich habe vorhin von den guten Irritationen gesprochen, von den produktiven Irritationen. Aber ich glaube, es gibt auch sehr viele Irritationen, die gerade viele Menschen erleben, die manchmal in eine Richtung führen, die in den Abgrund weist. Und vielleicht fehlen uns wirklich Utopien, vielleicht fehlen uns Hoffnungsräume oder Denkräume. Das ist eigentlich schon alles erlebt und es ist alles gesagt. Und manchmal gibt es das Gefühl von einer Sackgasse. Aber ich glaube, das liegt vor allem daran, dass es diese utopischen Räume, dass die gerade so schwer zu greifen sind. Und ich zumindest habe eine Sehnsucht danach. Manchmal habe ich dann auch so wilde Ideen. Ich würde gerne eine neue Partei

0: Gründen. Fragen Sie mich nicht, was da das Programm wäre. Aber einfach, ich würde gerne verschiedene Pfade, die manchmal so abgetreten sind, verlassen. Und vielleicht habe ich deswegen auch in meinem Roman den Felix, der Architekt ist und diese Bauten erschaffen hat, wo eben Menschen aus dem Osten und aus dem Westen zusammengekommen sind, ohne Klassenschranken, ohne Barrieren. Also das ist etwas, was jetzt im Rückblick vielleicht auch als hässlich oder als brutalistische Bauten des im Sozialismus gesehen wird. Aber die Idee dahinter war eine ganz helle Idee. Und das ist etwas, was mir fehlt. Und
1: eine bestimmte Form eines wie auch immer gearteten Europas, dass diese Idee wieder neu umarmt und für die eigene Gegenwart irgendwie anwendbar macht, das ist so ein Hoffnungsraum, den Sie mit dem Buch schaffen wollten.
0: Ich glaube ja. Mhm.
1: Am Ende ist es ja so, ich hoffe, ich nehme da nicht zu viel vorweg, dass die verschwundene Vera in einem quasi magischen Prozess da am Goldstrand wieder auftaucht. Vera, zu Deutsch die Wahrheit. Und plötzlich scheint so vieles möglich. Ich war nur so ein bisschen enttäuscht beim Lesen, weil ich dachte genau das, da war der Hoffnungsraum und jetzt brauchen wir hier völlig unerklärliche, surreale Magie. Die haben wir doch aber gar nicht im echten Leben.
0: Ich weiß nicht, ob wir sie nicht haben. Wir haben sie doch. Ich glaube, wenn wir sie suchen, dann haben wir sie auch. Und ich habe mir das vielleicht ein bisschen einfach gemacht, dass ich da so einen magischen Realismus habe spielen lassen. Aber gleichzeitig erzähle ich ja kein Märchen.
1: Nee. Ja.
0: Und für mich war da dieser Moment des Surrealen, wie Sie das sagen, ich glaube, das war eine realistische Notwendigkeit.

0: Ich bin im Gespräch mit Katharina Pollard-Jann, die mit dem Preis der Leipziger Buchmesse ausgezeichnet worden ist für ihr Buch Goldstrand. Autorin zu Hause in Berlin-Charlottenburg, in Berlin überhaupt zu Hause jetzt seit 1979. Davor Rom, davor Moskau, Russland, Sowjetunion. Wie war das Leben in den ersten 6 bis 7 Jahren? Wie müssen wir uns das vorstellen?
1: Das frage ich mich auch ganz oft. Ich weiß gar nicht, woran das liegt. Ich glaube, in dem Moment, in dem Menschen ihr Land verlassen, also eine Entwurzelung stattfindet. Und ich meine jetzt Entwurzelung gar nicht nur bezogen auf das Geografische, sondern eine wahre Entwurzelung, also eine Entwurzelung, die viel mit den Menschen zu tun hat, die man verlässt, mit der Geschichte und auch mit dem Schweigen.
0: Das danach kommt.
1: Das danach kommt, ja. Das heißt, man verliert den Halt, aber man verliert manchmal auch ein bisschen die Würde. Und ich war ja noch ein Kind, aber jetzt denke ich ganz oft darüber nach, wie es eigentlich meinen Eltern damals ergangen ist.
0: Ist es so, dass das Schweigen über das Gewesene dieses Gewesene quasi entwertet?
1: Das weiß ich nicht. Ich glaube, es hat was damit zu tun, dass man ein Bild von sich selbst, eine Identität, die man in einem Land hatte, dass man dieses Selbstbild verlässt und unglaublich viel Kraft aufwenden muss, ein neues Bild von sich selbst zu schaffen.
0: Ein neues Narrativ herzustellen.
1: Ja, ein neues Narrativ und wirklich auch eine neue Anbindung. Also ich war ja natürlich noch ein Kind, aber ich glaube, ich habe die Unsicherheit meiner Eltern natürlich sehr gespürt. Deswegen habe ich an Russland wenig Erinnerungen. Und ich glaube, das ist auch ein bisschen auch der Motor von meinem Schreiben in allen Romanen. Also immer die Frage, wie erzählen wir uns unsere eigene Geschichte? Ist es überhaupt möglich, unsere eigene Geschichte zu erzählen? Wie schreibt sich das alles, was wir erleben, in die eigene Biografie ein? Und das muss nicht unbedingt einhergehen mit einer Migrationsgeschichte wie jetzt bei mir, sondern das ist egal, mit welcher Geschichte, mit welchem Leben. Ich habe manchmal das Gefühl, dass diese fehlenden Erinnerungen, die ich auch an meine Kindheit habe, diese Leerstellen, also diese Terra Incognita, die versuche ich immer zu umkreisen und ich versuche sie auch zu füllen. Das gelingt mir eben nicht. Und ich habe aber an meine Kindheit in Russland so ganz sinnliche Erinnerungen. Also ich erinnere mich sehr an Temperaturen, an Kälte, weil es manchmal bis zu minus 35, 40 Grad wurde noch damals in Russland. Ich wurde manchmal mit so Robbenfett eingerieben und danach in Wolle gepackt. Und ich erinnere mich an dieses Kratzen der Wolle auf der fettigen Haut, auf der fettigen Kinderhaut. Und auf die Wolle kam dann noch andere Wolle und dann ein Pelzmantel. Und der wurde dann mit so einem Gürtel zusammengeschnürt. Und ich durfte kaum sprechen, weil es zu gefährlich war, auch bei dieser starken Kälte. Also es gibt so Fotos und das ist interessant, dass man ja die Erinnerungen aus der eigenen Kindheit ganz oft an Fotos knüpft. Und deswegen habe ich eben diese Schwarz-Weiß-Bilder noch aus der Sowjetunion, wie ich da in diese Robbenfelle gewickelt auf einem Schlitten sitze und von meinem Großvater gezogen werde. Oder mit meiner Großmutter in der Warteschlange irgendwo stand. Für irgendwas musste man ja immer anstehen. Ob jetzt Strumpfhosen oder irgendwelche Puppen aus China.
0: Die Großmutter hatten wir vorhin schon, die Raketenbauingenieurin, die sie lange auch immer wieder in Moskau besucht haben. Die Eltern sind in der Kunst zu Hause gewesen, der Vater bildender Künstler, die Mutter Kunsthistorikerin. Haben Sie verstanden, warum die damals das Land verlassen mussten? Hatte das Kind irgendeine Ahnung von der Not, die die Eltern empfunden haben müssen, um so einen Schritt zu beschließen?
1: Nein, überhaupt nicht. Zumal wir dadurch, dass wir privilegiert gelebt haben in der Sowjetunion, sehr schön gelebt haben. Wir haben in der Nähe von Moskau ein großes Haus gehabt mit wunderbaren alten Bäumen und einem Gemüsegarten und ich hatte eine Schaukel und in der Nähe gab es einen Teich, in dem man im Sommer schwimmen konnte. Und als wir dann im Aufnahmelager Marienfelde angekommen sind hier in Berlin.
0: Das wird vielen was sagen, weil das ja auch der erste Anlaufpunkt für viele aus der DDR geflüchtete Menschen war.
1: Da habe ich das natürlich nicht verstanden.
0: Der Kontrast muss stark gewesen sein.
1: Ja, und ich habe das jetzt erst sehr, sehr, sehr viele Jahre später, vielleicht erst in meinen 20ern, habe ich das wirklich verstanden, also was das für ein Schritt auch für meine Eltern gewesen ist. Und ich glaube, auch wenn man jetzt nach Russland schaut und wie sich dieses Land entwickelt, das ist ein ganz katastrophaler, fürchterlicher und für mich sehr schmerzhafter Prozess, das mit anzusehen, dass wir eigentlich vor einer Diktatur geflohen sind und jetzt gibt es wieder eine Diktatur.
0: Sie haben vorhin über Hoffnungsräume gesprochen.
1: Ja.
0: Sehen Sie einen, wenn Sie nach Russland schauen jetzt?
1: Ich glaube, wenn ich Ihnen die Frage ganz ehrlich beantworten soll, sehe ich da keinen Hoffnungsraum gerade. Und das finde ich bestürzend, wirklich bestürzend.
0: Was fehlt?
1: Ich habe kein Bild mehr von diesem Land. Ich fühle es auch nicht mehr.
0: Reisen Sie noch hin?
1: Nein, das wäre jetzt auch für mich zu gefährlich. Also da habe ich mich schon zu oft politisch geäußert und das würde ich mich jetzt gar nicht trauen. Also mein Traum ist natürlich, irgendwann mal wieder zurückreisen zu können. Aber momentan möchte ich das nicht und sehe ich auch nicht, dass das in nächster Zeit passieren könnte.
0: Sie haben bei der Verleihung des Leipziger Buchpreises in Ihrer Dankesrede sehr, sehr klare Worte gefunden. Viel klarer auch, Sie waren ja die letzte der drei Ausgezeichneten. Und Ihre Dankesrede hat sich dann wirklich nochmal darin unterschieden, wie politisch Sie geworden sind und wie klar Sie auch Stellung bezogen haben. Ich habe den Text nochmal hier. Wir erinnern uns, das war gerade diese Diskussion um den Kulturstaatsminister Wolfram Weimer und diese Entscheidung beim Deutschen Buchhandlungspreis in die Vorgänge rund um die Jury einzugreifen und drei Buchhandlungen aus politischen Gründen, der Verfassungsschutz hätte Bedenken, von der Vorschlagsliste zu streichen. Und Sie haben gesagt, das ruft bei Ihnen ein tief verwurzeltes Unbehagen und dunkle Erinnerungen hervor an eine erstickende Atmosphäre von Unsicherheit und Ohnmacht. Erstmal, wie kam es dazu, dass Sie sich dafür entschieden haben, so klare Worte dort zu sprechen?
1: Naja, ich konnte natürlich nicht davon ausgehen, dass ich diesen Preis bekomme. Aber ich habe gedacht, wenn ich diesen Preis bekommen sollte, dann möchte ich die Bühne nutzen. Vielleicht hätte ich das vor einigen Jahren gar nicht gemacht. Da hätte ich vielleicht irgendwie eher meiner Mutter und Gott und den Eichhörnchen oder ich weiß nicht, gedankt. Dafür ist aber die Zeit gerade eine andere. Ein nervöser Wind weht gerade durch unser aller Leben. Und ich glaube, es ist wahnsinnig wichtig, dass wir die Möglichkeitsräume, die uns allen zur Verfügung stehen, nutzen. Und die haben wir alle. Ich glaube, dass man sich ansieht. Also, dass man die Menschen, mit denen wir, die uns begegnen, mit denen wir zusammen sind, dass man sie ansieht und dass man die Verantwortung als Mensch immer wieder aktiviert, also wirklich aktiv daran arbeitet, nicht in irgendwelche, weiß ich nicht, grüblischen, zornigen, depressiven Gedankenströme zu versinken, sondern sich zu öffnen. Man geht ja immer ein kleines Risiko ein, also mit jeder Äußerung, auch mit jeder politischen Äußerung, es ist immer mit einem Risiko verbunden, es ist immer einfacher, sich auch nur hinter der Kunst zu verstecken. Aber ich meine das gar nicht wertend, überhaupt nicht. Ich glaube, das ist absolut legitim, es zu tun. Und ich würde mir das wünschen und ich glaube, ich tue es auch und ich möchte das auch, damit ich auch frei bin, auch in meiner Kunst. Aber in dem Moment, in dem man eine Bühne hat, muss man sie nutzen.

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1: Mit Katharina Pollard-Jan. Ich habe noch ein Thema, auf das freue ich mich schon die ganze Zeit. Können wir über Lesereisen sprechen?
2: Ja.
1: Das ist ja zum einen, habe ich gehört, offenbar so, dass die Menschen, die sich jetzt nicht im Bestsellerbereich befinden mit ihren Büchern, die sie schreiben, Lesereisen inzwischen als eine ganz wichtige Einnahmequelle auch haben, weil über die Honorare bei den Lesungen tatsächlich immer mal noch so ein bisschen was zusätzlich zum Bücherverkauf reinkommt. Das ist das eine, aber zum anderen, weswegen ich das Thema so faszinierend finde, ist, weil das als Zustand, das Reisen, das mit dem eigenen Buch und auch als Prozess, würde mich interessieren, Ihr Blick auf diesen Vorgang Lesereise. Das ist ja so ein Sich-Aussetzen oder das eigene Werk aussetzen.
2: Ja, das ist in der Tat ein sehr delikater Vorgang immer wieder, weil das Schreiben ist ja eine ganz einsame Tätigkeit. Man sitzt da jahrelang und brütet da irgendwas aus und dann ist das Buch abgeschlossen und dann denkt man einfach so, ich habe damit jetzt nichts mehr zu tun und tschüss, das Nächste. Aber nein, es geht ja dann weiter. Also das heißt, man muss es einerseits im schlechten Falle erklären, ja, was die meisten AutorInnen natürlich nicht möchten, also ihr eigenes Buch erklären. Und gleichzeitig setzt man sich auch natürlich einer Leserschaft aus. Ich muss sagen, ich genieße das sehr. Weil es ist ja anders als am Theater, man hat ja keinen Applaus. Ich weiß ja gar nicht, wie Menschen meine Bücher lesen. Das ist ja, also das Lesen ist ja ein ganz intimer Vorgang. Ich hatte zum Beispiel eine Begegnung mal oder ein Erlebnis, das fand ich toll. Mein erstes Mal, dass ich gesehen habe, dass jemand in der Öffentlichkeit im Zug mein Buch liest. Und das fand ich. Ich fand das ganz aufregend. Ich bin ins Bordrestaurant gegangen und auf dem Weg dahin sehe ich plötzlich, wie eine junge Frau Hier sind Löwen liest. Und ich war so aufgeregt, dass ich mich einige Sitze hinter sie gesetzt habe und beobachtet habe, welches Gesicht sie macht, ob sie gähnt, ob sie das irgendwie in die Ecke pfeffert oder atemlos weiterblättert. Das hat sie nicht, dass ich übertreibe alles. Aber ich weiß, dass das ein toller Vorgang war, einfach dieser Moment des Beiwohnens, wenn jemand das Buch liest.
1: Und guckt man dann auch, wer ist das? Was erfahre ich über diese, meine Leser?
2: Ja, natürlich. Und das ist natürlich das Schöne bei Lesungen, weil ich sehe, wer ist interessiert an diesen Büchern? Was sind das für Menschen? Und mittlerweile genieße ich vor allem auch diese Signiermomente, weil man da einfach den Menschen nochmal nahe kommt. Und ich bin oft unglaublich gerührt und angefasst davon, wie offen Menschen sind. Also was sie dann erzählen oder wie sie sich dann mit den Büchern verbinden und teilweise ihre eigene Geschichte erzählen. Das beeindruckt mich.
1: Gibt es da auch so einen Impuls von, jetzt muss ich das aber hier mal schützen vor euch, weil ich erinnere mich, von Ihnen mal gehört zu haben, mit so einem leisen Unterton von, ich habe Empörung gehört, dass der Eli immer als so ein unzuverlässiger Erzähler gebrandmarkt wird. Und dann haben Sie gesagt, das ist er doch gar nicht, weil für ihn ist doch alles, was er erzählt, wahr und seine absolute innerste Überzeugung und eben das Narrativ, das er sich gebaut hat. Und Sie haben es am eigenen Beispiel vorhin erzählt, wie wichtig das ist, dass man ein stimmiges Narrativ von sich selbst hat. Also da ist er ja ein Stück weit wahrscheinlich Ihnen auch sehr nah in dem, was er da tut, mit seinem sich seine Vergangenheit zusammen zu fantasieren oder herzustellen. Und dann haben sie ihn so verteidigt. Mhm. Ist es so, dass die Figuren manchmal, dass man manchmal auch denkt, also so schutzlos kann ich die euch jetzt aber hier nicht überlassen?
2: Ja, manchmal schon. Also aber es kommt wirklich sehr, sehr selten vor, dass jemand sich da so hinauswagt in so eine Interpretation, die gar nicht mit meiner einhergeht. Das ist wirklich selten. Aber es ist schon richtig. Also es gibt schon Momente, da möchte ich die Person in den Büchern schützen und ja, so schützend umarmen vor fremden Blicken fast. Das klingt jetzt seltsam, weil sie wohnen da ja in diesen Büchern. Und eigentlich, das ist ja, ich glaube, ein Buch gehört einem ja nicht mehr. Also das ist wahnsinnig schwer, sich von einem Buch zu verabschieden. Also dann zu sagen, so, das ist jetzt, ich lasse dich jetzt in die Welt. Es ist wie mit einem Kind, was dann plötzlich das Zuhause verlässt. Und das Buch gehört mir nicht. Also, und das ist auch richtig so. Ich glaube, das ist richtig so, dass das Buch dann mit den Menschen in Dialog tritt und dass dann auch andere Stimmen sich vielleicht auch in diesem Roman wiederfinden. Aber unsichtbare Stimmen, von denen, die ich gar nicht sehe und höre. Und das ist vielleicht ganz gut. Also ich habe meinen Blick auf das Buch, Sie haben Ihren Blick. Und wahrscheinlich ist das genau richtig.
1: Und wenn sich dann bei so einer Lesung ganz intensive Gespräche darüber entwickeln und auch tiefe Gespräche darüber entwickeln, können Sie sich dann gut abgrenzen?
2: Nein, ich kann mich grundsätzlich nicht gut abgrenzen. Leider.
1: Was für Strategien haben Sie dann, um sich zu helfen? Weil es geht ja einen Tag auf den anderen immer wieder in solche Situationen.
2: Ich glaube, ich habe keine Strategien. Seit Jahren nicht. Also ich bin da, glaube ich, auch in einem Zwiespalt, weil ich einerseits mich abgrenzen möchte und andererseits aber durchlässig bleiben möchte. Also ich möchte auch diese Begegnungen, ich möchte auch die, vielleicht auch die irritierenden oder auch nicht die angenehmen Begegnungen, weil das ist, also ich glaube, so verstehe ich einfach auch diesen Beruf. Ich muss mich durchlässig halten. Und was wichtig ist, und das habe ich jetzt gemerkt nach sehr vielen Jahren Lesereisen, immer wieder Ruhephasen einzubauen. Also wenn ich dann nach Hause komme, ich verabrede mich dann wochenlang nicht. Also ich bleibe dann einfach wirklich allein zu Hause und versuche, meine Sozialkontakte einfach zu begrenzen und mal wieder so Räume der Stille wiederherzustellen. Und das ist wichtig. Das habe ich eine Zeit lang nicht gemacht und dann gibt es eine nervliche Überreizung und dann komme ich in Gefilde, in denen ich mich verirre und das ist nicht gut. Aber das wäre so eine Strategie.
1: Sie haben mal gesagt, so das Ganze im Mini-Format ist auch, wenn ich an einem Ort bin, den ich noch nicht kenne und es gibt da ein kleines Stadtmuseum.
2: Mhm. Das ist auf jeden Fall so, ja. Das finde ich, ist für mich ein Zuhause. Jedes Museum in einer Stadt ist ein Zuhause. Weil wenn ich dann in das Museum gehe, kann ich mich mit der Kunst verbinden und ich bin nicht allein. Mhm. Genauso schleppe ich auch immer Bücher mit, die ich nicht lese, die ich manchmal gar nicht aufschlage, aber ich habe immer viel zu viele Bücher dabei, deswegen immer einen viel zu schweren Koffer. Aber die Bücher, die geben mir halt.
1: Und die nehmen Sie dann mit, während Sie sich das Land und die Landschaften angucken und so verschiedene Mentalitäten?
2: Ich glaube, ich suche dann die Fremdheit. Also das ist etwas, was ich sehr mag, seltsamerweise. Oder ist es etwas, was mir vertraut ist?
1: Wie so ein Schritt in die Distanz, aus der man dann auf sich selbst zurückschaut.
2: Ja, ja. Ja, auch der Unsicherheit. Also das ist ja, wenn wir in ein anderes Land fahren, wir sprechen die Sprache nicht. Wir sind ja so, wir haben ja so aufgestellte Antennen und so große Ohren, mit denen wir dann durch die Landschaft wandern und alles aufnehmen.
1: Das ist so ein interessantes Paradox, was da jetzt entstanden ist, in dem, was Sie gesagt haben. Ja, ich gehe in die Unsicherheit und die ist mir so vertraut und ich suche das Vertraute.
2: Ja, aber für mich ist das gar nicht so paradox. Ich glaube, in diesem Paradoxen liegt für mich eigentlich so eine Art Wahrheitskern oder der Ursprung, von dem heraus ich immer wieder beginne zu denken. Vor allem natürlich beim Schreiben.
1: Katharina Polladian, danke für diese intensive Gesprächsstunde. Dankeschön.
2: Ich danke Ihnen.

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1: Mit Thomas Becker-Glauch, guten Abend. Bremer Senat will Bauvorhaben erleichtern. Politiker fordern nach neuer IHK-Studie mehr Geld für die Seehäfen. Kontrollen an den deutschen Außengrenzen sollen um ein weiteres halbes Jahr verlängert werden. Das Wetter am Abend bewölkt mit Schauern bei 17 bis 19 Grad. Bauvorhaben in Bremen und Bremerhaven sollen schneller umgesetzt werden können. Dazu hat der Bremer Senat heute eine Reform des Baurechts beschlossen. Damit soll es zum Beispiel einfacher werden, bestehende Gebäude um- oder auszubauen. Details von Emmy Thuma aus der Regionalredaktion Buten und Binnen.
2: Eine umfassende Baugenehmigung braucht künftig nur noch ein Sonderbau wie ein Krankenhaus oder eine Schule. In allen anderen Fällen sollen die Genehmigungsverfahren vereinfacht und damit deutlich beschleunigt werden. Wenn es etwa 12 Wochen nach Antragsstellung keine Entscheidung der Behörde gibt, gilt das Vorhaben als genehmigt. Eine verpflichtende Fassadenbegrünung, die zuvor für Streit in der Koalition gesorgt hatte, ist in der Landesbauordnung nun nicht enthalten. Daneben kündigt der Senat Investitionen in den Hitzeschutz an. 5 Millionen Euro sind vorgesehen, um Pflegeheime, Krankenhäuser, Grundschulen und Kitas besser auf Tage mit großer Hitze vorzubereiten, etwa durch begrünte Dächer oder den Einbau von Klimaanlagen.
1: Ein neues Rechtsgutachten der IHK Nord zeigt, wie eine stärkere finanzielle Beteiligung des Bundes an den deutschen Seehäfen möglich sein könnte. Im Land Bremen provoziert das erste Reaktionen. Bremens Bürgermeister Andreas Bovenschulte fordert politische Antworten, berichtet Levin Mais.
3: Bremen habe immer erklärt, dass eine einfache Gesetzesänderung ausreichen würde, um die Investitionshilfen der Bundesregierung zu erhöhen, so Bovenschulte. Zuletzt argumentierte Bundeskanzler Friedrich Merz bei der Maritimen Konferenz in Emden, dass es rechtliche Bedenken gebe, die Mittel anzupassen. So sei eine Anpassung des Grundgesetzes nötig. Das Gutachten nehme dieses Argument vom Tisch, so die IHK. Der Bremer Bürgermeister fordert die Bundesregierung deshalb auf, zu klären, wie umfangreich sie die Seehäfen unterstützen wird. Laut der Bremer CDU habe der Bund jetzt keine Ausreden mehr. Gleichzeitig fordert sie den Senat auf, die Investitionen in den Hafen planerisch und finanziell so vorzubereiten, dass die Bundesmittel zielgerichtet eingesetzt werden können.
1: Die Kontrollen an den deutschen Außengrenzen sollen um ein weiteres halbes Jahr bis Mitte März verlängert werden. Dies hat Bundesinnenminister Alexander Dobrindt offiziell bei der EU-Kommission angemeldet. Dobrindt sagte der Bild, die Entwicklung an den europäischen Außengrenzen zeigten, das Zurückdrängen der illegalen Migration brauche weiterhin Kontrollen. Obwohl die Grenzen innerhalb der EU eigentlich offen sein sollen, wird seit dem September 2024 wieder an allen deutschen Außengrenzen kontrolliert. Trotz wachsender Kritik wurde die Regelung bereits dreimal verlängert, zuletzt bis Mitte September 2026. 40 Jahre nach der Gründung des Nationalparks Niedersächsisches Wattenmeer sehen Umweltverbände das Schutzgebiet bedroht. In einem heute an Landesumweltminister Christian Meyer verschickten Brief fordern sie ein Aktionsprogramm des Landes. Das Ökosystem im Wattenmeer stehe zunehmend unter Druck, erklärten die Verbände. Energie- und Rohstoffgewinnung, Kabel- und Pipeline-Infrastrukturen, Schifffahrt, Fischerei und Tourismus wirkten auf den sensiblen Naturraum ein. Das Wattenmeer brauche konsequenten Schutz statt immer neuer Eingriffe, heißt es. Die Rückkehr von Niklas Füllkrug zu Werder Bremen ist perfekt. Die Grün-Weißen leihen den einstigen Publikumsliebling für ein Jahr vom Premier League-Absteiger West Ham United aus. Unmittelbar nach der Vertragsunterschrift stand Füllkrug bereits auf dem Trainingsplatz und wurde von zahlreichen Fans begrüßt. Er sagte, es fühle sich an wie nach Hause kommen. Erst gestern hatte Werder den früheren Bremer Ehren Dingchi vom SC Freiburg für ein Jahr ausgeliehen. Das waren die Nachrichten mit Thomas Becker-Glauch.
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4: Hier und da Schauer und nur wenig Sonne und auch einzeln sind Gewitter möglich. Innerhalb weniger Tage hat sich das Wetter tatsächlich ziemlich gedreht. 19 Grad haben wir gerade. In der Nacht zunächst weiter bewölkt und Gewitter sind möglich, mitunter auch Schauer. Oft lockert es aber auch auf und das bei 14 bis 16 Grad. Morgen am Mittwoch ein Wechsel aus dichten Wolken und sonnigen Momenten. Immer wieder Schauer, die aber im Verlauf weniger werden. Auch morgen sind vereinzelt wieder Gewitter möglich. Zum Abend hin klart es dann etwas mehr von der Nordsee her auf. Morgen 19 Grad auf den Inseln, 20 in Lockstedt, 21 Grad in Bremen und Hoya.
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4: Ich habe keine Meldung, wünsche einfach nur gute Fahrt.
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4: Konzerte, Konzerte, Konzerte. Die nächsten Wochen sind richtig gut gefüllt und ein paar der Bands möchte ich Ihnen heute noch mal ein bisschen näher bringen. Nächste Woche bereits kommt zum Beispiel James McMurtry in den Schlachthof Bremen und Fantastic Negrito in die Music Hall Vorpswede. Und dann geht das Women in Emotion Festival los und da blicken wir heute auch schon mal auf eine ganz junge Band aus Norwegen, die mit dabei sein wird. Und drumherum ja, garniere ich erlesene, ältere und neuere Songs. Und dieser hier kommt aus Irland, heißt Easier Done Than Said, ist von 2017 und die Band heißt Pugwash.

Pugwash, easier done than said. Und eben gerade war noch nichts los auf den Straßen. Das hat sich nun allerdings geändert. Vorsicht bitte auf der A29 Oldenburg Richtung Ahlhorner Heide. Zwischen Oldenburg Hafen und Kreuz Oldenburg Ost liegen Gegenstände.

viel eine Gitarre doch bewirken kann, wenn die Eltern beschließen, komm Kind, du kriegst ein Instrument. Auch bei der Britin Gabrielle Aplin war das so. Sie war 11 und da haben Papa und Mama beschlossen, das Kind kriegt jetzt eine Gitarre. Und dann hat sie tatsächlich angefangen, Leonard Cohen Songs und Bob Dylan Songs zu lernen. Das waren nämlich die großen Idole für sie. Das war vor 20 Jahren, denn sie ist 33 Jahre alt. Und hier kommen jetzt die Lehmann Brothers aus Frankreich, Dreams and Nightmares.

Das sind die Lehman Brothers, Dreams and Nightmares, französische Funk and Soul Combo, ein bisschen Jazz dabei. In genau einer Woche kommt James McMurtry ins Kulturzentrum Schlachthof Bremen am 25. August, präsentiert von Bremen 2 und Sparkasse im Konzert. Wir nehmen die Show auch auf und James McMurtry ist wirklich einer dieser ganz besonderen Songwriter, die in ihren Texten wirklich was zu sagen haben, die zudem sehr gute Texter sind. Er hat ein aktuelles Album draußen, das heißt The Black Dog and the Wandering Boy, und davon möchte ich jetzt einen Song spielen, der heißt Sons of the Second Sons, und der befasst sich mit der, in Anführungsstrichen, Besiedelung der USA, mit den Pilgerern, mit den Auswanderern, denn die ersten Söhne in Europa, die haben den Hof geerbt, die zweiten Söhne mussten sehen, wo sie bleiben, und sind ausgewandert, und die Söhne von den zweiten Söhnen, das sind nun diejenigen, deren Leben quasi auf einem Genozid aufgebaut ist. James McMurtry bezieht sich damit natürlich auf die Morde an den vielen indigenen Stämmen in Nordamerika und sagt, was ist das für ein Leben, das damit begonnen hat, dass unsere Väter, die selber nichts hatten, anderen alles weggenommen haben. James McMurtry, einer, der den Zustand der USA aus der Historie heraus hin und wieder im Hier und Jetzt sehr, sehr gut beurteilen kann als Musiker und wirklich zu erstaunlichen und wirklich pointierten Schlüssen kommt. Und nächste Woche Dienstag kommt er mit seiner Band in den Schlachthof in Bremen. Sons of the Second Sons, James McMurtry.

Einmal am 17.09. im Kito, am 18.09. im Pferdestall Bremerhaven und am 19.09. im Rathaus Stur als Teil von Women in Emotion. Und Webcestic, das ist eine ganz junge Band, die sich in Bergen gegründet hat, während der Schulzeit noch, als Hannah und Agnes, zwei aus der Band, bei einem Konzert ihrer Lieblingsband waren, nämlich bei Razika, das ist eine Band aus Bergen. Und irgendwie sind sie mit der Band tatsächlich dann hinterher Backstage ins Gespräch gekommen und dann haben die gefragt, sag mal, habt ihr denn auch eine Band? Und sie hatten keine, aber sie wollten unbedingt eine. Und am nächsten Tag hatte Hannah eine Gitarre um und hat fleißig angefangen, Gitarre zu lernen. Webcestic, eine ganz tolle junge Band, alle so Anfang 20 und nächsten Monat kommen sie zum Women in Emotion Festival. Und jetzt hören wir mal die musikalische Bandbreite, die sie zu bieten haben, von ganz atmosphärisch ruhigen Klängen hin zu regelrecht wie eine Wespe stechenden Refrains. Webcestic heißt nämlich Wespenstich.

diesen Wespenstich, den wollen sie gerne haben. Vepsestic. Ich habe diese junge norwegische Band vor 2 Jahren auf einem kleinen Festival in Bergen gesehen, habe mich schockverliebt. Jetzt kommen sie zu unserem Women in Emotion Festival und ich kann Ihnen wirklich sagen, diese Band lohnt sich live. Das ist ganz, ganz toll, was diese 4 Jungfrauen auf die Bühne bringen. Am 17. September im Kito in Bremen, wie gesagt, am 18. September im Pferdestall Bremerhaven und am 19. September im Rathaus Stur. Vepsestic aus Norwegen. 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Das hier ist The Choral und das Stück heißt My Best Friend.

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2: Ich guck da raus und denk, da kann ich ja auch zu Hause den Kamin anmachen. Also wenn ich einen Kamin hätte. Aber es wirkt wirklich irgendwie herbstlich und man möchte sich einmuckeln. In der Nacht, da kann es weiter vereinzelt Schauer geben und auch gewittern bei 14 bis 15 Grad. Der morgige Mittwoch, der wird auch eher durchwachsen. Immer wieder dichte Wolken und Schauer, teils auch Gewitter. Erst zum Abend hin klart es mehr auf und das bei 19 bis 21 Grad.
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2: Da habe ich eine Meldung für Sie. Vorsicht bitte auf der A1 Hamburg Richtung Bremen. Zwischen Harburg und Maschener Kreuz steht ein defektes Fahrzeug. Kommen Sie gut durch.
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2: Wunderschönen guten Abend und haben Sie schon mal von utopischem Krautfolk gehört? So nennt Fabian Simon seinen Stil mit seiner Band The Moon Machine. Und ja, die Krautrock-Bands der 70er in Deutschland, die waren ja durchaus utopisch drauf. Ihre Synthies, die haben uns auf jeden Fall gen Weltraum geschickt. Und ganz ähnlich machen es Fabian Simon and The Moon Machine aus Berlin. Der Kopf, der soll mindestens in die Wolken. 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

Hier kommt der Bremser Verkehrsservice um 19:36. Vorsicht bitte auf der A29 Oldenburg Richtung Wilhelmshaven. Zwischen Kreuz Oldenburg Ost und Oldenburg Hafen befindet sich eine ungesicherte Unfallstelle. Und das hier ist Musik von Charles Pasy, The Eyes of Cecilia.

Der Franzose Charles Pasi ist das mit The Eyes of Cecilia hier in den Sounds auf Bremen 2. Einer, der viel seinem Bauchgefühl folgt. Und das kennen Sie ja sicherlich auch, dass das Bauchgefühl doch echt oft richtig liegt. Habe selber schon manchmal die Erfahrung gemacht, dass ich dann eben nicht drauf gehört habe und mich hinterher geärgert habe und dachte, Mann, eigentlich, ich hatte doch so ein Gefühl, da hätte ich dem doch irgendwie einfach nur nachgehen müssen. So sieht's auch die niederländische Musikerin Sharon Kovacs, die das nicht so gut haben kann, wenn ihr zu viele Meinungen auf sie einprasseln. Das überfordert sie regelrecht, das macht sie unsicher und umso mehr ist sie häufig mit ihren Endergebnissen von Songs zufrieden, wenn sie ihrem eigenen Gefühl, eben ihrer eigenen Vision gefolgt ist und so dann eben umgesetzt hat, was sie wirklich musikalisch umsetzen wollte. Und wenn das hier ein Bauchgefühl war, dann war es ein verdammt gutes. When the ladies heard, Kovacs.

Die Niederländerin Sharon Kovacs war das mit When the Ladies Hurt. Und hier kommt der nächste Konzerttipp, und zwar auch für nächste Woche direkt. Am 28. August kommt Fantastic Negrito in die Music Hall Worpswede. Auch dieses Konzert werden wir von Bremen 2 aufnehmen. Und Fantastic Negrito, der hat ja eine unglaubliche Lebensgeschichte hingelegt, vom Kleinkriminellen hin zu einem Grammy-prämierten Musiker. Und er hat Songs, die ebenfalls, so wie bei James McMurtry, den ich Ihnen ja vor einer halben Stunde gespielt habe und der ja nächste Woche Dienstag in den Schlachthof kommt, auch er legt in seinen Songs oft den Finger in die Wunde Amerikas, bohrt in dem, wo dieses eigentlich ja als Land of the Free bezeichnete Land doch irgendwie so gar nicht frei ist, beziehungsweise merkwürdige Wege geht. Und er hat einen Song, der heißt You Better Have a Gun, und darin heißt es eben auch, dass es viele, gerade Kids in den USA gibt, die sich irgendwie mit kleinen Diebstählen und so weiter über Wasser halten, und dann wird ihnen noch gesagt, ja, besser wär's, aber du hättest eine Knarre. Und es wird ja auch gesagt, dass nur gegen Waffen Waffen helfen. Also ein Song gegen Waffengewalt von Fantastic Negrito, den er möglicherweise nächste Woche am 28. August in der Music Hall Worpswede spielt. You Better Have a Gun.

Nächste Woche Freitag in der Music Hall Worpswede Fantastic Negrito mit seiner Band. Das war das Stück You Better Have a Gun und eben am 28. August in Worpswede. Wir von Bremen 2 nehmen das Konzert auch auf. Und wenn Sie noch keine Karte haben, es gibt noch welche. Nun kommen wir zu Pornokonsum. Das ist mal ein Bruch hier in der Aufmerksamkeit. Also Pornosucht, ich habe Ihre Aufmerksamkeit, denke ich. Auf der Seite des Vereins Suchthilfe, der schreibt dort, das Suchtrisiko ist besonders erhöht, wenn der Pornografiekonsum Frust, Einsamkeit, Depressionen, Konflikte oder Minderwertigkeitsgefühle kompensieren soll. Angstgefühle werden kompensiert, die Entspannung gefördert und die drängenden Alltagsprobleme plötzlich nebensächlich. Und jetzt hat der Musiker Steven Chen mit seiner Band Behaviorist einen Song rausgebracht namens Dirty Pictures und der handelt unter anderem von Pornosucht. Dirty Pictures, damit sind Magazine gemeint und er singt darüber, wie unsicher so etwas dann in echten Beziehungen machen werden, also wie unsicher das echte Beziehungen machen kann, wenn man da irgendwie sich zu sehr in Parallelwelten rumtreibt. Und es ist ein großartig arrangierter Song, wie ich finde, und Behaviorist, Steven Chen, ist nicht nur ein guter Sänger, sondern auch ein sehr guter Bariton-Saxophonist, hat er ja auch beim Ghost Funk Orchestra bewiesen. Dirty Pictures.

Band, Behaviorist des Saxophonisten, Multi-Instrumentalisten, Komponisten Stephen Chan aus New York. Und nun kommt Jason Isbell and the 400 Unit. Volunteer heißt dieses Stück. Und Jason Isbell, einfach einer der intensivsten Songschreiber unserer Zeit. Auch er einer, der sich immer um das Wohl der USA kümmert und deswegen hart wird.

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1: Es kommt wie ein Orkan daher, das norwegische Hedwig Mollestad Trio. Ruhig bleiben geht da gar nicht. Auf eindrucksvolle Art und Weise verwischt die 44-jährige Gitarristin Mollestad die Grenzen zwischen klassischer Jazzgitarre, 70er-Jahre Progressive Rock und spleenig-britischer Psychedelia. Findigen Musikjournalistinnen fiel dazu auch der Begriff Jazz Sabbath ein. Auf jeden Fall, Mollestads Songs sind nicht immer auskomponiert, der Rest wird dann improvisiert. Das geht nicht ohne Spielfreude. Hört man, finde ich. Das Hedwig Mollestad Trio aus Norwegen. 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
2: Ein Tipp von Jens Schellers und gleich noch mehr Sounds nach den Nachrichten und Henry Jameson, The Magic Lantern.
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1: Mit Thomas Becker-Glauch. Guten Abend. Vizekanzler Klingbeil spricht sich für EU-Sanktionen gegen Israels Polizeiminister Ben-Gvir aus. Kontrollen an den deutschen Außengrenzen sollen bis zum kommenden Frühjahr verlängert werden. Bauen in Bremen wird deutlich vereinfacht und beschleunigt. Das Wetter am Abend bewölkt mit Schauern bei 17 bis 19 Grad. Der israelische Polizeiminister hat mit seinen Aussagen auch Politiker in Deutschland schockiert. Vizekanzler Lars Klingbeil hat sich jetzt dafür ausgesprochen, dass die EU-Sanktionen gegen Itamar Ben-Gvir prüft. Ben-Gvir hat in einem Podcast gezielte Tötungen im Gazastreifen gefordert. Aus Berlin berichtet Gabor Halasch.
2: Inakzeptabel seien die Aussagen, heißt es aus dem Auswärtigen Amt. Lars Castellucci, der Menschenrechtsbeauftragte der Bundesregierung, erklärte, er habe für die Idee, Minister mit Sanktionen zu belegen, große Sympathien. Er sagte dem ARD-Hauptstadtstudio, das seien aber Beschlüsse, die auf europäischer Ebene einstimmig zu erfolgen haben. Auch CSU-Landesgruppenchef Hoffmann ist der Meinung, über Reaktionen müsse diskutiert werden. Das deutsch-israelische Verhältnis dürfe aber keinen Schaden nehmen. Die Linke nannte Sanktionen lächerlich. Der israelische Polizeiminister gehöre vor den Internationalen Strafgerichtshof.
1: Die Kontrollen an den deutschen Außengrenzen sollen um ein weiteres halbes Jahr bis Mitte März verlängert werden. Dies hat Bundesinnenminister Alexander Dobrindt offiziell bei der EU-Kommission angemeldet. Dobrindt sagte der Bild, die Entwicklungen an den europäischen Außengrenzen zeigten, das Zurückdrängen der illegalen Migration brauche weiterhin Kontrollen. Seit September 2024 wird wieder an allen deutschen Außengrenzen kontrolliert. Trotz wachsender Kritik wurde die Regelung bereits dreimal verlängert. Der Bremer Senat hat eine Reform des Baurechts beschlossen. Bauvorhaben sollen so schneller umgesetzt werden können. Eine umfassende Baugenehmigung braucht künftig nur noch einen Sonderbau wie ein Krankenhaus oder eine Schule. In allen anderen Fällen sollen die Genehmigungsverfahren vereinfacht und damit deutlich beschleunigt werden. Wenn es etwa 12 Wochen nach Antragstellung keine Entscheidung der Behörden gibt, gilt das Vorhaben als genehmigt. Ein neues Rechtsgutachten der IHK Nord zeigt, wie eine stärkere finanzielle Beteiligung des Bundes an den deutschen Seehäfen möglich sein könnte. Im Land Bremen provoziert das erste Reaktionen. Brems Bürgermeister Andreas Bovenschulte fordert politische Antworten. Einzelheiten von Levin Mais.
3: Bremen habe immer erklärt, dass eine einfache Gesetzesänderung ausreichen würde, um die Investitionshilfen der Bundesregierung zu erhöhen, so Bovenschulte. Zuletzt argumentierte Bundeskanzler Friedrich Merz bei der Maritimen Konferenz in Emden, dass es rechtliche Bedenken gebe, die Mittel anzupassen. So sei eine Anpassung des Grundgesetzes nötig. Das Gutachten nehme dieses Argument vom Tisch, so die IHK. Der Bremer Bürgermeister fordert die Bundesregierung deshalb auf, zu klären, wie umfangreich sie die Seehäfen unterstützen wird. Laut der Bremer CDU habe der Bund jetzt keine Ausreden mehr. Gleichzeitig fordert sie den Senat auf, die Investitionen in den Hafen planerisch und finanziell so vorzubereiten, dass die Bundesmittel zielgerichtet eingesetzt werden können.
1: Die Rückkehr von Niklas Füllkrug zu Werder Bremen ist perfekt. Die Grün-Weißen leihen den einstigen Publikumsliebling für ein Jahr vom Premier League-Absteiger West Ham United aus. Unmittelbar nach der Vertragsunterschrift stand Füllkrug bereits auf dem Trainingsplatz und wurde von zahlreichen Fans begrüßt. Er sagte, es fühle sich an wie nach Hause kommen. Erst gestern hatte Werder bereits den früheren Bremer Iren Dingci vom SC Freiburg für ein Jahr ausgeliehen. Das waren die Nachrichten mit Thomas Becker-Glauch.
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4: Ungemütlich und kühl und nass und hin und wieder blitzt es auch noch. Das ist unser Wetter gerade. In der Nacht bei 14 bis 15 Grad. Morgen erneut vereinzelte Gewitter, viele Wolken und immer wieder Schauer. Dazwischen aber auch sonnige Momente. Erst zum Abend hin klart es dann so von der Nordsee her richtig auf und wird etwas freundlicher bei 19 bis 21 Grad. Und am Donnerstag dann ganz ähnliches Wetter.
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4: Da habe ich eine Meldung für Sie. Vorsicht bitte auf der A27 Bremerhaven Richtung Bremen. Zwischen Bremen Nord und Bremen Industriehäfen steht ein defektes Fahrzeug. Gute Fahrt.
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4: Warum fallen wir, Bruce? Fragt Thomas Wayne seinen Sohn. Damit wir lernen, wieder aufzustehen, gibt er selbst die Antwort. Und so pflanzt Thomas Wayne seinem Sohn Bruce einen wichtigen Gedanken ein, der ihn später unter anderem auch zu Batman werden lässt, beziehungsweise in seiner Zeit als Batman antreibt. Es geht darum, nicht aufzugeben, dem Bösen Paroli zu bieten, an sich selbst zu glauben. Und Anna Ternheim, die singt nun darüber, dass es sich wie Fallen und Liegen lassen gelassen anfühlt, wenn man beispielsweise in einem Streit eben nicht wieder aufsteht und sich dann begegnet. Every time we fall, every time we fall out, wenn wir uns zerstreiten. Lasst uns Stehaufmännchen sein.

Ja, ganz Silver Fox mit dem Stück Kids. Dahinter stecken Andy Platz und Sean Lee. Und Andy Platz, der kommt mit seiner anderen Band, mit Mama's Gun, bald nach Worpswede in die Music Hall am 26. September. Sie hören die Sounds auf Bremen 2. Jetzt machen wir mal ein bisschen Wortkunde zusammen. Das Wort Orchester. Was bedeutet das eigentlich? Orchester ist laut Duden ein größeres Ensemble aus Instrumentalisten, in dem bestimmte Instrumente mehrfach besetzt sind und das unter der Leitung eines Dirigenten gespielt wird. Orchester wird nun mal oft auch eher sozusagen für klassische Musik oder in dem Kontext verwendet, aber Orchestra kommt vom altgriechischen Orchestra und das bedeutet eigentlich Tanzplatz, also ein halbrunder Platz vor der Bühne, auf dem ein Chor getanzt hat. Und noch ganz wichtig, das Wort Orchester, das gehört zum Wortschatz des Goethe-Zertifikats B1, das man braucht und damit nachweisen kann, dass man die Hauptinformationen verstehen kann, wenn klare Standardsprache verwendet wird und es um vertraute Dinge aus alltäglichen Bereichen wie Arbeit, Schule oder Freizeit geht. Das ist doch mal schön. Hier ist nun das Manchester Orchestra. Das ist kein riesengroßes Ensemble. Nichtsdestotrotz nennen sie sich so. Annie heißt dieses Stück und sie haben bestimmt Goethe-Zertifikat B1. Ganz sicher.

Das Manchester Orchestra mit Annie. Und hier kommt der nächste Konzerttipp, und zwar für den 8. September. Da kommt eine kalifornische Band in die Kulturetage Oldenburg, die so auch Ende der 60er Jahre in Los Angeles sich wunderbar wohlgefühlt hätte, so zwischen so Bands eben wie den Beach Boys, wie Arthur Lee's Band Love, wie Grateful Dead, vielleicht auch Jimi Hendrix. Die Alalas sind am 8. September in der Kulturetage mit einem neuen Album. Die Band hat sich vor knapp 20 Jahren aus Schulfreunden gegründet, die einfach zusammen gejammt haben, und sie sind es bis heute, Freunde und Bandkollegen. Und ein neuer Song von ihnen heißt Vinny da Gama. Hier sind die Alalas in ihren Sounds auf Bremen 2 und wie gesagt am 8.9. in der Kulturetage Oldenburg.

die Alalas. Auf ihren neuen Singles wollen sie noch nicht singen, sie machen es aber schon hin und wieder. Und am 8. September kommen sie in die Kulturetage Oldenburg, die Band aus Los Angeles. Nun kommen wir zur neuen Single von Nicht Seattle. Nicht Seattle ist das Projekt von Katharina Kollmann, großartige Songschreiberin, insbesondere weil sie so schön beobachtende Texte hat. Und ihre neue Single, die heißt Meine Ladies, ein Song darüber, dass es vielleicht irgendwo da draußen ein gut organisiertes Kollektiv gibt von Frauen, matriarchalisch organisiert, das großen Wert auf Gemeinschaft und Freundinnenschaft legt. Meine Ladies, eine Single vom kommenden Album Große Liebe, das von großen Begegnungen und kitschigen Romcoms handelt. Nicht Seattle, meine Ladies.

Meine Lady ist die neue Single von Nicht Seattle, die zweite nach der Single Dallas und beides Ankündigungen für das kommende Album Große Liebe, das in gut einem Monat am 25. September rauskommt. Songs zwischen Texas und Mecklenburg-Vorpommern, Nicht Seattle. Sounds of Bremen 2, hier kommen The Tallest Man on Earth, 17 heißt dieses Stück.

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5: Schmuddelwetter ist es ja noch nicht ganz, aber wir sind gefühlt kurz davor. Immer wieder Regen, viele Wolken und vereinzelt Gewitter. In der Nacht gehen die Temperaturen runter auf 14 bis 15 Grad. Morgen dann ein Wechsel aus Sonne und dichten Wolken, die immer wieder Regen mit sich bringen. Hier und da kann es auch blitzen und donnern. Zum Abend hin klart es von der Nordsee her auf und das bei 19 bis 21 Grad. Am Donnerstag dann ganz ähnliches Wetter und am Freitag wird es wieder etwas trockener.
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5: Da habe ich keine Meldungen, wünsche einfach nur gute Fahrt.
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5: Moin, und wer gerne reist, wird verstehen, warum Justin Nosuka über sein Tourleben als Musiker manchmal wirklich fassungslos vor Freude ist. In der Wüste in Arizona stehen und dem Mond beim Aufgehen zusehen. Auf einem Berg in den Alpen sein und staunend in die Ferne gucken. Und dann beim Montreux Jazz Festival auch noch einen Auftritt haben. Und seitdem ist er tatsächlich auch ein bisschen in die Schweiz verliebt, nicht nur wegen der Berge. Hier ist Justin Nosuka mit All I Need.

ganz wunderbares Münchner Duo Malva und Jesper Munk, Romance with a Memory. Auch wenn Jesper Munk schon lange nicht mehr in München lebt, aber sie haben wirklich irgendwie stimmlich sich sehr, sehr schön ergänzt in diesem Stück, wie ich finde. Das nächste Women in Emotion Festival steht an und immer wieder sind norwegische Musikerinnen dort gern gesehene Gäste. Dieses Jahr gleich zwei Bands am 15. September im Kulturzentrum Schlachthof in Bremen. Das Hedwig Mollister Trio und dann gleich an drei Terminen, 17., 18., 19., die junge Bergener Band Websastic. Auch letztes Jahr hatten wir eine Norwegerin mit dabei und das ist Christine Asbjørnsen und die hören wir jetzt nochmal mit You Hold Me While Leaving Me. Was für eine tolle Stimme, vor allem wenn sie in die Tiefen geht und es so leicht anfängt zu kratzen in ihrer Stimme.

Christine Asbjørnsen, You Hold Me While Leaving Me. Leukämie ist eine furchtbare Diagnose und der Musiker und Produzent James Ellis Ford hat diese Diagnose bekommen und musste lange ins Krankenhaus. Anfang 2025 war das und anstatt aufzugeben, hat er gesagt, okay, ich bin nicht in meinem Studio, ich möchte aber dennoch irgendwie weiter Musik machen und er ließ sich seinen Laptop bringen und hat angefangen, auf dem Laptop mit verschiedenen Programmen weiter Musik zu schreiben, während um ihn herum Krankenpersonal, also Pflegerinnen und Pfleger, Ärzte wuselten und ihn behandelt haben. Er wollte einfach nicht aufgeben und er hat es geschafft. Jetzt ist Lost in Another World erschienen und darauf ist ein Song, der heißt This Too Shall Pass. Auch das wird vorübergehen. James Ellis Ford hat während seiner Krankheit immer den Optimismus behalten.

Dies too shall pass. James Ellis Ford. Nach langer Leukämieerkrankung oder währenddessen hat er dieses Album geschrieben, er ist wieder gesund und Lost in Another World ist nun erschienen. Bei This Too Shall Pass musste ich an die Jazz Ahead denken. Da ist nämlich dieses Jahr die schwedische Gruppe Nine Sparks Riots rund um ihren Posaunisten Christian Persson aufgetreten und die haben auch einen Song, This Too Shall Pass. Und er hat bei dem Konzert gesagt, dass es ihm eine Zeit lang nicht gut ging, er auch Probleme mentaler Natur hatte und dann hat ihm ein Zitat geholfen. Und zwar habe ein persischer König mal Boten ausgesandt, um die eine Wahrheit zu finden, die für die Ewigkeit halten werde. Und alle kamen zurück mit dem Satz, this too shall pass, auch das wird vorübergehen. Keine Angst, wenn alles hart und dunkel ist. Man soll sich jetzt auch über schöne Dinge freuen. This too shall pass. Jetzt kommt hier Jazz Feuer von der Jazz Ahead, Nine Sparks Riot.

This too shall pass. Auch das wird vorübergehen. Nine Sparks Riots, schwedische Band rund um ihren Posaunisten Christian Persson. Und das ist ein Song, der Mut macht, dass auch schwere Krisen überwunden werden können. Sounds of Bremen 2, Otis Junior und Dr. Dundiff. Three Wins.

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7: Ein Tipp von Hilke Thesen und mein Name ist Till Lorenzen. Das waren unsere Sounds. Schön, dass Sie mit dabei waren. Gleich in unseren Late Night Sounds. Jazz Iconic mit Heidi Eichenberg. Und bis dahin noch Cattle and Kane. Pull down the moon. 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
1: Mit Thomas Becker-Glauch. Guten Abend. Vizekanzler Klingbeil spricht sich für EU-Sanktionen gegen Israels Polizeiminister Ben-Gvir aus. Innenminister Dobrindt weiht ein neues Drohnenforschungszentrum ein. Unbekannte füllt einen Farbanschlag auf eine KI-Firma in Bremen. Das Wetter am Abend bewölkt mit Schauern bei 17 bis 19 Grad. Der israelische Polizeiminister Itamar Ben-Gvir hat mit seinen Aussagen über Tötungen im Gazastreifen für Empörung gesorgt. SPD-Vizekanzler Lars Klingbeil forderte die EU auf, Sanktionen gegen den rechtsextremen Politiker zu prüfen. Ben-Gvir hat in einem Podcast gefordert, Palästinenser in Gaza gezielt zu töten. Aus Berlin, Bianca Schwarz.
2: Das sind Äußerungen, die wir als Bundesregierung in keinster Weise akzeptieren können, sagte SPD-Chef Lars Klingbeil bei Sat.1. Weiter nannte Klingbeil das Verhalten des Polizeiministers Ben-Gvir menschenverachtend. Ich stehe in Solidarität zum Staat Israel, aber ich stehe nicht in Solidarität zu solchen Ministern, so Klingbeil wörtlich. Der rechtsextreme Polizeiminister Ben-Gvir hatte in einem Podcast unter anderem gezielte Tötungen von Palästinensern gefordert. Es gebe im Gazastreifen Menschen, die es nicht verdient hätten zu leben. Ben-Gvir ist mehrfach verurteilt wegen Hetze und Terrorunterstützung. Mehrere europäische Staaten haben schon früher Sanktionen gegen ihn verhängt.
1: Die Bundesregierung hat in Sachsen-Anhalt ein neues Drohnenforschungszentrum eröffnet. Es ist beim Deutschen Zentrum für Luft- und Raumfahrt angesiedelt und soll vor allem erforschen, wie Drohnen besser erkannt und abgewehrt werden können. Das soll am früheren Flughafen Magdeburg-Kochstedt unter realistischen Bedingungen getestet werden. Bundesinnenminister Alexander Dobrindt sagte, Deutschland erhöhe damit seine Schlagkraft gegen feindliche Drohnen deutlich. Im Schattenkrieg des 21. Jahrhunderts setze man sich gegen die hybride Bedrohung fremder Mächte zur Wehr, so der CSU-Politiker. Am Nachmittag hat es einen Farbanschlag auf ein Unternehmen für künstliche Intelligenz in der Bremer Übersee stattgegeben. Außerdem wurde laut Polizei eine stinkende Flüssigkeit versprüht und ein Werbeaufsteller mit einem Antifa-Symbol beschmiert. Auf einer linken Plattform wurde ein Bekennerschreiben veröffentlicht. Darin lehnen die Autoren etwa den Einsatz von KI bei den Kameras in den Bremer Straßenbahnen ab und sprechen von Überwachung. Die Bremer Polizei geht von einem politischen Hintergrund für die Tat aus. Der Staatsschutz ermittelt wegen Sachbeschädigung. Niklas Füllkrug kehrt zu Werder Bremen zurück. Der frühere Nationalstürmer wechselt für eine Saison auf Leihbasis vom englischen Premier League-Absteiger West Ham United an die Weser. Dies teilten die Grün-Weißen nach erfolgreichem Medizincheck mit. Füllkrug hatte seine Profikarriere vor 14 Jahren bei Werder begonnen. Das waren die Nachrichten mit Thomas Becker-Glauch.
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1: In der Nacht bleibt es bewölkt mit etwas Regen. Morgen herrscht tagsüber ein Wechsel aus dichten Wolken und kurzen sonnigen Momenten. Später wird es dann wieder freundlicher. Die Temperaturen erreichen maximal 19 Grad auf den Inseln.
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3: Willkommen zu Jazz Iconic mit Heidi Eichenberg. In dieser Stunde feiern wir einen der größten Musiker des 20. Jahrhunderts, den US-amerikanischen Trompeter und Sänger Louis Armstrong, der am 4. August vor 125 Jahren in New Orleans geboren wurde. Sein ganzes Leben war Musik. Selbst ein Luftröhrenschnitt am Ende seiner Karriere soll ihn nicht davon abgehalten haben, im Krankenhaus noch ein Stückchen auf der Trompete zum Besten zu geben. Musikanten ziehen sich nicht zurück, lautete sein Credo. Sie hören erst auf, wenn sie keine Musik mehr in sich fühlen. Man zieht sich erst an dem Tag zurück, an dem einem die Arme über der Brust gekreuzt werden, an dem man nicht mehr aufsteht. Armstrong hinterlässt 50 eigene Songs und hat als Interpret hunderte von Stücken aufgenommen. 300 Singles erschienen während seiner Karriere und sein gesamtes aufgezeichnetes Werk umfasst tausende Tonaufnahmen und Live-Mitschnitte. Hau rein, Satchmo.
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1: Hobo, You Can't Ride This Train mit Louis Armstrong und dem Chick Webb Orchestra. Der Song wurde im Dezember 1932 in Camden, New Jersey aufgenommen mit dem Orchester Chick Webb. Und die Aufnahme hier ist ein Remaster aus dem Jahr 1996. Chick Webb's Swing ist typisch für die frühe Big Band-Ära in Harlem. Das Stück erzählt die Story von Hobos, also Landstreichern, die hier versuchen, schwarz mit einem Zug mitzufahren. Chick Webb's Orchester profitierte von der Zusammenarbeit mit Louis Armstrong und trug dazu bei, dass es zur legendären Houseband im New Yorker Savoy Ballroom wurde. Mit vielen Musikern ist Armstrong erfolgreiche Kollaborationen eingegangen. Die kommerziell erfolgreichste war wohl die mit Ella Fitzgerald. Einer seiner besten Freunde war aber der Posaunist Jack Teagarden, der fester Bestandteil der Louis Armstrong Allstars ab 1947 war. Die beiden bildeten über Jahrzehnte ein kongeniales und gut eingespieltes Team auf der Bühne. Musik.

Louis Armstrong und Jack Teagarden an Trompete und Posaune mit Gesang und einem Blues. Im Januar 1946 nahm Louis Armstrong gemeinsam mit Billie Holiday den Song You Can't Lose a Broken Heart auf. Die junge Billie Holiday verehrte Louis Armstrong als junges Mädchen und wollte so singen können wie er. Er war ihr wichtigster musikalischer Impulsgeber mit seinem intuitiven Gefühl für den Blues. Ihren eigenen Stil entwickelte Billie Holiday später aus der Kombination von Armstrongs Gefühl und der Klangkraft von Bessie Smiths Stimme. 1947 drehten Billie Holiday und Louis Armstrong gemeinsam den Musikfilm New Orleans. Außerdem traten sie gemeinsam in der Carnegie Hall auf. Das respektvolle Verhältnis und die Freundschaft zwischen beiden hielt ein Leben lang an. Don't lose.

Louis Armstrong, Trompete und Gesang und Duke Ellington am Klavier mit einer Komposition von Leonard Feather. Feather spielte eine maßgebliche Rolle im Musikbusiness der Zeit als Jazzmusiker, Journalist und Kritiker. Er schrieb unter anderem fürs Downbeat Magazine und zahlreiche Jazzbücher. Sein Song Long Long Journey entstand 1946 und markiert den Zeitpunkt, als Louis Armstrong und Duke Ellington ihre ersten Aufnahmen zusammen machten. Beide starteten in den 20er Jahren ihre Karrieren und hatten großen Anteil am Siegeszug des Jazz in New York und Chicago. Armstrong als Trompeter und Sänger, Ellington als Bandleader und Komponist im New Yorker Cotton Club. In der Stadt oder bei Tourneen liefen sie sich gelegentlich über den Weg. Die fruchtbarste Begegnung hatten beide aber 1961, als sie gemeinsam im Studio das Album The Great Summit aufnahmen. Duke Ellington nahm dabei die Rolle als Gastpianist in Armstrongs All-Star-Band ein. Hier sind daraus I'm Just a Lucky So-and-So und Duke's Place.

Louis Armstrong Trompete und Duke Ellington Klavier mit dem Titel I'm Just Lucky, So and So and Duke's Place vom Album The Great Summit, das beide im April 1961 für das Label Blue Note aufgenommen haben. Ein Gipfeltreffen der besten Musiker der Zeit, mit dem der Produzent Bob Thiele sich selbst ein Denkmal setzte. Armstrong und Ellington teilten sich die Arbeit mit großem Respekt voreinander. Ellington komponierte, Armstrong lieferte den großartigen Sound mit seiner Band. Hier ist einer der unvergessenen Hits, I Don't Mean a Thing.

Louis Armstrong und Duke Ellington mit dem Klassiker I Don't Mean a Thing von ihrem legendären gemeinsamen Album The Great Summit, das sie im April 1961 aufgenommen haben. Mit der Sängerin Ella Fitzgerald bildete Louis Armstrong das Traumpaar des Jazz. Der Produzent Norman Granz brachte sie 1956 für das Label Verve Records als Duettpartner ins Studio, wo sie ihr legendäres Album Ella and Louis aufnahm. Zu ihren berühmtesten Stücken zählt wohl die Jazzversion von Summertime aus George Gershwins Oper Porgy and Bess.

0: Summertime, geschrieben von George Gershwin für seine Oper Porgy and Bess, hier mit Louis Armstrong und Ella Fitzgerald. Im Februar 1966 gab Ella Fitzgerald zwei Konzerte im Falcona Center in Kopenhagen. Diese Aufnahmen galten lange als verschollen und sind jetzt aber wieder aufgetaucht und wurden Ende Juli bei Gearbox Records erstmals veröffentlicht. Der beigefügten Information nach handelt es sich um ein Radioband, das hier offensichtlich vor der Vernichtung gerettet wurde. Die First Lady of Song ist hier schon in ihrer Spätkarriere, aber offensichtlich happy, in ihrer Wahlheimat auftreten zu können. Vom Album Ella Fitzgerald, live at Falcona Center Kopenhagen, am 6. Februar 1966, hier der Titel How High the Moon.
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0: 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And now we'd like to change the pace and sing something pretty, something you can understand.
1: Ella Fitzgerald mit dem Hit How High the Moon, geschrieben von Nancy Hamilton und Morgan Lewis, erstmals aufgeführt in der Broadway-Revue Two for the Show. Hunderte Male gecovert und millionenfach nachgesungen. Diese Aufnahme stammt von einem Mitschnitt aus dem Falconer Center in Kopenhagen, der lange als verschollen galt und jetzt erstmals veröffentlicht wurde. Begleitet wurde Ella Fitzgerald an diesem Abend des 6. Februar 1966 vom Jimmy Jones Trio und Musikern des Duke Ellington Orchestras. Und auch diese beiden Ohrwürmer sind auf dem Album zu finden, Loverman und Let's Do It, Let's Fall in Love.

Ella Fitzgerald 1966 in Kopenhagen. Das für sie mehr als eine Station auf einer Europatournee war. Die Stadt war für sie, wie für viele schwarze Jazzmusiker dieser Zeit, eine zweite Heimat. Die meisten fanden hier mehr Anerkennung und Freiheit als in ihrer Heimat, den USA. Ella Fitzgerald soll sogar eine Wohnung im nahegelegenen Klampenburg besessen haben. Was ihre Stimme und ihren Skatgesang angeht, war sie auf dem Höhepunkt ihres Schaffens und unerreicht. Dieses energiegeladene, heitere Zeugnis ihrer späten Karriere findet sich neben anderen auf dem Album Ella Fitzgerald live at Falcona Center Kopenhagen am 6. Februar 1966.

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1: Mit Thomas Becker-Glauch, guten Abend. Unionsvize Winter schließt eine Zusammenarbeit der Linken beim Klimaschutz nicht aus. Vizekanzler Klingbeil fordert EU-Sanktionen gegen Israels Polizeiminister Ben-Gvir. USA verhängen Sanktionen gegen den Internationalen Strafgerichtshof. Das Wetter in der Nacht leicht bewölkt mit ein paar Schauern bei 14 bis 16 Grad. In der Debatte über eine Grundgesetzänderung für besseren Klimaschutz schließt die Vizevorsitzende der Klimaunion Wiebke Winter aus Bremen eine Zustimmung mit Stimmen der Linken nicht grundsätzlich aus. Die CDU-Politikerin sagte, Deutschland brauche dringend Lösungen für Klimaschutz und Klimaanpassung. Aus Berlin berichtet Dietrich Karl-Meurer.
2: Zunächst müsse ein konkreter Vorschlag vorliegen. Sollte sich eine Grundgesetzänderung als notwendig erweisen, müsse man mit anderen Parteien sprechen. Dann wäre es nicht das erste Mal, dass ein solcher Beschluss gemeinsam mit der Linkspartei gefasst werde. Dagegen verweist der umweltpolitische Sprecher der Unionsfraktion Marc Helfrich auf den Unvereinbarkeitsbeschluss der CDU gegenüber der Linken. Deshalb sei eine Grundgesetzänderung in dieser Wahlperiode keine triviale Angelegenheit. Helfrich betont zudem, die Prüfung des Vorhabens in der Bundesregierung laufe noch. Beratungen darüber erwartet er bei der Kabinettsklausur Ende August.
1: Nach umstrittenen Äußerungen des israelischen Polizeiministers Itamar Ben-Gvir wächst in Deutschland der Ärger. Vizekanzler Lars Klingbeil fordert, mögliche EU-Sanktionen gegen den rechtsextremen Politiker zu prüfen. Ben-Gvirs Äußerungen müssten Konsequenzen haben, sagte Klingbeil gegenüber Sat.1. Bundesaußenminister Johann Wadephul sagte, Deutschland dürfe bei aller Solidarität mit dem Staat Israel nicht schweigen. Ben-Gvir hatte gesagt, es gebe im Gazastreifen Menschen, die es nicht verdienten zu leben. Er forderte jede Nacht gezielte Eliminierungen von 30 oder 40 Menschen in dem Palästinensergebiet. Die US-Regierung hat die Präsidentin des Internationalen Strafgerichtshofes Tomoko Akane mit Sanktionen belegt. Außenminister Marco Rubio teilte mit, die Japanerin sei gemeinsam mit einem ranghohen senegalesischen Juristen auf die Sanktionsliste gesetzt zu haben. Er sagte zur Begründung, das Tribunal sei ein so wörtlich korruptes und in fataler Weise politisiertes supranationales Gericht, das seine Befugnisse böswillig missbrauche und sein Mandat überschritten habe. Rubio sagte, dass das Strafgericht gegen Regierungsvertreter von Staaten ermittle, die das Gericht nicht anerkennen, schaffe einen gefährlichen Präzedenzfall. Niklas Füllkrug kehrt zu Werder Bremen zurück. Der frühere Nationalstürmer wechselt für eine Saison auf Leihbasis vom englischen Premier League Club Absteiger West Ham United an die Weser. Dies halten die Grün-Weißen nach erfolgreichem Medizincheck mit. Das waren die Nachrichten mit Thomas Becker-Glauch.
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1: In der Nacht bleibt es bewölkt mit etwas Regen. Morgen wird es dann wieder freundlicher. Die Temperaturen erreichen maximal 19 Grad auf den Inseln und bis 21 Grad in Bremen und Ganderke See.
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3: Willkommen zur zweiten Stunde von Jazz Iconic mit Heidi Eichenberg. Manche Ikonen wollten zu ihren Lebzeiten gar keine sein und andere haben Dinge erlebt, die sich gar kein Mensch ausdenken kann. Auf die US-amerikanische Sängerin Jerry Southern trifft wohl beides zu. Ihr Stil ist so minimalistisch und zurückgenommen, dass nur Kenner wie Frank Sinatra zum Beispiel das subtil Geniale darin entdecken konnten. Und ihren Namen verdankt sie wohl einer Flasche Southern Comfort, den sie an einem Abend nach einer Schicht als Nachtclub-Pianistin mit ihrem zukünftigen Manager trank. Eigentlich hieß sie Genevieve Lillian Hering und hatte in Nebraska gerade klassisches Klavier und Gesang studiert.

Jerry Southern Gesang mit dem Titel I Don't Know Where to Turn, eine Komposition von ihr und Ray Hutchinson vom Album The Very Thought of You, The Decca Years 1951 bis 1957. Mit ihrem entspannten, weichen Timbre nahm Jerry Southern den angesagten Cool Jazz der 50er Jahre in ihre Stimme auf. Ihr erstes Album mit dem Titel Southern Breeze hob sich ab vom Stil ihrer Kolleginnen und war ein voller Erfolg. Hier ist daraus der Titel Down with Love.

Jerry Southern mit dem Song Don't Look at Me That Way, den sie 1959 für Capitol Records aufgenommen hat. Die Sammlung von Cole Porter-Liedern hatte Billy May arrangiert und mit seinem Studioorchester begleitet. Jerry Southern war entzückt von seinem Einfallsreichtum. Er schaffte es, dass die Bläsereinwürfe des Orchesters den subtilen Gesang umspielten, ohne ihn platt zu machen. Ebenfalls von Cole Porter stammt der Song Hate's Thee Lovely, aus dem Jerry Southern ihre eigene Jazzversion schuf. Ursprünglich war das Stück für das Broadway-Musical Red Hot and Blue entstanden. Jerry Southern nahm den Song 1955 für ihr Album The Southern Style auf.

Für das Album Coffee, Cigarettes and Memories ist dieser Titel von Irving Berlin aus dem Jahr 1927 aufgenommen worden. 1958 ist es beim Label Roulette Records erschienen. Danach machte Jerry Southern noch 3 Jahre weiter. Schließlich hatte sie keine Lust mehr, am Musikbusiness teilzunehmen. Sie arbeitete im Hintergrund für einige ihrer Kollegen und schrieb Anfang der 70er Jahre das Lehrbuch Interpreting Popular Music at the Keyboard. Sie unterrichtete, pflegte ihre Ehe und kümmerte sich um ihr Kind. In ihren letzten Jahren war sie Mentorin des Sängers David Silverman, der später ihr musikalisches Erbe mit seinen Aufnahmen ihrer Kompositionen fortsetzte. Kurz vor ihrem Tod mit 65 Jahren plante Jerry Southern noch ein neues Album mit Liedern von Arthur Schwarz. Am 5. August dieses Jahres wäre sie 100 Jahre alt geworden.

Jerry Southern mit ihrem ersten Hit You Better Go Now, den sie von Billie Holiday übernommen hatte und der sie 1951 bekannt machte. Die 50er Jahre waren der Höhepunkt ihrer Karriere, die gerade mal 10 Jahre andauerte. Obwohl sie es nie zu großem Ruhm brachte, hat Jerry Southern bis heute eine große Fangemeinde, viele davon in Großbritannien und Japan. Einige ihrer besten Songs sind auf der Kompilation The Very Thought of You, The Decca Years 1951-1957 versammelt, wie auch dieses hier Remind Me und Every Time We Say Goodbye.

0: Every Time We Say Goodbye von Cole Porter. Gesungen von Jerry Southern, die am 5. August dieses Jahres 100 Jahre alt geworden wäre. Ebenfalls 100. Geburtstag hätte der US-amerikanische Sänger und Entertainer Tony Bennett gefeiert. Er hätte es gar nicht gemusst, hat aber im Laufe seiner Karriere unzählige Duette mit weltbekannten Stars aufgenommen. Hier sind zwei seiner vielleicht bekanntesten mit Lady Gaga vom gemeinsamen Album Love for Sale, das beide 2021 in New York aufgenommen haben, sowie Body and Soul mit Amy Winehouse. Love for Sale stammt von Cole Porter. Tony Bennett öffnete zusammen mit Lady Gaga damit die Türen nochmal weit für eine Hörerschaft, die mit der Musik der 50er Jahre oder älter gar nicht so vertraut war. Andersherum gewann der 80-jährige Bennett an der Seite von Lady Gaga sicherlich auch ein Stückchen Jugend zurück.
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Body and Soul mit Tony Bennett und Amy Winehouse. Das haben sie beide im März 2011 in den Londoner Abbey Road Studios aufgenommen im Rahmen von Bennetts Duettalbum Duets 2. Beide waren sehr voneinander angetan. Bennett schätzte Amys Talent als Jazzsängerin und sie war ein großer Fan von ihm. Dieses Duett war die letzte Studioaufnahme von Amy Winehouse vor ihrem Tod im Juli 2011. Für die beiden Alben Duets umwarb Tony Bennett verschiedene Stars, mit denen er seine Lieblingslieder aus dem Jazz-Standards-Katalog singen konnte. Zum Beispiel dieses hier mit Aretha Franklin.

Tony Bennett und Aretha Franklin mit dem Michel Legrand-Klassiker How Do You Keep the Music Playing? Auch Paul McCartney entdeckte neben Tony Bennett seine Leidenschaft für alte Jazzklassiker. Schon 2006 entstand dieses Stück für die erste Ausgabe von Duets. Hier ist daraus der Titel The Very Thought of You.

0: wonderful.
1: The great Tony Bennett. Happy birthday.
0: Thank you.
2: Auch Stevie Wonder nutzte die Gelegenheit, mit Tony Bennett einen Song aufzunehmen. For Once in My Life entstand 2006 für das Album Duets. An American Classic, später wurde es mit einem Grammy ausgezeichnet. Stevie Wonder hatte den Song aus Verehrung für Tony Bennett bereits 1968 selbst aufgenommen. Zeitlebens war der Sänger eine Inspirationsquelle für Stevie Wonder, aber auch für viele andere. Seine am klassischen Entertainment geschulte Gesangsstimme, sein Charme und die Offenheit für Neues machten den Musiker am Ende seiner Karriere nochmal zum Superstar. In den 80ern wurde Tony Bennett mit Grammys überhäuft, 19 Stück räumte er ab. Einen Lieblingssong, den er fast in jedem Konzert sang, hatte Tony Bennett auch noch. I Left My Heart in San Francisco. Der Pianist, der ihn 50 Jahre lang begleitet hatte, hat ihn zusammen mit zwei Songwritern aus Heimweh geschrieben, als sie von San Francisco nach New York zogen. Der Song wurde einer von Bennetts größten Hits. Von dem Geld, das er in den 50er Jahren reichlich verdiente, kaufte der Sohn italienischer Einwanderer aus Kalabrien seiner Mutter eine Wohnung. Er selbst bekam den Ritterschlag von seinem großen Idol Frank Sinatra. Tony Bennett ist der beste Sänger im Business, soll der gesagt haben. Und er war mit dieser Ansicht sicherlich nicht der Einzige. Am 3. August wäre Tony Bennett 100 Jahre alt geworden. Und hier ist zum Schluss dieser Sendung noch sein Lieblingslied. Ich verabschiede mich. Mein Name ist Heidi Eichenberg und ich wünsche noch eine gute Nacht mit Tony Bennett und I Left My Heart in San Francisco.

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1: Mit Thomas Becker-Glauch, guten Abend. Unionsvize Winter schließt eine Zusammenarbeit mit der Linken beim Klimaschutz nicht aus. Entlassener Verteidigungsminister Fedorow fordert einen Weg zu Neuwahlen in der Ukraine. Verdi beendet den Warnstreik in den deutschen Seehäfen. Das Wetter in der Nacht leicht bewölkt bei 14 bis 16 Grad. In der Debatte über eine Grundgesetzänderung für besseren Klimaschutz schließt die Vizevorsitzende der Klimaunion Wiebke Winter eine Zustimmung mit der Stimmen der Linken nicht grundsätzlich aus. Die Bremer CDU-Politikerin sagte, Deutschland brauche dringend Lösungen für Klimaschutz und Klimaanpassung. Eins leiten aus Berlin von Dietrich Kalmeurer.
2: Zunächst müsse ein konkreter Vorschlag vorliegen. Sollte sich eine Grundgesetzänderung als notwendig erweisen, müsse man mit anderen Parteien sprechen. Dann wäre es nicht das erste Mal, dass ein solcher Beschluss gemeinsam mit der Linkspartei gefasst werde. Dagegen verweist der umweltpolitische Sprecher der Unionsfraktion Marc Helfrich auf den Unvereinbarkeitsbeschluss der CDU gegenüber der Linken. Deshalb sei eine Grundgesetzänderung in dieser Wahlperiode keine triviale Angelegenheit. Helfrich betont zudem, die Prüfung des Vorhabens in der Bundesregierung laufe noch. Beratungen darüber erwartet er bei der Kabinettsklausur Ende August.
1: Der kürzlich entlassene ukrainische Verteidigungsminister Mykhailo Fedorow fordert trotz des Krieges, Wahlen abzuhalten. Die Nation befinde sich in einer Regierungskrise und die Korruption in Kriegszeiten müsse enden, sagte der 35-Jährige in einer am Abend auf YouTube veröffentlichten Videoansprache. Es ist die erste derartige Forderung eines wichtigen ukrainischen Politikers seit Beginn der Invasion Russlands im Jahr 2022. Die ukrainische Verfassung verbietet die Abhaltung von Wahlen während des Krieges. Die Hafenarbeiter in sechs deutschen Seehäfen haben ihren 24-stündigen Warnstreik beendet. Das hat die Gewerkschaft Verdi am Abend mitgeteilt. Demnach haben sich rund 5000 Beschäftigte an dem Ausstand beteiligt. Die Warnstreiks betrafen die Seehäfen in Hamburg, Bremerhaven, Wilhelmshaven, Bremen, Brake und Emden. Die zuletzt festgefahrenen Tarifverhandlungen für die Hafenarbeiter sollen am Montag und Dienstag in Hamburg fortgesetzt werden. In der Vorbereitung auf die neue Eishockey-Bundesliga-Saison haben die Fischtown Pinguins ein Testspiel gegen Lausanne verloren. Trotz einer 1:0-Führung unterlagen die Bremerhavener auswärts mit 4:2. Schon übermorgen kommt es zum nächsten Spiel. Dann treffen die Pinguins auf den Schweizer Club Ajoie. Das waren die Nachrichten mit Thomas Becker-Glauch.
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1: In der Nacht bleibt es bewölkt mit etwas Regen. Die Temperaturen gehen auf 14 bis 16 Grad zurück. Morgen herrscht tagsüber ein Wechsel aus dichten Wolken und kurzen sonnigen Momenten. Dabei kommt es zu Regenschauern. Vereinzelt sind auch Gewitter möglich. Zum Abend wird es dann wieder freundlicher. Die Temperaturen erreichen maximal 19 Grad auf den Inseln und bis 21 Grad in Bremen und Ganderke See. In Achim werden es 24.
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3: Wie geht man um mit extremer Hitze? Ein Thema, das uns diesen Sommer weltweit begleitet. Und wir sprechen über Kreislauf, Körpertemperatur und all das, was wir körperlich beeinflussen können. Doch vielleicht gibt es ja auch die ein oder andere Musik, die uns beim Runterkühlen hilft. Ein paar Vorschläge habe ich für euch in der kommenden Stunde. Willkommen zu den ARD Late Night Sounds mit Matthias Röckel und los geht's mit kühlschrankfreundlichen Ambient-Klängen von Eden Aurelius, Entre nous.

Eden Aurelius mit Entre Nous. Ambient aus Brooklyn, wie gemacht für heiße Nächte. Und wir bleiben in New York, bleiben in dieser kühlen, flirrenden Klangwelt. Pure Link, ein Trio aus Chicago, das inzwischen in Brooklyn lebt. Und für ihr Album Faith haben sie sich Verstärkung geholt. Lorraine James aus der britischen Elektronikszene. Und das Stück heißt Rookie. Für mich klingt es nach flimmernder Hitze, streicherartigen Klängen, die oszillieren und schweben, fast wie die zitternde Luft über einer Wüste. Hier ist Pure Link mit Lauren James und dem Stück Rookie. Voll.

Rookie von Purelink mit Lorraine James am Mikrofon. Elektronische Ambient-Musik aus New York. Entschleunigte Musik für große Räume mit Glitch-Sounds. Das ziehen Autechre seit den frühen 90ern konsequent durch. Und bald sind sie zu Gast. In München am 26.09. spielen sie ein Konzert in der Muffathalle, das wir im Zündfunk auf Bayern 2 wärmstens empfehlen. Und hier ist das Duo um Sean Booth und Rob Brown, Autechre und Slip aus ihrem Album Amber.

Wir bleiben in dieser verträumten Klangwelt und kommen zu Pontiac Streeter, einem Elektronikproduzenten aus Philadelphia, eng verbunden mit der Neo-Ambient-Szene rund um das Label West Mineral. Und auch hier taucht eine faszinierende Stimme auf, ein Echo, ein Flüstern, das durch die Klanglandschaft geistert. Hier ist Picture of the Woods, Pontiac Streeter.

Der nächste Musiker kommt aus Manchester. Leo ist gelernter Schlagzeuger und arbeitet heute als Sounddesigner. Da liegt es nahe, dass sich in seiner Musik kraftvolle Klänge wiederfinden. Sounds, die eine eigene Bildsprache in sich tragen. Hier ist der Titeltrack: Cicada Burn.

Das war Cicada Burn. Cicada, also Zikaden, die dieses perkussive Sirenen produzieren, das über heißen Sommertagen liegt. Das nächste Stück von Leo aus Manchester heißt Jedi. Verspielt geht er ran. Erst nur Kick und Snare, bis sich das Ganze langsam zusammensetzt. Fast Drum and Bass-artig. Leos elektronische Musik zeigt Richtung postindustrielle Clubkultur. Verlassene Lagerhallen, rostiges Metall, das passt zu Manchester. Die Dub-Delays sind Echos aus einer vergangenen Zeit. Hier ist Leo mit Jedi.

Heute geht es um Musik zum Abkühlen, zum Entschleunigen und vielleicht ist ja gerade Langsamkeit eine Form der Abkühlung. Shannon Lay kommt aus Los Angeles, hat als Garage-Punk-Musikerin angefangen und sich dann dem ruhigen psychedelischen Folk zugewandt. Auf ihrem Album Pass the Veil geht sie noch einen Schritt weiter, hinein in verträumte Vibes mit Trip-Hop und Easy Listening. Abkühlung durch Langsamkeit. Hier ist What Does It Mean von Shannon Lay.

Shannon Leigh und What Does It Mean. Auf ihrem Album Past the Veil entfaltet Leigh ihre Musik mit interessanten Arrangements, während sie mit der Akustikgitarre ihre Folk-Roots weiter beibehält, kommen dazu auch die weichen Klänge der Pedal-Steel-Gitarre, Synthesizer und auch mal dezente Effekte, die ihre Stimme verfremden. Ein Album, das, wie ich finde, nicht nur gut in den Sommer, sondern auch in den Herbst passt, jahreszeitenlos. Hier ist ein weiteres Stück von Shannon Leigh, der Titeltrack zum Album Past the Veil.

bleiben wir beim Thema Abkühlung. Michelle Indigo-Jello hat sich einen der coolsten Popsongs der 80er vorgenommen, Don't You Want Me von The Human League. Im Original sind das eisige Synthesizer und ein bitterer Liebesstreit. Indigo-Jello dreht das um. Gemeinsam mit Cat Power macht sie daraus eine entspannte Reggae-Version mit warmen Bläsern statt kalter Keyboards. Diese Temperaturwechsel ist auf ihrem Coveralbum Synonym zu hören, das im Oktober erscheint.

Das war Michelle Ngeogello mit Cat Power und dem Human League Cover Don't You Want Me. Ihr Album Synonym, das im Oktober erscheint, ist ein einziges großes Experiment. Eine Sammlung von Cover-Duetten, für die sie Gäste zusammenbringt, die alters- und stilmäßig kaum weiter auseinander liegen könnten. Von der jungen Willow über die Indie-Folk-Legende Bill Callahan bis zur Soul-Ikone Chaka Khan, quer durch die Jahrzehnte und Genres, alles gefiltert durch Ngeogellos eigenen groove-betriebenen Blick. Eine ausdrucksstarke Compilation. Leider müssen wir uns noch etwas gedulden, bis die Platte erscheint. Hier aber noch eine weitere Single daraus. I Knew You Were Waiting For Me. Gemeinsam mit Cynthia Erivo. Das Stück ist im Original von Aretha Franklin und George Michael.

die nächste Musikerin in den ARD Late Night Sounds auf MDR Kulturenradio Bremen 2 und Bayern 2 ist die ghanaisch-amerikanische Sängerin Molly Ama Montgomery, kurz Molly. Die 25-Jährige ist in Accra geboren und ging zwischenzeitlich in Florida aufs College, bevor sie in ihr Heimatland Ghana wieder zurückkehrte. Ihr Lebenslauf spiegelt sich in ihrem Sound wieder, eine Mischung aus Afrobeats, Dancehall und Afrofusion. Die Musikerin ist 2021 international mit Sad Girls Love Money bekannt geworden, einem Duett mit der ghanaischen Musikerin Amare, das ein Jahr später als Remix mit Kali Uchis zum weltweiten Hit wurde. Hier ist Molly mit Accra Girls.

Accra Girls von Molly war das. Hier hat sich die Musikerin Verstärkung geholt. Sarkodie, einen der größten Rapstars Ghanas, der überwiegend in seiner Muttersprache Twi rappt. Mit dabei auch Molis Schwester Melissa. Ihr Mixtape ist erst seit ein paar Tagen raus und ganz bewusst ein Sommeralbum. Auf dem Cover posiert Molly im Planschbecken mit einem Gartenschlauch in der Hand und aus dem kommt kein Wasser, sondern eine Fontäne aus bunten Blüten. Hier ist ein weiteres Stück, 911, Call the Law. Ja, und mit diesem Stück kommen wir in den ARD Late Night Sounds zum Ende. Matthias Röckel wünscht noch eine ruhige Nacht.

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1: Um 0 Uhr mit Ronald Lessig. Vizekanzler Klingbeil hat nach der jüngsten Äußerung des israelischen Sicherheitsministers Ben-Gvir politische Konsequenzen gefordert. Deutschland dürfe bei aller Solidarität mit dem Staat Israel nicht schweigen, sagte der SPD-Politiker bei Sat.1. Gvir hatte dazu aufgerufen, im Gazastreifen mindestens 30 Palästinenser pro Nacht zu töten. Zu den möglichen Konsequenzen Matthias Deiß aus Berlin.
2: Nun, Vizekanzler Klingbeil fordert, Sanktionen gegenüber Ben-Gvir auf europäischer Ebene nun sehr ernsthaft zu prüfen. Er macht also einerseits Druck, greift dem Außenminister und dem Bundeskanzler dabei gleichzeitig aber auch nicht vor. Denn geprüft werden diese Sanktionen auf europäischer Ebene schon länger. Das ist also nichts Neues. Entscheidend ist, ob Kanzler und Außenminister dies nun anders als bisher mit Nachdruck verfolgen. Und das wissen wir möglicherweise erst, wenn der Kanzler seinen Urlaub beendet hat.
1: In den USA hat ein Prozess gegen den Meta-Konzern begonnen, in dem es um die Nutzung seiner Apps durch Kinder und Jugendliche geht. Mehrere Bundesstaaten werfen dem Unternehmen vor, Minderjährige bewusst abhängig von Facebook und Instagram zu machen. Die Kläger fordern, dass Meta bestimmte Funktionen seiner Apps beschränkt, etwa das Endlos-Scrollen oder den Gefällt-mir-Zähler. Außerdem droht dem Konzern eine milliardenschwere Geldstrafe. Zu wenig Regen und wochenlange Hitze machen den Landwirten in Deutschland zu schaffen. Sie konnten in diesem Sommer schätzungsweise nur 42 Millionen Tonnen Getreide ernten, 7% weniger als im vergangenen Jahr. Aus München, Eva Lell.
3: Bauernpräsident Ruckwied sprach heute davon, dass es für viele Betriebe angespannt ist und für manche toxisch. Dazu muss man sehen, dass die Landwirte zu kämpfen haben mit hohen Energiepreisen, mit steigenden Preisen für Dünger, für Pflanzenschutzmittel. Und dazu kommt jetzt, dass sie zum Teil Einbußen haben bei dem, wofür sie das ganze Jahr gearbeitet haben. Und sicher ist auch, die Landwirte werden sich darauf einstellen müssen, dass es noch mehr solche trockenen Sommer geben wird in Zukunft.
1: Frank Beard, langjähriger Schlagzeuger der US-Rockband CC Top, ist tot. Der 77-Jährige starb auf seiner Ranch im Bundesstaat Texas im Beisein seiner Familie. Das teilte sein Pressesprecher mit. CC Top hat weltweit mehr als 50 Millionen Tonträger verkauft. Zu den größten Hits der Band zählen Sharp Dressed Man, Lex und Gimme All Your Lovin'. Das waren die Nachrichten. Das Wetter in Deutschland. Häufig trocken, noch letzte Schauer bei 19 bis 11 Grad. Tagsüber gebietsweise Schauer, selten Gewitter, teilweise auch trocken bei bis zu 19 Grad im Norden und 32 Grad im Süden. Am Donnerstag teilweise trocken, teilweise Schauer und einige Gewitter bis 27 Grad. Am Freitag zeitweise sonnig bis 26 Grad. Es ist 0:03 Uhr.
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1: Um 1 Uhr mit Ronald Lessig. SPD-Vizekanzler Klingbeil hat die jüngste Äußerung des israelischen Sicherheitsministers Ben Gvir scharf verurteilt und Konsequenzen gefordert. Es müssten auf europäischer Ebene Sanktionen geprüft werden, sagte der SPD-Politiker auf Sat 1. Aus Berlin Bianca Schwarz.
2: Ich stehe in Solidarität zum Staat Israel, aber ich stehe nicht in Solidarität zu solchen Ministern, so Klingbeil wörtlich. Der rechtsextreme Polizeiminister Ben Gvir hatte in einem Podcast unter anderem gezielte Tötungen von Palästinensern gefordert. Es gebe im Gazastreifen Menschen, die es nicht verdient hätten zu leben. Ben Gvir ist mehrfach verurteilt wegen Hetze und Terrorunterstützung. Mehrere europäische Staaten haben schon früher Sanktionen gegen ihn verhängt. Die offizielle Linie der israelischen Regierung vertritt er mit seiner Aussage nicht.
1: In den USA hat ein Prozess gegen den Meta-Konzern begonnen, in dem es um die Nutzung seiner Apps durch Kinder und Jugendliche geht. Mehrere Bundesstaaten werfen dem Unternehmen vor, Minderjährige bewusst abhängig von Facebook und Instagram zu machen. Die Kläger fordern, dass Meta bestimmte Funktionen seiner Apps beschränkt, etwa das Endlos-Scrollen oder den Gefällt-mir-Zähler. Außerdem droht dem Konzern eine milliardenschwere Geldstrafe. Mitarbeiter des Toilettenbetreibers Sanifair haben schwere Vorwürfe gegen das Unternehmen erhoben. Nach Recherchen des ARD-Politikmagazins Report Mainz kommt es bei Arbeitszeiten und Löhnen immer wieder zu Verstößen. Aus Mainz David Mailänder.
3: 12-Stunden-Schichten an 7 Tagen die Woche ohne einen Tag Pause und das an mehreren Raststätten. Das belegen die Recherchen von Report Mainz. Die Reporter hatten Arbeitszeiten von Reinigungskräften bundesweit dokumentiert. Mitarbeiterinnen und Mitarbeiter hatten sich an das Politikmagazin gewandt und auch von Stundenlöhnen weit unter dem für Gebäudereiniger geltenden Mindestlohn berichtet. Sanifair erklärte gegenüber Report Mainz, man nehme die Hinweise ernst. Sie seien aber zu pauschal, um sie prüfen zu können.
1: In Belgien, in der Nähe der deutschen Grenze, kämpfen Einsatzkräfte weiter gegen das große Feuer im Naturschutzgebiet Hohenfenn. Zuletzt haben sich die Flammen auch aufgrund von Regen nicht weiter ausgebreitet. Die Feuerwehr versucht nun, den Brand einzukreisen. Gelingt das, besteht die Hoffnung, das Feuer unter Kontrolle zu bringen, hieß es. Weil der Boden größtenteils aus Torf besteht, könnte es Wochen oder Monate dauern, bis der Brand komplett gelöscht ist. Das waren die Nachrichten. Das Wetter in Deutschland. Häufig trocken, noch letzte Schauer bei 19 bis 11 Grad. Tagsüber gebietsweise Schauer, selten Gewitter, teilweise auch trocken, bei bis zu 19 Grad im Norden und 32 Grad im Süden. Am Donnerstag teilweise trocken, teilweise Schauer, gebietsweise Gewitter, 20 bis 27 Grad. Es ist 1.03 Uhr.
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1: Um 2 Uhr mit Ronald Lessig. Vizekanzler Klingbeil hat nach der jüngsten Äußerung des israelischen Sicherheitsministers Ben-Gvir politische Konsequenzen gefordert. Deutschland dürfe bei aller Solidarität mit dem Staat Israel nicht schweigen, sagte der SPD-Politiker bei Sat.1. Ben-Gvir hatte dazu aufgerufen, im Gazastreifen mindestens 30 Palästinenser pro Nacht zu töten. Zu den möglichen Konsequenzen Matthias Deiß aus Berlin.
2: Nun, Vizekanzler Klingbeil fordert, Sanktionen gegenüber Ben-Gvir auf europäischer Ebene nun sehr ernsthaft zu prüfen. Er macht also einerseits Druck, greift dem Außenminister und dem Bundeskanzler dabei gleichzeitig aber auch nicht vor. Denn geprüft werden diese Sanktionen auf europäischer Ebene schon länger. Das ist also nichts Neues. Entscheidend ist, ob Kanzler und Außenminister dies nun anders als bisher mit Nachdruck verfolgen. Und das wissen wir möglicherweise erst, wenn der Kanzler seinen Urlaub beendet hat.
1: In den USA hat ein Prozess gegen den Meta-Konzern begonnen, in dem es um die Nutzung seiner Apps durch Kinder und Jugendliche geht. Mehrere Bundesstaaten werfen dem Unternehmen vor, Minderjährige bewusst abhängig von Facebook und Instagram zu machen. Die Kläger fordern, dass Meta bestimmte Funktionen beschränkt, etwa das Endlos-Scrollen oder den Gefällt-mir-Zähler. Auch drohte eine milliardenschwere Geldstrafe. Das Oberlandesgericht Stuttgart hat einen Ukrainer wegen Agententätigkeit in Deutschland zu einer Haftstrafe von 1 Jahr und 3 Monaten verurteilt. Die Richter sahen es als erwiesen an, dass der Mann im Auftrag Russlands Brandanschläge vorbereiten wollte. 2 weitere Angeklagte wurden freigesprochen. Aus Stuttgart Deborah Kölz.
3: Die Bundesanwaltschaft hatte den 3 Ukrainern vorgeworfen, als Agenten im Auftrag eines russischen Nachrichtendienstes von Köln aus Pakete mit GPS-Trackern in Richtung Ukraine geschickt zu haben. Damit sollten Versandrouten ausgekundschaftet werden, um später auf diese Weise Pakete mit Brandsätzen zu verschicken, so der Vorwurf. Das Gericht geht davon aus, dass nur ein